0: freundlich bei 13 bis 24 Grad. Am Dienstag stellenweise Regen, im Südwesten und Nordosten freundlicher bei 13 bis 24 Grad. Am Mittwoch im Norden bewölkt, später zur Nordsee hin Regen möglich, sonst oft freundlich 15 bis 25 Grad. Es ist 2.03 Uhr.
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2: Mit Sven Knappe am Mikrofon. Herzlich willkommen. Bis zu den 4 Uhr Nachrichten hören wir eine Ballettsuite von Reinaldo Ahn, ein Quartett von Georg Philipp Telemann, ein Fagottkonzert von Johann Nepomuk Hummel, eine Klaviersonate von Ludwig van Beethoven und als festlichen Auftakt eine Sinfonia Concertante in S-Dur von Wolfgang Amadeus Mozart. Pamela Frank spielt Violine, Tabea Zimmermann spielt Bratsche und Christoph Poppen dirigiert das Münchner Kammerorchester.

Sinfonia Concertante in S-Dur von Wolfgang Amadeus Mozart, Köchelverzeichnis 364, in einer Aufnahme mit Pamela Frank, Violine, Tabea Zimmermann, Viola und dem Münchner Kammerorchester unter Christoph Poppen. Klassizistisch, ironisch, klar, auf den ersten Blick, wird umso geheimnisvoller, je länger man hinschaut, sagte einst der bewunderte und gefürchtete Musikkritiker Joachim Kaiser über die Klaviersonate Opus 31 Nummer 3 von Ludwig van Beethoven. In die Tasten greift Jean-Eflam Bavouzier.

Der 1962 in Lannion geborene Pianist Jean-Efflam Bavouzé interpretierte die Klaviersonate Opus 31 Nummer 3 La Chasse von Ludwig van Beethoven hier im ARD-Nachtkonzert. Ein Zeitgenosse Beethovens war Johann Nepomuk Hummel, Schüler von Wolfgang Amadeus Mozart, Johann Georg Albrechtsberger und Antonio Salieri. Hummels Fagottkonzerte in F-Dur spielen Dag Jensen und das WDR-Sinfonieorchester unter Werner Andreas Albert.

Johann Nepomuk Hummel schrieb dieses Fagottkonzert in F-Dur. Dag Jensen aus Norwegen wurde unterstützt vom WDR-Sinfonieorchester und Sir Werner Andreas Albert. Hier ist das ARD-Nachtkonzert, präsentiert von BR Klassik, mit Kammermusik aus dem deutschen Spätbarock. Georg Philipp Telemanns Pariser Quartett Nummer 3 serviert das Ensemble Florilegium.

Das 1991 in London gegründete Ensemble Florilegium hörten wir mit dem Pariser Quartett Nummer 3 von Georg Philipp Telemann. Vor den 4 Uhr Nachrichten fordert der Franzose Reynaldo Ahn noch zum Tanz auf mit seiner Ballettsuite Le Bal de Béatrice d'Este. Es spielt das Ensemble Initium.

Le Bal de Béatrice d'Este, eine Ballettsuite von Reynaldo Ahn, zum Klingen gebracht vom Ensemble Initium, 2005 vom Pariser Konservatorium gegründet. Nach den 4 Uhr Nachrichten sind wir vom ARD-Nachtkonzert wieder zur Stelle, mit Musik von Amanda Meyer, Dimitri Bortnianski und Josef Haydn.

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1: Um 4 Uhr mit Ronald Lessig. Bei der Landtagswahl in Mecklenburg-Vorpommern hat die AfD die meisten Stimmen geholt. Sie landet laut vorläufigem Ergebnis mit 38,2% vor der SPD mit 35,5%. Für die CDU endet der Wahltag in einem Debakel. Sie verpasst den Einzug in das Landesparlament. Aus der Nachrichtenredaktion Pascal Küpper.
2: Die bisher regierende rot-rote Koalition von SPD und Linkspartei ist abgewählt. Sie hat keine Mehrheit mehr. Denkbar ist jetzt ein Dreierbündnis zusammen mit den Grünen, die es mit 5,7% in den Landtag geschafft haben. Am meisten Sitze wird die AfD haben. Sie hat allerdings keine Partner für eine Koalition und muss deshalb wohl in die Opposition. Für die CDU wiederum ist es mit 4,9% das schlechteste Ergebnis einer Landtagswahl überhaupt. Sie wird genau wie BSW und FDP nicht im neuen Landtag vertreten sein.
1: In Berlin hat erstmals die Linke die Wahl zum Abgeordnetenhaus gewonnen. Damit zeichnet sich auch ein Regierungswechsel ab, denn die bisherige Koalition aus CDU und SPD ist abgewählt. Einzelheiten von Andrea Schnelzer aus der Nachrichtenredaktion.
3: 25,7%. So viele Stimmen konnte die Linkspartei um ihre Spitzenkandidatin Ehralp auf sich vereinen. Die CDU mit Frontmann Evers liegt abgeschlagen auf Platz 2. Sie kommt nur noch auf 18,8%. Im neuen Abgeordnetenhaus sitzen werden auch die AfD mit 16,3 und die Grünen mit 14,3%. Die bisher mitregierende SPD sackt auf 12,1% ab. Den Einzug ins Landesparlament verpasst haben das BSW mit 4,7 und die FDP mit 2,5%.
1: Der ukrainische Präsident Zelensky hat ein neues Treffen mit US-Präsident Trump angekündigt. Es sei kommende Woche in New York am Rande der UN-Vollversammlung geplant, teilte Zelensky in sozialen Medien mit. Es gebe eine diplomatische Dynamik. Er habe mit Trump telefoniert und mit ihm eine Reihe von Themen besprochen. Ein genaues Datum für das Treffen in New York nannte Zelensky nicht. In der Fußball-Bundesliga hat Paderborn gegen Hoffenheim gewonnen. Der Aufsteiger siegte mit 3:1. Zuvor hatten sich Schalke und Elversberg 0:0 getrennt und Leverkusen besiegte Leipzig mit 2:0. Das waren die Nachrichten. Das Wetter in Deutschland. Tagsüber im Norden und Osten Schauer und Gewitter, im Südwesten dagegen ist es meist freundlich. Die Höchsttemperaturen liegen zwischen 13 und 24 Grad. Morgen dann stellenweise Regen im Südosten und im Nordosten freundlicher, bei Höchstwerten zwischen 13 und 24 Grad. Am Mittwoch ist es im Norden bewölkt, später gibt es zur Nordsee hin Regen, sonst ist es meist freundlich bei schwachem Wind. Die Höchsttemperaturen liegen dann zwischen 15 und 25 Grad. Die Zeit, es ist 4:03 Uhr.
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4: Und dazu begrüßt Sie Sven Knoppe. Herzlich willkommen. 10. Dezember 1875 in Halle wird das Violinkonzert in D-Moll von Amanda Meyer uraufgeführt, einer Geigerin und Komponistin aus Schweden, die unter anderem mit Edvard Grieg und Johannes Brahms befreundet war. Cecilia Ciliakus musiziert gemeinsam mit der Westeros-Sinfonietta.

Die Schwedin Amanda Meyer komponierte dieses Violinkonzert in D-Moll, vorgestellt von der Geigerin Cecilia Siliakus und der Westeros-Sinfonietta. Composto per sua Altezza Imperiale Granduchessa di Russia lautet die in italienischer Sprache verfasste Widmung eines ungewöhnlich besetzten Quintetts des russischen Komponisten Dmitri Bortnjansky. Das 1787 in St. Petersburg erschienene Werk spielt für uns das Pratum Integrum Orchestra.

Quintett für Klavier, Harfe, Violine, Viola da Gamba und Cello. Komponiert von Dmitri Bortnianski, zum Besten gegeben vom russischen Pratum Integrum Orchestra, hier im ARD-Nachtkonzert. Im Alter von etwa 28 Jahren schrieb Joseph Haydn seine

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1: Um 5 Uhr mit Ronald Lessig. Bei der Landtagswahl in Mecklenburg-Vorpommern hat die AfD die meisten Stimmen geholt. Sie landet laut vorläufigem Ergebnis mit 38,2% vor der SPD mit 35,5%. Für die CDU endet der Wahltag in einem Debakel. Sie verpasst den Einzug ins Landesparlament. Aus der Nachrichtenredaktion Pascal Küpper.
2: Die bisher regierende rot-rote Koalition von SPD und Linkspartei ist abgewählt. Sie hat keine Mehrheit mehr. Denkbar ist jetzt ein Dreierbündnis zusammen mit den Grünen, die es mit 5,7% in den Landtag geschafft haben. Am meisten Sitze wird die AfD haben. Sie hat allerdings keine Partner für eine Koalition und muss deshalb wohl in die Opposition. Für die CDU wiederum ist es mit 4,9% das schlechteste Ergebnis einer Landtagswahl überhaupt. Sie wird genau wie BSW und FDP nicht im neuen Landtag vertreten sein.
1: In Berlin hat erstmals die Linke die Wahl zum Abgeordnetenhaus gewonnen. Damit zeichnet sich auch ein Regierungswechsel ab, denn die bisherige Koalition aus CDU und SPD ist abgewählt. Einzelheiten von Andrea Schnelzer aus der Nachrichtenredaktion.
3: 25,7%. So viele Stimmen konnte die Linkspartei um ihre Spitzenkandidatin Ehralp auf sich vereinen. Die CDU mit Frontmann Evers liegt abgeschlagen auf Platz 2. Sie kommt nur noch auf 18,8%. Im neuen Abgeordnetenhaus sitzen werden auch die AfD mit 16,3 und die Grünen mit 14,3%. Die bisher mitregierende SPD sackt auf 12,1% ab. Den Einzug ins Landesparlament verpasst haben das BSW mit 4,7 und die FDP mit 2,5%.
1: Die Gewerkschaft IG Metall ruft für heute bundesweit zu Protesten auf. Anlass sind die Probleme in der deutschen Automobilindustrie. Das Protestmotto lautet: Zukunft statt Kahlschlag, Zusammenhalt ist unsere stärkste Marke. Hierzu soll es an 200 Orten verschiedene Aktionen geben, etwa Sternmärsche oder Kundgebungen. Die Gewerkschaft erwartet, dass sich mehr als 100.000 Beschäftigte beteiligen. Beklagt wird, dass vor allem die Mitarbeitenden die Folgen der Branchenkrise tragen müssten. Neben tausendfachem Stellenabbau drohen ihnen auch Einschnitte bei der 35-Stunden-Woche. In der Fußball-Bundesliga hat Paderborn gegen Hoffenheim gewonnen. Der Aufsteiger siegte mit 3:1. Zuvor hatten sich Schalke und Elversberg 0:0 getrennt und Leverkusen besiegte Leipzig mit 2:0. Und das waren die Nachrichten. Das Wetter in Deutschland. Tagsüber im Norden und Osten Schauer, im Südwesten freundlich bei 13 bis 24 Grad. Morgen stellenweise Regen, im Südwesten freundlich bei 13 bis 24 Grad. Und am Mittwoch im Norden bewölkt, sonst freundlich bis 25 Grad. Es ist 5.03 Uhr.
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2: Guten Morgen, es ist 6 Uhr, die Nachrichten des Bayerischen Rundfunks mit Marlene Reichert. Die Übersicht. Linke in Berlin wird stärkste Kraft, CDU fliegt in Mecklenburg-Vorpommern raus. Ex-Minister Scheuer muss sich wegen

0: gegen Pkw-Maut vor Gericht verantworten. IG Metall startet Aktionstag für Erhalt der Arbeitsplätze in der Autobranche. Das Wetter in Bayern, viele Wolken, wenig Sonne, 14 bis 20 Grad. Berlin. Bei der Wahl zum Abgeordnetenhaus der Bundeshauptstadt ist die Linke mit Abstand stärkste Kraft geworden. Sie konnte mit knapp 26% ihr letztes Ergebnis fast verdoppeln. Die bisher führende CDU landete mit nicht ganz 19% auf Platz 2. Dahinter folgen die AfD, die Grünen und abgeschlagen mit 12% die SPD. In Berlin wäre damit ein rot-grün-rotes Bündnis möglich, aber auch eine Koalition aus CDU, Grünen und SPD. Bei den Landtagswahlen in Mecklenburg-Vorpommern ist die AfD mit gut 38% stärkste Kraft geworden. Dass sie damit die künftige Regierung stellen wird, ist allerdings unwahrscheinlich. Die SPD mit 35,5%, die Linke mit 6,5% und die Grünen mit knapp 6% kämen gemeinsam auf eine Mehrheit. Die CDU ist im Schweriner Landtag nicht mehr vertreten, sie scheiterte knapp an der 5%-Hürde. Berlin. Die Bundesparteien beraten heute Konsequenzen aus den beiden Wahlen. Die Spitzen der CDU treffen sich am Vormittag, um die für sie desaströsen Ergebnisse zu analysieren. Kanzler Merz hat schon am Wahlabend klar gemacht, dass er Parteichef bleiben und Reformen vorantreiben will. Parallel tagt die Parteispitze der SPD. Auch die Vorsitzenden der anderen Parteien werden sich im Lauf des Tages den Fragen der Medien stellen. Während in Mecklenburg-Vorpommern die Zukunft von Ministerpräsidentin Schwesig gesichert zu sein scheint, könnte die Bildung einer Regierung in Berlin schwierig werden. Dort fordert die Linke als künftig führende Kraft unter anderem die Enteignung großer Wohnungskonzerne, was die SPD als unrealistisch ablehnt. Berlin. Der frühere Bundesverkehrsminister Scheuer muss sich heute Vormittag vor dem Landgericht Berlin verantworten. Dabei geht es um Aussagen des CSU-Politikers vor dem Untersuchungsausschuss zur gescheiterten Pkw-Maut. Nach mehreren Strafanzeigen von Privatpersonen hatte die Staatsanwaltschaft ermittelt und Anklage erhoben. Darin wird Scheuer vorgeworfen, in dem Bundestagsgremium gelogen zu haben. Der heute 51-Jährige hatte damals beteuert, sich nicht an ein Angebot der Mautbetreiberfirmen erinnern zu können, mit der Vertragsunterzeichnung zu warten, bis ein Urteil des Europäischen Gerichtshofs vorliegt. Neben Scheuer ist auch sein damaliger Staatssekretär Schulz wegen Falschaussage angeklagt. Frankfurt. In der Automobilbranche soll es heute bundesweit Proteste gegen Arbeitsplatzabbau geben. Die IG Metall will an mehr als 100 ihrer Geschäftsstellen Hersteller und Zulieferer aufrufen, für zukunftsfähige Standorte und eine starke industrielle Basis zu sorgen. Aktionen sind unter anderem auch in München, Nürnberg und Schweinfurt geplant. Der Automobilaktionstag richtet sich nicht zuletzt gegen das Management der großen Konzerne. VW-Betriebsratschefin Cavallo sagte, die Gewerkschaft erwarte von den Führungsetagen, dass sie Jobs sichern und die Branche retten. Die deutsche Autoindustrie steckt wegen der Konkurrenz in und aus China, US-Zöllen und niedrigen Gewinnmargen bei E-Autos in der Krise. Zum Fußball. In der Bundesliga hat Aufsteiger Paderborn das Abendspiel gegen Hoffenheim mit 3:1 gewonnen. Die beiden anderen Aufsteiger Schalke und Elversberg trennten sich 0:0. Leverkusen gewann gegen Leipzig mit 2:0. Das Wetter in Bayern wechselnd bis stark bewölkt, ab und zu sonnige Abschnitte bei maximal 14 bis 20 Grad. An den Alpen anfangs vereinzelt Regen, sonst trocken, im Norden und Osten recht windig, in der kommenden Nacht örtlich Nebel, Tiefstwerte 9 bis 2 Grad. Morgen teils sonnig, teils bewölkt, am Mittwoch nach Auflösung von Nebelfeldern sonnig oder locker bewölkt bei etwa gleichbleibenden Temperaturen. Soweit die Nachrichten, es ist 6.05 Uhr. Die Verkehrsmeldungen, die A3 Passau Richtung Nürnberg ist zwischen Iggensbach und dem Kreuz Deggendorf nach einem LKW-Unfall gesperrt. Und in Richtung Passau zwischen Hengersberg und Iggensbach ein Unfall mit mehreren Fahrzeugen. Der Verkehr wird über den Standstreifen geleitet und es staut sich. Auf der A8 Salzburg Richtung München ist die Ausfahrt Ruhrdorf wegen Bergungsarbeiten gesperrt. Und auf der A93 Rosenheim Richtung Kiefersfelden wird der Lkw-Verkehr am Grenzübergang Kiefersfelden nur blockweise abgefertigt. Derzeit ab Brandenburg stockender Verkehr für Lkw auf der rechten Spur. Soweit der Service.
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2: Heute früh mit Matthias Hacker. Ich grüße Sie und wünsche einen guten Morgen und einen guten Start in die Woche. Und natürlich blicken wir gleich zu Beginn auf die Wahlen in Mecklenburg-Vorpommern. Nach einem polarisierten Wahlkampf hat die AfD die Wahl als stärkste Kraft gewonnen, dicht gefolgt von der SPD, die doch noch aufholen konnte. Tino Chrupalla, AfD-Co-Vorsitzender im Bund, war hochzufrieden mit dem Ergebnis.
3: Ein sensationelles Ergebnis. Wir haben hier ganz klar den Regierungsauftrag.
4: Wir haben von Anfang an daran geglaubt, dass es möglich ist, der sehr starken AfD etwas entgegenzusetzen,
2: sagte Manuela Schwesig von der SPD, die im Wahlkampf ja auch als Frau gegen Blau angetreten ist. Die CDU stürzt in Mecklenburg-Vorpommern komplett ab. Wir schauen gleich auf die beiden Wahlen in Mecklenburg-Vorpommern und auch auf die in Berlin. Außerdem wurde nicht nur in Deutschland gewählt, sondern auch in Russland. Wenig überraschend hat Putins Partei mit riesigem Abstand die Parlamentswahlen gewonnen. Was sich zwischen den Zeilen über die Zustimmung zu Putins Politik oder über die Ablehnung dessen lesen lässt, das um 6:30. Und wenn kleine Menschen große Ideen umsetzen. Schulkind Henry hat mit Filzstift einen Antrag an die Stadt München geschrieben, dass eine gefährliche Kreuzung gesichert wird, und er hatte Erfolg.
5: Als ich erfahren habe, dass es wirklich umgesetzt wurde, war es mir auch sehr wichtig, dass es für die jetzigen neuen Schüler ein sicherer Schulweg ist.
2: Wir zeigen, wie wichtig es ist, dass Kinder sich einbringen. Zum einen für die Kinder selbst, aber auch für uns als Gesellschaft.
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2: Er ist in Heidelberg geboren, wurde in den USA zum großen Singer-Songwriter und er engagierte sich früh für Themen wie den Umweltschutz. Hier ist Jackson Browne live mit Running on Empty bei Bayern 2 in der Welt am Morgen.

0: 10 nach 6, Bayern 2, das war Jackson Brown. Es liegt ein großer Wahlabend hinter uns und eines scheint deutlich, in Berlin und Mecklenburg-Vorpommern haben zwei Parteien an den politischen Rändern gewonnen. Einmal die Linke in der Hauptstadt, einmal die AfD in Mecklenburg-Vorpommern. In beiden Ländern wird es neue Regierungskoalitionen geben müssen. Wir beginnen in Mecklenburg-Vorpommern. Hier legt die AfD enorm zu, gewinnt die Wahl, wird damit zum dritten Mal in einem deutschen Landtag stärkste Kraft. Die SPD schafft mit Manuela Schwesig eine Aufholjagd und landet auf Platz 2. Alle anderen sind weit abgeschlagen, auch die Union, die ein historisches Debakel erleidet und aus dem Landesparlament fliegt. Die Nachlese von Maria Luisa Karius.
1: Eine Wahlsiegerin ohne Machtoption, eine strahlende zweite und eine historische Wahlschlappe. So kann man das Wahlergebnis in Mecklenburg-Vorpommern zusammenfassen. Die AfD hatte sich viel vorgenommen, wollte 43% plus und vor allem die absolute Mehrheit erreichen. Daraus ist nichts geworden. Nun hat sie mit 38,3% zwar die meisten Stimmen geholt, da aber niemand mit ihr eine Koalition eingehen möchte, ist eine Regierung unter einem AfD-Ministerpräsidenten Leif-Erik Holm vom Tisch.
2: Nun hat es zur Alleinregierung tatsächlich nicht gereicht. Es war ein schwerer Kampf, dieser Wahlkampf, das muss man ganz klar sagen, gegen eine langjährige Amtsinhaberin. Aber dennoch, wir sind vorne und wir wollen natürlich nach Möglichkeit auch regieren können.
1: Ministerpräsidentenkandidat Leif-Erik Holm hat außerdem das Direktmandat gegen Manuela Schwesig in Schwerin verloren und wird nicht über die AfD-Liste in den Landtag einziehen. Also wird er wohl im Bundestag bleiben. Bei Umfragen vor einem Jahr lag die SPD von Manuela Schwesig bei 19%. Nun hat sie 35,4% geholt. Schwesig war permanent in den sozialen Medien präsent. Sie hat dutzende Bürgerdialoge gehalten, sich klar als Frau gegen Blau, also gegen die AfD, positioniert und ist auf Konfrontationskurs mit der Bundesregierung gegangen. Lautstark forderte sie einen Tankrabatt, Änderungen bei der Pflegereform und die Beibehaltung der abschlagsfreien Rente nach 45 Berufsjahren. Trotzdem holt die SPD fast 4 Punkte weniger als vor 5 Jahren. Es sei eben eine Denkzettelwahl gewesen, so Schwesig. Nun wolle sie aber als Ministerpräsidentin weitermachen.
3: Die Mehrheit im Land hat auch klar entschieden, dass sie sich eine Mehrheit der demokratischen Parteien wünscht. Und deshalb ist es meine Aufgabe, dem Vertrauen der Menschen auch gerecht zu werden und zu versuchen, eine stabile, demokratische, verlässliche Regierung zu bilden.
1: Schwesigs Koalitionspartnerin Die Linke hat ebenfalls Stimmen verloren, kommt nur noch auf 6,5%. Spitzenkandidatin Simone Oldenburg macht indirekt auch Schwesig für die Wahlschlappe verantwortlich.
4: Es ärgert mich so insofern, dass dieser polarisierende Wahlkampf niemandem genutzt hat, keiner demokratischen Partei, weder der SPD noch uns, sondern einzig und allein der AfD. Und das muss man einfach konstatieren, das ist in die falsche Richtung gegangen und da haben alle demokratischen Parteien Federn gelassen.
1: Am härtesten trifft es die CDU. Sie wurde geradezu pulverisiert. Den ganzen Wahlabend musste sie bangen, ob sie es überhaupt wieder in den Landtag schaffen würde und scheiterte am Ende doch. Mit 4,9% wird sie es nicht wieder in den Landtag schaffen, einmalig in der deutschen Geschichte. Das BSW verfehlt mit 4,9% ebenfalls knapp den Einzug und die FDP mit nur noch 1% der Stimmen sowieso. Freude hingegen bei den Grünen. Sie schaffen es erneut, wenn auch knapp, in den Landtag mit 5,6% der Stimmen und durften zum Königsmacher werden. Spitzenkandidatin Claudia Müller.
5: Wir haben weiterhin die Chance, stabile demokratische Mehrheiten im Landtag zu bekommen. Dafür stehen wir auch bereit. Aber wir haben auch gesehen, die Polarisierung hat auch wieder die AfD stärker gemacht, wie wir es auch schon in den anderen Landtagswahlen in den letzten Jahren gesehen haben.
1: In den neuen Landtag von Mecklenburg-Vorpommern werden nur noch 4 Fraktionen einziehen. Und es gibt eigentlich nur eine Machtoption. Die AfD kann nicht alleine regieren. Rot-Rot ist abgewählt. Bleibt nur noch Rot-Rot-Grün mit einer AfD in der Opposition. Kontroverse Zeiten.
0: Soweit zum Ergebnis in Mecklenburg-Vorpommern. Nun zur Abgeordnetenwahl in Berlin. Da zeigt sich ein anderes Bild. Hier gewinnt die Linke.

0: Die Wahl klar, Kirsten Buchmann berichtet.
1: Tanz, Jubel, Umarmungen auf der Wahlparty der Linken in Berlin. Für sie ist die Wahl gut gelaufen. Spitzenkandidatin Elif Erhal feiert das Ergebnis.
2: Lasst uns rausgehen und Berlin und alles drumherum verändern für ein besseres, bezahlbares Berlin, das gerechter und sozialer wird.
1: Die Linke hat ihr Ergebnis gegenüber der vorherigen Wahl auf mehr als 25% verdoppelt. Mit Grünen und SPD könnte sie künftig ein Dreierbündnis eingehen, mit der linken Politikerin Elif Erhal an der Spitze der Landesregierung. Punkten konnte die Linke bei den Wählerinnen und Wählern vor allem mit ihrem Fokus auf dem Thema Mieten. Ein Kernthema, sie will große Wohnungskonzerne vergesellschaften. Ein Knackpunkt könnte das allerdings in Sondierungen und Koalitionsverhandlungen für ein mögliches Dreierbündnis mit Grünen und SPD werden. Zwar sind auch die Grünen dafür, das Thema voranzutreiben, doch der SPD-Spitzenkandidat Steffen Krach hatte Vergesellschaftungen im Wahlkampf stets abgelehnt. Auch nach der Wahl bleibt er dabei.
3: Ich habe da eine klare Position und ich bin mir auch sehr sicher, wir fangen jetzt wieder an, sachlich über Themen zu sprechen, dass sich das relativ schnell erledigt hat, dieses Thema, weil es einfach nicht bezahlbar ist und juristisch auch nicht umsetzbar ist.
1: Die SPD verzeichnet mit 12,1% in Berlin einen historischen Tiefstand, ein Verlust von rund 6 Prozentpunkten. Die Grünen verloren weniger stark und kommen auf 14,3%. Rechnerisch wäre mit den Zahlen auch eine Kenia-Koalition aus CDU, Grünen und SPD möglich. Die CDU sackte allerdings gegenüber der letzten Wahl mehr als 9 Prozentpunkte ab und landet bei knapp 19%. Alle Parteien der gesellschaftlichen Mitte hätten bei dieser Wahl verloren, sagt CDU-Spitzenkandidat Stefan Evers.
4: Ich glaube, wir müssen alles daran setzen, im Miteinander zu schaffen, die Polarisierung dieser Stadt und unserer Gesellschaft zu überwinden, das Erstarken der politischen Ränder. Es ist kein gutes Zeichen.
1: Die AfD legte bei der Berliner Abgeordnetenhauswahl auf rund 16% zu. Das BSW scheiterte an der 5-Prozent-Hürde. Weiterhin werden damit 5 Parteien im Landesparlament vertreten sein. Die Kräfteverhältnisse haben sich allerdings verschoben. Anders als bei der bisherigen schwarz-roten Koalition wird künftig kein Zweierbündnis mehr möglich sein, sondern nur eine 3-Parteien-Koalition. In welcher Konstellation, das werden die Sondierungen und Koalitionsverhandlungen ergeben.
0: Den ganzen Morgen über werden uns diese beiden Wahlen hier bei Bayern 2 natürlich beschäftigen. In einer Stunde sprechen wir um 7:10 hier bei Bayern 2 darüber, welche Auswirkungen sie auf die Bundespolitik und natürlich auch auf Bundeskanzler Merz haben werden. Der hat ja in einem Statement kurz nach der Wahl schon gesagt, dass er sowohl als Kanzler als auch als CDU-Chef bleiben will und auch die eingeleiteten Reformen weiter vorantreiben möchte. Und jetzt erstmal Bieber Doobie aus ihrem neuen Album, das sie am Freitag veröffentlicht hat, Memories.

0: Bibidubi aus London mit Memories. Über 1000 Namen auf 36 Seiten, zusammengestellt in den letzten Tagen des Zweiten Weltkriegs. Die sogenannte Gottbegnadetenliste war Hitlers und Goebbels Verzeichnis jener Künstler, die dem NS-Regime so unentbehrlich schienen, dass sie vom Kriegsdienst befreit wurden. Darunter gefeierte Dirigenten, Schauspieler, Maler und Bildhauer, deren Werke das ästhetische Aushängeschild des Nationalsozialismus bildeten. Wie nach dem Krieg die Karrieren dieser Gottbegnadeten teils ungebrochen weitergelaufen sind, das dokumentiert jetzt ein neues Buch. Der Titel: Die Künstler der Gottbegnadetenliste nach 45. Christine Hamel über erstaunliches Anpassungstalent und antimodernistische Kunstimpulse.
1: Zum Beispiel Hans Breker, der jüngere, nicht so bekannte Bruder von Arno Breker. Auch er Bildhauer, ein erster Schaffenshöhepunkt im Nationalsozialismus. Seine Arbeiten heißen Fackelträger, Mutter mit Kindern oder Eisenhüttenmann und Bergmann, die beide Rüstungsminister Albert Speer ankaufte. Nach Ende des Zweiten Weltkriegs blieb Hans Breker in Weimar, nannte sich Hans von Breek, die Wucht der Form indes konnte bleiben. Jetzt schuf er Büsten von Marx und Engels, seine Frauenskulpturen hießen fortan Humanitas. Nach 10 Jahren in der DDR klagte Hans Breker über mangelnde künstlerische Freiheit und wechselte in die BRD. Die Ruhe heißt eine überlebensgroße Steinplastik, die er noch im selben Jahr seiner Umsiedlung 1954 an die nordrhein-westfälische Gemeinde Monheim verkaufen konnte. Alles eine Frage der Wendigkeit. Sie ist sein eigentliches Kunststück. Bildhauerbruder Arno Breker war auch immer gesellschaftsfähig. Der Kunstsammler Peter Ludwig bestellte nach dem Krieg eine Büste bei ihm, genauso wie die Industriellen Henkel, Quandt oder Oetker, sowie Konrad Adenauer und Ludwig Erhard. Arno Breker, der zum allerengsten Freundeskreis von Adolf Hitler gehört hatte, nahm für sich den künstlerischen Elfenbeinturm in Anspruch, obwohl de facto ein Fachmann für stramme Muskeln und kantige Kieferknochen.
2: Kunst politisch zu beurteilen, ist ja eine der Krankheiten unserer Zeit. Man kann mit Politik an die Kunst nicht herankommen, weil die Politik kein Stimulans für eine künstlerische Bewusstseinsatmosphäre sein kann, sondern bei uns geht es um seelische Dinge, um geistige Dinge, aber nicht um politische Dinge.
1: Eine verlogene Haltung, die es etwa der Stadt Bayreuth offenbar ohne Kopfzerbrechen erlaubte, nach 1945 lauter Porträtbüsten bei dem NS-Staatsbildhauer zu bestellen. Eine Position überdies, die heute mit rechtem Kulturverständnis matchen würde. Inzwischen steht die Machtästhetik der Nationalsozialisten, die Ordnung, Tradition und Härte gegen die Moderne ausspielt, wieder hoch im Kurs. Rechte Parteiprogramme propagieren eine revanchistische Antimoderne. Das Bauhaus wird als Wegbereiter eines, Zitat, globalen Einheitspreis diffamiert. Rechte Memes knüpfen in ihrer Fixierung auf Identität ungeniert an NS-Bildpolitik an. Von einem Unrechtsbewusstsein wollen und wollten viele nichts mehr wissen. In München kehrte Hermann Kaspar, einer der zentralen gottbegnadeten Künstler des Nationalsozialismus, 1945 als Professor an die Kunstakademie zurück. Er erhielt weiter lukrative Aufträge vom bayerischen Staat, von Kirche und Wirtschaft. Seine Kunst ist omnipräsent. Denn auch nach Ende des Nationalsozialismus verherrlichte das deutsche Kunstverständnis noch lange Makellosigkeit, Heroismus, Idyllen oder eine Ästhetik der Überwältigung. Rechte Kulturprogramme schließen da heute wieder an.
0: Die Künstler der Gottbegnadetenliste nach 1945, herausgegeben von Wolfgang Brauneis, Raphael Groß und Nike Thurn.
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0: Gestern Abend kam vom Kanzler sehr schnell das Signal, ich mache weiter. Nach den Wahlergebnissen in Mecklenburg-Vorpommern und Berlin steht Friedrich Merz politisch enorm unter Druck.
4: Also ich hoffe tatsächlich eine Erleichterung, dass es halt, wie Sie sagten, halt an die Kunden dann tatsächlich auch weitergegeben wird. Aber wissen tun wir es halt nicht.
5: Es wird zwar kurzzeitig günstiger werden, aber nach 2-3 Monaten wird es wieder steigen.
0: Ja, das ist ein Thema gerade. Der Tankrabatt. Erst noch am Freitagabend haben sich die Spitzen der Koalition auf die Senkung der Spritpreise um 17 Cent geeinigt. Aber es kommen viele Reaktionen drauf und die Bürgerinnen und Bürger sind skeptisch, ob die Maßnahmen wirklich helfen. Chris Bredrow aus unserem Hauptstadtstudio in Berlin findet, der Plan ist teuer und noch dazu wenig zielgenau. Seine Meinung im Kommentar.
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6: Da ist sie also, die Neuauflage des Tankrabatts. Der Staat verzichtet bis zum Ende des Jahres auf mehr als 2 Milliarden Euro, damit der Sprit für alle ein bisschen billiger wird. Geld, das eigentlich nicht da ist. Was für ein Irrsinn. Damit wir uns nicht falsch verstehen, ich finde es im Prinzip gut, wenn der Staat Menschen unter die Arme greifen will, für die wegen der hohen Spritpreise, Zitat Friedrich Merz, eine Belastungsgrenze erreicht ist. Deutschland subventioniert damit zwar gegen sein eigentliches Ziel an, sich aus sehr guten Gründen von fossilen Kraftstoffen zu verabschieden, und bestraft in gewisser Weise diejenigen, die schon auf E-Autos umgestiegen sind oder Bus und Bahn fahren. Aber einverstanden. Wenn die Not groß ist, dann muss man auch mal Widersprüche in Kauf nehmen. Nur, wenn man sich schon darauf einlässt, Verbrennerfahrern einen Nachlass beim Sprit auf Steuerzahlerkosten zu gewähren, dann doch bitte nicht mit der Gießkanne. Wenn die viel zitierte Altenpflegerin irgendwo auf dem Land auf ihr Auto angewiesen ist und jetzt viel mehr von ihrem wenigen Geld dafür ausgeben muss, den Wagen zu tanken, dann kann man über eine staatliche Finanzspritze reden. Gutverdiener haben diese Hilfe aber nicht nötig. Wie erklären wir alleinerziehenden Müttern und Kindern, dass sie demnächst schmerzhafte Einschnitte hinnehmen müssen und gleichzeitig rauschen in den letzten Monaten des Jahres 2,5 Milliarden Euro durch die Tankrüssel? Einfach so für jeden, der tankt. Der Staat müsste hier besser zielen. Problem, es wäre mühsam gewesen, das vorzubereiten, denn der Staat hätte wohl die Hilfe der Arbeitgeber gebraucht. Sie haben die Bankverbindungen ihrer Mitarbeiter und wissen sehr genau, wer wie viel verdient, wer ein Auto hat und welcher Anfahrtsweg damit zurückgelegt wird. Alle Informationen also, um gezielt denen zu helfen, die wenig verdienen und unter den hohen Spritpreisen besonders stark leiden. Gut möglich, dass der Kanzler und seine Bundesregierung das bis zu den Wahlen am Wochenende nicht geschafft hätten. Wahrscheinlich ging es aber genau darum, einen schnellen Effekt zu erzielen. Einen Effekt übrigens, der auch schnell wieder verpufft und der sehr teuer ist.
0: Die Meinung von Chris Bredrow zum Tankrabatt, der zum 1. Oktober greifen soll. Und jetzt Heimatsound von 5/8 in Ehren aus Wien. Sie verbinden Wienerisches mit Soul oder wie sie selbst sagen, Sudan mit Sempern, wo die Sun aufgeht.

0: Was sagen die gestrigen Wahlen über die Lage der Bundesregierung? Ja, die CDU unter Druck, Friedrich Merz als Kanzler massiv unter Druck. Aber genau darin sieht Ingo Lierheimer auch eine Chance. Seinen Kommentar dazu hören Sie in einer Viertelstunde. Jetzt erst die Nachrichten mit Marlene Reichert.
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2: CDU fliegt bei Landtagswahl in Mecklenburg-Vorpommern aus dem Parlament. Die AfD kommt laut vorläufigem Ergebnis auf gut 38% der Stimmen und liegt damit vor der SPD, die 35,5% erreicht. Dahinter folgen die Linke mit 6,5% und die Grünen mit knapp 6%. Die CDU erlebt in Mecklenburg-Vorpommern ein Debakel. Mit 4,9% verpasst sie den Einzug in den Landtag, ebenso wie das BSW. Linke gewinnt Wahl in Berlin vor CDU. In der Hauptstadt hat die Linke die Abgeordnetenhauswahl deutlich gewonnen. Sie kommt laut vorläufigem Ergebnis auf knapp 26% der Stimmen. Auf Platz 2 liegt die bisher regierende CDU mit fast 19%. Im neuen Abgeordnetenhaus vertreten sind außerdem die AfD mit gut 16, die Grünen mit 14 und die SPD mit 12%. DIW kritisiert erneuten Tankrabatt. Der Präsident des Deutschen Instituts für Wirtschaftsforschung, Fratscher, hat die geplanten Maßnahmen der Bundesregierung gegen die hohen Spritpreise im Handelsblatt scharf kritisiert. Der Tankrabatt sei teuer, sozial ungerecht und ökonomisch kontraproduktiv. Putins Partei setzt sich bei Duma-Wahl offenbar durch. In Russland ist die dreitägige Parlamentswahl zu Ende gegangen. Dabei zeichnet sich, wie erwartet, ein deutlicher Sieg der Partei von Präsident Putin ab. Laut Hochrechnung kommt die regierende Partei auf fast 60% der Stimmen. Über die Wahlen in Russland sprechen wir hier auf Bayern 2 auch gleich mit unserem Korrespondenten. Vierter Spieltag in der Bundesliga endet mit Überraschung. Aufsteiger Paderborn setzte sich mit 3:1 gegen Hoffenheim durch. Im Duell der Aufsteiger zwischen Schalke und Elversberg gab es ein 0:0 und bereits am Nachmittag endete die Partie zwischen Leverkusen und Leipzig 2:0. Soweit die Nachrichten um halb.
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2: Das Wetter wechselnd bis stark bewölkt, in den Alpen anfangs noch Regen, sonst trocken bei 14 bis 20 Grad. Und die Verkehrsübersicht: A3 Passau Richtung Nürnberg zwischen Iggensbach und Kreuzdeckendorf Stau wegen der Bergung eines LKW. Der Verkehr wird an der Unfallstelle vorbeigeleitet. Und in Richtung Passau zwischen Hengersberg und Iggensbach Stau wegen Bergungsarbeiten. Der Verkehr wird über den Standstreifen geleitet. Auf der A8 Salzburg Richtung München ist die Ausfahrt Ruhrdorf wegen Bergungsarbeiten gesperrt. Auf der A93 Rosenheim Richtung Kiefersfelden wird der LKW-Verkehr am Grenzübergang Kiefersfelden nur blockweise abgefertigt. Derzeit ab Brandenburg stockender Verkehr für Lkw auf der rechten Spur. Und die B505 Bamberg-Höchstadt ist zwischen Bamberg Süd und Pettstadt nach einem Unfall gesperrt. Wenn Sie sich dort auskennen, umfahren Sie das Gebiet bitte weiträumig. Es ist 6.34 Uhr.
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0: Mit Matthias Hacker, guten Morgen. Auch Russland hat gewählt, ein neues Parlament. Und es ist keine Überraschung, die Kreml-Partei Geeintes Russland liegt nach den bisherigen Zahlen klar vorne, holt Stand jetzt 49,4% der Stimmen. Sonst traten auch nur kremltreue Parteien an. Oppositionsparteien wie Jabloko wurden von der Wahl ausgeschlossen. Sie wollen aber nicht aufgeben.
3: Wir haben uns engagiert, weil hier über die Zukunft des Landes entschieden wird. Und insgesamt befinden wir uns gerade in einer Situation, in der man nicht schweigen darf. Das ist die einzige Möglichkeit, die uns noch bleibt, um unseren Standpunkt zu vertreten,
0: sagt diese Jabloko-Anhängerin. Unter welchen Bedingungen ist dieser Sieg zustande gekommen? Was sagt das Ergebnis über die Opposition im Land aus? Björn Blaschke berichtet für die ARD. Guten Morgen, Björn.
4: Guten Morgen.
0: Putins Partei hat jetzt knapp 50% erhalten. Der Wahlsieg stand ja mehr oder weniger vorher schon fest. Ist das jetzt ein guter Wert für geeintes Russland?
4: Auf jeden Fall. Und die letzten Hochrechnungen besagen auch, und es sind mittlerweile angeblich 83,52% der Stimmen ausgezählt, dass das geeinte Russland 57,85% der Stimmen erreicht habe. Damit, das sagt TASS, also eine der staatlichen Nachrichtenagenturen hier, sei das geeinte Russland letztlich auf dem Weg, die verfassungsgebende Mehrheit zu erhalten. Und das ist natürlich etwas, was Kreml-Chef Wladimir Putin freuen dürfte. Wohlgemerkt, er ist nicht mal Mitglied dieser Partei. Und trotzdem hat er dann aus Kasachstan auch noch ein Glückwunsch-Telegramm bekommen. Also es ist schon alles sehr interessant, wie das hier in Russland läuft gerade.
0: Du hast die Mehrheitsverhältnisse gerade schon in der Duma angesprochen. Das würde dann bedeuten, dass wenn Putin wieder gewählt wird, dass er dann auch weiterhin einfach durchregieren könnte?
4: Auf jeden Fall. Kann er sowieso. Also alle Parteien, alle 10, die da angetreten sind mit landesweiten Listen, sind Kreml-treu, wenn es um die Außenpolitik geht. Nicht bei der Innenpolitik, da sind die Kommunisten und die sind offensichtlich auf Platz 2. Aber außenpolitisch sind alle auf Putins Linie.
0: Gibt es denn dann überhaupt eine Art richtige Opposition?
4: Theoretisch können 99, also das sind auch Hochrechnungen, 99 Plätze, Direktmandate sind das, und da muss man vielleicht kurz dazu sagen, dass 225% aller Mandate in der Duma durch Direktwahl letztlich besetzt werden können, also die Hälfte der Duma-Plätze. 99 davon könnten theoretisch auf Jabloko gehen, aber das sieht nicht so aus. Und insofern gibt es eine außenpolitische Opposition auf jeden Fall nicht.
0: Lässt sich denn an der Wahlbeteiligung etwas Überraschendes ablesen? Manchmal muss man ja auch da genau hinschauen, um zu sehen, ob das eher Ablehnung oder Zustimmung für Putins Politik ist.
4: Es gab in den letzten Duma-Wahlen niemals so viel Wahlbeteiligung wie jetzt. Und Dmitri Medvedev, das ist der Vorsitzende von Geeintes Russland, also eben dieser Regierungspartei, der hat auch ganz klar schon gesagt, dass das letztlich alles etwas ist, was den Präsidenten stützen soll und dass man eben auf diese Weise so weitermachen kann wie zuvor.
0: Mhm. Wahlbeobachter berichten ja von Manipulationsversuchen und anderen Regelverstößen. Wie unabhängig und wie fair waren diese Wahlen?
4: Naja, das ist natürlich Sache der Wahlbeobachter letztlich, das zu beurteilen. Ich kann sagen, dass, sagen wir mal, zum Beispiel die Wahlurnen so transparent waren wie die Wahl selber. Also sie sind tatsächlich transparent durchsichtig gewesen. Das ist etwas, was überhaupt nicht internationalen Standards entspricht. Dass es keine echte Opposition gibt, also eine Oppositionspartei, die zugelassen ist durch eine Landesliste, das würde natürlich auch jeder internationale Wahlbeobachter, der nach völkerrechtlichen Standards des Westens vorgeht, zumindest als nicht fair abtun. Also insofern ist diese Wahl eine, die nicht den westlichen Standards entspricht. Aber, da muss man immer dazu sagen, in Russland herrscht ja, wie der Kreml beispielsweise sagt, aber auch eben kremlnahe Politiker, die in der Duma sind, herrscht eine souveräne Demokratie, das heißt eine russische Variante der Demokratie. Und entsprechend ist alles den Standards, die hier gelten, vollkommen entsprechend.
0: Danke an Björn Blaschke für diese Einschätzungen aus Moskau zur Wahl dort. Russland hat eine neue Duma gewählt. Vielen herzlichen Dank. Und das ist Christy McVie, bekannt auch früher von Fleetwood Mac, hier bei Bayern 2.

0: Christine McVie mit Got a Hold on Me um 20 Minuten vor 7. Ja, es war gestern Abend sehr ungewöhnlich, wie schnell Bundeskanzler Friedrich Merz vor die Presse getreten ist. Es waren nur wenige Minuten nach der ersten Wahlprognose. Er wollte merklich in die Vorhand kommen.
1: Diese Reformen sind das Mittel gegen das autoritäre Gift, das mit der Faszination des Autoritären immer tiefer in unsere Gesellschaft eindringt. Was jetzt zu tun ist, erfordert Rückgrat, Standhaftigkeit und Geduld. Ich werde das aufbringen, als Parteivorsitzender der CDU und vor allem als Bundeskanzler unseres Landes.
0: Das sagte er gestern Abend um 6:15. Erst später war dann klar, dass die CDU in Mecklenburg-Vorpommern nicht mehr im Landtag vertreten sein wird. Das wird den Druck auf den Kanzler weiter erhöhen und die Kanzlerdebatte wohl auch, die wird weitergehen. Ingo Lierheimer leitet die Politikredaktion beim Bayerischen Rundfunk. In seinem Kommentar findet er, ja, der Kanzler steht mit dem Rücken zur Wand, darin liegt aber auch eine Chance.
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3: Wie Kai aus der Kiste erschien der Kanzler gestern nur 5 Minuten nach der ersten Prognose vor den Mikrofonen und Kameras. Seine Botschaft: Ich übernehme Verantwortung. Sein Subtext: Ich bleibe Regierungschef und auch Parteivorsitzender. Das gab es an einem Landtagswahlabend noch nie. Der Druck auf Friedrich Merz ist noch größer geworden. In Berlin verliert die CDU das Amt des regierenden Bürgermeisters. In Mecklenburg-Vorpommern fährt sie das schlechteste Landtagswahlergebnis der Partei jemals ein. Auch das eine Zäsur. Merz spricht offen von einem Desaster. Aber er wirft nicht hin. Der Kanzler kämpft. Und das mit der Brechstange. Um die Kontrolle seiner Macht, aber auch um die Umsetzung der Reformen. Die Merz wörtlich als Mittel gegen das autoritäre Gift bezeichnet. Er meint natürlich die AfD. Nur die Merz-Medizin wirkt bisher nicht. Im Gegenteil. Denn neben all den Zäsuren ist die AfD die Konstante dieser Wahlen. Die in Teilen rechtsextreme Partei gewinnt weiter gewaltig hinzu. Und das auch mit Kandidaten, denen das Posterboy-Charisma aus Sachsen-Anhalt völlig fehlt. Manuela Schwesig konnte das in Mecklenburg-Vorpommern auch nicht ändern. Die SPD-Ministerpräsidentin taugt trotz ihrer enormen Aufholjagd auch nur bedingt als Vorbild für den Kampf gegen die AfD. Denn auch sie hat keine Reformen verkauft, im Gegenteil. Sie hat Stimmen gewonnen mit einem Wahlkampf gegen die eigene Koalition im Bund und mit einer Polarisierung gegenüber der AfD. Diese Stimmen kamen allerdings alle von den anderen demokratischen Parteien. Die AfD selbst hat zugelegt. Allerdings hat Schwesig auch gezeigt, dass ein emotionaler Wahlkampf nah bei den Menschen erfolgreich sein kann. Das ist die Lehre für die Bundesregierung und hier vor allem für die Union. Statt halbherzige Bekenntnisse zum Kanzler abzugeben und Personaldiskussionen zu führen, muss sie die Reformpakete schnüren und vor allem verkaufen. Den eigenen Kurs justieren und ihn halten. Den Menschen wie der Wirtschaft insgesamt Klarheit und damit Sicherheit geben. Ohne Merz wäre das vermutlich einfacher. Aber ein Wechsel an der Spitze kostet nicht nur Zeit, sondern würde auch eine Richtungsdebatte mit sich bringen. Ja, Merz steht mit dem Rücken zur Wand, ist so unbeliebt wie kein Kanzler vor ihm. So zugewandt und einfühlsam wie Manuela Schwesig wird er wohl nie sein. Und trotzdem liegt in dieser Situation auch seine Chance. Er hat nichts mehr zu verlieren und kann damit auch unliebsame Reformen auf den Weg bringen.
0: Die Meinung von Ingo Lierheimer, Leiter der Redaktion Politik und Hintergrund im Bayerischen Rundfunk.
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0: Es dürfte wohl die einzige Oper sein, in der 4 echte Hubschrauber aufsteigen, in denen jeweils ein Streichmusiker zum Klang der Rotoren spielt. Es klingt verrückt und ein bisschen ist es auch. Karl-Heinz Stockhausens Mittwoch aus seinem 7-teiligen Werkzyklus Licht ist vor allem wegen diesem Helikopterstreichquartett berühmt. Die esoterische Handlung, in der Gott und der Teufel gegeneinander antreten, erschließt sich zwar kaum, aber der Aufwand, der ist enorm, auch an der Deutschen Oper Berlin. Peter Jungblut war dort.
4: Hubschrauberpiloten, Kamele, Elefanten und Ziegen gehören normalerweise nicht zu den Mitwirkenden einer Oper. Aber was ist bei Karl-Heinz Stockhausen schon normal? Er hat ja eigentlich keine Opern im engeren Sinne geschrieben, sondern eher Mysterienspiele oder kunstreligiöse.

0: The Happenings, da hat die Regisseurin Susanne Kennedy schon recht. Sie inszenierte an der Deutschen Oper Berlin den Mittwoch aus Stockhausens siebenteiligem Zyklus Licht, also den dritten Tag dieses Monumentalwerks, das sich über eine ganze Woche erstreckt. Worum es geht? Um alles natürlich. Drunter machte es der 2007 verstorbene rheinländische Komponist und Kosmologe nicht. Viele halten ihn für einen wirren Esoteriker, dessen Musik längst aus der Zeit gefallen sei. Tatsächlich waren auch in der Berliner Vorstellung nach den Pausen ein paar Plätze leer, aber die meisten Anwesenden beklatschten diesen Mittwoch sehr freundlich. Höhepunkt war einmal mehr das berühmte Helikopter-Streichquartett, in dem Stockhausen vier Instrumentalisten in vier Hubschraubern abheben lässt. Das Dröhnen der Rotoren und das rhythmische Streichen von zwei Violinen, einer Bratsche und einem Cello werden zu einem suggestiven Klangerlebnis, verstärkt durch die Bilder, die aus den Cockpits übertragen werden, vom Flug über brandenburgische Wälder. Was das soll, wofür der ganze äußere Aufwand betrieben wird? In Stockhausens Mittwoch geht es um das Element Luft, deshalb wird viel geflogen, in echt und sinnbildlich. Die Liebe spielt auch eine Rolle, allerdings im kosmischen Maßstab. Gott und Teufel versöhnen sich, die Menschen wissen es zu schätzen. Susanne Kennedy, nach eigener Aussage übrigens keine Opernspezialistin, und ihr Bühnenbildner Markus Selk zeigen das Geschehen vor einer riesigen Weihestätte, die aus der Steinzeit stammen könnte. Vielleicht ein Opferplatz? Jedenfalls werden allerlei Rituale vorgeführt, mit Wasser, mit Ton, mit Gesten. Zu verstehen ist das allenfalls spirituell, wie auch Stockhausens zahlreiche Symbole, die Farbe Gelb, die Zahl 8, die Düfte Mastix und Weihrauch oder auch das rechte Auge, das hier zum Auge Gottes wird. Möglich, dass diese Art Oper kaum jemand nachvollziehen kann, außer vielleicht die Außerirdischen, denen Stockhausen sich engstens verbunden fühlte. Er selbst behauptete, vom hellsten Fixstern am Firmament zu stammen, von Sirius, besser bekannt als Hundsstern, nachdem hierzulande die heißesten Tage des Jahres benannt sind. Maxime Pascal, der musikalische Leiter, und sein Ensemble Les Balcons haben wirklich Staunenswertes geleistet, wie auch der Chor und die Musiker. Diesen hochabstrakten, rätselhaften Text zu interpretieren, ist für alle Beteiligten eine Herausforderung, auch für das Publikum. Aber manches wird mit Stockhausens schwierigem Lebenslauf plausibel. Zum Beispiel wird immer wieder und geradezu obsessiv gezählt, womöglich deshalb, weil sein Vater Lehrer war und ihn als Kind mit dem Aufsagen von Zahlen quälte. Insgesamt ein großer Abend, sei es als Ärgernis oder als Erleuchtung, je nach esoterischer Ader.
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0: Bayern 2, die Welt am Morgen um 7:08. Kinder haben Wünsche, Ideen und oft auch ziemlich klare Vorstellungen davon, was sich in ihrer Welt ändern sollte. Aber werden sie damit auch gehört? Und vor allem, können sie tatsächlich etwas bewirken? Ja, Lukas Ebner erzählt, wie ein Grundschüler aus München mit seinem Engagement eine gefährliche Kreuzung verändert hat.
1: Rote Ampel für die Autos, grün für die Fußgänger. Unter ihnen der 11-jährige Henry Müller. Er setzt einen Fuß auf die Straße und schaut trotz grün erst noch einmal nach links und nach rechts.
2: Wenn ich alleine bin, dann halte ich lieber an und bin vorsichtig.
1: Er passt heute noch immer auf, denn hier an der Kreuzung Werdenfeldstraße mit Waldfriedhofstraße in München-Sendling, Henrys früherem Schulweg, war es mal richtig gefährlich. Vor 3 Jahren fahren jeden Morgen Autos über Rot.
2: Damals bin ich immer auf der anderen Straßenseite rübergegangen. Da habe ich mich auch manchmal ein bisschen unsicher gefühlt, wenn die Autos bei sehr tiefem Rot noch drüber gefahren sind.
1: Extrem belastend für Henry. Er ist damals in der 3. Klasse. Er will was verändern und schreibt mit Filzstift und in Schreibschrift einen Antrag an die Stadt.
2: Ich habe mir eigentlich nicht so viel dabei gedacht, habe mir einfach gewünscht, dass es irgendwann umgesetzt wird.
1: Günther Keller, damals wie heute Vorsitzender des Bezirksausschusses, unterstützt ihn. Er aber glaubt erstmal nicht, dass sich was verändern kann.
3: Wir waren durchaus skeptisch, dass es in der Stadtverwaltung Konsequenzen haben wird, weil natürlich solche Beschwerden sehr viele kommen.
1: Er sucht Beweise für Henrys Beobachtung, stellt sich an den Straßenrand und filmt die Kreuzung. Die Bilanz, eine Viertelstunde, 4 Rotzünder. Henry hatte recht. Ein paar Monate später wird die Verkehrsregelung tatsächlich geändert. Die sogenannte Schutzzeit wird von 3 auf 5 Sekunden verlängert. Wenn die Autos rot haben, bekommen die Fußgänger später grün. Heißt, aus einer Idee wurde eine echte Beteiligung. Das Recht darauf steht auch in der UN-Kinderrechtskonvention, an die sich auch Bayern halten muss. Trotzdem sieht die Praxis ganz unterschiedlich aus. Nürnberg und Regensburg werden von vielen Expertinnen als Positivbeispiele genannt. Es gäbe aber auch in Bayern Kommunen, in denen Kinderbeteiligung so gut wie keine Rolle spielen würde. Judith Durand vom Deutschen Jugendinstitut sagt, Forschungen zeigen, dass in Kindern ganz entscheidende Entwicklungsschritte bei solcher Beteiligung entstehen. In München-Sendling hat das auch Günther Keller gemerkt.
3: Also ich bin ja schon ein paar Jahrzehnte im Bezirksausschuss und das war das einzige Mal.
1: Henry jedenfalls weiß inzwischen, seine Ideen können wirklich was verändern.
2: Als ich erfahren habe, dass es wirklich umgesetzt wurde, war es mir auch sehr wichtig, dass es für die jetzigen neuen Schüler ein sicherer Schulweg ist.
1: Heute kommt er immer noch oft an der Kreuzung vorbei. Gefährlich wird es seltener. Dafür hat er ja selbst gesorgt.
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0: Emmylou Harris mit The Boxer im Original von Simon and Garfunkel.
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2: Man soll den Tag nicht vor dem Abend loben, sagt ein Sprichwort. In der Tat, nicht alles, was am Morgen strahlt, glänzt auch noch am Abend. Den Vogel, der am Morgen pfeift, frisst am Abend die Katze. Alle Lebenserfahrung zeigt, erst rückblickend auf den abgelaufenen Tag lässt sich sagen, ob es ein guter Tag war, wenigstens ein erträglicher oder vielleicht doch ein schwerer Tag. Man soll den Tag nicht vor dem Abend loben. Das ist wahr. Aber ebenso wahr ist, man soll ihn auch nicht vor dem Abend tadeln. Denn in den Stunden des Morgens wird uns das Leben neu geschenkt, mit allen Chancen zu einem neuen Anfang. Darum freue ich mich jedes Mal, wenn Menschen gerade morgens nicht schweigend aneinander vorübergehen, sondern sich einen guten Morgen wünschen. Das macht klar, dass der Morgen ein guter Morgen wird, kommt nicht von alleine. Ich kann etwas dazu beitragen, einen Wunsch, eine Bitte, einen Segen. Jeder Morgen bietet die Gelegenheit, dem Tag eine Richtung zu geben.
0: Gedanken zum Tag, verfasst von Klaus Nagorny. Nach dem Debakel um die Pkw-Maut muss sich der frühere Bundesverkehrsminister von der CSU, Andreas Scheuer, heute vor Gericht verantworten. Es geht allerdings nicht um den Millionenschaden für die Steuerzahler, sondern um den Auftritt des CSU-Politikers vor dem Bundestagsuntersuchungsausschuss 2020.
3: Ich habe ein Gesetz vorgefunden, das vorher von der Bundesregierung, vom Bundestag, vom Bundesrat beschlossen wurde. Es ist mir ein Anliegen, den Abgeordneten Auskunft zu geben. Das werde ich auch heute vollumfänglich machen, nach bestem Wissen und Gewissen.
0: Genau das allerdings glaubt ihm die Staatsanwaltschaft nicht und wirft ihm Falschaussage vor. Die Hintergründe zum Prozess gegen Ex-Verkehrsminister Scheuer in der kommenden Stunde. Davor die 7 Uhr Nachrichten hier auf Bayern 2.
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4: 7 Uhr, die Nachrichten des Bayerischen Rundfunks mit Marlene Reichert. Die Übersicht. Nach den Wahlen: Linke in Berlin stärkste Kraft, AfD auf Platz 1 in Mecklenburg-Vorpommern. CDU vor der Analyse, Kritik an Parteichef Merz verstärkt sich. Wochenendbilanz: Münchner Oktoberfestbetreiber melden Traumstart. Das Wetter in Bayern: viele Wolken, wenig Sonne, 14 bis 20 Grad. Berlin. Nach der Wahl zum Abgeordnetenhaus zeichnet sich kein klares Bild ab, wer die Bundeshauptstadt künftig führen wird. Zwar ist die Linke mit Abstand stärkste Kraft geworden, sie kommt auf knapp 26%. Trotzdem wäre auch eine Koalition aus CDU, Grünen und SPD möglich, die trotz Verlusten gemeinsam eine Mehrheit hätten. Die CDU kommt auf knapp 19%, die Grünen auf 14% und die SPD auf 12%. Die AfD landete mit gut 16% auf Platz 3, hätte aber wohl keinen Bündnispartner. Das gilt auch für Mecklenburg-Vorpommern, wo die AfD bei der Landtagswahl mit gut 38% stärkste Kraft geworden ist. Die mit 35,5% zweitplatzierte SPD könnte dort mit der Linken und den Grünen eine Mehrheit bilden. Die CDU ist im Schweriner Landtag nicht mehr vertreten. Sie scheiterte knapp an der 5%-Hürde. Berlin. Das schlechte Abschneiden der CDU bei den Wahlen dürfte den Druck auf Kanzler Merz weiter erhöhen. Der CDU-Chef hatte bereits kurz nach Bekanntwerden der ersten Zahlen gestern von einem Desaster gesprochen, gleichzeitig aber angekündigt, als Kanzler und Parteichef die Reformen fortführen zu wollen. Am Vormittag trifft er sich mit den Spitzen seiner Partei. Kritik an Merz kam vom ehemaligen Landeschef in Mecklenburg-Vorpommern Rehberg. Er warf dem Kanzler mangelnde Empathie vor. Die Brandenburger CDU ließ über ihren Generalsekretär Brüning verlauten, im Bund könne es so nicht weitergehen. Und Berlins noch amtierender Rathauschef Wegner sagte, der Gegenwind aus dem Bund hätte den Landesverband hart getroffen. Unterstützung für Merz kommt von der Schwesterpartei. Landesgruppenchef Hoffmann hat im BR-Interview wörtlich gesagt, wir als CSU führen keine Personaldebatte. Moskau. Bei der Parlamentswahl in Russland steuert die Partei von Präsident Putin wie erwartet auf einen klaren Sieg zu. Nach ersten offiziellen Zahlen von heute früh kann die Regierungspartei mit einer Zweidrittelmehrheit weiterregieren. Das Endergebnis der dreitägigen Abstimmung wird erst im Laufe des Tages erwartet. Es war die erste Parlamentswahl seit Beginn des Angriffskriegs gegen die Ukraine. Alle 10 zugelassenen Parteien unterstützen den Krieg. Unabhängige Experten und die Opposition im Exil warfen der russischen Wahlleitung vor, die Ergebnisse zu fälschen. München. Die Betreiber auf dem Oktoberfest können sich über einen Bilderbuchstart freuen. Bei sonnig mildem Herbstwetter sind am ersten Wochenende hunderttausende Besucher auf die Theresienwiese geströmt. Mehrere Festzelte mussten wegen Überfüllung geschlossen werden. Wiesenchef Scharf sprach von einer fröhlichen Atmosphäre und einem Auftakt, den man sich nicht besser hätte wünschen können. Auch Polizei und Rettungskräfte sind weitgehend zufrieden. Insgesamt seien 55 Straftaten registriert worden, so die Polizei. Sie hat unter anderem spezialisierte Taschendiebfahnder im Einsatz. Zum Fußball. In der Bundesliga hat Aufsteiger Paderborn das Abendspiel gegen Hoffenheim mit 3:1 gewonnen. Die beiden anderen Aufsteiger Schalke und Elversberg trennten sich 0:0. Leverkusen gewann gegen Leipzig mit 2:0. Das Wetter in Bayern, wechselnd bis stark bewölkt, ab und zu sonnige Abschnitte bei manchmal 14 bis 20 Grad. An den Alpen anfangs vereinzelt Regen, sonst trocken, im Norden und Osten recht windig. In der kommenden Nacht örtlich Nebel, Tiefstwerte 9 bis 2 Grad. Morgen teils sonnig, teils bewölkt, am Mittwoch nach Auflösung von Nebelfeldern sonnig oder locker bewölkt bei etwa gleichbleibenden Temperaturen. Soweit die Nachrichten, es ist 7.04 Uhr. Die Verkehrsmeldungen: A3 Passau Richtung Nürnberg zwischen Iggensbach und Kreuz-Deggendorf Stau wegen der Bergung eines LKW. Der Verkehr wird an der Unfallstelle vorbeigeleitet. Und in Richtung Passau zwischen Hengersberg und Iggensbach Stau wegen Bergungsarbeiten. Der Verkehr wird über den Standstreifen geleitet. Auf der A8 Salzburg Richtung München ist die Ausfahrt Ruhrdorf wegen Bergungsarbeiten gesperrt. Auf der A93 Rosenheim Richtung Kiefersfelden wird der LKW-Verkehr am Grenzübergang Kiefersfelden nur blockweise abgefertigt. Derzeit ab Brandenburg stocken der Verkehr für LKW auf der rechten Spur. Und die B505 Bamberg-Höchstadt ist zwischen Bamberg-Süd und Pettstadt nach einem Unfall gesperrt. Wenn Sie sich dort auskennen, umfahren Sie das Gebiet bitte weiträumig. Soweit der Service.
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0: Heute früh mit Matthias Hacker. Guten Morgen und natürlich mit der Nachlese zu den Wahlen in Berlin und Mecklenburg-Vorpommern. Die CDU erleidet eine historische Wahlschlappe in Mecklenburg-Vorpommern und scheitert an der 5%-Hürde. Philipp Amthor von der CDU stellte gestern Abend fest:
5: Ja, das ist eine historische Niederlage für die CDU, eine historische Niederlage für die CDU in Mecklenburg-Vorpommern.
6: Ich will regierende Bürgermeisterin für Berlin werden, damit die Menschen in unserer Stadt wieder ein besseres Leben haben. Vor allem die Menschen, die jeden Tag unsere Stadt hier mit am Laufen halten.
0: Jubelt die Wahlgewinnerin von der Linken in Berlin. Ja, so unterschiedlich können die Reaktionen sein. Was bedeuten die beiden Ergebnisse nun für die Bundespolitik? Darauf schauen wir gleich. Außerdem

0: Das erste Wiesnwochenende liegt hinter uns. Wir haben es in den Nachrichten gehört, die Bedingungen waren super. Die Besucher auf dem Oktoberfest hatten Spaß.
1: Man hat die ganze Zeit Vorfreude und dann ist man da und dann ist das Wetter auch noch schön und dann passt es.
2: Tolles Fest, tolles Wetter, tolle Leute, also super.
3: Ich liebe die Wiesn.
0: Ja, wir blicken gleich, wie das Wiesnwochenende abseits des guten Wetters gelaufen ist. 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
0: Und mit Jalen Ngonda, er entdeckte schon mit 11 den berühmten Motown-Soul-Sound. Und das hört man, Doctrine of Love.

0: Ceylan Ngonda um genau 7:10 bei Bayern 2. Ein Wahlabend, der kann manchmal sehr schnell weit über die Bundesländer hinausreichen. Mecklenburg-Vorpommern und Berlin haben zwar gewählt, aber die Botschaft, die geht genauso ins Kanzleramt. Friedrich Merz sagt trotz der Niederlagen, er will CDU-Chef und Kanzler bleiben und seinen ungeliebten Reformkurs fortsetzen.
1: Was jetzt zu tun ist, erfordert Rückgrat, Standhaftigkeit und Geduld. Ich werde das aufbringen, als Parteivorsitzender der CDU und vor allem als Bundeskanzler unseres Landes.
2: Das war die schwerste Landtagswahl mit ziemlich viel Gegenwind aus dem Bund.
3: Wir wollen die Rente reformieren. Wir wollen, dass die Rente auch für künftige Generationen gerecht ist. Aber ich nehme ernst, dass Menschen sich Sorgen machen und ich nehme auch den Widerstand ernst, der da ist.
4: Wir sind in der Mitte der Bevölkerung angekommen und wir sind die neue Volkspartei in Deutschland.
0: So die Stimmen gestern. Das war AfD-Chefin Alice Weidel am Schluss, davor Manuela Schwesig, Ministerpräsidentin von Mecklenburg-Vorpommern und der SPD-Bundesvorsitzende Lars Klingbeil. Was heißt das für die Bundesregierung und wie viel Bundespolitik steckt in diesen beiden Wahlergebnissen? Maximilian Ulrich.
5: In Mecklenburg-Vorpommern geht die CDU baden.
6: Das schlechteste Ergebnis in der bundesdeutschen Geschichte, das die CDU jemals bei einer Wahl geholt hat.
5: In dieser ersten Prognose beim ARD-Wahlexperten Jörg Schönborn steht die Partei noch bei 5,5%. Parteichef und Bundeskanzler Merz sagt dazu:
1: Das Ergebnis in Mecklenburg-Vorpommern können wir nicht schönreden. Es ist ein Desaster.
5: Im Laufe des Abends rutscht die CDU dann unter die 5%-Hürde und fliegt zum ersten Mal in ihrer Geschichte aus einem Landtag. Doch Merz will weitermachen, vor allem mit seinen Reformen.
1: Was jetzt zu tun ist, erfordert Rückgrat, Standhaftigkeit und Geduld. Ich werde das aufbringen, als Parteivorsitzender der CDU und vor allem als Bundeskanzler unseres Landes.
5: Für die CDU ebenfalls bitter. Nach Sachsen-Anhalt hat es die AfD auch in Mecklenburg-Vorpommern zur stärksten Kraft geschafft, auch wenn sie zum Regieren wohl nicht genügend Koalitionspartner finden dürfte. Die Partei, die Merz halbieren wollte, hat ihr Ergebnis in Mecklenburg-Vorpommern also mehr als verdoppelt und in Berlin stark dazugewonnen. Parteichefin Alice Weidel.
7: Ich glaube nicht, dass Friedrich Merz sich wird halten können mit irgendwelchen Floskeln. Also er verspricht ja schon seit fast 2 Jahren irgendwelche Reformen und es ist ja bisher nichts gekommen. Kann ja auch nichts kommen, wenn man sich der SPD unterwirft. Und dementsprechend ist Friedrich Merz der falsche Kanzler für die CDU.
5: Auch in der Bundeshauptstadt hat die CDU verloren und wird das Amt des regierenden Bürgermeisters wahrscheinlich an die Linken verlieren. An Elif Eralp, die Berliner Gewinnerin des Abends. Zum ersten Mal könnte die deutsche Hauptstadt mit ihr eine linke Bürgermeisterin bekommen. Für die Partei ein großer Erfolg.
8: In unserer Stadt hat die Liebe und die Gerechtigkeit über den Hass gewonnen. Das haben wir heute alle gemeinsam gezeigt. Und dieses Signal geht raus in die Welt.
5: Weniger Selbstliebe kommt vom Berliner SPD-Kandidaten Steffen Krach, dessen Partei in Berlin stark verloren hat.
9: Liebe Genossinnen und Genossen, das ist kein Abend für Jubel. Das ist ein katastrophales Ergebnis für die Berliner SPD. Es gibt nichts schön zu reden.
5: Außer vielleicht in Mecklenburg-Vorpommern. Da kann Manuela Schwesig wohl Ministerpräsidentin bleiben. Die SPD kann also noch gewinnen. Nur das Parteilogo fehlte auf Schwesigs Wahlplakaten. Sie trommelte außerdem laut gegen die Pläne der schwarz-roten Koalition im Bund, die abschlagsfreie Rente nach 45 Beitragsjahren abzuschaffen.
2: Das war die schwerste Landtagswahl. Eine Landtagswahl in schwierigen Zeiten, mit ziemlich viel Gegenwind aus dem Bund.
5: SPD-Parteichef und Finanzminister Lars Klingbeil kommt im ARD-Hauptstadtstudio-Interview sogar fast in Verlegenheit.
3: Lassen Sie mich bitte zumindest einmal kurz sagen, dass ich einen riesen Respekt habe vor dem, was Manuela Schwesig und die SPD in Mecklenburg-Vorpommern dort geleistet haben.
5: Doch trotz der vielen Stimmen für die interne Kritikerin Schwesig, der Parteichef und Vizekanzler Klingbeil bleibt dabei.
3: Wir wollen die Rente reformieren. Wir wollen, dass die Rente auch für künftige Generationen gerecht ist. Aber ich nehme ernst, dass Menschen sich Sorgen machen und ich nehme auch den Widerstand ernst, der da ist.
5: Heftig angeschlagen, aber noch nicht ganz K.O. geht die Bundesregierung aus den letzten Landtagswahlen. Ihr größter Gegner, die in Teilen rechtsextreme AfD, ist weiter im Aufwind. Friedrich Merz wirkte schon fast erleichtert, als er direkt nach Schließung der Wahllokale sagte:
1: Mit dem heutigen Wahltag endet das Wahljahr 2026.
5: Das Wahljahr 2027 startet dann mit Landtagswahlen Ende April im Saarland, in Schleswig-Holstein und in Nordrhein-Westfalen.
0: Und wir vertiefen die bundespolitischen Auswirkungen mit Jasper Ruppert aus unserem Hauptstadtstudio in Berlin. Guten Morgen, Jasper.
10: Schönen guten Morgen, Matthias.
0: Ja, wir haben gerade noch Friedrich Merz gehört. Sein Statement kam aber schon so schnell nach der ersten Prognose, dass gar nicht mehr klar war zu dem Zeitpunkt, dass die CDU noch aus dem Landtag in Mecklenburg-Vorpommern rausfallen wird. Was heißt es nun für den CDU-Chef und Bundeskanzler, der ja bleiben will?
10: Ja, für die CDU ist das Wahlergebnis absolutes Worst-Case-Szenario. Also, dass man aus einem Landtag fliegt, das ist der CDU noch nie passiert. Die hat überhaupt in ihrer ganzen Geschichte erst ein einziges Mal ein einstelliges Ergebnis bei einer Landtagswahl eingefahren. Und jetzt fliegt sie da komplett aus dem Parlament und in Berlin auch nur Platz 2. Also, das ist richtig übel für die Partei. Das ist eine Zäsur, das kann man nicht anders sagen. Und jetzt ist natürlich die Frage, wie es für Merz weitergeht. Die Ministerpräsidenten haben sich ja vergangene Woche in einen Brief hinter ihn gestellt, haben ihnen Rückendeckung gegeben. Jetzt ist die Frage, wie es die Woche weitergeht. Morgen kommt die Bundestagsfraktion zusammen. Da könnte es gut sein, dass da eine Menge Unmut geäußert wird und auch, wie sich die Kreis- und Ortsverbände in der nächsten Zeit verhalten werden. Da kann nämlich schon eine Welle der Wut entstehen aufgrund der Lage.
0: Ja, Merz hat jetzt das Abschneiden ja selber schon als Debakel bezeichnet. Aber ist es jetzt seinerseits Stärke, dass er dranbleiben will, Durchhaltevermögen, wie er auch gesagt hat, oder ist es Realitätsverweigerung?
10: Ich würde sagen, weder noch. Also wenn ein Kanzler 15 Minuten nach Schließung der Wahllokale bei Landtagswahlen vor die Presse tritt und auch nochmal betont, dass er nicht nur Kanzler, sondern auch Parteichef bleiben will, das ist klar, dass da jemand vor die Welle kommen will, dass da jemand zeigen will, ich mache auf jeden Fall weiter. Und das macht man nicht, wenn die eigene Position komplett gestärkt ist. Realitätsverweigerung würde ich wiederum auch nicht sagen, weil man sieht ihm ja an, man hört ihm ja an, dass diese Ergebnisse ihn auch mitnehmen, dass seine Regierung und ihn persönlich auch belastet. Und sein Argument ist, wir brauchen Stabilität aufgrund der internationalen Lage. Ich bin auf 4 Jahre gewählt und das sagt er zwar nicht, aber es tut sich ja auch keine personelle Alternative momentan auf, die jetzt sagt, ich will Friedrich Merz stürzen und den Job als Kanzler übernehmen. Dass er in dieser Lage sagt, er will weitermachen und nicht zurückziehen, kann man nachvollziehen, muss man nicht.
0: Dann gibt es ja noch eine andere Koalitionspartei in Berlin, die SPD, verliert jetzt in Berlin historisch stark, kann aber in Mecklenburg-Vorpommern mit Manuela Schwesig trotz der AfD-Stärke wieder aufholen. Ist Schwesigs Ergebnis auch eine Warnung an die Bundes-SPD? Also man kann nur punkten, wenn man sich sichtbar gegen die Reformpolitik stellt?
10: Ja, da sprichst du ein sehr interessantes Thema an. Das wird die SPD und die Bundesregierung die nächste Woche höchstwahrscheinlich sehr beschäftigen, weil du hast es angesprochen, Schwesig hat sich mehrfach gegen Teile des Reformkurses gestellt, gerade beim Thema der sogenannten Rente mit 63, also die abschlagsfreie Rente nach 45 Beitragsjahren. Da war sie doch sehr deutlich und die Parteichefs in Berlin, Bärbel Baas und Lars Klingbeil, haben diesen Kurs zuletzt immer sehr verteidigt. Gerade Bärbel Baas sprach von einem Gesamtkunstwerk bei dem Konzept, das die sogenannte Rentenkommission vorgelegt hat. Die werden sich jetzt natürlich auch fragen, müssen wir, wie es in Mecklenburg-Vorpommern der Fall war, da hatte das Erfolg, wenn man sich dagegen stellt, müssen wir auch auf diesen Kurs einschwenken. Allerdings dürfte das natürlich die Verhandlungen mit Merz und der CDU und das Reformprojekt insgesamt weiter in Frage stellen. Also das wird ein ziemlicher Spagat für die beiden.
0: Also kann Schwarz-Rot nach diesem Wahlabend nicht einfach sagen, wir gehen weiter unseren Kurs, er ist zwar unpopulär, aber es braucht ihn, so wie der Kanzler es meinte.
10: Die Frage ist natürlich die Alternative. Was bleibt Merz noch? Er hat quasi nur noch seinen Reformkurs. Er hat jetzt alle Mittel ausgeschöpft, sei es der Brief von den Ministerpräsidenten, sei es, wie er jetzt vor die Presse getreten ist. Gestern sehr viele Mittel hat er nicht mehr. Er muss für ihn diesen Reformkurs durchziehen. Die SPD wird höchstwahrscheinlich bei manchen Themen gerade die angesprochene sogenannte Rente mit 63 dagegen halten. Aber die Frage ist für beide, was ist die Alternative? Sie müssen sich irgendwie zusammenraufen. Ein Neuwahlen kann für beide Parteien nicht wirklich interessant sein. Die Umfragen zeigen ja, dass es für beide ein sehr, sehr schlechtes Ergebnis geben würde. Deswegen irgendwie in irgendeiner Form müssen sie sich zusammenraufen.
0: Jasper Ruppert über die Wahlen in Mecklenburg-Vorpommern und Berlin und welche Auswirkungen diese auf die Bundespolitik und die Regierungskoalition haben. Danke, Jasper.
10: Sehr gern.
0: Und um 8:30 sprechen wir mit Ines Klaus von der CDU. Sie ist die Vizevorsitzende im Bund und war gestern Abend auch bei der Sondersitzung des Präsidiums, was sie zum schlechten Abschneiden der CDU sagt. Das um 8:30 bei Bayern 2.

0: Ian mit Save Me bei Bayern 2 in der Welt am Morgen. Ja, das erste Oktoberfest-Wochenende hatte ziemlich genau das, was man sich für den Start wünscht. Blauen Himmel, volle Biergärten und viel Betrieb auf der Theresienwiese in München. Dazu ein kleiner historischer Moment zu Beginn. Erstmals hat ja ein grüner Münchner Oberbürgermeister Ozapft und die erste Mast traditionell an Ministerpräsident Markus Söder weitergereicht. Es lief aber nicht alles ganz glatt beim Wiesenauftakt. Max Gilbert.
1: Ausgelassene Stimmung im Hackerfestzelt am Sonntagabend. Die Band spielt einen Wiesenklassiker nach dem anderen. Die Bedienungen schleppen volle Maßkrüge ins Getümmel und die Gäste stehen auf den Tischen, singen, tanzen und trinken.
2: Die Stimmung ist super!
3: Und die Leute sind gut drauf und es ist schön, dass endlich wieder losgegangen ist.
4: Zicke, super, 10 von 10.
5: Die Stimmung ist spitze. Also wirklich, obwohl es ein Sonntag ist, obwohl jeder morgen eigentlich arbeiten muss oder Schule hat, ist die Stimmung echt gut.
6: Ja, es ist sehr schön. Ich komme aus Irland und die Wiesn ist die beste Volkfest in der ganzen Welt.
7: Das Oktoberfest, wie die Stimmung ist.
8: Also die Oktoberfest machen so geil, weil die Leute hier sind so liebe und du bist so hübsch.
7: Danke.
8: Und ich will dich so küssen.
7: Gut.
8: Auf den Backen.
7: Das machen wir jetzt nicht.
1: Im Zelt kocht abends die Stimmung hoch. Insgesamt war es ein weitgehend entspanntes und friedliches Wiesnauftaktwochenende, sagt Polizeisprecher Christian Drexler.
9: Die Münchner Polizei ist mit dem ersten Wochenende jetzt sehr zufrieden. Es ist relativ ruhig verlaufen. Von den Einsatzzahlen waren wir wie im Jahr zuvor.
1: Auch Wiesenchef Christian Scharpf ist hochzufrieden.
10: Also es war wirklich ein Bilderbuchstart, muss man sagen. Vor allem, wenn man übers Festgelände schaut, die Menschen haben entspannte Gesichter und sind einfach ja, gut drauf. Man konnte sich wirklich keinen besseren Auftakt als Wiesenchef wünschen.
1: Knapp 1 Million Besucher kamen am ersten Wiesenwochenende. Auch die Wirte und Schausteller freuen sich über einen gelungenen Auftakt, so Yvonne Heckel, Sprecherin der Wiesenschausteller.
11: Strahlender Sonnenschein, gut gelaunte Gäste, Schausteller und Marktkaufleute hochzufrieden. Vielen Dank an alle Gäste und natürlich auch den Wettergott.
1: Und ein Blick auf die Wettervorhersage zeigt, die Wiesen 2026, sie dürfte sonnig bleiben.
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0: Die Pkw-Maut war eines der großen Prestigeprojekte der CSU und ist am Ende vor allem als politisches Desaster in Erinnerung geblieben. Die gescheiterte Pkw-Maut kam den Bund und damit den Steuerzahler sehr teuer. Ab heute steht der frühere Verkehrsminister Andreas Scheuer vor Gericht. Der Vorwurf, er soll im Untersuchungsausschuss zur Pkw-Maut falsch ausgesagt haben. Im Falle einer Verurteilung droht Scheuer auch eine Gefängnisstrafe. Birte Sönnigsen zeichnet die Etappen der gescheiterten Maut nach und ordnet ein, welche Rolle Andreas Scheuer und weitere führende CSU-Politiker vor ihm gespielt haben.
13: Es ist das vielleicht letzte Kapitel einer langen Geschichte um die Pkw-Maut, die 2013 beginnt, als der damalige CSU-Chef Horst Seehofer mit einer Idee in den Wahlkampf zog. Autofahrer aus dem Ausland sollten dafür bezahlen, wenn sie deutsche Autobahnen nutzen.
14: Diese Maut für Ausländer muss kommen und sie wird kommen. Das ist eine Frage der Gerechtigkeit.
13: Doch schon damals gab es rechtliche Bedenken, ob die Mautidee der CSU mit EU-Recht vereinbar ist. Das sieht nämlich vor, dass Menschen aus anderen EU-Ländern nicht benachteiligt werden dürfen. Zwar sollten alle die Pkw-Maut bezahlen, deutsche Fahrer aber über die Kfz-Steuer entlastet werden. Der damalige CSU-Verkehrsminister Alexander Dobrindt hat das Gesetz trotz aller Bedenken auf den Weg gebracht.
15: Die Pkw-Maut ist fair, sie ist sinnvoll und sie ist gerecht.
13: 2015 hat der Bundestag das Gesetz verabschiedet und Alexander Dobrindt hatte keine Bedenken, dass die Maut noch scheitern könnte.
16: Sie ist europarechtskonform.
13: Damit lag Dobrindt falsch. Jahre später reichte Österreich Klage ein und bekam Recht. Der Europäische Gerichtshof hat die deutschen Pläne 2019 gestoppt. Die Pkw-Maut der schwarz-roten Regierung würde Fahrer aus dem EU-Ausland diskriminieren, urteilte das Gericht. Zu dem Zeitpunkt hatte längst Andreas Scheuer das Amt des Verkehrsministers übernommen.
17: Ich habe ein Gesetz vorgefunden, das vorher von der Bundesregierung, vom Bundestag, vom Bundesrat beschlossen wurde. von zwei Bundespräsidenten geprüft und unterzeichnet wurde.
13: Scheuers Problem war allerdings, er hatte das Urteil des Europäischen Gerichtshofs nicht abgewartet, sondern schon vorher die millionenschweren Verträge mit den Mautbetreibern abgeschlossen. Diese musste der Bund nach dem Urteil kündigen. Die Betreiber forderten Schadensersatz. Am Ende hat die Maut die Steuerzahler rund 270 Millionen Euro gekostet. Ein Untersuchungsausschuss des Bundestages sollte aufarbeiten, wie es zu dieser Verschwendung von Steuergeld kommen konnte. Damals betonte Scheuer:
17: Es ist mir ein Anliegen, den Abgeordneten Auskunft zu geben. Das werde ich auch heute vollumfänglich machen, nach bestem Wissen und Gewissen.
13: Doch die Berliner Staatsanwaltschaft glaubt nicht, dass Scheuer damals tatsächlich nach bestem Wissen und Gewissen ausgesagt hat. Konkret ging es im Untersuchungsausschuss auch um die Frage, warum die Mautverträge unterschrieben wurden, obwohl nicht klar war, wie das Urteil des Gerichts aussehen wird. Mautbetreiberfirmen sollen Scheuer auch angeboten haben, zunächst das EuGH-Urteil abzuwarten, bevor Verträge unterschrieben werden. So haben es Firmenvertreter im Untersuchungsausschuss ausgesagt. Scheuer hat hingegen immer wieder abgestritten, dass es dieses Angebot gab.
2: Das war nicht Thema. Das war überhaupt nicht Thema. Drehen Sie mir doch das Wort nicht im Mund um.
16: Ich habe Sie gefragt.
2: Nein, dieses Angebot gab es nicht.
13: Im Untersuchungsausschuss hat Scheuer ausgesagt, er könne sich nicht an ein solches Angebot erinnern. Doch daran zweifelt die Berliner Staatsanwaltschaft, sieht Widersprüche in Scheuers Aussagen und hat Anklage erhoben.
18: Die Staatsanwaltschaft geht davon aus, dass es sich dabei um eine bewusste Falschaussage handelt. Und es wird jetzt die Aufgabe des Gerichts sein, aufzuklären, ob den Angeklagten diese Tat tatsächlich nachzuweisen ist oder nicht.
13: Andreas Scheuer bestreitet die Vorwürfe und lässt über seinen Anwalt ausrichten, dass er zuversichtlich sei, dass das Gericht seine Unschuld bestätigen wird.
0: Zwei Wahlen, zwei politische Ränder, die gewonnen haben. Warum AfD in Mecklenburg-Vorpommern und die Linke in Berlin so stark geworden sind, darüber sprechen wir gleich mit dem Politikwissenschaftler Wolfgang Muno von der Uni Rostock nach den Nachrichten mit Marlen Reichert.
12: 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CDU verpasst Einzug in Landtag von Mecklenburg-Vorpommern. Gewinner ist nach Angaben der Landeswahlleitung die AfD. Sie bekam gut 38% der Stimmen. Auf Platz 2 folgt die SPD von Ministerpräsidentin Schwesig mit knapp 36%. Die Linke kommt auf gut 6 und die Grünen auf knapp 6%. Die CDU scheitert knapp an der 5%-Hürde, ebenso das BSW. Linke gewinnt Berlin-Wahl deutlich. Laut vorläufigem amtlichen Ergebnis kommt sie auf knapp 26% der Stimmen. Zweitstärkste Kraft ist die CDU mit fast 19%. Dahinter folgen die AfD mit 16, die Grünen mit 14 und die SPD mit 12%.

0: Das BSW verpasst mit knapp 5% den Einzug ins Abgeordnetenhaus. Holleczek mahnt Merz zu mehr Reformtempo. Die herben Verluste bei den gestrigen Landtagswahlen lassen den Druck auf den Bundeskanzler anwachsen. Der CSU-Fraktionschef im Bayerischen Landtag Holleczek sagte der Augsburger Allgemeinen, der Kanzler müsse seinen Worten vom Wahlabend sehr rasche Taten folgen lassen. Wir sprechen gleich mit einem Politikwissenschaftler über die Wahlen und ihre Folgen, hier auf Bayern 2. Ex-Minister Scheuer steht ab heute vor Gericht. Der frühere Bundesverkehrsminister muss sich wegen der gescheiterten Pkw-Maut vor dem Berliner Landgericht verantworten. Die Staatsanwaltschaft wirft dem CSU-Politiker Falschaussage vor. Er soll vor dem Bundestagsuntersuchungsausschuss zur Mautaffäre gelogen haben. Außenminister Wadephul reist zur UN-Generalversammlung nach New York. Vor seinem Abflug hat er die internationale Gemeinschaft in die Pflicht genommen. Wenn die Staatengemeinschaft zusammenkomme, dürfe es nicht nur um eine reine Bestandsaufnahme all der Krisen, Konflikte und Kriege gehen. Vielmehr müsse Verantwortung übernommen werden, so Wadephul. Soweit die Nachrichten um halb.
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0: Das Wetter an den Alpen anfangs noch Regen, sonst wechselnd bis stark bewölkt bei 14 bis 20 Grad. Und die Verkehrsmeldungen: A3 Passau Richtung Nürnberg zwischen Iggensbach und Kreuz-Deggendorf, Stau wegen der Bergung eines Lkw. Der Verkehr wird an der Unfallstelle vorbeigeleitet. Und in Richtung Passau zwischen Hengersberg und Iggensbach, Stau wegen Bergungsarbeiten. Der Verkehr wird über den Standstreifen geleitet. A7 Fulda Richtung Würzburg zwischen dem Dreieck Fulda und Bad Brücken auf Volkers, Stau nach einem Unfall aufgrund eines Schlaglochs. A7 Ulm Richtung Füssen zwischen dem Kreuz Ulm-Elchingen und Dreieck Kittistetten 8 Kilometer stockend. A8 Salzburg Richtung München zwischen Achenmühle und Ruhrdorf 2 Kilometer Stau wegen Bauarbeiten. Dort ist nur eine Spur frei. Auf der A8 Salzburg Richtung München ist die Ausfahrt Ruhrdorf wegen Bergungsarbeiten gesperrt. Und A92 München Richtung Deggendorf zwischen Eching-Ost und dem Dreieck Flughafen München Stau nach einem Unfall im Baustellenbereich. Es ist 7.33 Uhr.
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2: Zwei Länder haben nun gewählt und auf den ersten Blick erzählen Mecklenburg-Vorpommern und Berlin zwei sehr unterschiedliche Geschichten. Hier die AfD als stärkste Kraft, dort ein klarer Sieg der Linken. Aber vielleicht lohnt sich gerade deshalb der genauere Blick auf das, was diese Wahlen vor Ort entschieden hat. Auf Landesregierungen, auf konkrete Probleme und auf sehr unterschiedliche politische Räume. Denn nicht alles, was gestern Abend sofort bundespolitisch gedeutet wurde, erklärt auch, warum Menschen in Schwerin oder Berlin ihr Kreuz so gesetzt haben. In Mecklenburg-Vorpommern wurde die AfD um Live-Erik Holm zur stärksten Kraft. Regierungschefin bleiben will allerdings Manuela Schwesig von der SPD.
3: Die Mehrheit im Land hat auch klar entschieden, dass sie sich eine Mehrheit der demokratischen Parteien wünscht. Und deshalb ist es meine Aufgabe, dem Vertrauen der Menschen auch gerecht zu werden und zu versuchen, eine stabile, demokratische, verlässliche Regierung zu bilden.
4: Nun hat es zur Alleinregierung tatsächlich nicht gereicht. Es war ein schwerer Kampf, dieser Wahlkampf, das muss man ganz klar sagen, gegen eine langjährige Amtsinhaberin. Aber dennoch, wir sind vorne und wir wollen natürlich nach Möglichkeit auch regieren können.
5: Wir führen hier einen Überlebenskampf,
2: sagt der CDU-Spitzenkandidat in Mecklenburg-Vorpommern Daniel Peters. Seine Partei ist mit dem historisch schlechten Ergebnis von 4,9% aus dem Landtag ausgeschieden. Und auch darüber sprechen wir jetzt mit Professor Wolfgang Muno, Politikwissenschaftler an der Universität Rostock. Guten Morgen. Herr Muno, guten Morgen.
6: Ja, guten Morgen.
2: Ja, der erste Reflex nach so einem Wahlabend wie gestern ist dann sofort, dass man das Ganze bundespolitisch deutet und dem Kanzler in die Schuhe schiebt. Das tun ja gerade viele. Wenn wir aber jetzt erstmal bewusst einen Schritt zurückgehen, was waren aus Ihrer Sicht die eigentlich landespolitischen Botschaften dieser beiden Wahlen in Mecklenburg-Vorpommern und in Berlin?
6: Ja, die Hauptbotschaft dieser beiden Wahlen ist, dass die Ränder zugelegt haben. Die AfD in MV und die Linke in Berlin. Also wir haben eigentlich eine ganz starke Polarisierung in der Bundespolitik, in der gesamten Politik, in allen Bundesländern, die wir feststellen müssen. Die Ränder gewinnen und die Mitte verliert im Grunde genommen. Wir sehen ja ganz klar, dass Manuela Schwesig zwar erfolgreich Wähler sammeln konnte, aber die hat sie im Grunde genommen alle nur im Anti-AfD-Lager gesammelt und ganz wenig Wähler von der AfD zu sich herüberziehen können. Also die Umfragedaten der AfD sind eigentlich kontinuierlich bei 35-38% gewesen im letzten Jahr. Und genau das hat die AfD auch erreicht. Und die SPD konnte deutlich zulegen, aber auf Kosten aller anderen demokratischen Parteien im Land.
2: Ja, Sie sprechen den Sieg der AfD in Mecklenburg-Vorpommern an, hat ja vor allen Dingen auch dadurch gewonnen, dass man die Nichtwähler aktivieren konnte. Wie ist Ihnen das gelungen?
6: Ja, die AfD tritt jetzt an als das, was die Linke vor einigen Jahren oder lange Jahre war. Sie ist nämlich die Kümmererpartei, vor allen Dingen in den ländlichen Regionen, die sich abgehängt fühlen, wo viel Infrastruktur abgebaut wurde, wo die jungen Menschen wegziehen. Mecklenburg-Vorpommern ist das zweitälteste Bundesland in Deutschland. Sachsen-Anhalt ist noch älter im Schnitt. Also die Demografie spielt dort eine Rolle, die ländlichen Räume, in denen es wenig gibt, strukturschwache Gebiete, und diese Menschen fühlen sich abgehängt, fühlen sich benachteiligt, fühlen sich repräsentiert. Und die AfD kommt und hat dann einfache Lösungen und verspricht, alles wird besser. Und das hören die Menschen gerne. Und dann sammelt die AfD eben diese Wählerschaft ein. Ja, sie sammelt auch noch Menschen ein, die gegen Migration ist. Das ist ja immer noch ein wichtiges Thema für die AfD-Wählerschaft durch die Bank. Aber diese wirtschaftliche Unzufriedenheit, das ist etwas, womit die AfD jetzt gepunktet hat.
2: Und in Berlin, da ist der klare Erfolg der Linken eher als Protest gegen die Bundespolitik zu verstehen, oder steckt da drin sehr konkret die Berliner Landespolitik, also hohe Mieten, die Verwaltung, die soziale Gerechtigkeit in der Stadt?
6: Ja, da ist eigentlich auch ein landespolitisches Thema entscheidend, sogar noch entscheidender gewesen als in Mecklenburg-Vorpommern. Denn in MV hat man diese generelle Unzufriedenheit schon ganz stark auf die Bundespolitik projiziert. Also Friedrich Merz extrem unbeliebt in MV und die Bundesregierung auch mit ihren Sozialreformen. Manuela Schwesig hat sich davon distanziert. Das kam ganz gut an, aber hat nicht gereicht. In Berlin ist es ganz klar Wohnungspolitik, und da hat sich die soziale Zusammensetzung der linken Wählerschaft eben auch verändert. Sie hat ganz viele migrantische Wähler, also Menschen, Deutsche mit Migrationshintergrund angesprochen, und auch im akademischen Milieu, in den Zentren, die Menschen angesprochen, die vorher eben auch teilweise SPD oder Grüne gewählt haben. Und das Thema Wohnen und Miete, das war ein ganz zentrales Wahlkampfthema für die Menschen und auch wahlentscheidend, würde ich sagen, in Berlin.
2: Sie haben die 5%-Hürde schon mal kritisiert, Herr Monau, sagen, dabei fallen zu viele Stimmen weg, haben dabei aber eher an Tierschutzpartei vielleicht oder an Volt, also an kleinere Parteien gedacht und weniger an die CDU. Jetzt ist klar, die CDU fliegt in Mecklenburg-Vorpommern aus dem Landtag, fällt unter die 5%-Hürde. Das ist historisch. Wie werten Sie das?
6: Ja, die 5%-Hürde ist ja 1953 erst eingeführt worden in der Bundesrepublik. In der ersten Wahl hatten wir sie auch nicht. Das ist eine willkürliche Festsetzung und soll der Stabilität von Regierungen dienen. Und wir sehen jetzt aber, dass etwa ja nicht nur die CDU mit 4,9%, sondern auch BSW mit 4,8% relativ knapp scheitern. Und das ist natürlich ein Repräsentationsdefizit. Also mittlerweile sind dann, wenn wir die sonstigen noch zusammenrechnen, ungefähr 15% der Stimmen, die nicht repräsentiert sind im Parlament. Das ist schon, wird schon immer mehr. Und da muss man sich fragen, ob das Argument der stabilen Regierung denn noch zieht. Denn auch das haben wir ja nicht mehr. Wir haben jetzt in MV hat es nochmal geklappt. In Thüringen, Sachsen-Anhalt, in Sachsen haben wir auch keine echten stabilen Regierungen, trotz der 5%-Hürde. Also wissenschaftlich wird das schon länger auch mal diskutiert, immer wieder. Aktuell würde es jetzt so aussehen, als würde man dem Wahlverlierer CDU helfen wollen. Aber wir sehen da schon ein strukturelles, grundsätzliches Problem.
2: Das sagt Professor Wolfgang Monau von der Politikwissenschaft, vom Lehrstuhl Politikwissenschaften an der Universität Rostock. Vielen herzlichen Dank für Ihre Einschätzungen zur Wahl.
6: Sehr gerne.

0: Chairlift haben sehr fluffigen Indie-Pop gemacht. Sängerin Caroline Polacek ist heute auch solo sehr erfolgreich.
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0: Der Bayerische Buchpreis wird wieder Ende Oktober verliehen. Die dreiköpfige Jury diskutiert dann in der Münchner Residenz über das beste Sachbuch und den besten Roman des Jahres. Aber schon jetzt, im Vorfeld der Verleihung, können Sie über den Bayern 2 Publikumspreis abstimmen. 5 Bücher stehen zur Auswahl und wir stellen Ihnen diese Woche jeden Morgen eines dieser Bücher vor. Und das erste nominierte Buch heißt Die Riesinnen. Geschrieben hat es Hanna Heffner und Hanna Heinziger stellt es uns vor.
2: Liese ist zu groß für das kleine Dorf, in dem sie lebt. Dünn und lang überragt sie in Wittenmoos jeden.
3: Die anderen Frauen sind zart und irgendwie kompakt, als hielte die Welt ihre Schätze beisammen. Nur Lieselotte hat sie auseinanderlaufen lassen, von der Erde weg. Dazu die Kupferwollehaare, die wütend nach dem Himmel greifen. Und sie hasst es. Vielleicht hätte sie es an einem anderen Ort, zu einer anderen Zeit, auch lieben können, aber das geht nicht, nicht hier.
2: Es sind die 60er Jahre und nicht nur Lieses langer Körper will nicht so recht in dieses brave, nachkriegsdeutsche Dorf passen. Auch ihre Ideen sind zu groß. Bisher war sie Hausfrau, doch dann stirbt ihr Mann Bernhard überraschend bei einem Unfall. Kein allzu großer Verlust, schließlich ist er bisher vor allem durch Schweigen und Gleichgültigkeit aufgefallen. Jetzt ist Liese mit Tochter Cora allein und will Bernhards Metzgerei übernehmen. Eine alleinerziehende Frau als Metzgerin in Wittenmoos? Das Dorf ist skeptisch. Aber Liese zieht es durch, lernt mit dem Schlachtbeil umzugehen und erkämpft sich Respekt und ihren Platz im Dorf. Aus einem Dorf zu kommen, das ist eine Lebensaufgabe. Manche Dorfkinder fühlen sich verwurzelt und im Kleinen behaglich geborgen. Manchen ist das Kleine zu eng und sie ergreifen die Flucht in die nächstgrößere Stadt. Wie auch immer die Entscheidung ausfällt, sich nicht zum Dorf zu verhalten, das geht als Dorfkind nicht. Aber wie soll man nun auch noch als Riesin in ein kleines Dorf passen? Vor dieser Frage steht in Hanna Heffners Roman nicht nur Liese. Auch ihre Tochter Cora, ebenso lang und rothaarig, ist zu groß für Wittenmoos. Sobald sie kann, reist Cora aus. Auf der Welle der 68er-Bewegung lässt sie sich durch die Welt treiben, schnuppert Cannabis und Freiheit. Doch als sie aus Versehen schwanger wird, muss sie zurück. Zu ihrer Mutter, zum Dorfleben. Nach Hause? Was uns auf der Suche nach Heimat verbindet, hat sich die Autorin Hanna Heffner beim Schreiben gefragt.
3: Auch wenn man jetzt nicht täglich über Heimat nachdenkt, hat man ja doch in seinem Leben Punkte, wo das eine Rolle spielt, wo die Lebenslinien entscheidend dadurch beeinflusst werden. Gehe ich, bleibe ich? Das hat man, ich glaube, in jeder Generation in irgendeiner Form.
2: Hanna Heffner schreibt über

0: zwei Generationen von Frauen in einer einfachen, zielsicheren Sprache. Worte wählen kann sie, denn sie hat lange als Werbetexterin gearbeitet. Die Riesinnen ist nicht ihr erstes Buch, aber in gewisser Weise doch ein Debüt. Davor schrieb sie vor allem Ostsee-Krimis.
1: Aber ich habe relativ bald auch gemerkt, dass ich noch ganz viele andere Geschichten im Kopf habe, die aber in dieses Genre einfach nicht passen. Und dann war eben die Frage, ja, kommen diese Geschichten dann eben in den Papierkorb oder starte ich nochmal ganz neu?
0: Sie entschied sich für einen Neustart und schafft es mit den Riesinnen direkt in die Top 10 der Spiegel-Bestsellerliste. Völlig zu Recht, denn dieser Roman ist in seiner Klarheit wirklich enorm kraftvoll. Ganz unprätentiös erzählt, lässt er uns über 6 Jahrzehnte hinweg tief emotional eintauchen in das Leben von 3 Frauen. Im Spiegel der deutschen Geschichte und im Spiegel der Natur. Denn auch wenn Hannah Heffner die Ostsee-Krimis hinter sich gelassen hat, die Natur als Hauptdarsteller ist geblieben. Statt Meer spielt nun der Wald, der mit Moos umgibt, die Hauptrolle. Dort finden alle Riesinnen, die jede für sich auf die Fragen nach Heimat und Zugehörigkeit eine andere Antwort finden, immer ein Zuhause.
1: Es ist, als hätte das dunkle Grün bei allen Schatten eine Wärme in sich. Man geht nicht verloren im Wald, man wird bloß ein Teil von ihm.
2: Die Riesinnen von Hannah Heffner, nominiert für den Bayern 2 Publikumspreis. 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Die vollständige Verleihung beim Bayerischen Buchpreis werden wir Ende Oktober dann live auf Bayern 2 übertragen. Und morgen früh stellen wir Ihnen dann das 2. nominierte Buch vor, Nein sagen von Matthias Brandt.
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4: Es hat mich sofort gepackt, dieses Wiesenfieber. Also es hat mir so gut gefallen und ich habe mich echt zu denen gezählt, die 16 Tage fast jeden Tag draußen waren.
5: Wiesenfan war Franziska Reichert schon seit ihrem ersten Besuch. Aber
6: wenn Ihnen jemand mit 20 erzählt hätte, dass Sie Wiesenwirtin werden,
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5: 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Und heute leitet sie gemeinsam mit ihrem Mann die Festzelte Donisel und Bräurosel und ist Wiesenwirtin mit Leib und Seele.
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2: Und in München habe ich kürzlich noch Kevin Morby live gesehen. Es war die letzte Show seiner Tour. Und nach dem letzten Stück hat er die Bühnendekoration ans Publikum verschenkt. Es waren riesige Sonnenblumen. Wir hören Da Young.

Kevin Morby ist gerade auch ganz frisch Papa geworden. Gerade noch rechtzeitig von seiner Tour aus Deutschland zurückgekommen in die USA, um bei der Geburt dabei zu sein.

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1: Heute mit Wolfram Welzer, Redakteur unserer Bayern 2 Mittagssendung Stadtland. Leute, guten Morgen.
2: Guten Morgen, Matthias.
1: Wolfram, wahrscheinlich muss ich nicht fragen, was heute das dominierende Thema ist bei den Leitartiklern. Vermutlich die Landtagswahlen und die Zukunft der CDU und auch des Bundeskanzlers, oder?
2: Ja, so ist es. Auf Friedrich Merz komme ich aber erst später. Fangen wir mal in Berlin an. Das war ja sozusagen die größte Wahl. Was da passiert ist, der Tagesspiegel aus der Hauptstadt, der hat sich die Frage gestellt, tickt diese Stadt eher rechts oder links? Wer setzt sich durch? Die eher linken Innenstadtbezirke oder das konservativere Drumherum? Ist Berlin eher Rumpelkiez oder Reihenhaus? Ja, und die Antwort lautet laut Tagesspiegel selbstverständlich beides. Aber wie wir jetzt wissen, doch mit deutlichem Hang nach links. Und dann macht er sich ein bisschen Sorgen, der Tagesspiegel, über die SPD, die zwar stark verloren hat, aber zum Regieren verdammt sei. Dabei würde es der zerrissenen Partei gut tun, sich nach 37 Jahren Dauerregierung in dieser Stadt endlich mal grundlegend in der Opposition zu erneuern. Ja, und dann haben wir die neue Osnabrücker Zeitung, die meint, in Berlin hätten linke Radikale gewonnen. Deutschland wird so nicht einfacher zu regieren. Die Wahlen zeigen, was passiert, wenn die Mitte keinen Kurs vorgibt, Ängste nicht aufgreift und Menschen belehrt, bedroht oder beleidigt. Ja, und die Nürnberger Nachrichten, die konstatieren auch, die politische Mitte schmilzt.
1: So bemerkenswert und sensationell der Erfolg der Linken in der Hauptstadt ist. Noch denkwürdiger für die Regierungsparteien ist wahrscheinlich Mecklenburg-Vorpommern. Die CDU raus aus dem Landtag. Was schreiben die Zeitungen dazu?
2: Ja, die CDU ist gar nicht so Thema. Eher generell zum Beispiel die Augsburger Allgemeine. Die Regierungsparteien der alten Bundesrepublik verlieren ihren Fußabdruck beinahe überall im Osten. Oder die Rhein-Neckar-Zeitung. Die gehen auf die Rolle von Manuela Schwesig ein, die ja aller Voraussicht nach Regierungschefin in Schwerin bleiben könne. Noch am Wahlabend habe sie ihre Kritik an der Abschaffung der sogenannten Rente mit 63 erneuert. Ein klares Signal, dass die SPD ihr Heil künftig wohl eher in der Rolle des Bremsers suchen wollen. Ja, und auch die Süddeutsche Zeitung, die beschäftigt sich mit Manuela Schwesig. Ihr Comeback sei die auffälligste Geschichte der jüngsten Landtagswahl gewesen. Und sie habe gezeigt, dass starke, nahbare Persönlichkeiten das Wahlergebnis oft stärker beeinflussen als jenes Programm Frau gegen Blau im Netz und auf den Marktplätzen. In dieser Zuspitzung aufs Persönliche nähern sich deutsche Wahlkämpfe den amerikanischen an.
1: Jetzt aber dann doch zu Friedrich Merz. Seinen Auftritt, den hatte er ja, bevor noch klar war, dass die Union die 5%-Hürde in MV reißen wird. Desaster, auch für ihn persönlich?
2: Ja, meint jedenfalls die Ludwigsburger Kreiszeitung. Die meint, mit diesem Auftritt kurz nach 18 Uhr habe er sein Ziel, kämpferisch wirken zu wollen, ziemlich klar verfehlt. Normalerweise äußert sich der Kanzler am Abend vor Landtagswahlen ja überhaupt nicht. Merz indes ist so geschwächt, dass er am Sonntagabend wohl zeigen wollte, ja, ich bleibe im Amt als CDU-Parteivorsitzender und als Kanzler. Und der Weser-Kurier, der meint jetzt schon, die Union werde es kaum wagen, mit dem Sauerländer an der Spitze erneut in einen Bundestagswahlkampf zu ziehen. Der Münchner Merkur meint übrigens, das hätte Merz selber sagen sollen am gestrigen Wahlabend. Er sei ein Kanzler auf Abruf. Ja, und dann noch die Frankfurter Allgemeine Zeitung. Die sieht, wie unser Kommentator Ingo Lierheimer vorhin auch, eine gewisse Chance darin, dass Merz jetzt angezählt ist. Denn die Reformagenda könne jetzt vielleicht wuchtiger und unbeirrter vorgetragen können als in den vergangenen Wochen und Monaten. Die SPD muss nicht mehr Rücksicht nehmen auf den Widerstand einer wahlkämpfenden Manuela Schwesig. Und die Merz-Kritiker in der CDU, die könnten endlich davon Abstand nehmen, wie die Lemminge nach Düsseldorf zu laufen. Also unter Verweis auf den dortigen Ministerpräsidenten Wüst.
1: Die Presseschau heute früh mit Wolfram Welzer, ganz im Zeichen der Wahlen. Vielen herzlichen Dank.
2: Gerne.

0: Von den Straßen Montmartres auf die großen Bühnen Europas. Das war SAS bei Bayern 2. Viele, meist männliche Künstler, hatten eine Muse um sich, also eine Frau, die sie inspirierte, die aber auch knallhart mitarbeitete am künstlerischen Erfolg.
1: Es gibt natürlich die Rolle der Managerin und PR-Beraterin, Therapeutin zum Beispiel, Co-Produzentinnen. Also diese Musen haben alle möglichen Jobs übernommen, um die Karriere des Genies und sein Werk zu gestalten.
0: Sagt die Autorin Elisa von Hof. Sie hat ein Buch über unsichtbare Musen geschrieben und will den Beitrag dieser Frauen zur Kunst- und Kulturgeschichte deutlich machen. Ein Thema bei uns in der nächsten Stunde, jetzt die Nachrichten um 8.
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3: Es ist 8 Uhr, die Nachrichten des Bayerischen Rundfunks mit Marlene Reichert. Die Übersicht. Wahldebakel für CDU in Mecklenburg-Vorpommern, Triumph für Linke in Berlin. Proteste gegen Stellenabbau in der deutschen Autobranche. Viele Fragen zu geplantem Raketenabwehrsystem nahe Kaufbeuren. Das Wetter in Bayern, viele Wolken, wenig Sonne, 14 bis 20 Grad. Schwerin. Nach der Landtagswahl in Mecklenburg-Vorpommern ändern sich die Machtverhältnisse. Die CDU scheiterte erstmals in der Parteigeschichte an der 5%-Hürde. Die AfD wurde mit über 38% stärkste Kraft, geht aber nicht von einer Regierungsbeteiligung aus. Ihr Ministerpräsidentenkandidat Holm verlor den Kampf um das Direktmandat in Schwerin gegen Ministerpräsidentin Schwesig und erklärte, im Bundestag bleiben zu wollen. Schwesigs SPD landete mit 35,5% auf Platz 2 und käme zusammen mit den Linken und den Grünen auf eine Mehrheit der Sitze. In Berlin stehen die Zeichen auf Regierungswechsel. Mit ihrem bisher besten Ergebnis hat die Linke die Abgeordnetenhauswahl klar gewonnen. Dahinter folgt die CDU auch vor AfD, Grünen und der SPD mit ihrem bisher schlechtesten Ergebnis in Berlin. Eine Regierungsmehrheit hat nur ein Dreierbündnis. Entweder eine Koalition aus Linken, Grünen und SPD oder auch aus CDU, Grünen und SPD. Berlin. Die Bundesparteien beraten heute über Konsequenzen aus den beiden Wahlen. Die Spitzen der CDU treffen sich am Vormittag, um die für sie enttäuschenden Ergebnisse zu analysieren. Parteichef Merz hatte bereits kurz nach Bekanntwerden der ersten Zahlen von einem Desaster gesprochen, gleichzeitig aber angekündigt, die Reformen als Kanzler und Parteichef fortführen zu wollen. Parallel tagt die Parteispitze der SPD gemeinsam mit den Spitzenkandidaten Krach aus Berlin und Schwesig aus Schwerin. Auch die Vorsitzenden der anderen Parteien werden sich im Lauf des Tages den Fragen der Medien stellen. Wolfsburg. Angesichts der Krise in der deutschen Automobilindustrie ruft die Gewerkschaft IG Metall bundesweit zu Protesten auf. Das Motto lautet Zukunft statt Kahlschlag. Hierzu soll es an 200 Orten verschiedene Aktionen geben. In München findet zum Beispiel am Vormittag ein Autokorso um die BMW-Zentrale statt, vor dem Werkstor von Bosch in Nürnberg eine Kundgebung. Die Gewerkschaft beklagt, dass vor allem die Mitarbeiter die Folgen der Branchenkrise tragen müssten. Neben tausendfachem Stellenabbau drohen ihnen auch Einschnitte bei der Arbeitszeit. Kaufbeuren. Eine Bürgerversammlung zur Stationierung des Raketenabwehrsystems Arrow in der Region ist auf großes Interesse gestoßen. Im vollbesetzten Stadtsaal drehten sich die Fragen der Menschen vor allem um die Auswirkungen auf die Natur und die Trinkwasserversorgung, die der Bau des Hochleistungsradars im Königsberger Forst haben wird. Laut Wasserwirtschaftsamt Kempten geht es um einen erheblichen Eingriff in ein ökologisch sensibles Gebiet. Ein Vertreter der Bundeswehr versicherte, die Armee werde die Kosten tragen. Er wollte auch nicht ausschließen, dass sich durch den Bau der Anlage die Bedrohungslage ändern könnte. Zum Sport. Ergebnisse der Fußball-Bundesliga-Aufsteiger Paderborn hat das Abendspiel gegen Hoffenheim mit 3:1 gewonnen. Die beiden anderen Aufsteiger Schalke und Elversberg trennten sich 0:0. Leverkusen gewann gegen Leipzig mit 2:0. Das Wetter in Bayern: wechselnd bis stark bewölkt, ab und zu sonnige Abschnitte bei maximal 14 bis 20 Grad. An den Alpen anfangs vereinzelt Regen, sonst trocken, im Norden und Osten recht windig. In der kommenden Nacht örtlich Nebel, Tiefstwerte 9 bis 2 Grad. Morgen teils sonnig, teils bewölkt. Am Mittwoch nach Auflösung von Nebelfeldern sonnig oder locker bewölkt bei etwa gleichbleibenden Temperaturen. Soweit die Nachrichten, es ist 8.04 Uhr. Die Verkehrsmeldungen: A3 Passau Richtung Nürnberg zwischen Iggensbach und Kreuz-Deggendorf Stau wegen der Bergung eines LKW. Der Verkehr wird an der Unfallstelle vorbeigeleitet. Und in Richtung Passau zwischen Hengersberg und Iggensbach Stau wegen Bergungsarbeiten. Der Verkehr wird über den Standstreifen geleitet. Und nochmal weiter zwischen Illertissen und Dettingen Stau. Dort steht ein defekter LKW auf der rechten Spur. A8 Salzburg Richtung München zwischen Fraßdorf und Rosenheim, 6 Kilometer Stau wegen Bauarbeiten, dort ist nur eine Spur frei. A92 München Richtung Deggendorf zwischen Eching Ost und dem Dreieck Flughafen München, Stau nach einem Unfall im Baustellenbereich. Und auf der A93 Rosenheim Richtung Kiefersfelden wird der LKW-Verkehr am Grenzübergang Kiefersfelden nur blockweise abgefertigt. Derzeit ab Brandenburg stockender Verkehr für LKW auf der rechten Spur. Soweit der Service.
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0: Heute früh mit Matthias Hacker. Ich grüße Sie und wünsche einen guten Morgen am Tag nach den Wahlen in Berlin und Mecklenburg-Vorpommern, wo die Wahlergebnisse natürlich heute fleißig diskutiert werden, auch bei uns. Ja, sie treffen vor allem die CDU schwer. Die Ergebnisse hat auch die Schwesterpartei CSU aus Bayern genau verfolgt. Der CSU-Landesgruppenchef im Bundestag, Alexander Hoffmann, er will, wie auch der CDU-Kanzler Merz, am Reformkurs festhalten.
4: Die Menschen spüren eben auch, dass Dinge seit 10, 20 Jahren nicht angepackt worden sind. Und deswegen ändern diese Wahlergebnisse heute nichts am Reformkurs in diesem Land.
0: Die bayerischen Reaktionen auf die Wahlergebnisse gleich bei uns. Und um 8:30 Uhr, da sprechen wir mit der CDU-Vizevorsitzenden Ines Klaus, was sie zum Wahldebakel und zum Ausscheiden aus dem Schweriner Landtag zu sagen hat. Und nutzen Sie Apps von Discountern und Supermärkten, um Rabatte abzugreifen?
5: Ja, benutze ich schon, ja. Ist teilweise noch recht gute Ersparnis und finde ich ganz okay.
6: Ich kaufe zum Beispiel auch oft Gemüse, so deswegen da gibt es auch so diese personalisierte Rabatte für mich.
7: Manchmal gibt es Angebote oder Rabatte, das nehme ich gern mit.
0: Aber sparen wir wirklich mit diesen Apps oder wird es am Ende sogar teurer? Wir lösen es auf in 20 Minuten.
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0: Und mit Albert Hammond. Er sang einst It Never Rains in California, ist aber selbst auf Gibraltar aufgewachsen. Für Symphony, da hat er seine großen Songs nochmal mit Orchester neu aufgenommen. Darunter auch I'm a Train, wie wir hier hören.

0: Albert Hammond bei Bayern 2 in der Welt am Morgen um gleich 10 Minuten nach 8. Auf diese Wahlen schauen auch die führenden Politikerinnen und Politiker in Bayern sehr genau. Denn Ergebnisse in Mecklenburg-Vorpommern und Berlin können natürlich Hinweise geben, welche Themen ziehen, wo werden Parteien abgestraft. Und ja, die bayerischen Parteien, die ziehen da ganz unterschiedliche Schlüsse daraus. Noch dazu sitzt ja die CSU auch in der Bundesregierung. Und genau da zieht der CSU-Landesgruppenchef auch eine schlechte Bilanz.
1: Ehrlicherweise, der Abend heute ist eine Enttäuschung,
2: sagt der Chef der CSU-Landesgruppe im Bundestag, Alexander Hoffmann, als sich am Wahlabend gerade abzeichnet, dass die CDU wohl aus dem Landtag von Mecklenburg-Vorpommern fliegt. Hoffmanns Diagnose,
1: dass die Wahlergebnisse Richtung Ränder, beide Ränder haben gewonnen, deswegen so ausfallen, weil die Menschen das Gefühl haben, Demokratie funktioniert nicht mehr, weil sie spüren, dass wichtige Entscheidungen der letzten Jahre nicht getroffen worden sind.
2: Sein Mittel der Wahl?
1: Wir müssen diesen Reformkurs fortsetzen.
2: Mit Friedrich Merz als Kanzler? Da sagt Hoffmann,
1: wir als CSU führen keine Personaldebatte.
2: Doch hinter den Kulissen der Unionsparteien wird viel geredet, während die AfD einen Wahlerfolg nach dem anderen für sich verbucht. Stärkste Kraft jetzt auch in Mecklenburg-Vorpommern, in Berlin deutlich hinzugewonnen, wenn auch am Ende dort nur Platz 3. Bayerns AfD-Landeschef Stefan Protschka.
3: Der Wähler will eine AfD-Regierung bzw. zumindest eine Beteiligung der AfD an der Regierung und leiden darunter unter der Brandmauer durch nur die Union.
2: Protschka glaubt, es ist nur eine Frage der Zeit, bis diese fällt oder die AfD die absolute Mehrheit erringt, wenn er sagt,
3: wir bleiben unserem Kurs treu. Wir machen unsere Politik für Bürger, für Deutschland, für unsere Heimat und irgendwann regieren wir.
2: Da hat die Vorsitzende der Grünen im Bayerischen Landtag, Katharina Schulze, was dagegen und fordert,
4: dass wir Demokratinnen und Demokraten uns unterhaken und die Schönheit der Demokratie selbstbewusst vor uns hertragen.
2: Sie glaubt, es braucht einen Strategiewechsel der demokratischen Parteien. Weniger, Zitat, Hyperfixierung auf die AfD, stattdessen mehr
4: nach vorne stellen, wofür wir kämpfen, wofür wir brennen, was wir verbessern möchten. Weil in meiner festen Überzeugung wählen Menschen die Parteien, die ihnen auch eine aufzeigen können, wo sie mit diesem Land hin möchten.
2: Mit den Ergebnissen ihrer Grünen bei diesen Wahlen ist sie durchaus zufrieden. Eine Zerreißprobe aber könnte für die Partei noch die Frage werden, ob sie in Berlin mit der Linken in eine Regierung geht. Angesichts der Antisemitismusvorwürfe gegen Mitglieder der Berliner Linken ist das längst nicht ausgemacht.
5: Die AfD frisst die Union auf und die linken Parteien regieren.
2: Das ist die Wahlanalyse in einem Satz von Freie Wählerchef Hubert Aiwanger. Und
5: ein Glück, dass es in Bayern die Freien Wähler gibt.
2: Denn nur seine Partei garantiere eine bürgerliche Regierung. Genau das, so Aiwanger, müsse auch das Ziel für 2028 sein, wenn in Bayern ein neuer Landtag gewählt wird. Weiter mit der CSU eine bürgerliche Regierung zu bilden. Die SPD kann in Mecklenburg-Vorpommern voraussichtlich weiter regieren, auch wenn es am Ende für Manuela Schwesigs Sozialdemokraten nur für Platz 2 gereicht hat. Bayerns SPD-Co-Landeschef Sebastian Roloff lobt Mecklenburg-Vorpommerns Ministerpräsidentin.
6: Ich finde die toll. Frau Schwesig hat gezeigt, wenn man sich um die Menschen kümmert und sich um Bezahlbarkeit kümmert, Lebensmittelpreise, Mieten und Spritpreise, dass die Menschen sich dann gehört fühlen. Frau Schwesig wird auf jeden Fall eine zentrale Rolle in der SPD spielen und das begrüße ich sehr.
2: Doch auf die Frage nach den Bundesvorsitzenden und Klingbeil antwortet der bayerische SPD-Bundestagsabgeordnete Roloff dann.
6: Ich bin Fußballfan, ich glaube, so ein Trainerwechsel ist immer kein Selbstzweck. Und die Probleme der SPD gehen tiefer, als dass man jetzt einfach Köpfe austauscht und dann wird alles gut.
2: Roloff spricht deshalb von Hausaufgaben, die nun anders gemacht werden müssten und dass auch diese Wahlen ein Alarmzeichen seien.
0: Irene Essmann über die bayerischen Reaktionen auf den Wahlabend gestern. Und dazu Bayern 2 Heimatsound aus Sinzing. Die Novak heißt eigentlich Rebecca Meyer und singt hier Das Schönste auf der Welt.
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0: die Novak bei Bayern 2. Ein Tag der Stille, den gibt es heute in Israel, denn es ist Yom Kippur. Eine Stille, die sich diesmal anders anfühlt. Obwohl die Spannungen in der Region andauern, nutzen viele Menschen in Israel den jüdischen Feiertag für eine Atempause zwischen Krieg und auch den Parlamentswahlen Ende Oktober. Yom Kippur hat gestern Abend bei Sonnenuntergang begonnen und endet heute bei Sonnenuntergang. Bettina Meyer hat sich auf der Straße in Tel Aviv an Yom Kippur umgehört.
1: Kinder auf Fahrrädern klingeln ausgelassen. Sie haben die Straßen in der Stadt Herzliya übernommen. Nicht nur hier nahe Tel Aviv. In ganz Israel steht der Alltag für 25 Stunden still. An Yom Kippur fahren keine Autos. Geschäfte bleiben geschlossen, auch der internationale Flughafen. Straßen und Autobahnen im Land gehören an einem der höchsten jüdischen Feiertage Spaziergängern und Fahrradfahrern wie Asaf. Mitten auf der Autobahn macht der Familienvater einen Ausflug mit seinen 4 Kindern.
2: I told them I buy them ice cream, but it's just a joke.
1: Ich habe gesagt, ich kaufe ihnen ein Eis, wenn sie mit mir Fahrrad fahren. Aber ich habe nur Spaß gemacht. Wir haben Spaß an Yom Kippur. Es herrscht eine Ausgelassenheit, wie sie länger nicht mehr in Israel zu spüren war. Und doch wirkt der Vater nachdenklich. Yom Kippur findet 10 Tage nach dem jüdischen Neujahrsfest statt. Nach jüdischer Tradition geht es um Reue, Vergebung und Versöhnung, erklärt Asaf.
2: The world is a balagan. Ukraine, Russland, Pakistan, Iran.
1: In der Welt herrscht Chaos. Ukraine, Russland, Pakistan, Iran, USA, Saudi-Arabien. Ich mache mir dauernd Sorgen. Aber heute an Yom Kippur hören wir keine Nachrichten. Wir haben Spaß mit den Kindern, gehen in die Synagoge zum Beten für Frieden in der Welt. Or und Galia, 2 Freundinnen, spazieren auf der leeren Autobahn. Im vergangenen Jahr um diese Zeit hätten es ihre Kinder gerade noch nach Hause geschafft, als die Sirenen wegen eines Raketenangriffs heulten, erinnert sich Or. Da war die Sirene, sie kamen zur Tür rein und ich dachte, Gott sei Dank. Jetzt macht mir die Wahl in Israel Sorgen. Wenn Bibi Netanyahu an der Macht bleibt, wird es schlimm für uns. Ich habe das Gefühl, dass wir nach dem Krieg eine Veränderung bekommen. Hoffentlich eine Chance auf Frieden, sagen die beiden. Doch davon kann derzeit keine Rede sein. Die israelischen Luftangriffe im Gazastreifen halten trotz geltender Waffenruhe an. Die Gewalt im von Israel besetzten Westjordanland ufert weiter aus. In den gemischten Städten Israels, in denen Juden und arabische Israelis zusammenleben, arrangiert man sich an Yom Kippur. Für arabische Israelis ist Yom Kippur kein Feiertag. Dennoch bleibt ein Großteil der Kundschaft aus, erzählt Sultan Abdul Rahman aus der arabisch geprägten Stadt Abu Ghosh bei Jerusalem. Yom Kippur nutzt er, um Reparaturen in seiner Bäckerei durchzuführen. Meine jüdischen Kunden kommen an Yom Kippur zu Fuß oder mit dem Fahrrad, aber die Situation hat sich seit dem 7. Oktober verschlechtert. Wir haben 45% weniger Kunden in Abu Ghosh, weil viele jüdische Gäste nicht mehr kommen. Das ist für mich und unseren Ort ein großer Verlust. Auch an diesem Yom Kippur ist zu spüren, dass das Trauma des 7. Oktober tief sitzt in der israelischen Bevölkerung, auch bei Zohar. Die junge Frau ist eine Stunde lang zum Strand nach Herzliya gelaufen und blickt aufs Meer. Die letzten Jahre waren sehr schwierig. Genau vor einem Jahr sind die letzten Geiseln aus Gaza zurückgekommen. Dieser Schmerz hat uns lange begleitet. Wir haben dafür gekämpft, dass sie zurückkommen. Ganz in der Nähe hat eine Familie Zelte am Strand aufgebaut. Sie wollen bis zum Ende von Yom Kippur campen, bevor der Alltag in Israel bei Sonnenuntergang wieder zurückkehrt.
0: Und Yom Kippur wird heute natürlich auch in Deutschland von jüdischen Gemeinden als der höchste und wichtigste Feiertag des Jahres begangen. Allen einen guten Feiertag.
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0: Immer mehr Menschen laden sich aufs Handy eine App von Lidl, Penny oder einem anderen Supermarkt. Vielleicht hoffen ja auch Sie, damit Rabatte und günstige Preise beim nächsten Einkauf abzuräumen. Aldi macht's ganz anders, macht gerade aktiv Werbung damit, keine App anzubieten. Ja, die Frage ist, wie viel Ersparnis ist mit diesen Apps nun wirklich drin oder zahlen wir Verbraucher am Ende sogar drauf, auch mit unseren Daten? Johannes Rostäuscher hat sich umgehört.
10: So, was nehme ich denn für eine?
11: Vor einem Supermarkt im Münchner Norden. Eine nach eigenen Worten sehr regelmäßige App-Nutzerin tippt auf ihrem Smartphone.
10: Also entweder Angebote oder 3-Euro-Gutschein. Dann gibt es halt immer auf so bestimmte Artikel nochmal eine Reduzierung. Also etwas, was ich auf Spaghetti, wenn die im Angebot sind, dann gibt es da nochmal, wenn man die App hat, 20 Cent nochmal runter.
11: 78% der Menschen in Deutschland, das hat zumindest eine Befragung der Verbraucherzentrale ergeben, nutzen mittlerweile Supermarkt-Apps.
12: Und 2/3 dieser Menschen, die eben diese Supermarkt-Apps nutzen, die haben angegeben, dass sie schon einmal zusätzliche Käufe getätigt haben, um eben bestimmte Angebote und Rabatte in der App dann auch zu erhalten. Also dass sie gesehen haben, es gibt einen Rabatt für ein Produkt und das daraufhin gekauft haben.
11: Sagt Christiane Seidel vom Bundesverband der Verbraucherzentralen. Die sehen die Apps aus mehreren Gründen kritisch. Punkt 1, Menschen kaufen durch die Angebote mehr ein, als sie eigentlich wollten.
12: Da merken wir eben, dass dieses Nudging, diese Verhaltenssteuerung einsetzt, wahrscheinlich über die Profilbildung, weil die App eben ganz genau weiß, welche Produkte mich interessieren und wo ich bereit wäre, zuzugreifen.
11: Was die Wissenschaft durchaus bestätigt. Käufer lieben Sonderangebote und geben am Ende, statt zu sparen, häufig sogar mehr Geld aus als eigentlich geplant. Allerdings, so funktionieren alle Rabattaktionen, auch die ohne App.
12: Aber ich denke, in der digitalen Welt funktioniert Werbung viel manipulativer, viel unterbewusster und ist daher nochmal ein ganz neues Level an Beeinflussung des Verbraucherverhaltens.
11: Sagt die Verbraucherschützerin. Nächster Kritikpunkt, die Datensammelei.
13: Die Daten gehen bestimmt in alle möglichen Richtungen. Manchmal schaue ich es mir an und dann denke ich auch, um Gottes Willen, wie viele sind da beteiligt, die alle meine Daten kriegen.
11: Tatsächlich schneiden die Apps die Angebote auf die Kunden zu, falls die vorher zugestimmt haben. Zumindest Rewe versichert auf BR-Anfrage, dass zwar die App den Kunden immer besser kennenlernt, sonst aber nichts passiert.
14: Mit Rewe Bonus werden alle personenbezogenen Daten verschlüsselt verarbeitet. Ein persönliches, individuelles Einkaufsprofil ist nicht extrahierbar und bleibt geschützt. Oder anders ausgedrückt, wir können keine Rückschlüsse auf einzelne Personen ziehen.
15: Ach, ich weiß nicht, ich finde, man muss nicht alles digitalisieren. Man kann auch einfach hingehen und gucken, was es da gibt.
16: Das ist mir zu umständlich irgendwie. Du musst aber hernehmen oder mitnehmen und kriegst dann im Endeffekt doch nichts. Also nein, zu kompliziert, springt nichts raus unten.
11: Damit wären wir beim Hauptkritikpunkt der Verbraucherzentrale. Menschen ohne Smartphone oder solche, denen die Apps zu kompliziert sind, fühlen sich benachteiligt.
12: Und da muss man wirklich sagen, das ist ein ganz, ganz großer Teil der Beschwerden, die wir bekommen haben, waren Menschen, die sich ausgeschlossen gefühlt haben. Und durch diese starke Bewerbung der Apps in den Supermärkten und auch das Suggerieren, dass man etwas verpassen würde, wenn man diese Apps jetzt nicht nutzt, die fühlen sich dann eben von den Rabatten ausgeschlossen.
11: Der Verbraucherzentrale wäre es nach eigenen Worten am liebsten, wenn es zwar Sonderangebote gäbe mit allen genannten Nachteilen, aber dann wenigstens für alle. Rewe antwortet darauf, dass sich die normalen, also analogen Sonderangebote durch die Einführung der App nicht verringert hätten. Bleibt die Frage, wie viel kann man überhaupt sparen?
10: Vielleicht 5%, so im Durchschnitt. Man braucht die Zeit, dass man halt in jeden Supermarkt geht.
11: Die angefragten Ketten machen keine Angaben. Die Verbraucherzentrale verweist auf eine Erhebung der Preisvergleichsplattform Smaggle. Danach wären es maximal 1-2%. Ein Selbstversuch von ARD Marktcheck hat höhere Ersparnisse erbracht, je nach Kette 2,5 bis 14%. Aber nur im Vergleich zum Ursprungspreis der Sonderangebote, nicht im Vergleich zu dem Geld, das man normalerweise ausgegeben hätte, wenn man zum Beispiel die noch billigere Eigenmarke kauft, statt des reduzierten, aber immer noch teureren.

0: Beirut mit Postcards from Italy. Bei ihm finden Indie-Folk und Weltmusik zusammen. In der Kunstgeschichte wird viel geredet über große Männer und ihre Musen. Aber was, wenn diese Frauen nicht nur inspiriert haben, sondern mitgedacht, mitgeschrieben, mitgearbeitet? Um 8:45 geht's bei uns um ein neues Buch über unsichtbare Musen. Nun erst die Nachrichten mit Marlen Reichert.
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2: Die AfD hat die Landtagswahl in Mecklenburg-Vorpommern gewonnen. Laut vorläufigem Ergebnis kommt sie auf gut 38% der Stimmen und liegt damit vor der SPD, die fast 36% erreicht. Dahinter folgen die Linke mit 6,5% und die Grünen mit fast 6%. Die CDU erlebt in Mecklenburg-Vorpommern ein Debakel. Mit 4,9% verpasst sie knapp den Einzug in den Landtag, ebenso das BSW. Linke gewinnt Wahl in Berlin. Laut vorläufigem Ergebnis kommt die Partei auf fast 26% der Stimmen. Auf Platz 2 liegt bisher die regierende CDU mit knapp 19%. Im neuen Abgeordnetenhaus vertreten sind außerdem die AfD mit 16, die Grünen mit 14 und die SPD mit knapp 12%. CSU steht zu Reformvorhaben der Bundesregierung. Landesgruppenchef Hoffmann hat im BR24-Interview nach den enttäuschenden Wahlergebnissen in Mecklenburg-Vorpommern und Berlin einen klaren Reformkurs und mehr Vertrauen in die Politik gefordert. In Hinblick auf die Zukunft von Bundeskanzler Merz sagte Hoffmann, die CSU führe keine Personaldebatte. Wie es in der CDU aussieht, dazu fragen wir gleich Parteivize Ines Klaus hier auf Bayern 2. Russische Regierungspartei liegt bei Parlamentswahl

0: klar vorne. Die Partei von Präsident Putin steuert wie erwartet auf einen klaren Sieg zu. Nach Hochrechnungen von heute früh kann die Partei Geeintes Russland mit einer Zweidrittelmehrheit rechnen. Paderborn überrascht mit Sieg gegen Hoffenheim. In der Fußball-Bundesliga setzt sich der Aufsteiger mit 3:1 gegen die TSG durch. Bereits zuvor hatten sich Schalke und Elversberg mit 0:0 getrennt. Leverkusen gewann 2:0 gegen Leipzig. Soweit die Nachrichten um halb.
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0: Das Wetter an den Alpen anfangs noch Regen, sonst wechselnd bis stark bewölkt bei 14 bis 20 Grad. Und die Verkehrsmeldungen: A3 Passau Richtung Nürnberg zwischen Iggensbach und Kreuz-Deggendorf. Stau wegen der Bergung eines Lkw. Der Verkehr wird an der Unfallstelle vorbeigeleitet. Und in Richtung Passau zwischen Hengersberg und Iggensbach Stau wegen Bergungsarbeiten. Der Verkehr wird über den Standstreifen geleitet. A8 Salzburg Richtung München zwischen Fraßdorf und Rosenheim 6 Kilometer Stau wegen Bauarbeiten. Dort ist nur eine Spur frei. A9 Nürnberg Richtung München zwischen Garching Süd und Schwabing 7 Kilometer stockend. A92 München Richtung Deggendorf zwischen Eching Ost und dem Dreieck Flughafen München Stau nach einem Unfall im Baustellenbereich. Und auf der A93 Rosenheim Richtung Kiefersfelden wird der Lkw-Verkehr am Grenzübergang Kiefersfelden nur blockweise abgefertigt. Derzeit ab Brandenburg stockender Verkehr für Lkw auf der rechten Spur. Es ist 8.33 Uhr.
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2: Mit Matthias Hacker, guten Morgen. Zwei Landtagswahlen liegen nun hinter uns und für die CDU ist das kein normaler Montagmorgen. In Mecklenburg-Vorpommern wird die AfD nach den jüngsten Hochrechnungen stärkste Kraft mit 38%. Die SPD liegt knapp dahinter und die CDU schafft es nicht über die 5%-Hürde und fliegt aus dem Landtag.
3: Dieser Wahlabend hat zum Schluss noch eine historische Dimension bekommen. Die CDU landet bei 4,9%.
4: Das Ergebnis in Mecklenburg-Vorpommern können wir nicht schönreden. Es ist ein Desaster.
5: Die Ursache liegt zuallererst darin, dass wir hier in diesem hochpolarisierten Wahlkampf zerrieben wurden und dass es einzig um die Frage ging, wie hält man es mit der AfD?
6: Ich glaube nicht, dass Friedrich Merz sich wird halten können mit irgendwelchen Floskeln. Also er verspricht ja schon seit fast 2 Jahren irgendwelche Reformen und es ist ja bisher nichts gekommen.
2: AfD-Chefin Alice Weidel war das am Ende zum März-Statement. Davor CDU-Spitzenkandidat Daniel Peters aus Mecklenburg-Vorpommern. Und auch Friedrich Merz haben wir gehört, der zwar von einem Desaster spricht, aber Kanzler und CDU-Chef bleiben und auch seinen Reformkurs fortsetzen will. Wie passt das nun zusammen? Historische Verluste auf der einen Seite, aber kein Kurswechsel. Darüber sprechen wir jetzt mit Ines Klaus. Sie ist Vizevorsitzende der CDU und sie war gestern Abend auch mit dem CDU-Präsidium dabei. Guten Morgen, Frau Klaus, ich grüße Sie.
7: Schönen guten Morgen, Herr Hacker, ich grüße Sie.
2: Die CDU scheitert an der 5%-Hürde in Mecklenburg-Vorpommern. Welche Worte finden Sie dafür?
7: Na, das tut weh, das ist auch unvorstellbar eigentlich für mich gewesen. Und ja, es ist historisch, so wie es Herr Schönborn gerade auch gesagt hat. Aber ehrlich gesagt hatte für mich der Abend schon vorher eine historische Perspektive, denn an diesem Tag hat in Berlin eine linke radikale Partei gewonnen und in Mecklenburg-Vorpommern eine rechte, also die AfD. Das alles an einem Tag, also insoweit kommt es jetzt auf Verantwortung und auf Stabilität an. Ja.
2: Wir schauen gleich noch auf die politischen Ränder, aber erstmal noch zurück zur CDU, Ihrer Partei. Wie kann eine Kanzlerpartei in einem Bundesland praktisch unbedeutend werden, unter die 5%-Hürde rutschen? Liegt das am Kanzler und seiner Unbeliebtheit?
7: Ja, wenn man sich die Zahlen, die Wählerwanderung in Mecklenburg-Vorpommern anschaut, dann sieht man sehr deutlich, dass wir an der Stelle auch zerrieben wurden zwischen der SPD und der AfD, dass viele eben noch gesagt haben, sie wählen Frau Schwesig, damit die SPD weiter nach vorne kommt. Also da muss man eben auch nachschauen, wo da konkret auch die Ursachen liegen, wer wohin gewandert ist. Und insoweit ist es einfach auch zu schlicht zu sagen, der Kanzler ist an allem schuld. Das ist etwas, wenn man jetzt insgesamt sich, und da erlaube ich mir nochmal beide Wahlergebnisse sich anzuschauen, wenn man sich diese tektonischen Wählerverschiebungen anschaut, ist es einfach zu kurz gesprungen zu sagen, an allem ist Berlin oder ist der Kanzler schuld. Mhm.
2: Ja, Herr Merz hatte aber im Voraus schon die Unionsministerpräsidenten und auch das Präsidium zusammengerufen. Er ist dann überraschend früh zu seinem Statement vor die Presse getreten. Was ist denn in diesen wenigen Minuten im Hintergrund zwischen erster Prognose und zwischen seinem Statement dann passiert? Hat er da intern eine Vertrauensfrage gestellt?
7: Nein, es ist doch so, an so einem Abend, und wir haben die Umfragen ja gesehen, da tut es doch gut, zusammen zu sein. Also wir gewinnen zusammen, wir verlieren zusammen und dann setzt man sich zusammen. Und ich will aber auch an dieser Stelle ein ausdrückliches Dankeschön nochmal an alle unsere Ministerpräsidenten der CDU richten, dass sie vor diesem Wahltag sich geschlossen hinter Merz gestellt haben und die Stabilität ausgestrahlt haben, auf die es jetzt ankommt. Und dass Merz eben Selbstverantwortung übernommen hat zu einem sehr frühen Zeitpunkt gestern Abend und gesagt hat, es geht jetzt eben um Rückgrat, es geht um Geduld und eben darum, dass wir jetzt den Reformkurs, den wir begonnen haben, auch weiter in die Umsetzung bringen, dass sich die Menschen eben darauf verlassen können und dass wir gleichzeitig, das ist ja die Riesenherausforderung, auch signalisieren, dass wir die Nöte der Menschen und die Sorgen sehen und dass wir eben sagen, warum es jetzt notwendig ist, dass wir weiterarbeiten, um die Themen miteinander zu klären. Denn man kann ja jetzt nicht einfach die Hände vor die Augen halten und sagen, jetzt ist wieder Geld in der Kasse. Das Problem ist ja, dass die Menschen sehr wenig Geld im Portemonnaie haben und wenn wir uns jetzt nicht drum kümmern, dann steigen die Beiträge auch weiter, sodass noch weniger Geld im Portemonnaie ist. Und wir müssen auch über die Chancen reden, die in diesem Rentenpaket sind, gerade und insbesondere für junge Leute. Und auch das hat der Kanzler sehr deutlich gestern gesagt. Es geht ihm insbesondere um Wohlstand für die jungen Generationen.
2: Und gleichzeitig muss man ja sagen, das geben die Wahlzahlen jetzt einfach nicht her. Die Leute sehen einfach die Rentenreform und die Maßnahmen, die Sie jetzt einfach vorgeschlagen haben, als Kürzungsmaßnahmen. Der Kanzler sagt, er bleibt jetzt CDU-Chef, er macht so weiter mit diesem Reformkurs, auch als Kanzler. Stehen Sie da wirklich hinter ihm oder ist das nicht wirklich am Wählerwillen, zumindest in den Landtagen, jetzt vorbei?
7: Ja, beim Rentenpaket sind es 30 Punkte. Die sind verhandelt, da sind wir uns grundsätzlich einig und wir müssen schauen, wie wir da jetzt noch auch im parlamentarischen Verfahren miteinander umgehen. Ansonsten, auch da erleben wir ja, dass vorher auch gesagt wurde, Berlin kriegt einige Punkte einfach nicht miteinander hin. Die Diskussion haben wir geführt bei der Grundsicherung und auch beim Wehrdienst. All das sind Punkte, die hat diese Koalition auch umgesetzt. Insoweit, ich bleibe dabei, ein verkürztes auf eine Person zu schieben, wird der Lage nicht gerecht. Wir sind geopolitisch unter Druck, wir sind innenpolitisch unter Druck und wirtschaftspolitisch. Insoweit gerade in solchen Phasen, die emotional aufgeladen sind, bin ich im Team Stabilität.
2: Aber dann schauen wir doch auf die gesamte CDU. Sie sind die Vize-CDU-Vorsitzende und auch Ihren Koalitionspartner. SPD-Chef Lars Klingbeil, der hat gestern auch gesagt, der Reformkurs soll auf den Prüfstand. Er spricht davon, dass es eine Kurskorrektur brauche. Geht das mit Ihnen?
7: Ich habe heute Morgen Herrn Mirsch auch gehört, der gesagt hat, dass wir natürlich an unseren Paketen festhalten und miteinander im Gespräch sind. Und natürlich ist es doch so, ein Gesetz kommt nicht so hinten raus, wie es reingegangen ist. Es sind 30 Punkte, die hochkomplex sind. Und da würde ich sagen, an so einem Tag, der emotional einfach aufgeladen ist, müssen wir jetzt auch erstmal die Stabilität wiederherstellen und dann den Kollegen in der Bundestagsfraktion sagen, wir haben uns geeinigt auf ein Paket und jetzt schauen wir, wie wir es so umsetzen, dass es nicht gegen die Menschen geht, sondern dass wir die Menschen mitnehmen und auch die Punkte, die gut drin sind, einfach auch so erläutern und von diesem Kürzungsmythos wegkommen.
2: Dann noch wirklich ein kurzer Blick zu den politischen Rändern. Die CDU will die AfD stellen. Herr Merz wollte sie halbieren. Das Gegenteil ist der Fall. Hält die CDU jetzt an der Brandmauerpolitik fest? Und wie verhindern Sie, dass die CDU sich im Kampf gegen die AfD jetzt nicht thematisch immer weiter von ihr hertreiben lässt?
7: Also klar ist, ich mag das Wort der Brandmauer nicht. Klar ist, wir müssen uns um die Wählerinnen und Wähler kümmern der AfD. Sehr, sehr deutlich. Das sind ja Menschen, die zum Beispiel ein Ungerechtigkeitsgefühl haben oder die sagen, der Staat ist viel zu kompliziert geworden. Wir müssen aber gleichzeitig die AfD inhaltlich stellen an Themen, die wir vielleicht noch nicht so auf dem Zettel hatten. Bei uns im Hessischen Landtag war ein Antrag von der AfD zur mRNA-Forschung, die gestoppt werden soll. Da muss man den Menschen sagen, dass eine Krebsforschung und Krebsbehandlung mit dieser AfD nicht möglich ist. Das sind Punkte, über die sollten wir jetzt

0: Die CD habe ich einst meinem Bruder geklaut. Ich hoffe, ihr hört nicht zu. Tracy Chapman mit Fast Car hier bei Bayern 2.
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0: Die Muse ist für uns stets nur der Sidekick des genialen Künstlers. So schreibt die Kulturjournalistin Elisa von Hof in einem neuen Buch, das genau das ändern will. Von Hof will die Leistung der Musen, also fast immer Frauen, für berühmte Kunstschaffende, fast immer Männer, genauer in den Blick nehmen, auch wenn dabei mitunter aus Inspiration knallharte Schufterei wird und aus Liebe Wahnsinn. Judith Heidkamp stellt unsichtbare Musen, Frauen, die unsere Welt veränderten, vor.
2: Die Muse küsst und der so inspirierte Künstler schafft unsterbliche Werke. So etwa das Bild, das der Begriff Muse seit Jahrhunderten entstehen lässt und mit dem die Kulturjournalistin und Spiegelredakteurin Elisa von Hof jetzt gründlich aufräumen will. Zitat:
3: Inspirierend zu sein ist keine Eigenschaft, es ist in den allermeisten Fällen ein Job.
4: Es gibt natürlich die Rolle der Managerin und PR-Beraterin, Therapeutin zum Beispiel, Co-Produzentinnen. Es gibt die Rolle der Nachlassverwalterin. Also diese Musen haben alle möglichen Jobs übernommen, um die Karriere des Genies und sein Werk zu gestalten.
2: Kunstgeschichte und Nachwelt aber schauen nicht hin. Vielleicht hängen wir auch alle einfach sehr an der Vorstellung vom großen, einsamen Genie, das höchstens vom Bildrand aus angehimmelt wird. Elisa von Hof allerdings hat nach knapp 400 Seiten mit ungesunden Beziehungen im Kunstbereich eher die Nase voll.
4: Ich würde lügen, wenn ich sagen würde, ich wäre nicht genervt auch von dieser Art der Inszenierung. Ich bin auch davon genervt, dass wir halt immer noch irgendwie annehmen, dass Kunst tatsächlich so aus einer einzelnen Person heraus entsteht. Das verschleiert das ganze Support-System, das um einen einzelnen Künstler herum wahnsinnig aktiv ist und dazu beiträgt, dass überhaupt diese Kunst gesehen, gehört, rezipiert werden kann.
2: Christiane Vulpius hielt Goethe alle Alltagssorgen vom Leib. Sophia Tolstaja schmiss das tolstoische Landgut. Die Malerin Lee Krasner förderte Jackson Pollock. Dora Maar weinte und Picasso fand das ein tolles Bild. Clara Schumann betreute ihren kranken Ehemann. Camille Claudel landete am Ende in der psychiatrischen Klinik. Und sogar Kim Kardashian, die ihre Beziehung zu

0: Skandalrapper Kanye West selbst gewinnbringend vermarktete, geht in Elisa von Hofs Buch als Muse durch.
1: Weil man, ich glaube, diese Arbeit, die sie in die Karriere von Kanye West gesteckt hat, eben nicht als Arbeit wahrgenommen hat, sondern als Hingabe und Leidenschaft und Liebe gedeutet hat. Die Muse gibt und das Genie nimmt.
0: Am Ende ist es vielleicht gar nicht so überraschend, dass auch in Kunstbeziehungen weibliche Rechtlosigkeit und Ausbeutung der Frauen jahrhundertelang bestimmend waren. Vielleicht ein bisschen extremer und ein bisschen glanzvoller. Oder einsamer. Man erfährt jedenfalls viele gegen den Strich gebürstete Geschichten um berühmte Kunst in diesem durchaus unterhaltsamen Buch und nimmt ein paar sinnvolle Fragen mit.
2: Wo beginnt die Koproduktion von Kunst? Bei ihrer ideellen und schließlich handwerklichen Gestaltung? Oder nicht schon viel früher, beim Schaffen der Produktionsbedingungen?
0: Vielleicht sollten tatsächlich unter manchen Kunstwerken mehrere Namen stehen und nicht nur einer. Warum nicht?
1: Und dann fände ich es natürlich super, wenn wir diese Frauen anders und besser nicht nur sichtbar machen, sondern absichern, bezahlen, ihnen den Ruhm und die Wirkmacht zugestehen, die sie ja wirklich haben.
3: Sagt die Sachbuchautorin Elisa von Hof. Ihr Buch heißt Unsichtbare Musen, Frauen, die unsere Welt veränderten. Heute auch nochmal im Büchermagazin hier auf Bayern 2 nach 14 Uhr. 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Und das ist Jorge Drexler. Er war vor seiner Musikkarriere HMO-Arzt. Und hier singt er Como se llama. Das heißt, wie liebst du?
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2: Die Tage werden kürzer, die Gesichter länger und pünktlich mit den ersten Dominosteinen trudeln brandneue Weihnachtsgeschenkideen ein. Mercedes-Benz zum Beispiel hat ein neues Damenparfum kreiert. I am Mercedes. Es feiert, so der Hersteller, selbstbewusste, starke Frauen, die mutig ihren eigenen Weg gehen. Genannt werden Bertha Benz und Mercedes Jelinek. Wobei die historischen Verdienste der beiden recht unterschiedlich waren. Bertha Benz finanzierte das Unternehmen ihres Mannes Karl und bescherte ihm 1888 mit der ersten Fernfahrt im Benz-Patent-Motorwagen den PR-Coup seines Lebens. Bertha bewies, das Ding fährt tatsächlich, sogar bis Pforzheim. Mercedes Jelinek hingegen war vor allem die Lieblingstochter des Automobilnarren Emil Jelinek. Der fuhr unter dem Pseudonym Monsieur Mercedes Rennen und gab ihren Namen an die Autos weiter. Während ihr Name also bald weltweit für Luxus stand, verlor die echte Mercedes nach dem Ersten Weltkrieg ihr Vermögen. Zwei Ehen scheiterten und sie starb mit nur 39 Jahren. Und wer sagt da noch leichten Herzens, I am Mercedes? Als Symbol weiblichen Empowerments wäre Bertha Benz vielleicht die naheliegendere Wahl gewesen. Aber I am Bertha klingt nicht ganz so pfiffig. Und Let's Benz, wie das verzweifelte Vorhaben eines Ehepaars, das sich nach langen Wechseljahren noch einmal nach Sexyland aufmachen möchte. Also heißt der Duft I am Mercedes. Er kommt in einem lachsrosa Sternflakon daher und soll seiner Trägerin als olfaktorische Co-Pilotin dienen. Auch für den Mann gibt's übrigens ein Mercedes-Benz Man-Parfum. Der Flakon sieht aus wie ein Autoschlüssel. Das Partnerschaftsmodell ist also klar, er hat die Schlüssel, sie ist das Auto. Das patriarchale Schlüssel-Schloss-Prinzip wird zementiert, heißt jetzt aber Empowerment und riecht nach Orangenblüte. Vielleicht ist der neue Duft auch eine preiswerte Lösung für die männliche Midlife-Krise. Es heißt ja, Männer legten sich dann entweder eine neue Frau oder ein neues Auto zu. Aber beides ist halt teuer. Nachhaltiger wäre es einfach, die bisherige Gebrauchtfrau wie ein Neuwagen riechen zu lassen. Ein paar Spritzer, ein Mercedes, eine kleine Politur. Und schon macht das Bestandsmodell wieder Freude. Auch Bentley, Ferrari, Jaguar, Porsche und Lamborghini verkaufen übrigens Duftwasser. Ihre Autos können sich die wenigsten leisten. Die Parfums landen hingegen erschwinglich zwischen Bimsstein und Trockenshampoo im Drogeriemarkt. Damit alle was davon haben, sollte die Idee aber auf weitere Fahrzeuge ausgeweitet werden. Für Ostalgiefans gäbe es I am Trabant. Mit der Herznote Zweitakt gemischt, drunter die melancholische Basisnote einer 12-jährigen Wartezeit. Oder für starke Frauen auf dem Land ein Eau de Toilette namens Eau de Fendt. Kopfnote Silage, Herznote Hydrauliköl, Basisnote langfristiger Finanzierungsvertrag. Ein Duft für Frauen, die mutig ihren eigenen Weg gehen. Und wenn es noch keinen gibt, pflügen sie sich eben ein.
1: 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Und Diana Ross, die war auch in einer Autostadt erfolgreich. Detroit, na, bin ich auch bekannt für Motown.

0: Upside Down von Diana Ross, auch bekannt als Sängerin der Supremes. Und das war die Welt am Morgen mit Matthias Hacker am Mikrofon. Danke fürs Zuhören im Namen des gesamten Sendeteams. Und weiter geht's nach den 9 Uhr Nachrichten mit Bayern 2 nah dran und mit Birgit Magira.
1: Guten Morgen.
0: Du hast dich schön hier zu Upside Down reingetanzt ins Studio.
1: Gott sei Dank habe ich keine Kameras.
0: Darf ich kurz verraten? Um was geht's bei euch in der Sendung?
1: Um das, wonach sich alle Menschen sehnen, wirklich wahr, um Frieden. Wir reden über Frieden und über die Stimmen, die ja, sich pazifistisch nennen und die nicht einfach nur so weggewischt werden wollen oder als Putin-Freunde abgetan werden wollen.
0: Und deswegen sprecht ihr mit ihnen. Das also gleich in der Dran, zuerst die Nachrichten.
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3: 9 Uhr, die Nachrichten des Bayerischen Rundfunks mit Marlene Reichert. Die Übersicht. Parteien beraten über Folgen der Wahlen in Berlin und Mecklenburg-Vorpommern. Unternehmen halten Bürokratie für das größte Standortproblem. Ex-Minister Scheuer steht wegen Mautdebakel vor Gericht. Das Wetter in Bayern, viele Wolken, wenig Sonne, 14 bis 20 Grad. Berlin. Nach den Wahlen in der Bundeshauptstadt und in Mecklenburg-Vorpommern beraten momentan die Parteien, wie es im Abgeordnetenhaus bzw. dem Schweriner Landtag weitergehen soll. Die siegreiche Linke in Berlin und die erstplatzierte AfD in Schwerin beanspruchen jeweils für sich den Auftrag zur Regierungsbildung. In Berlin ist aber auch ein Dreierbündnis aus CDU, SPD und Grünen möglich. Und in Mecklenburg-Vorpommern ist eine Fortsetzung von Rot-Rot unter Einbindung der Grünen wahrscheinlich. Die CDU ist im neuen Landtag nicht mehr vertreten, erstmals in ihrer Geschichte. Berlin. Bei der Wahlanalyse der Parteien spielen die geplanten Reformen der Bundesregierung eine zunehmend zentrale Rolle. Nicht zuletzt die CSU fordert nach dem schlechten Abschneiden der CDU schnellere Anstrengungen bei den Themen Rente, Bürokratie und innere Sicherheit. Der Fraktionschef im Bayerischen Landtag Holleczek warnte, das Zeitfenster werde immer kleiner, der Druck größer. Und Landesgruppenchef Hoffmann sagte dem BR, viele Menschen hätten das Vertrauen in die Politik verloren, weil wichtige Entscheidungen vertagt würden, im sozialen Bereich, aber auch in der Wirtschaftspolitik. Die SPD fordert dagegen Kurskorrekturen. Generalsekretär Klüssendorf sprach von einer ganz klaren Botschaft, dass man nicht mit dem Kopf durch die Wand einfach so weitermachen könne. München. Jedes zweite Unternehmen in Deutschland nennt Bürokratie und Regulierung als größtes Problem des Wirtschaftsstandortes. In einer Umfrage des Münchner IFO-Instituts beklagen vor allem mittlere und große Unternehmen die Bürokratie als das größte Hemmnis. Auf Platz 2 der Standortnachteile folgen mit deutlichem Abstand die Energie und danach die Arbeitskosten. Die Industrie kämpft vor allem mit den Energiekosten. Das Baugewerbe

0: Er beklagt über fehlende Fachkräfte. Der Handel nennt die schwache Nachfrage als großes Problem. Berlin. Der frühere Bundesverkehrsminister Scheuer muss sich in einer halben Stunde vor dem Landgericht Berlin verantworten. Es geht um die Aussagen des CSU-Politikers vor dem Mautuntersuchungsausschuss des Bundestags, bei denen er sich auf Gedächtnislücken berufen hatte. Die Staatsanwaltschaft hat Anzeige erstattet, weil sie dies für eine Lüge hält. Im Kern geht es darum, ob Scheuer von einem Angebot der Mautbetreiberfirmen gewusst hat, das dem Bund den rechtzeitigen Ausstieg aus dem Projekt ermöglicht hätte, ohne Schadenersatz in Höhe von rund 270 Millionen Euro zahlen zu müssen. Neben Scheuer ist auch sein damaliger Staatssekretär Schulz wegen Falschaussage angeklagt. Tokio. Die japanische Hauptstadtregion bereitet sich auf einen heftigen Taifun vor. Sicherheitshalber sind mehr als 275 Flüge gestrichen worden. Eine Videospielmesse wurde abgebrochen und ein Open-Air-Festival abgesagt. Erste Auswirkungen des Sturms sind schon zu spüren. Mehrere tausend Haushalte nahe Tokio waren zeitweise ohne Strom. Die Behörden warnten die Menschen in der Gegend vor starkem Regen und Erdrutschen. Das Wetter in Bayern. Wechselnd bis stark bewölkt, ab und zu sonnige Abschnitte bei maximal 14 bis 20 Grad. An den Alpen anfangs vereinzelt Regen, sonst trocken. Im Norden und Osten recht windig. In der kommenden Nacht örtlich Nebel, Tiefstwerte 9 bis 2 Grad. Morgen teils sonnig, teils bewölkt. Am Mittwoch nach Auflösung von Nebelfeldern sonnig oder locker bewölkt bei etwa gleichbleibenden Temperaturen. Soweit die Nachrichten, es ist 9.04 Uhr. Die Verkehrsübersicht. A3 Passau Richtung Nürnberg zwischen Iggensbach und Kreuz-Deckendorf. Stau wegen der Bergung eines LKW. Und in Richtung Passau zwischen Hengersberg und Iggensbach. Stau wegen Bergungsarbeiten. A8 München Richtung Salzburg zwischen Rosenheim-West und Rohrdorf. 5 Kilometer Stau wegen Bauarbeiten. Dort ist nur eine Spur frei. A8 Salzburg Richtung München zwischen Fraßdorf und Rosenheim, 8 Kilometer stockend und Stau wegen Bauarbeiten, dort ist ebenfalls nur eine Spur frei. Auf der A93 Rosenheim Richtung Kiefersfelden wird der Lkw-Verkehr am Grenzübergang Kiefersfelden nur blockweise abgefertigt. Derzeit ab Brandenburg stockender Verkehr für Lkw auf der rechten Spur. Und die A95 München Richtung Garmisch-Partenkirchen ist zwischen Murnau-Kochel und Eschenlohe wegen Bauarbeiten bis Ende der Woche gesperrt. Soweit das Service.
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3: Ich bin Birgit Magira. Das ist Musik aus Australien von Kylie Aldist. No Use.

0: Hier ist Bayern 2 am Montagvormittag um gleich 8:50. Verteidigungsminister Boris Pistorius war gerade erst zu Gast bei seinem Amtskollegen Pete Hegseth in den USA.
1: Wir haben klargemacht, wenn die Kapazitäten in den USA nicht ausreichen, angesichts der großen Nachfrage, haben wir angeboten, in Deutschland zu produzieren. Pete Hegseth und sein Team wissen, dass die deutschen Unternehmen über eine sehr leistungsfähige industrielle Basis verfügen.
0: Man will künftig bei der Waffen- und Rüstungsproduktion enger zusammenarbeiten. Beide, Pistorius und Hegseth, haben dazu eine gemeinsame Absichtserklärung unterschrieben. Wir sind im 5. Jahr nach der sogenannten Zeitenwende, die der damalige Bundeskanzler Olaf Scholz ausgerufen hat, direkt nach der russischen Invasion in die Ukraine. Seitdem wird diskutiert über Wehrpflicht, Sicherheit, Verteidigung, mehr Geld für Waffen, Panzer und auch für Forschung und Entwicklung in dem Bereich. Gleichzeitig steht der Ukraine der 5. Kriegswinter bevor. Wer vor diesem Hintergrund über Pazifismus redet, wird schnell als naiv abgetan. Die Schriftstellerin und Journalistin, Kulturwissenschaftlerin Mitu Sanyal ist so eine laute pazifistische Stimme. Und ich habe sie gefragt, was sie entgegnet, wenn ihr jemand eben Naivität vorwirft.
2: Naivität ist ja noch einer der freundlicheren Vorwürfe. Es geht ja wirklich so weit zu sagen, das ist böseste Putin-Propaganda. Und in meinem Buch geht es überhaupt nicht um Putin explizit oder um den Ukraine-Krieg, sondern es geht grundsätzlich darum, dass wir pazifistischer, dass wir irgendwie eine Friedensorientierung nicht in der Politik vergessen dürfen. Das ist übrigens auch grundgesetzkonform. Also wir haben eine Friedensverpflichtung im Grundgesetz. Und im Moment reden wir, wann immer es irgendwo einen Konflikt gibt. Übrigens ist das Wort Zeitenwende ja eben nicht erst seit dem Angriffskrieg Russlands auf die Ukraine, sondern es ist ja auch schon vorher gab es das. Und auch die Aufrüstung hat schon vorher begonnen. Das heißt, nicht alles, was wir gerade machen, ist ausschließlich zur Selbstverteidigung da, sondern es gibt tatsächlich eine Umorientierung der Bundesrepublik, die mir ernsthaft Sorgen macht.
0: Sie haben Ihr Buch erwähnt, Nein heißt es gegen die Militarisierung der Gegenwart, vor kurzem im Hansa Verlag erschienen. Sie sagen, wir haben eine Verpflichtung zum Frieden. Und viele, oder ich würde sagen, die Mehrheit sagt, ja, und den erhalten wir uns in Mitteleuropa am besten durch Abschreckung in einer Zeit, in der anscheinend manche wieder das Recht des Stärkeren vertreten. Wie wollen Sie Frieden erhalten?
2: Genau, also wissenschaftlich lässt sich das halt nicht halten, dass irgendwie je mehr Waffen wir haben, desto weniger trauen sich Menschen uns anzugreifen. In der Wissenschaft ist das Fachwort dafür das Sicherheitsparadox. Das heißt, je mehr Waffen wir aufrüsten, desto mehr Waffen rüstet die Gegenseite auf, dann rüsten wir weiter auf. Entweder knallt es irgendwann oder irgendwann geht der einen oder beiden Seiten das Geld aus. Und das wissen auch alle Militärstrategen. Frieden kann niemals ausschließlich durch Waffen erreicht werden, sondern es muss parallel dazu noch weitere Bemühungen geben. Und dass wir im Moment, also dass alle mich immer fragen, aber was könnte man denn noch machen, zeigt ja, wie sehr sich unsere Vorstellung verengt hat. Weil eigentlich müssten wir als Medien die ganze Zeit drüber reden. Welche Alternativen gibt es dazu? Die Politik redet die ganze Zeit über Waffen. Wir müssten auch über Alternativen sprechen. Und das machen wir halt viel zu wenig. Also es gibt Verhandlungen, da denken alle immer, Verhandlungen heißt Kapitulation. Das stimmt ja überhaupt nicht so. Es gibt ja unendlich viele unterschiedliche Formen der Verhandlungen. Es gibt zum Beispiel einen menschenzentrierten Verhandlungsansatz, wo alle Menschen an einen Tisch gebracht, also Vertreter natürlich, können ja nicht alle an einem Tisch sitzen und über ihre Bedürfnisse reden, und dann sind da tatsächlich so Sachen drin wie können irgendwie Dokumente anerkannt werden, diesseits und jenseits von Kriegslinien, wie ist es mit Waffenstillständen um Krankenhäuser, während Ernten und ähnlichen Dingen. Also es geht manchmal um so handfeste Dinge und das hört sich dann so klein an versus Gebiete abtreten. Es ist für die Menschen, macht es aber natürlich einen riesigen Unterschied.
0: Wer sich in diese Argumentationslinien und Gedanken wirklich vertiefen will, da braucht es dann tatsächlich Ihr Buch. Hier haben wir jetzt nur ein paar Minuten und ich würde gerne noch mal fragen, was war die Motivation, dieses Buch zu schreiben? Sie haben es schon angedeutet, Ihnen ist der Diskurs zu eng, aber Sie sprechen auch von Emotionen. Also ein Treiber für dieses Buch war Angst, sagen Sie?
2: Wir alle haben Angst. Und das Problem ist, mit Angst können wir keine guten Entscheidungen treffen. Und ich komme ja aus einer Bundesrepublik, die gesagt hat, nie wieder Krieg. Und ich erkenne meine eigene Bundesrepublik nicht wieder, dass plötzlich alle sagen, ja, gut, das ist jetzt vielleicht unangenehm, aber eventuell doch nötig. Und ich komme wirklich aus dieser Zeit des Kalten Krieges, wo wir alle Angst hatten, dass jetzt die USA und die Sowjetunion sich gegenseitig mit Atomwaffen einen Krieg in Europa leisten und dass wir einfach komplett ausgelöscht werden. Das heißt, ich weiß noch um die Angst, dass wir kurz vor dem Ende der Welt standen. Und jetzt wird wieder ernsthaft darüber geredet, aber vielleicht ist ja ein Atomkrieg doch gewinnbar. Also ich habe letztens einen Artikel gelesen mit dem Titel Die Bombe verstehen, ja, übrigens ein genialer Titel, aber nein, ein Atomkrieg ist niemals gewinnbar. Und ich möchte einfach über die anderen Seiten ebenso reden. Ich möchte über den Preis von Krieg reden. Ich möchte darüber reden, wir reden gerade alle über Wehrpflicht, aber was würde das bedeuten in einem Ernstfall? Da sagen ja die Bundeswehr, sagt, in einem Ernstfall würden 1000 Soldaten oder Soldatinnen pro Tag getötet werden oder so schwer verletzt werden, dass sie nicht weiterkämpfen können. 1000 Menschen pro Tag. Und da muss ich einfach sagen, halt, es muss eine andere Möglichkeit geben, politische Dispute auszukämpfen, außer 18-Jährige dazu auszubilden, sich gegenseitig umzubringen.
3: Wehrpflicht ist einer der Diskussionspunkte und interessanterweise fast alle oder ich glaube alle skandinavischen Staaten, alle baltischen Staaten, wenn sie die Wehrpflicht abgeschafft hatten, haben sie wieder eingeführt, haben auch schon früher als Mitteleuropa quasi gesagt, Obacht, Russland, da müssen wir was tun. Sie haben vorhin gesagt, Abschreckung funktioniert nicht, aber die arbeiten und wir alle arbeiten jetzt gerade nach dem Prinzip Abschreckung. Liegen die alle falsch?
2: Es gibt einen wunderbaren Vorschlag von Olaf Müller zur Wehrpflicht, der sagt, irgendwie man sollte die Jugendlichen entscheiden lassen, ob sie sich entweder ein Jahr lang für die Bundeswehr verpflichten oder für dieselbe Zeit sich dazu verpflichten, zivile Selbstverteidigung zu lernen, also gewaltfreie Formen der zivilen Selbstverteidigung zu lernen, die da bedeuten, was mache ich, wenn der Strom ausfällt? Wie kann ich solidarische Formen des Zusammenlebens entwickeln, damit wir Menschen in Krisensituationen gegenseitig helfen und unterstützen können. Denn die Wahrscheinlichkeit, dass der Russe morgen am Kölner Dom steht, ist relativ gering. Dass es hybride Angriffe gibt und wirklich das Stromnetz ausfällt, dass wir kein Wasser mehr haben, diese Gefahr ist relativ groß. Und da ist Deutschland einfach extrem schlecht für ausgerüstet. Also wir hatten das ja in Berlin mitbekommen, als da der große Stromausfall war, da das tagelang gedauert. Und das sind eben auch Dinge, wir müssen auch in die andere Richtung denken. Und übrigens ist ja diese Form der irgendwie gewaltfreien Selbstverteidigung, die kann halt auch in die gegnerische Armee hineinwirken, in der sie ihr entweder signalisiert, so halt, ihr könnt uns aber nicht einfach nur militärisch übernehmen, aber sie auch ansteckt mit diesem ja beinahe revolutionären Geist. Und das fand ich sehr, sehr überzeugend. Es gibt halt viele dieser Vorschläge und wir reden im Moment nur in eine Richtung. Wir müssten über all diese Vorschläge gleichberechtigt reden. Wenn wir auch nur annähernd so viel Geld wie in Rüstung, in irgendwie Friedenspolitik, in Friedensforschung auch investieren würden, dann wären wir ein ganz anderen Stand, in dem wir im Moment sind.
3: Also habe ich Sie richtig verstanden und ich will Ihren Standpunkt verstehen. Diese Abschreckungspolitik und Aufrüstung, Sie sind nicht grundsätzlich dagegen. Sie sagen nur, wir müssen den Diskurs breiter gestalten und die anderen Möglichkeiten mehr anschauen, intensiver anschauen und die nicht einfach wegwischen von wegen naiv und Vaterlandsverräter. Ist es das?
2: Also das wäre schon wunderbar und damit könnte ich ja schon leben. Also ich persönlich denke, wir müssen langfristig eine Politik machen, in der alle Staaten, und da müssen wir auch zusammenarbeiten, alle Staaten abrüsten, weil irgendwie wir können uns Rüstung auf Dauer einfach ökologisch nicht mehr leisten. Also Kriege sind somit die größten Umweltzerstörer, die wir kennen. Das sind langfristige Ziele. Mittelfristig wäre ich schon sehr, sehr dankbar, wenn das, was wir in Rüstung machen, wirklich Abschreckung wäre, also wirklich defensive Rüstung wäre, also sowas wie Drohnenabwehrsysteme und nicht Drohnen, also nicht Angriffswaffen. Das ist immer schwierig, das zu unterscheiden, aber es gibt bestimmte Unterscheidungen eben schon. Ich fände es zum Beispiel auch sinnvoll darüber zu reden, die Bundeswehr ist ja im Moment in 17 Staaten der Welt, die verteidigt mich da nicht. Also auch darüber müssen wir sprechen. Nicht alles, was wir gerade per irgendwie Aufrüstung verhandeln, ist, um uns irgendwie vor einem möglichen Angriff von außen zu verteidigen. Auch da wird vieles sozusagen weiß gewaschen.
3: Das Friedensforschungsinstitut in Oslo in Norwegen hat festgestellt, es toben zurzeit so viele Kriege und Konflikte wie noch nie seit 1946. Sie sagen, das liegt wohl auch daran, dass wir keine produktive Konfliktlösungskultur haben. Wie geht konstruktive Konfliktlösungskultur? Was meinen Sie damit?
2: Also wir haben ja im Moment, wenn wir über Kriege reden, nur in der politischen Rhetorik diese Vorstellung von, das sind eigentlich Monster, die andere Seite, und wir müssen gewinnen. Das ist, wie wir wissen, die meisten Kriege enden nicht mit einem Siegfrieden. Also nicht eine Seite gewinnt und kann die Bedingungen dieses Friedens diktieren, sondern die meisten Kriege enden im Endeffekt dann doch an einem Verhandlungstisch. Und dafür brauchen wir die richtigen Verhandlungskompetenzen auch. Und alle Seiten gehen immer mit Maximalforderungen übrigens in Verhandlungen. Also der Gedanke irgendwie, man muss vorher aber die richtigen Forderungen stellen, der ist illusorisch. Aber es ist ganz, ganz wichtig, immer noch zu sehen, die andere Seite, auch wenn ich die Forderungen nicht teile, die hat ebenfalls Bedenken, die hat auch ebenfalls Sicherheitsbedenken. Und wir müssen diese Sicherheitsbedenken ernst nehmen, auch wenn wir sie nicht richtig finden. Weil wenn wir sagen, alle Forderungen der anderen Seite sind illegitim, dann werden wir niemals miteinander verhandeln können. Wir müssen sehen, auf der anderen Seite sind auch Menschen. Und das ist ja etwas, was uns gerade verloren geht. Also es gab, ich glaube, einen FAZ-Journalisten, der letztens ein Interview gefragt hat mit Zelensky, irgendwie, wie können wir ihnen helfen, mehr Russen zu töten? Und er korrigierte sich dann, sagte, mehr russische Soldaten zu töten. Und ich denke, ich will überhaupt niemanden töten. Das kann niemals das Ziel sein, sondern irgendwie, ich will einen Krieg beenden. Ich will auch einen Krieg natürlich so beenden, dass die Ukraine darin einen gerechten Frieden bekommt. Selbstverständlich. Aber ich weiß genau, dass alle Kriege dieser Welt nur dann nachhaltig enden, wenn es ein gerechter Friede für alle Seiten ist. Ansonsten sind das schwelende Konfliktherde, die immer, immer wieder weitere Kriege produzieren.
3: Wie kann man Kriege von vornherein verhindern?
2: Wir müssen eine Politik machen, die auf Ausgleich ausgerichtet ist und eben nicht auf unseren kurzfristigen Vorteil. Und wir müssen eine langfristige Friedenspolitik machen. Da gibt es ganz, ganz, ganz viele Forschungen zu. Das muss ich nicht selber erfinden. Das ist alles in meinem Buch nachzulesen.
3: Nein, gegen die Militarisierung der Gegenwart, von Mito Sanyal gerade erschienen im Hansa Verlag. In der Diskussion um Rüstung und Verteidigung müssen auch die pazifistischen Stimmen gehört werden, statt die pauschal als naiv oder Vaterlandsverräter abzustempeln. Das fordert sie. Mito Sanyal, vielen Dank fürs Gespräch.
2: Ich danke Ihnen.
4: Und die Hymne zur Sehnsucht nach Frieden hat John Lennon geschrieben und gesungen, inspiriert durch ein Gedicht von Yoko Ono. Imagine, jetzt in Band 2.

0: John Lennon in Bayern 2 um gleich 9:55. William und Harry, der Erstgeborene und sein kleiner Bruder, der Thronfolger und der Ersatzmann. In Herrscherhäusern wie dem britischen ist die Geschwisterreihenfolge noch immer entscheidend für das spätere Leben. Und die Klatschpresse drückt die beiden Prinzen gern mal in die bekannten Geschwisterrollen. Der Jüngere ist der aufsässige, unstete Charakter, der Ältere ist der vernünftige, verantwortungsbewusste. Aber ist das wirklich so?
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0: Also wir reden hier natürlich jetzt nicht über das britische Königshaus, sondern über Erstgeborene ganz allgemein und deren Rolle in der Familie. Valerie von Kittlitz fragt, ob die Geschwisterposition wirklich so viel Einfluss hat auf Charakter und Lebensweg, wie oft behauptet wird. Es geht um Rivalität, um frühe Verantwortung und um die Frage, warum schneiden die Ältesten im Schnitt besser ab in Intelligenztests?
2: Vor einer Weile ist Anna zum zweiten Mal Mutter geworden. Ihre Tochter hat nun ein Geschwisterchen und ist damit zur Erstgeborenen geworden. Eine Erfahrung, die Anna kennt.
3: Also ich bin ja auch Erstgeborene, Stefan ist auch Erstgeborener. Und wir unterhalten uns häufig über unsere Rollen als Erstgeborener. Wir haben das Gefühl, dass wir sehr viel mehr Verantwortung übernehmen für uns, für andere. Sehr viel mehr planen und vorausschauen als unsere wirklich kleineren Geschwister, also die Letztgeborenen.
2: Anna nimmt sich selbst als verantwortungsbewusst wahr und gut organisiert. Charakteristika, die Erstgeborenen häufig zugesprochen werden.
4: Fürsorglich.
5: Gute Führungskräfte.
6: Gewissenhaft.
5: Fleißig, zielstrebig.
6: Gesetzestreu.
5: Tendenz, konservativ.
2: Zahlreiche Artikel beschäftigen sich mit der Rolle Erstgeborener in der Geschwisterreihe. Denn schließlich gibt es gewisse unvermeidbare Muster, die zum Status der Erstgeborenen dazugehören.
7: Zum Beispiel, dass Erstgeborene Einzelkinder sind, bis sie ein Geschwister bekommen. Sie genießen anfänglich die volle Aufmerksamkeit ihrer Eltern. Spielen, vorlesen, all das passiert, ohne Mutter und Vater mit einem Geschwister teilen zu müssen. In der Regel sind Erwachsene ihre ersten Bezugspersonen, vor allem wenn sie im klassischen Vater-Mutter-Kind-Dreieck aufwachsen, vielleicht noch mit Großeltern in der Nähe. Regelmäßiges Spiel mit anderen Kindern erleben viele oft erst mit dem Eintritt in Krippe oder Kita.
2: Und für die Eltern von Erstgeborenen? Auch hier gibt es ein typisches Muster. Mit großer Fürsorge wird sich auf die Geburt vorbereitet. Nach bestem Wissen versuchen die Eltern, das Neugeborene zu lesen. Eine existenzielle Situation. Ein kleines Wesen, das voll

0: auf einen angewiesen ist. Schlaflose Nächte und Müdigkeit sind vorprogrammiert. Glückshormone und Stress wechseln sich ab. Alles erlebt man zum ersten Mal. Viele junge Eltern kennen die Sorge, alles richtig machen zu wollen. Mit dem zweiten Kind ist mehr Erfahrung da und damit auch mehr Gelassenheit.
1: Da bin ich schon ein bisschen lockerer geworden mit allem. Mit, ja, nicht der Fürsorge, die ist genauso groß, aber mit den Ängsten, so würde ich vielleicht sagen, bin ich entspannter.
2: Kulturhistorisch betrachtet genießen Erstgeborene in jedem Fall seit langem eine Sonderrolle. Vor allem erstgeborene Söhne. Sie wurden in Religion, Kultur und Politik lange bevorzugt und werden es zum Teil bis heute. Lange fiel dem ältesten Sohn einer Dynastie alleinig das gesamte Erbe zu, nach der sogenannten Primogenitur. Ein Recht, das man in China schon im ersten Jahrtausend vor Christus kannte. Der älteste Sohn war der Stammhalter, der Garant für das Bestehen einer Familienlinie. Die Primogenitur sicherte ihm die ungeteilte Macht über Besitz und Untertanen. Zweitgeborene hatten das Nachsehen. Bis heute heißt der Thronfolger in Großbritannien Heir, also Erbe, während der Zweitgeborene Spare genannt wird. Locker übersetzt Ersatzteil.
0: Der Sonderstatus von Erstgeborenen. Auch ohne feudale Strukturen gilt bis heute, dass erste Kinder im Grunde genommen für einen ganz großen Gedanken stehen. Für das Überleben der Menschheit. Ohne Kinder keine Nachfolge, kein Fortbestehen. Erstgeborene symbolisieren das Leben an sich, mit seinen Zyklen von Tod und Geburt. Das klingt vielleicht ein bisschen pathetisch. Und dennoch ist die Ankunft eines ersten Kindes ein Ereignis, das auch heute gefeiert und mit Geschenken gewürdigt wird, weil diese Geburt den Beginn neuen Lebens markiert und einen neuen Abschnitt.
3: Das Besondere an Erstgeborenen ist ja, dass sie ihre Eltern zu Eltern machen. Sie leiten den ganz wichtigen Identitätswechsel von der Frau zur Mutter, vom Mann zum Vater ein und natürlich vom Paar zur Elternschaft.
2: Die Psychotherapeutin und Hochschullehrerin Dr. Ines Brock-Harder sagt, dass das erste Kind für Eltern einen enormen Lernprozess in Gang setzt. Eine Erfahrung, die sie nachhaltig prägt. Mit dem zweiten Kind geht der Lernprozess dann weiter. Dass sich Eltern dabei darum bemühen, kein Kind zu bevorzugen, ist für die Erstgeborenen wichtig, sagt die Psychotherapeutin.
3: Wenn es eine gewisse Art von Zurückstellung in der Geschwisterreihe gibt, dann führt das zu Konflikten. Erstens richten die sich oft gegen die jüngeren Geschwister im Sinne von nicht nur normaler Rivalität, sondern auch Aggressionen, Ausgrenzung und auch bis zu Misshandlungen, weil eben die Kinder dann ihre Aggressionen nicht gegen die allmächtigen großen Eltern richten, sondern gegen die möglicherweise bevorzugten jüngeren Geschwister. Und in solchen Fällen haben wir es dann tatsächlich mit so einem Kampfmodus, einem psychischen inneren Kampfmodus zu tun, seinen Platz in der Familie zurückzuerobern.
0: Wenn ein Geschwister geboren wird, kann das zum Balanceakt für die ganze Familie werden. Aus einem Dreieck wird ein Viereck oder sogar Vieleck. Das Gleichgewicht muss immer wieder neu gefunden werden. Und wenn das nicht gelingt? Der Psychoanalytiker Wolfgang Schmidbauer hat darüber ein sehr persönliches Buch geschrieben. Die Erstgeborenen, wie sie ihre Kindheit den Geschwistern opfern. Auslöser war der Tod seines älteren Bruders. Ernst und Wolfgang Schmidbauer wurden in relativ dichter Abfolge nacheinander geboren. Der Altersunterschied spielt bei der Ankunft eines Geschwisters eine wichtige Rolle, betont der Psychoanalytiker. Je größer der Abstand, desto eher besitzt das Erstgeborene die Fähigkeit, seine Gefühle einzuordnen oder zu artikulieren.
4: Je geringer der Abstand, desto stressiger ist die ganze Situation. Und wenn das wie bei mir und meinem Bruder 2 Jahre Abstand ist, dann ist natürlich eine sehr ausgeprägte Konkurrenz da und eine Asymmetrie, die halt für den Erstgeborenen sehr schwer zu verarbeiten ist.
0: 2 Brüder. Zu Lebzeiten waren sich Wolfgang Schmidbauer und sein Bruder Ernst eher fremd. Ganz unterschiedlich war ihr Charakter. Nach Ernsts Tod begann der Psychoanalytiker, sich in seinen älteren Bruder hineinzuversetzen. Beim Aufräumen in seinem Haus fand er ein Fotoalbum. Ein Bild zeigte ein

0: einen blond gelockten, niedlichen Jungen. Wolfgang Schmidbauer meinte zuerst, sich selbst zu erkennen. Denn er hatte ein ähnliches Album daheim, das mit seiner eigenen Geburt begann. Auf den Fotos darin war er blond gelockt und niedlich, während der große Bruder kurze Haare hatte und ernst reinblickte. Erstaunt stellte Wolfgang Schmidbauer dann fest, dass das Kind in dem anderen Album der Bruder war, eben vor seiner Ankunft. Auch Ernst war einmal fröhlich, blond gelockt und niedlich gewesen. Schmidbauer begann nachzudenken. Was hatte seine eigene Geburt mit Ernst gemacht? War er unfreiwillig in eine Rolle gedrängt worden? Der Psychoanalytiker begann, seinen älteren Bruder mit Patientinnen und Patienten zu vergleichen, die ebenfalls Erstgeborene waren, und erkannte ein Muster. Viele hatten die Ankunft des Geschwisters als herben Schlag und große Aufgabe erlebt.
1: Ich glaube, es ist wirklich eine herausgehobene, aber auch eine besonders schwierige Rolle. Das Erstgeborene, das ist ja für die Familie ein Triumph. Und natürlich ist seine Majestät, das Baby ist erstmal sehr verehrt. Und es ist dann schon was Singuläres, dass halt auf einmal das zweite Baby auf dem Thron sitzt.
0: Und das erstgeborene Kind entthront. Dieses Bild von Thron und Entthronung, das Schmidbauer hier aufgreift, geht auf den österreichischen Arzt und Psychotherapeuten Alfred Adler zurück. Adler war ein Schüler Sigmund Freuds. Er gilt als Gründer der sogenannten Individualpsychologie und entwickelte vor über 100 Jahren die Theorie vom Trauma der Entthronung. Dabei entwarf er eine Typologie von jüngsten, mittleren und ältesten Kindern und schrieb ihnen jeweils bestimmte Eigenschaften zu.
2: Ich habe fast regelmäßig erfahren, dass der Erstgeborene in seiner Haltung ein konservatives Element aufweist. Er rechnet mit der Stärke, paktiert mit der Macht und zeigt eine gewisse Verträglichkeit.
0: Erstgeborene fühlen sich nach Adler durch die Geburt des Geschwisterkindes entmachtet und sehnen sich nach der ungeteilten Aufmerksamkeit, die die Mutter ihnen anfangs schenken konnte. Der Psychoanalytiker Wolfgang Schmidbauer führt den Gedanken weiter. Die Folge der Entthronung sei ein großer Zorn auf die Mutter. Zunächst sei der Erstgeborene unbewusst ärgerlich auf sie, weil sie ihm ein Geschwister vor die Nase gesetzt hat.
1: Gleichzeitig ist er natürlich auch auf die Mutterliebe angewiesen. Und deshalb muss er halt diesen Ärger unterdrücken und wehrt ihn dann eben dadurch ab, dass er oder auch sie dann eigentlich zu Gehilfen der Mutter werden.
0: Demnach unterdrückt das Erstgeborene seinen Ärger und lernt durch Kümmern um das Geschwister bei den Eltern zu punkten. Schmidbauers These: Als Erwachsene entwickelten Erstgeborene deswegen häufig ein Helfersyndrom. Wenn ein Kind sich früh zum Gehilfen macht, beschert ihm das Lob und Anerkennung und es hat die Aufmerksamkeit der Mutter wenigstens zeitweise zurück. Gefühlsmäßig bleibt aber, nach Schmidbauer, oft unterdrückter Ärger, der sich festfressen und im schlimmsten Fall zu Depression führen kann.
1: Aggression ist einfach ein unglaublich belebendes Element und ist natürlich auch unglaublich wichtig, um halt im Leben zu bestehen.
0: Denn ohne Aggression ist man wehrlos. Und sich wehren zu können, ist für jedes Kind essentiell. Es braucht die Aggression wie das Spiel. Wie sonst einen Ball treten, eine Sandburg zerstören, um sie wieder aufbauen zu können. Ein Geschwister zu necken, das einem blöd kommt. Die eigenen Grenzen und die anderer kennenzulernen, dazu gehört auch gesunde Aggression.
1: Aggression macht ja Spaß. Und wenn ich meine Patienten anschaue, das ist etwas, was ganz viele überhaupt nicht zulassen können.
0: Wenn Erstgeborene ein Geschwister bekommen und die Mutter wieder für sich gewinnen wollen, indem sie zu netten, angepassten Helfern werden, dann droht das, was der Psychoanalytiker den Verlust der Kindheit nennt. Diesen Kindern wird die Chance genommen, ihre Gefühle frei auszudrücken. Sie werden ernst und verantwortungsbewusst. Und das kann ihre Persönlichkeit prägen, ein Leben lang.
3: Kann, muss aber nicht. Denn auch wenn Schmidbauer viele Klientinnen und Klienten beobachtet hat, zu denen dieses Muster passt, pauschal auf jeden Erstgeborenen, jede Erstgeborene lässt es sich nicht anwenden. Erbanlagen, soziale Einflüsse und vieles mehr haben Auswirkungen darauf, wie sich Erstgeborene entwickeln.
0: Die Erfahrungen innerhalb einer Familie variieren von Mitglied zu Mitglied stark. Jede Situation wird von jedem Familienteil anders angegangen und erlebt. Die Psychologie spricht hier von System, einer Struktur oder Gruppe, deren Mitglieder interagieren. Die Wahrnehmung unseres eigenen Familiensystems ist individuell. Und damit auch die Frage, ob die Verantwortung für ein Geschwister als Last empfunden wurde oder nicht.
4: Verantwortung tragen hieß aufpassen, dafür sorgen, dass Regeln eingehalten werden. Ich habe mich damit aber nie schlecht gefühlt, weil einem als Älteste natürlich die Welt total offen steht. Man hat keine Vorbilder, keine großen Geschwister, denen man nacheifern muss. Und daher ist man auch sehr frei,
0: erzählt Johanna. Für sie war zentral, dass sie als Erstgeborene zwar Verantwortung trug, bei den Eltern aber auch Grenzen testen durfte. Gewissenhaft und trotzdem rebellisch. Gibt es sie nun also, die Charaktereigenschaften, die sich bei allen Erstgeborenen finden lassen? Die Psychotherapeutin Ines Brockader.
5: Wir wissen aus heutiger Forschung, dass weder die Geschlechtszusammensetzung noch die Geburtsreihenfolge wirklich einen verallgemeinbaren Charaktertyp hervorbringen. Das Einzige, was wir tatsächlich statistisch feststellen können, ist, dass Erstgeborene einen Durchschnitt etwas höheren IQ haben.
3: Es handelt sich hierbei allerdings um nur 1 bis 2 Prozentpunkte, also einen winzigen Vorsprung. Man geht davon aus, dass das daran liegt, dass sie sprachlich anders gefördert werden, weil sie sich anfangs nur an Erwachsenen orientieren. Darüber hinaus gibt es keine zentralen Eigenschaften, die sich durch die Bank weg bei Erstgeborenen nachweisen ließen. Vor gut 10 Jahren untersuchten Forscherinnen und Forscher an Universitäten in Leipzig und Mainz große Datensätze aus 3 verschiedenen Ländern und fanden, die Position in der Geschwisterreihenfolge hatte zwar einen Einfluss auf die Entwicklung des Charakters, aber der gemessene Effekt war verschwindend gering. In jedem Fall nicht groß genug, um statistisch gesehen als entscheidend zu gelten. Ungefähr zeitgleich werteten Forscher in den USA noch größere Datensätze aus und kamen zu einem ähnlichen Ergebnis. Wichtiger für die Entwicklung des Charakters als die Geschwisterposition waren Erbanlagen, Bildung und die persönliche Erfahrung.
0: Das klingt schon ganz anders als die vorhin beschriebenen Einzelfälle. Und damit wird auch die gängige These hinfällig. Der amerikanische Psychologe und Wissenschaftshistoriker Frank Soloway hatte in den 1990er Jahren bemerkt, dass einige Diktatoren Erstgeborene waren. Er leitete daraus die Idee vom autoritären Erstgeborenen ab. Ganz wasserdicht war seine Methode dabei aber nicht. Nur passte sie so gut zur bekannten Idee Alfred Adlers, dass Erstgeborene mit der Macht paktierten. Adlers Theorie vom Trauma der Entthronung der Erstgeborenen stammt aber aus einer vergangenen Zeit und vieles hat sich seitdem verändert, meint die Psychotherapeutin Dr. Ines Brockader.
5: Man muss das tatsächlich historisch einordnen. Das ist fast genau 100 Jahre her. Kinder wurden nicht auf die Schwangerschaft und auf die Geburt vorbereitet. Sie wussten nicht, wo das Kind herkommt. Sie sind oft mit einem geringen Geburtsabstand tatsächlich, ich sag mal, von der Brust weg überrascht worden. Es gab keine Väter, die sich einfühlsam mit ihren erstgeborenen Kindern beschäftigt haben. Das heißt, es gibt viele Rahmenbedingungen, die heute komplett anders sind. Und außerdem wäre es auch anthropologisch irgendwie seltsam, wenn jedes erstgeborene Kind mit einer Traumatisierung in sein Leben starten würde.
3: Was Kinder prägt, ist, wie ihre Eltern die Geschwisterbeziehung gestalten, wie sie unter ihnen vermitteln. Dass aber Erstgeborene die Ankunft eines Geschwisters sehr intensiv erleben und es auch mal als Rivalen sehen, ist für die Psychotherapeutin völlig normal. Solange Wut, Neid und Eifersucht, die manchmal dazugehören, nicht tabu sind, sondern vom Kind ausgedrückt werden dürfen, kann es letztlich daran wachsen.
5: Das führt eben auch zu einer ganz wunderbaren Entwicklung, nämlich früher als bei Einzelkindern zu lernen, dass Bedürfnisaufschub passieren muss, dass Frustrationstoleranz entsteht. Und all das sind ja auch wichtige und wertvolle Aspekte des sozialen Zusammenlebens, sich eben nicht und ausschließlich im Mittelpunkt zu fühlen.
3: Auch der Psychoanalytiker Wolfgang Schmidbauer empfiehlt,

0: eigentlich sein sollte.
1: Sich intensiv mit dem Bruder nach dessen Tod zu beschäftigen, war für Wolfgang Schmidbauer ein Teil der Trauerarbeit. Das Buch zu schreiben hat ihm geholfen, die Vergangenheit besser zu verstehen und liebevoller auf den Bruder zu blicken.
2: Wer den Eindruck hat, einen Teil der eigenen Kindheit an die Geschwister verloren zu haben oder in seinem Familiensystem Verletzungen erlitten zu haben, kann sich Hilfe in einer Therapie holen, sagt auch Ines Brockhader, um eine andere Perspektive auf das Erlebte zu erfahren.
3: Oder eben aber auch mit einer gewissen Barmherzigkeit an die eigene Biografie ranzugehen, weil in den meisten Fällen haben die Eltern genau das getan, was sie vermocht haben. Und das war vielleicht nicht immer nur gut und nützlich, aber als Erwachsener hat man ein eigenes Leben und kann auch nochmal eine eigene Geschwisterbeziehung aufbauen und miteinander eben im Kontakt bleiben, weil man ja die längste verwandtschaftliche Beziehung in der Kernfamilie repräsentiert.
1: Erstgeborene. Was zeichnet sie also aus? In der Regel werden sie in ein Umfeld geboren, das ihnen intensive Aufmerksamkeit schenkt, indem sie die Eltern als primäre Bezugspersonen erleben und davon auch profitieren. Sie loten als Vorreiter Grenzen aus, bis sie das Elternhaus verlassen. Und sie erfahren, dass sich viel ändert, wenn die Familie wächst, was nicht immer angenehm ist.
2: Letztlich wird in jedem Familiensystem mit Gefühlen und Situationen unterschiedlich umgegangen. Solange seelische und psychische Grenzen respektiert werden, sind Geschwister für Erstgeborene eine Quelle komplexer Gefühle, die Herausforderung und Bereicherung zugleich sein können.
4: 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Hier ist Musik von Madness in Bayern 2, jetzt um 9:45. 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

0: Bayern 2 am Montagvormittag um 12 vor 10 ganz genau. Und nach 10 ist hier wieder mal Gartensprechstunde. Und Sabrina Nitzsche, die schon da ist, und ich sind uns einig, dass heute eigentlich ein bisschen kreislich ist für Gartenarbeit, oder?
1: Naja, wenn man mal arbeitet, wird einem dann schon warm. Aber es ist halt nimmer so, dass man rausgeht und sagt, hoch, ist das angenehm. Und dann loslegt im T-Shirt und kurzer Hose, sondern nee, eher mal Pulli und T-Shirt rund. Und wenn man sich dann warm gearbeitet hat, dann kann man den Pulli auch auf die Seite legen.
0: Aber ich höre das Verständnis raus, wer heute keine Lust hat, durch die Beete zu kriechen, ist auch okay. Oder erst am Nachmittag, alles klar. Nach 10 Antworten von dir auf alle Fragen. Also wenn Sie zum Beispiel Fragen haben von A, wie jetzt noch was ansäen, bis Z, wie Sträucher zammschneiden, jetzt oder im Frühling, das ist die 0800 246 2469. 0800 246 2469. Sabrina, gibt es eigentlich ein Gartengerät, das jetzt im September so seinen ganz großen Auftritt hat und sonst nur im Schuppen steht?
1: Ja, der Apfelpflücker.
0: Apfelernte, stimmt. Reden wir drüber, aber nicht nur. Wie gesagt, alle Ihre Fragen her damit, auch gerne als Sprach- oder Textnachricht 0151 7220 220 7. Wer da die Nummer 0151 7220 220 7. Sabrina Nitzsche ist da. Bis gleich um 5 nach 10 die herbstliche Gartensprechstunde. Gleich erstmal fantastische Wesen in Erdhöhlen. Vorher Lizzo in Bayern 2.

0: John Ronald Rule. Was haben die Eltern sich dabei gedacht bei diesen Namen? J.R.R. Tolkien, berühmter englischer Schriftsteller, der nicht weniger getan hat, als die moderne Fantasy-Literatur zu begründen.
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2: In einer Höhle in der Erde, da lebte ein Hobbit. Nicht in einem schmutzigen, nassen Loch, in das die Enten von irgendwelchen Würmern hereinbaumelten und das nach Schlamm und Moder roch. Es war eine Hobbithöhle, und das bedeutet Behaglichkeit. So fängt alles an. Nicht nur J.R.R. Tolkiens Roman Der Hobbit, erstmals erschienen am 21. September 1937, sondern auch die Geschichte der modernen Fantasy-Literatur, die damals noch in den Kinderschuhen, Verzeihung, in behaarten Hobbitfüßen steckte. Zugegeben, Tolkiens Nachfolger interessierten sich in erster Linie nicht für seine Hobbits, sondern für seine hehren Elben, sturen Zwerge, die finsteren Orks und schwertschwingenden Heroen. Denn der Hobbit an sich taugt eigentlich nicht so recht zum Fantasy-Helden. Er ist klein, nur so um die 1,20 Meter, friedfertig, hat es gerne ruhig und gemütlich und geht jeglicher Aufregung am liebsten aus dem Weg. So auch Bilbo, die Titelfigur des Hobbits. Er ist so verwirrt wie der Leser, als er unversehens in ein Abenteuer voller Trolle, fieser Riesenspinnen und einem Drachen gerät und darunter leidet, dass er sein Taschentuch vergessen hat. Ihr wisst, dass diese ganze Geschichte ein Unding ist. Ich bin es satt. Ich will zurück nach Hause, wo die Leute vernünftiger sind, motzt er gegen Ende des Romans. Aber da ist es eben schon zu spät. Eine niedergebrannte Stadt, ein toter Drachen, ja sogar eine Schlacht von 5 Heeren. Und das wäre ja alles gar nicht so schlimm. Das Fatale bleibt ein Zufallsfund des kleinen Hobbits. Der ist das wahre Unding.
3: Mein Schatz.
2: Genau, der Schatz. Im Hobbit einfach ein sehr praktischer Zauberring, der unsichtbar macht. Und dieser Ring findet im Verlauf des Romans seinen Weg von der lichtscheuen und völlig schizophrenen Kreatur Gollum zu Bilbo.
3: Mein Schatz!
2: Und während der Hobbit trotz allem irgendwie auch noch eine nette Kindergeschichte war, entpuppt sich Gollums Ex-Schatz dann in Tolkiens Der Herr der Ringe als der Ring der Macht. Und diesen Ring will der ultimativ böse, dunkle Lord Sauron wiederhaben. Denn er braucht ihn, um die Weltherrschaft zu übernehmen und um alles ins Chaos zu stürzen. Gegen den gemeingefährlichen Möchtegern-Weltdiktator stehen dann erst einmal nur 9 Gefährten. Darunter ein beinharter Zwerg, ein eleganter Elb, ein weiser Zauberer, heldenhafte Menschen, aber eben auch gleich 4 Hobbits, die sich aufmachen, das Unding-Ring aus der Welt zu schaffen, will heißen zu zerstören. Eine Romantrilogie und weit über 1000 Seiten später gelingt das. Und wir wissen, dass hier in erster Linie kleine, pelzohrige Hobbits die Helden sind, die Wunderdinge tun. Der Ring und der dunkle Lord sind vernichtet, die Hobbits haben endlich wieder gemütliche Ruhe.
3: Böse Hobbitze! Mein Schatz!
2: Das war das Kalenderblatt, heute von Frank Halbach. Gelesen hat Caroline Ebner.

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0: Wie werden die Tomaten jetzt noch rot? Was kann man jetzt noch ansäen? Wie kann man dem Kompost über den Winter helfen? Fragen über Fragen. Antworten gibt's auf der anderen Seite der Nachrichten von Sabrina Nitsche, unserer BR-Gärtnerin, der Frau mit der grünen Seele. 0800 246 2469. 0800 246 2469. Mehr Kontaktmöglichkeiten unter bayern2.de. Gartensprechstunde gleich.
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7: Es ist 10 Uhr. Die Nachrichten des Bayerischen Rundfunks mit Marlene Reichert. Die Übersicht. Berliner Wirtschaft warnt nach linken Wahlsieg vor Enteignungsplänen. Union will Schutzstatus vieler Syrer aberkennen. TÜV-Verband fordert strenge Kontrollen starker KI-Systeme. Das Wetter in Bayern, viele Wolken, wenig Sonne, 14 bis 20 Grad. Berlin. Wirtschaftsverbände haben mit Sorge auf den Wahlsieg der Linken bei der gestrigen Abgeordnetenhauswahl in der Hauptstadt reagiert. Die Vereinigung der Unternehmensverbände warnt vor allem vor den Plänen der Partei, große Wohnungsunternehmen zu vergesellschaften. Berlin könne sich keine Experimente mit ungewissem Ausgang leisten, hieß es. Ähnlich äußerte sich der Bauindustrieverband Ost. Angesichts des Wohnungs- und Infrastrukturbedarfs in Berlin dürfe es keine lange Hängepartie geben. Die Linke hatte im Wahlkampf dafür geworben, große Immobilienkonzerne zu enteignen. Zusammen mit SPD und Grünen hätte sie eine Regierungsmehrheit. Mit ihrer Spitzenkandidatin Elif Erralp holte sie mit fast 26% ihr bislang bestes Ergebnis in Berlin. Die CDU rutschte mit Verlusten auf Platz 2, dahinter folgen AfD, Grüne und SPD. Schwerin. Bei der Landtagswahl in Mecklenburg-Vorpommern ist die AfD zwar stärkste Kraft geworden, ihr fehlt aber ein Koalitionspartner. Bundesparteichef Krupala hat im Morgenmagazin von ARD und ZDF gesagt, man sei bereit, mit den anderen Fraktionen im Schweriner Landtag abzuklopfen, welche Gemeinsamkeiten es gebe. Es sei schließlich noch nicht ausgemachte Sache, dass es dort zu einer rot-rot-grünen Regierung kommt. Für SPD-Ministerpräsidentin Schwesig geht es jetzt darum, das bestehende Bündnis mit der geschwächten Linken fortzusetzen und gleichzeitig die neu hinzugekommenen Grünen für sich zu gewinnen. Die CDU fällt als Koalitionspartner aus. Sie ist im neuen Landtag nicht mehr vertreten und erstmals in ihrer Geschichte an der 5%-Hürde gescheitert. Berlin. Die Union spricht sich dafür aus, dass noch im Herbst der Schutzstatus vieler Syrer aberkannt wird. Der innenpolitische Sprecher der Unionsfraktion Trom sagte dem Redaktionsnetzwerk Deutschland, als erstes sollte es alleinreisende junge Männer betreffen, die nicht arbeiten. Syrische Ärzte oder Pfleger, die eine Stelle haben, sollen hingegen die Möglichkeit bekommen, in einen Arbeitsaufenthaltstitel zu wechseln. Trom sprach sich auch dafür aus, die freiwillige Rückkehr von syrischen Flüchtlingen attraktiver zu machen. Berlin. Der TÜV-Verband hat eine stärkere Kontrolle besonders leistungsfähiger KI-Modelle durch unabhängige Stellen gefordert. Präsident Steenkamp sagte, vor der Markteinführung müsse es ein verpflichtendes Prüfregime geben, damit KI-Agenten nicht aus ihren Testumgebungen ausbrechen und selbstständig in Online-Plattformen eindringen können. Die von den Tech-Konzernen propagierte Selbstkontrolle und Selbstregulierung reiche nicht aus. Die Politik müsse sich daher um verbindliche internationale Vorgaben kümmern. Wiesbaden. Für kürzere Strecken steigen immer mehr Menschen vom Auto auf Busse und Bahnen um. Nach Zahlen des Statistischen Bundesamts wuchs das Fahrgastaufkommen im öffentlichen Nahverkehr im ersten Halbjahr um 2%. 3 Jahre nach Einführung des Deutschland-Tickets hält der Zuspruch zum ÖPNV demnach weiter an. Der Anstieg schwächt sich aber ab. Rückläufige Zahlen verzeichnet hingegen der öffentliche Fernverkehr. Außer bei Busreisen. Dort gab es sogar einen Zuwachs von 10%. Das Wetter in Bayern. Wechselnd bis stark bewölkt und trocken, ab und zu sonnige Abschnitte bei maximal 14 bis 20 Grad. Im Norden und Osten recht windig, in der kommenden Nacht örtlich Nebel, Tiefstwerte 9 bis 2 Grad. Morgen teils sonnig, teils bewölkt, am Mittwoch nach Auflösung von Nebelfeldern sonnig oder locker bewölkt bei etwa gleichbleibenden Temperaturen. Soweit die Nachrichten, es ist 10.04 Uhr. Die Verkehrsmeldungen: A7 Würzburg Richtung Füssen, zwischen Langenau und dem Dreieck Hittistetten stockender Verkehr. A8 München Richtung Salzburg, zwischen Rosenheim West und Ruhrdorf, 5 Kilometer Stau wegen Bauarbeiten, dort ist nur eine Spur frei. A8 Salzburg Richtung München, zwischen Fraßdorf und Rosenheim, 11 Kilometer Stau wegen Bauarbeiten, dort ist auch nur eine Spur frei. Auf der A99 Westumfahrung München Richtung Lindau ist der Allacher Tunnel gesperrt, dort wurde die Höhenkontrolle ausgelöst. Zurzeit 4 Kilometer Stau ab dem Dreieck Feld-Moching. 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Soweit der Service.
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0: Was für ein Geschenk, wenn es auch jetzt im Herbst noch für sonnige Nachmittage und vielleicht sogar milde Abende draußen reicht. Und dann will man natürlich auch was Schönes blühen sehen, auf dem Balkon, auf der Terrasse, im Garten. 0800 246 2469, die Nummer für die Bayern 2 Blühberatung und alle Fragen rund um Garten, Säen, Jäten, Ernten, Schneiden, Pflanzen, 0800 246 2469 oder... Sie können uns auch eine Sprach- oder Textnachricht schicken unter der 0151 7220 227. Jetzt hier bei mir im Bayern 2 Studio die Frau mit den 10 grünen Fingern direkt aus dem Querbeetgarten. Sabrina Nitsche, grüß dich.
8: Ja, hallo.
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0: Du hast vorhin verraten, selbst dir war es heute früh noch zu kalt zum Werkeln, aber du hast über den Zaun geschaut in den Querbeetgarten. Was ist da zurzeit so los? Was steht an, wenn du nach der Stunde hier rausgehst in den Garten?
8: Tatsächlich hat es jetzt ein paar Mal geregnet und es ist erstaunlich, wie viele Sachen dann da ganz schnell ganz groß werden. Also wir haben einen Haufen Hirse im Moment, die man halt dann einfach jäten muss. Dann steht natürlich Ernten, Ernten, Ernten an. Letzten Zucchini, letzten Gurken, dann ganz viel Paprika im Moment, Auberginen hängen dran, Tomaten. Brokkoli ist reif, also Mangold, ja, es gibt wieder eine schöne Ernte.
0: Dürfen Kolleginnen nachher vorbeikommen und vielleicht was? Habt ihr zu viel?
8: Ihr habt doch zu viel, oder?
0: Ich wollte eigentlich was mit nach Hause nehmen fürs Mittagessen. Was ist im September dran für alle? Man sagt, da kommst nicht dran vorbei, aber vielleicht macht es ja auch Spaß.
8: Naja, also das Ernten ist natürlich dieses regelmäßige Durchgehen und schauen, was reift, ist das eine. Man sieht jetzt überall, dass die Pilzkrankheiten gerade bei Zucchini und Gurken gut zuschlagen. Das lässt sich auch gar nicht verhindern. Die Pflanzen haben einfach ein Alter erreicht, wo sie jetzt anfällig dafür wären. Die Feuchtigkeit in der Nacht, die hilft da natürlich dazu. Dann ist Nachpflanzen angesagt.
0: Aber entschuldige ganz kurz, ist das ein Problem jetzt bei den Zucchini und Gurken?
8: Nee, die Saison ist ja eh... zu Ende, sage ich mal, und mit dem ersten Frost hat sich's gänzlich erledigt. Also einfach jetzt regelmäßig noch durchernten, weil wenn es noch länger mild bleibt, reifen durchaus immer noch mal einzelne Früchte nach, nicht mehr in der Geschwindigkeit wie im Hochsommer. Und wenn man so befallene Blätter wegnimmt, gerade bei der Zucchini, dann treiben die vorne auch schon noch gesund nach und man kann auch Früchte ernten, je nachdem eben, wie lang es noch mild bleibt.
0: Und, entschuldige, auch da Frage, Stichwort Pilzkrankheiten, was darf alles

0: nicht auf den Kompost, wenn ich jetzt so durchräume im Garten?
1: Also eigentlich zersetzen sich die meisten Sachen während der Kompostierungsphase. Allerdings ist es im hauseigenen Kompost durchaus so, dass wir nicht so die hohen Temperaturen erreichen. Das heißt, Früchte zum Beispiel mit Wicklern drin, Apfelwickler, Pflaumenwickler etc.
0: Das sind Schädlinge, oder?
1: Das sind Schädlinge, wo die Maden jetzt sozusagen in, also die typische Apfelwickler, Apfel aufschneiden und dann lacht einen... Okay. Das Tierchen in der Mitte.
0: Das Tier lacht, gut.
1: Sowas kann man gut über die Biotonne entsorgen, weil in den Kompostierwerken werden einfach diese hohen Temperaturen erreicht, damit ich die Tiere mir nicht im Garten nachziehe oder vermehre.
0: Achso, am Kompost würden die sich, das wäre
1: ein
0: schönes
1: Zuhause. Am
0: hauseigenen
1: Kompost, okay. Genau, würden die halt einfach sich weiterentwickeln, wieder schlüpfen und nächstes Jahr wieder da sein. Und wenn man es ein bisschen reduzieren im Griff bekommen will, dann kann man das eben über die Biotonne weggeben. Und über die Biotonne kann man auch sämtliches verpilzte Material dann eben entsorgen, in Anführungszeichen. Wenn man sagt, man lässt es gut durchrotten, kann man es auch im eigenen Garten auf den Kompost geben. Und dann gibt man halt über das Verpilzte eine Schicht Rasenschnitt mit Gehölzhäcksel oder sowas drüber. Und dann ist das auch okay. Also wir sehen das jetzt nicht so eng. Bei uns landet im Querbeetgarten tatsächlich viel auf dem Kompost. Und nur so Sachen wie eben Wickler, also Pflaumenwickler, Äpfel, die kommen bei uns aber auch nicht in die Biotonne, die nehme ich mit heim zu den Hühnern, weil die finden das total lecker.
0: Super. Kurze Ergänzung von mir. Ich fand es spannend, du hast gesagt, Biotonne, braune Tonne zu Hause. Am Wertstoffhof wird Fallobst nämlich nicht genommen, habe ich neulich die Erfahrung gemacht. Also die haben mich wieder heimgeschickt mit meinen Falläpfeln. Genau, weil die gesagt haben, nein, wollen wir nicht, bitte in die braune Tonne daheim.
1: Ja, also kenne ich bei uns nicht. Bei uns wird das tatsächlich auch am Wertstoffhof genommen. Ich nehme an, das kommt auch wieder drauf an, wie dort weiter kompostiert und verarbeitet wird und wie lange das vor allem in diesem Container dann drinnen ist. Weil man weiß ja, was passiert, wenn man da Fallobst reintut und es fängt zu faulen an, dann habe ich die ganzen Wespen da drinnen.
0: Okay.
1: Man muss halt da auch wieder die Sachen abdecken, einfach mit anderem Material. Aber bei uns darf man das ganz normal auch eben in den Container am Wertstoffhof
0: geben. Okay, also bevor man mit dem Sprinter kommt und 5 Tonnen Fallobst vorher am besten fragen vielleicht, genau. Was ist noch im September jetzt dran, wo du sagst, bitte jetzt und nicht warten?
1: Es gibt jetzt nichts, wo man sagt, das muss jetzt punktgenau sein tatsächlich. Also man kann hergehen, die Beete, die jetzt abgeerntet sind, dass man sagt, man sät nochmal eine Gründüngung zum Beispiel ein, dass der Boden über den Winter bedeckt ist.
0: Was ist Gründüngung?
1: Es gibt verschiedene Mischungen, die man da einsäen kann. Man kann auch Takedis zum Beispiel nochmal sehen, also Studentenblume. Man kann verschiedene Gras- und Kleegrasmischungen säen. Man kann Phacelia, Bienenfreund säen. Die Sachen kommen nicht mehr unbedingt zur Blüte, aber die keimen und halten den Boden über den Winter bedeckt. Und das Gute ist, sie speichern die Nährstoffe. Also alles, was im Boden jetzt quasi pflanzenverfügbar vorliegt, nehmen diese Pflanzen zum Wachsen. Und dadurch ist es gespeichert und wird nicht ausgewaschen. Und wenn man dann im Frühjahr hergeht und arbeitet diese Pflanzen oberflächlich ein, verrottet es wieder und steht dann wieder unseren Nachfolgekulturen zur Verfügung. Oder aber man macht es, wie wir es häufig machen im Querbeetgarten und sät als Gründüngung Pflanzen, die man essen kann, wie zum Beispiel Feldsalat dann, Rucola zum Beispiel, Asiasalate. Auch diese Sachen kann man flächig aufs Beet werfen, dann keimen die, nehmen auch diese Nährstoffe auf und was ich Lust habe zu ernten, ernte ich und der Rest bleibt als Gründüngung stehen.
0: 0800 246 2469 Antworten auf Ihre Fragen rund um den Garten und auch die Fensterbank. Karin hat uns eine Frage geschickt über die, ja genau, in dem Fall nicht die 0800, sondern die 0151 7220 2207. Entschuldigung, ich sorge für Verwirrung. 0151 7220 2207. Das wäre die Nummer für Ihre Sprach- oder Textnachricht. So, die andere zum Direktanrufen. Und Karin schreibt hier, meine Zimmerpflanzen dürfen den Sommer seit Jahren auf dem Balkon verbringen. Wo ich mir nie sicher bin, schreibt sie, bei welchen Nachttemperaturen muss ich sie spätestens wieder reinholen? Erst kurz vor dem Nachtfrost oder schon früher?
1: Pauschal lässt sich das nicht sagen, weil es kommt tatsächlich sehr auf die Zimmerpflanzen an.
0: Sie hat ein Foto mitgeschickt. Was ist das?
1: Das ist ein Elefantenfuß.
0: Ein Elefantenfuß.
1: Elefantenfuß, sage ich mal, der packt es jetzt draußen schon noch. Wenn es allerdings deutlich unter die 10 Grad nachts geht, also wenn wir an die 5-Grad-Grenze gehen, würde ich ihn reinholen, weil dann stresst es ihn irgendwann einfach. Bei anderen Pflanzen, wie zum Beispiel Orchideen, die stellen ja auch viele über den Sommer raus, also diese Schmetterlingsorchideen, bei denen würde ich jetzt schon anfangen mit dem Einräumen, weil unter die 10 Grad tut es denen schon gelegentlich dann wirklich weh. Und ganz empfindlich sind weich blättrige Zimmerpflanzen, die aus den Tropen stammen, die ja im Moment wirklich im Trend sind.

0: Und da muss man ganz arg aufpassen. Also da würde ich sagen, wer sie jetzt noch nicht rein hat, der sollte jetzt dann langsam anfangen.
1: Denen wird schon richtig kalt.
0: Kalt, weil Tropen heißt halt das ganze Jahr über 25 Grad aufwärts eher statt abwärts. Und da sind dann 10 Grad einfach wirklich die Grenze, wo die Pflanzen dann anfangen, empfindlich zu werden an den Wurzeln, schnell Pilzkrankheiten an den Wurzeln dann auch bekommen. Und es muss ja nicht sein. Genau, und dann gibt es noch die ganz harten, sage ich mal, die eher die sommerlichen Kübelpflanzen bei uns sind, von Zitrus über, diverse...
1: Oleander, glaube ich.
0: Ja, Oleander, Wandelröschen, Fuchsien und so weiter. Die können tatsächlich bis an den ersten Frost draußen bleiben. Und erst wenn es dann wirklich die ersten Bodenfröste angesagt sind, dann wird es Zeit, dass ich die zurückschneide und dann eben einräume.
1: Also habe ich dich richtig verstanden? Man darf so dieses am Morgen, ui, heute war es aber unter Null... Das überlebt der Oleander, wenn die erste frostige Nacht.
0: Oleander überlebt das schon. Allerdings kann sein, wenn er nochmal sehr stark durchgetrieben hat, dass dann die ein oder andere Blattspitze schon ein bisschen bräunlich verfärbt ist. Aber normalerweise der Oleander bis minus 5 stört den nicht weiter. Aber lieber einen Ticken zu früh oder zumindest die Sachen an die Hauswand hinräumen, weil an der Hauswand ist es deutlich wärmer und geschützter als frei.
1: Ist der Unterschied so groß?
0: Das sind 3-4 Grad, das reicht. Oder ist der Unterschied zwischen Leben und Überleben?
1: Okay. Wir spielen gleich ein bisschen Musik. Die Nummer für Ihre Fragen und Antworten von Sabrina rund um den Garten. Nochmal 0800 246 2469. Direkt ins Studio 0800 246 2469. Alles, was Sie wissen wollen. Oder die 0151 7220 2207 für Ihre Sprach- oder Textnachrichten. Das ist der Montagvormittag hier in Bayern 2. Jetzt mit Adriano Celentano. Offenbar ein Blumenfreund. Fiori.

0: Adriano Celentano in Bayern 2. Ja, der lebt noch. Ende 80, ganz gemütlich am Comer See hat er sich zurückgezogen und hat in seinem Garten, also bestimmt Sabrina hat er auch Oleander, oder? In Norditalien am Comer See hat man Oleander. Genauso wie Frau Reischer. Ich grüße Sie.
1: Hallo, grüß Gott.
0: Frau Reischer, Ihr Oleander macht Ihnen Sorgen? Nein, aber Sie haben eine Frage.
1: Ja, ich habe ein Oleanderstämmchen, so um die 1,60 Meter hoch. Steht im Winter draußen. Ich habe einen Nordhang in Würzburg, wird an die Wand gerückt und steht dann unterm Balkon und überlebt es eigentlich ganz ordentlich immer mit, ja, verfroren oder vertrockneten oder was auch immer Spitzen. Und heuer im Frühjahr war es besonders viel. Und jetzt hat er sich relativ gut erholt. Ich muss sagen, ich habe ein bisschen wenig gedüngt, weil ich nicht wollte, dass er überdüngt wird. Bei der Hitze das Gießen war genug. Und hat ungefähr im Moment so, ja, ich würde sagen 15% Blätter, die von der Spitze her zum Teil schon braun sind und dann deutlich gelb sind. Und jetzt ist meine Frage, bevor ich ihn einwintere, soll ich jetzt nochmal düngen oder ist es zu spät? Also ich will einfach nur, dass es geht mir jetzt nicht um die Schönheit jetzt, sondern ich will, dass er gut durch den Winter kommt. Er ist in einem Kübel so 40, 50 Liter und kommt dann in einen großen Mörtelkübel, wo Stroh reingesteckt wird und so weiter rundherum. Also hat ungefähr 10 Winter an der Stelle, wo er hinkommt, immer überlebt.
0: Okay, also eigentlich würde ich sagen, jetzt bitte nicht mehr mit stickstofflastigen Düngern düngen. Wenn Sie aber sagen, dass die Triebspitzen oben schon braun wären und die restlichen Blätter sehr gelb sind, dann fehlt ihm ja nicht nur ein bisschen was, sondern dann fehlt ihm wirklich viel an Nährstoffen. Von daher vielleicht mit einem ausgewogenen Flüssigdünger mit halber Konzentration jetzt noch eins, zweimal gießen, weil die Oleander, die haben ja jetzt, haben wir September, die haben ja auch den ganzen Oktober noch, den November noch, wo sie eigentlich noch gut Photosynthese betreiben können, wo sie ja auch wahrscheinlich noch draußen bei ihnen stehen bleiben und erst im November wird er ja dann reingerutscht unter den Balkon und eingepackt. Von daher ganz niedrig dosiert, vorsichtig ein bisschen was geben, damit der nicht so arg hungert, weil auch das kann natürlich irgendwann dazu führen, ähnlich wie bei uns Menschen, wenn uns ständig irgendwas fehlt, dann kann man halt auch über diese Mangelsymptome dann schwach und krank werden, in Anführungszeichen. Und es geht Pflanzen nicht anders. Grundsätzlich ja, düngen würde ich tatsächlich nicht mehr normal um die Jahreszeit mit.
1: Okay. Er muss nächstes Jahr auf jeden Fall umgepflanzt werden wieder. Wann mache ich das dann am besten im Frühjahr? Wann im Frühjahr? Eher früh oder eher
0: später? Naja, wenn Sie ihn wieder draußen stehen haben, also wenn die Frischluftsaison beginnt, zum Beginn dieser Saison sozusagen umtopfen und dann auch erstmal im frischen Substrat sind normalerweise immer genügend Nährstoffe drin, dann erstmal nicht unbedingt riesig viel Dünger mit reingeben oder wenn nur irgendwas langsam wirkendes wie so Schafwollpellets oder Hornspäne, die sich halt nach und nach lösen und dann über den Sommer gut sozusagen mit Nährstoffen versorgen, dass er wieder kräftiger wird.
2: Fragen beantwortet, Frau Reischer?
1: Ja, noch eine Frage zum Kumquat und Zitrus. Ist jetzt auch schon Düngerende oder soll man noch düngen? Bisschen?
0: Ich würde auf jeden Fall die Intervalle verlängern. Normalerweise düngt man da wöchentlich bis zweiwöchentlich, je nachdem, welche Dosierung man hat. Man kann jetzt auf einen längeren Intervall gehen, 3 bis 4 Wochen, damit man es einfach langsam runterfährt. Und ab November braucht man es dann in der Regel eigentlich nicht mehr. Es kommt aber auch da ein bisschen aufs Winterquartier an.
1: Okay, ganz herzlichen Dank.
0: Ja, bitteschön. Schönen Frohe Tag
1: Stunden.
0: Noch.
1: Danke, tschüss.
2: So, Frau Dr. Nietzsche, die Ärztin fürs Grünzeug. Hier haben wir Fragen noch zum Überwintern und zwar Portulakröschen auf dem Balkon überwintern. Geht das, fragt Michaela Seitz aus Garmisch unter der 0151 7220 2207. Portulakröschen.
0: Ja, ist eine kleine, also eine schöne blühende Sommer. Pflanze, es kommt drauf an, jetzt bräuchte ich die Glaskugel neben dem von dir verliehenen Doktortitel. Hätte ich dann gerne die Glaskugel und müsste ein bisschen Weissagungen üben. Es kommt extrem auf den Winter an.
2: Garmisch ist natürlich direkt der Alpenrand, gell?
0: Genau. Erstens Ort, Zweitens dann, wie exponiert ist der Balkon, weil auch da gibt es ja geschützte Lagen und weniger geschützte Lagen. Was man auf jeden Fall machen kann, ist den Topf oder den Kübel auch hier an die Hauswand ranrutschen, vielleicht irgendwie was unterstellen, sei es ein paar Steine, eine Styroporplatte und dann vielleicht oben drüber noch mit einem Vlies abdecken. Eine Garantie gibt es für diese Pflanzen einfach nicht. Also es gibt Winter, wo sie draußen das überstehen und es gibt Winter, wo sie einfach weg sind.

0: Okay, wir kommen vom Bereich Überwintern zum Bereich Haustiere. Ja gut, unerwünschte Haustiere. Also, Frau Huber, ich grüße Sie. Welches Haustier haben Sie und wo?
1: Ich habe kein Haustier, das muss ein Missverständnis sein. Es ging mir um meine Haselnüsse und ich habe an meinen Haselnusssträuchern eben immer wieder den Haselnussbohrer. Und es sind zum Teil gepflanzte, zum Teil wilde Haselnüsse, von selbst aufgegangen, auch außerhalb vom Grundstück. Und da ist einfach der Haselnussbohrer dran. Und gibt es da eine Möglichkeit, Sie haben das eben vorher bei dem Obst gesagt, das soll man dann in der braunen Tonne entsorgen, wenn da die Käfer dran sind oder die Maden. Und was kann ich bei den Haselnüssen tun? Das war meine Frage.
0: Ja, also das mit den Haustieren nehmen wir eher mit ein bisschen Anführungszeichen, weil ich gerade hier im Hintergrund gewitzelt habe. Ich empfehle jetzt jedem Hühner zu halten. Auch beim Haselnussbohrer wären die Hühner genau das richtige natürliche Bekämpfungsmittel.
1: Die Lösung ist leider nicht möglich. Ich habe früher mal mit Enten gearbeitet gegen die Schnecken, aber ich habe Hunde und dann funktioniert das
0: ja,
1: mit den Hühnern.
0: Ja, deswegen habe ich nur gesagt, das wäre die bequemste Variante, ja, weil dann würde man den Bereich abzäunen, würde sagen, viel Spaß, ihr Lieben, und dafür gibt es noch frische Eier zum Ernten.
1: Ja, und der Fuchs würde sich freuen, wenn er vorbeikommt.
0: Ja, das ist dann der geschlossene Kreislauf, gell? Aber über den denken wir jetzt lieber nicht nach. Nee, was man machen kann, ist, also befallene Nüsse allerdings schon am Strauch Juni, Juli, wenn man Bohrlöcher sieht, entfernen. Was natürlich, so wie es sich bei Ihnen anhört, ja nicht nur ein Strauch, sondern Sträucher sind und damit halt auch
1: riesig. Ja, und die sind ja riesig, zum Teil 4-5 Meter hoch.
0: Genau. Also dann wäre die nächste Variante, was funktioniert. Es gibt Nematoden, das heißt Nützlinge, Fadenwürmer, die kann man im Herbst dann gießen.
2: Also jetzt, oder?
0: Jetzt im September, ja. Mhm.
1: Ja, solange es noch warm genug ist, der Boden.
0: Genau, solange der Boden noch warm genug ist und man müsste das natürlich flächig machen, auch um die wilden Haselnusssträucher rum.
1: Okay,
0: und die Herausforderung ist dann, diesen Boden auch erstmal feucht zu halten, weil sonst bewegen sich diese Tierchen im Boden nämlich nicht und suchen nicht aktiv.
1: Das ist kein Problem, da oben ist jetzt bereits alles feucht, weil da langsam die Sonne verschwindet.
0: Ja, dann wären vielleicht die Tierchen tatsächlich eine Möglichkeit für Sie, weil alles andere halte ich wie Abklopfen der Käfer. Wenn man einen Strauch hat, kann man das schon machen.
1: Nee.
0: Aber alles andere ist halt einfach unrealistisch. Und im Frühjahr kann es noch helfen, wenn man den Boden oberflächlich bearbeitet, weil man dann einfach die Larven im Boden teils so stört, dass die sich halt nicht fertig entwickeln können.
1: Wie tief sind denn die Larven?
0: Naja, die oberen 10 Zentimeter, 5 bis 10.
1: Ah, okay, ja.
2: Das ist machbar, oder, Frau Huber?
1: Ja, natürlich. Also das wäre auf jeden Fall, dass ich da in der Art etwas bearbeite. Und ich meine, wir haben viel Vögel auch da.
0: Ja, die Amseln suchen die zum Teil schon auch, aber die kommen halt so weit nicht runter. Also da ist tatsächlich das Huhn halt mit den Kratzifüßchen deutlich effektiver als eine Amsel, ne?
1: Aber, vielleicht frage ich mal in der Nachbarschaft nach, ob die mir ihre Hühner leiht.
2: Das ist ja eine super Idee, Frau Huber. Genau, mal für einen Tag die Hühner drunter lassen und
0: einfach
2: wieder Tschüss,
0: bevor
2: die alles kaputt
0: machen. Dann ist auch der Boden schön gelockert, er ist gedüngt. Und also ich mache das tatsächlich im Moment im Garten. Ich lasse wechselweise auf die Flächen drauf und sie fressen ja alles. Sie fressen Schnecken, Schneckeneier, diverse Maden, Käfer. Also das ist tatsächlich sehr effektiv. Nur nicht zu lange, weil sonst hat man halt nichts mehr Grünes.
2: Frau Huber, danke für die Frage. Ich hoffe, die Antwort war befriedigend.
1: Wunderbar.
2: Und das betrifft sicher
1: viele.
2: Ich
1: hatte noch eine zweite Frage. Ich weiß nicht, ob das noch geht.
2: Raus damit.
1: Und zwar der Ackerschachtelhalm. Der breitet sich bei mir leider auch immer mehr aus an Stellen, wo ich sage, frag mich, wer da hinkommt, kommt mitten im Rasen raus. Es ist immer schwieriger. Und ich versuche, den immer auszugraben und zu entfernen. Aber ich habe auch festgestellt, im Frühjahr kommen Triebe raus, die dann, glaube ich, die Sporen verteilen.
0: Genau. Ackerschachtelhalm ist immer ein Hinweis auf verdichtete Böden, die auch so ein bisschen unter stauender Nässe zuweilen leiden. Also was gut helfen kann, ist die Böden zu lockern, tiefgründig zu lockern, mit der Grabgabel rein, hin und her rütteln, eventuell auch ein bisschen Sand einarbeiten bei der Variante und ansonsten rupfen, rupfen, rupfen, weil ausgraben ist ja fast schon ein Ding der Unmöglichkeit, weil die
1: ja
0: so tief,
1: die so tief
0: und verzweigt runtergehen.
1: Ja, ja.
0: Also wirklich alles grün konsequent immer weg und ich meine, das einzig Gute daran ist, dass es eine hervorragende Jauche für alle anderen Pflanzen hergibt, wenn man das Zeug im Sommer vergärt oder auch halt tatsächlich als Jauche ansetzt und damit gießt, weil das für andere Pflanzen

0: ein sehr gutes Stärkungsmittel ist. Also das ist das Einzige, wo ich finde, dass Ackerschachtelhalm
1: Ja, der soll sich mal nützlich machen.
0: Ist. Genau.
2: Ja. Und ich habe da mal gehört, der und ich weiß nicht, ob das stimmt. Also wenn der Ackerschachtelhalm, ich meine, es gehen mir ja immer welche aus, also die ich übersehe oder wo sie wieder kommen, wo ich nicht gleich bemerke. Wenn ich die im Spätsommer, dann sind die manchmal schon durch die Hitze jetzt ein bisschen trocken. Kann das wirklich sein, dass sich aus diesen Teiltrieben, die dann da liegen bleiben, neue Pflanzen bilden? Oder ist das ein Gerücht?
0: Also ich werfe sie tatsächlich konsequent. Ich habe auch eine Ecke, wo die wachsen. Und ich lasse zum Teil, wenn ich sie nicht brauche, lasse ich sie auch oben als Mulch drauf liegen. Ich habe noch nie beobachtet, dass das, was ich ausgerissen habe und oben drauf liegt, dass das wieder anwurzelt. Was er aber halt macht, ist, sich teilweise extrem stark und auch an weit entfernten Orten einfach dann wieder zu zeigen, sei es eben über Selbstvermehrung oder eben über Ausläufer. Aber ich habe es noch nicht beobachtet, und ich wüsste es auch nicht, dass der jetzt wirklich wieder anwurzelt. Aber ich würde es auch nicht hundertprozentig ausschließen, weil der ist schon sehr vermehrungsfreudig, ne?
2: Ja, genau.
1: Also vielen Dank. Vielen Dank. Behalten Sie den Ackerschachtelhalm im Auge und lassen Sie die Hühner los. Alles klar. Wir spielen ein bisschen Musik. Gleich die Nummer nochmal für Ihre Fragen. 0151 7220 227. 0151 7220 227. Wenn Sie eine Text- oder Sprachnachricht schicken wollen, was ist los im Garten? Alle Fragen rund ums Grüne oder direkt ins Studio, die 0800 246 2469. Wir bleiben leider noch im Bereich Haustiere, also Unerwünschte, und beschäftigen uns gleich unter anderem mit der Mühlmaus. Vorher aber Alabama Shakes, jetzt in Bayern 2 um 10:30.

0: September ist Erntezeit im Garten. Hier ist Bayern 2 mit der Gartensprechstunde an diesem Montagvormittag und Sabrina Nitsche ist da. Wir haben uns gerade schon drüber unterhalten, was alles zu ernten ist und die Fülle und dass sich die Arbeit gelohnt hat. Und zusätzlich zu den prächtigen Früchten und Blumen erscheinen aber auch unerwünschte Gäste. Und unerwünschte Gäste hat eben auch Frau Lühmann im Garten. Und zwar was? Ich grüße Sie.
1: Ja, guten Morgen. Ich rufe aus Niedersachsen an und wir wohnen in einem recht feuchten Gebiet.
0: Grüße in den Norden.
2: Toll. Dann hatten Sie zumindest kein Wasserproblem diesen Sommer.
1: Es ist kein Wasser. Nein, wir sind eigentlich ganz gut durch den Sommer gekommen. Die Pflanzen haben auch alles mitgemacht. Und was nicht so gut war, hat den Sommer trotzdem überlebt. Jetzt haben wir ein Problem, mit dem wir seit mehr als einem Jahr kämpfen. Wir haben seit dieser Zeit Wühlmäuse. Das begann im letzten Sommer. Wir waren 14 Tage verreist gewesen und als wir zurückkamen, war da so ein seltsames Loch im Rasen, also nicht Loch, sondern eine freie Fläche. Und dann wollte ich mal gucken, was da wächst und habe da irgendein Unkraut rausgezogen. Und bei der Gelegenheit sehe ich, das ist auch ein bisschen in der Grasnarbe und will das rausziehen und hebe die Grasnarbe an. Mhm. Und auf einem recht großen Gebiet, ich möchte mal sagen, das waren so an die 15 Quadratmeter, die ganz offensichtlich befallen waren. Man konnte richtig versinken im Rasen um diese mehrere Zentimeter. Da wussten wir, das wird jetzt eine schwierige Geschichte, haben uns dann ein Angebot machen lassen wegen Draht unter dem Rasen von einem Gärtner. Das ist der Wahnsinn, wie teuer sowas ist. Mein Mann sagte, das nützt doch alles nichts. Die bleiben ja unter dem Draht. Die verschwinden ja da
2: auch nicht. Ja, und Draht unterm Rasen habe ich jetzt, wenn ich ehrlich bin, auch noch nie gehört, weil da können sie ja dann links, rechts rein wandern und können entweder auf dem Draht oder unterm Draht sich vergnügen.
0: Draht um Wurzelballen ist manchmal sinnvoll, oder?
2: Genau, Wühlmauskörbe um Wurzelballen, Obstbäume, Blumenzwiebeln und so weiter. Das funktioniert, wenn man viele Wühlmäuse hat. Das machen wir im Querbeetgarten auch. Dass er halt an die Sachen, die lecker schmecken für eine Wühlmaus, wie eben Tulpenzwiebeln zum Beispiel, nicht drankommen. Aber Draht würde ich tatsächlich nicht
1: machen. Haben wir auch verworfen, weil das solche extremen Kosten verursacht hätte.
2: Ja, das Problem ist nur, also wie gesagt, im Querbeetgarten, Schnecken und Wühlmäuse sind ja unser Dauerthema, seit wir den Garten haben.
0: Da helfen auch keine Hühner, ne?
2: Gegen die Schnecken wird es schon funktionieren,
0: Hühner,
2: ja, aber
0: gegen die Wühlmäuse nicht.
2: Genau, gegen die Wühlmäuse nicht. Also was man probieren kann, ist Nützlinge verstärken. Das funktioniert zum Teil, dass man sagt, man baut diverse Mauswieselburgen und sowas, dass sich diese Tierchen auch mit ansiedeln. Dann hat man wohl ganz schnell kein Wühlmausproblem mehr, aber wir haben seit drei Jahren eine Mauswieselburg, aber noch keine Mauswiesel. Und ansonsten Lebendfallen, Schlagfallen oder halt mit ihnen leben.
1: Ja, wir haben jetzt, nachdem wir Buttermilch versucht haben, Kapit, Essiglappen, viel Wasser, Schnapsreste, Spiritus und den Rasen gewalzt haben.
2: Es gibt auch Löwenkot vom Zirkus Krone zu kaufen, den man in Wühlmauslöcher steckt.
0: Was? Löwen? nochmal.
2: Raubtierkot quasi soll man verkauft. Hat irgendwann mal. Ich weiß nicht, ob es nur ein Scherz war, aber ich musste so lachen, wo ich das gelesen habe. Es könnte auch ein April-Scherz gewesen sein. Ich möchte es nicht verifizieren.
0: Wir checken
2: müssen.
1: Aus und die Wühlmäuse bleiben. So, ne?
2: Ja, genau. Und ich möchte nicht mehr reinlangen. Also ich habe mir da nur gedacht, weil es gibt ja auch den Tipp mit, wenn man Hundehalter ist, dass man auch das verwendet. Mm. Aber man möchte ja da nicht mehr reinlangen. Und deswegen sage ich, entweder man lebt mit ihnen, wie wir es im Querbeetgarten tun, und wir sichern halt die Bereiche, wo wir Gemüse anbauen. Sprich, da haben wir überall Wühlmausgitter im Einsatz. Oder aber man greift halt zu Lebendfallen oder eben zu diesen Schlagfallen. Ich mag beides nicht, weil was mache ich mit der Lebenden, wo trage ich die hin und die andere mag ich erst recht nicht. Deswegen ist es tatsächlich schwierig und man muss es für sich selbst entscheiden, wie man mit ihnen umgeht und da gibt es leider keinen ultimativen Tipp, so gerne ich ihn auch hätte.
1: Einen habe ich noch, den ich lese hier im Internet und frage jeden, der meint, er hätte Ahnung, darum haben wir ja alles durch, was ich Ihnen eben schon vorgelesen habe. Das ist schon eine Theorie. Holunder soll wirken gegen Wühlmäuse, dass sie den Geruch nicht mögen. Kann das sein? Stimmt, das haben Sie das schon mal gehört.

0: Holunder haben wir auf dem Grundstück einen, aber am Anfang.
1: Ja, das Problem ist das gleiche. Sie mögen auch keine Knoblauchgeschichten oder Zwiebelgeschichten insgesamt. Das Problem ist, wie möchte ich mich ein. Also, wir haben Beete, wir haben nur noch im Boden Pflanzen, die die Wühlmäuse nicht mögen. Dazu gehört Schnittlauch, es gehört der Knoblauch dazu und zum Teil auch der Kohl. Der wächst im Boden, weil den mögen sie nicht. Nur man kann so viel von diesen Sachen pflanzen, wie man möchte. Die Wühlmaus findet immer einen Weg dadurch, wenn in der Mitte was wächst, was sie mag. Also diese Vertreibmittel sind tatsächlich insofern gut, dass man sagt, diese Sachen kann ich auch in einem Wühlmausgarten im Boden anbauen. Aber sie schützen mich nicht davor, dass die Wühlmaus dahin kommt, wo es lecker ist.
2: Okay, Frau Lühmann, also wir fassen zusammen, fangen, töten oder anfreunden, alles andere vergebliche Liebesmühe und Geldverschwendung. Und ich ergänze noch, aus der Redaktion kommt gerade die Information, nein, rufen Sie nicht beim Zirkus an, es gibt keinen Löwenkot zu kaufen, unabhängig davon, ob er hilft oder nicht. Vielen Dank für Ihren Anruf.
0: Lustig,
2: alles Gute.
0: Ich danke Ihnen für das Lachen am Morgen. Danke.
1: Ja, zumindest durfte man einmal schmunzeln. Einen schönen Tag Ihnen noch.
2: Okay, wir bleiben noch zwangsläufig. Viele Menschen haben unerwünschte Besucher im Garten und zwar auch die Frau Riedl. Hallihallo.
3: Grüß Gott, hier ist Julia Riedl.
2: Ja, und wer besucht Sie oder wer hat sich eingenistet?
3: Die Frage wollte ich schon bei der vorletzten Sprechstunde stellen, bin dann aber hinten runtergefallen.
2: Und jetzt sind Sie nicht runtergefallen, sondern kommen durch. Hurra, danke fürs Warten.
3: Ich habe im Hochbeet Kopfsalat, der erstmal sehr schön, also jetzt nicht mehr, aber das war wie gesagt vor 6-8 Wochen, sehr schön gewachsen ist. Und dann habe ich gemerkt, wenn ich einen wegnehme, dann sind innen drin lauter braune Flecken und siehe da, hüpfen mir Ohrenwürmer oder wir sagen hier Ohrenschlürfer heißt es in Niederbayern oder Ohrenzwicker entgegen und die fressen sich außen vom Salat bis rein ins Innere und dann ist alles braun und alles fast zum Wegwerfen.
2: Frechheit.
3: Ist es natürlich zu spät für dieses Jahr, aber ich wollte, falls die nächstes Jahr wieder in Scharen auftreten, weil ich hatte sie dann auch bei den Dahlien. Wenn ich einen Dahlientopf hochgehoben habe, dann sind da 10, 20 Ohren. Ja, ich weiß nicht, wie Sie es nennen.
1: Ohrenwürmer. Ohrenwürmer. Genau, also Ohrzwicker. Ich glaube, die heißen überall in Bayern irgendwie in die Richtung. Also, bei den Tierchen ist man ja ein bisschen, sage ich mal, zweigeteilt. Zum einen sind es extrem nützliche Helfer im Garten. Also die können ganz viel.
3: Wo sind nützlich.
1: Na, die fressen auch andere Insekten, die uns sonst ärgern würden. Wahrscheinlich sind sie auch deswegen im Salat, weil sie halt da auch quasi auf die Jagd gehen und sie mögen halt dunkle Verstecke einfach. Deswegen bei denen ist es tatsächlich so, mit ein bisschen Geduld kann man so Tontöpfe nehmen, umgekehrt hinstellen, unten ein bisschen Heustroh oder so Holzwolle rein und dann verstecken die sich sozusagen am Tag da in diesen mit Holzwolle.
3: Das habe ich gemacht. War genau. Keine drin. Die waren nur im Salat gesessen. Oder
2: die sind schlau.
1: Ja, aber also bei denen ist es tatsächlich so, dass man eher den Nützlingseffekt sieht, auch wenn sie einen ärgern. Und ansonsten eventuell, was ich mal probieren würde, die Salate teilweise eher ernten oder Schnittsalate anbauen, damit die halt gar nicht sich unten in diesen großen Salatköpfen verstecken können und den Boden immer wieder oberflächlich lockern sozusagen. Das hilft zum Teil auch. Man kann auch probieren, mit Flächenmulch zu arbeiten, dass man Grasschnitt und so weiter zwischen den Gemüsekulturen auf der Beetoberfläche verstreut, dass die sich da drin verstecken und da weiter auf die Jagd gehen.
3: Mhm. Ja, das kann ich probieren. Aber weil Sie vorher gemeint haben, die gehen auf die Jagd nach anderen Schädlingen. Also ich hatte keine einzige Laus zum Beispiel im Salat gefunden. Vielleicht haben es die Ohrenzwicker schon alle vertilgt.
1: Also das heißt tatsächlich, dass die dann an so weiche Blätter gehen, wenn sie nichts mehr Tierisches, Nahrhaftes finden. Also das kann schon durchaus sein, dass halt bei Ihnen sozusagen nicht mehr viel anderes da war. Beziehungsweise Sie deswegen den Salat angesteuert haben und dann halt gesagt haben, okay, das schmeckt auch, bevor ich verhungere. Ja. Und deswegen, ich finde es tatsächlich insgesamt besser, wenn man die Sachen früher erntet in kleinerem Zustand. Manchmal treiben die dann nochmal nach, dann kann man sie auch nochmal schneiden oder man nimmt gleich diese Salat.

0: fast nur noch mit solchen Sachen.
1: Sagst du nochmal, wie die heißen?
0: Schnittsalat, entweder Salanova-Typen oder auch diese Romana-Salate. Auch die kann man häufig mehrfach schneiden. Also wenn man die jung schneidet, treiben die links und rechts nochmal so Seitensprosse durch. Man darf nur nicht zu tief schneiden.
1: Frau Riedl, vielleicht kann man mit dem Tipp was anfangen und die Ohrenwurzler sind dann einfach zu spät dran, wenn sie vorher geerntet haben. Vielleicht wäre das eine Idee.
2: Dankeschön. Ja. Einen Gartenbaubetrieb in unserem Dorf und da habe ich das auch erwähnt und habe gesagt, die sitzen auch bei mir in den Dahlien, vor allem in den Töpfen. Ich habe ein paar Dahlien im Garten und ein paar in Töpfen und dann hat die Gärtnerin gesagt, ja, die haben auch unsere Dahlien ziemlich angefressen.
1: Also sogar bei den Profis quasi, okay.
0: Mhm. Ja, weil man halt tatsächlich gegen die nichts macht, weil man sagt, die haben so viele Vorteile, in Anführungszeichen, dass man die Nachteile in Kauf nimmt. Und bei Dahlien ist es ja so, dass man die Blätter jetzt nicht selber essen mag. Von daher kneift man da als Profi-Gartenbauer dann auch die Augen zu und sagt, okay, leben und leben lassen. Ihr lebt jetzt mal da und fresst vielleicht auch Blätter an. Dafür beseitigt ihr mir dann wieder Tierchen an Pflanzen, wo ich halt einfach auch noch was von haben will selber. Aber da, man kann auch mit dieser Holzwollengeschichte wirklich nochmal gucken, dass man das länger liegen lässt, weil die teilweise erst dann später reingehen. Manchmal hängt man es auf in niedrige Zweige oder man steckt es auf so ein Stecken drauf, dass es gar nicht ganz am Boden ist. Das ist, da muss man ein bisschen rausfinden, was sie mögen. Auf was Sie stehen.
1: Okay, wir halten es, Frau Riedl, wie mit den Wühlmäusen vorhin. Versuchen Sie, sich mit den Ohrwurzlern anzufreunden. Einen besseren Tipp kriegen Sie heute hier nicht mehr. Wenn Ihnen was Besseres unterkommt, dann gerne an uns schreiben oder nochmal anrufen. Vielen Dank, alles Gute für Sie.
2: Vielen Dank.
1: Schönen Tag noch. Tschüss. So, schnelle Fragen, schnelle Antworten. Ursula möchte wissen, wie die Tomaten, die auf dem Balkon noch stehen und wachsen, sie werden einfach nicht grün, schreibt sie. Na, ich glaube, sie meint, sie werden einfach nicht rot. Wie kriege ich Tomaten rot? Genau.
0: Also ich würde erstmal noch abwarten, weil Tomatensaison ist noch lange nicht zu Ende. Also die können auch weit im Oktober noch rot werden an der Pflanze. Und solange kein Nachtfrost droht, würde ich die tatsächlich auch an der Pflanze lassen. Weil da gibt es den besten Geschmack dann, wenn sie mal reifen. Die einzige Ausnahme sind, es gibt ja tatsächlich bunte Tomaten, die auch so grün-gelb zum Beispiel bleiben. Man muss halt dann wissen, wie sieht denn meine Tomate im reifen Zustand aus. Und wenn dann ein Frost angekündigt wird und ich möchte meine Tomaten vorher noch retten, dann nehme ich die grünen Tomaten runter, die allerdings schon die sortentypische Größe haben und gebe die in eine Kiste rein, mit dem Zeitungspapier ausgelegt und stelle die an einen warmen Platz in der Wohnung, also Zimmertemperatur.
1: Warm und dunkel oder warm und hell oder wurscht?
0: Eigentlich, meine Oma hat sie immer unter das Sofa geschoben, andere stellen sie irgendwo in die Nähe vom Fenster und man kann einen reifen Apfel dazugeben, weil der Apfel, der verströmt dann diese reife Gase weiter und das bringt dann tatsächlich schneller diesen Farbumschlag zum Teil.
1: Okay, also, aber bis Frost kommt, ruhig an der Pflanze lassen, solange die Pflanze sie festhält?
0: Genau, weil da einfach das beste Aroma sich entwickelt. Auch jetzt haben wir ja noch wirklich schöne sonnige Tage und jeder Sonnentag hilft natürlich für den Geschmack.
1: Das war auch die Frage und hiermit beantwortet von Barbara Krautschneider aus Unterfranken. Noch schnelle Antworten, bitte. Komposthaufen, kann man den irgendwie pimpen für den Winter? Fragt Irene, soll man da Mikroorganismen füttern? Kann man Regenwürmer kaufen und jetzt in den Kompost tun? Und Stefan fragt, er wird sich gerne Häcksler anschaffen, weil das Grünzeug zum Wertstoff ist ihm zu aufwendig. Ist Gehäckseltes grundsätzlich gut für den Kompost? Rund um den Kompost im Winter was tun?
0: Genau, also man kann natürlich so Kompost, Gesteinsmehl zum Beispiel oder sowas, wenn jetzt im Herbst sehr viele matschige Sachen dabei sind, also sehr viel Fallobst zum Beispiel oder wenn der Rasen sehr feucht ist, dann kann man das mit so Gesteinsmehl oder sowas ein bisschen drüber pudern. Das kann helfen, dass die Umsetzung besser funktioniert. Grundsätzlich ist es so, dass ich gerade im Herbst schauen sollte, dass ich tatsächlich sowas wie Häckselgut hernehme von holzigem Material und mische das mit so saftigem Material wie eben Rasenschnitt oder Gemüseabfällen her, damit ich ein gutes Mischungsverhältnis habe. Weil wenn es nur feuchtigkeitshaltig ist, dann wird es zu nass im Kompost. Wenn ich nur Häcksel habe, ist es zu trocken und all das verzögert die Umsetzung. Also Regenwürmer kaufen würde ich jetzt nicht. Das, wenn ich machen möchte, eher im Frühjahr, weil dann werden sie wieder aktiver und kommen leichter auch durch die Zeit durch. Aber ansonsten Mischung drauf achten, dass man immer schichtweise feucht und weniger feucht drauf gibt. Und Häcksler ist grundsätzlich eine gute Idee, damit man das Material im Garten verarbeiten kann, ja auch als Mulch.
1: Hier ist Bayern 2 am Montagvormittag mit der Gartensprechstunde und im Wartezimmer sitzen noch

0: Es ist erstaunlich, was im September so alles wächst und reift und erntereif wird. Wir sind in der Gartensprechstunde mit Sabrina Nitsche und in der Leitung ist Herr Ludwig und sein Hokkaido-Kürbis. Hallo.
1: Guten Morgen. Meine Frage geht dahin, also der Hokkaido-Kürbis, den muss man ja zu unterschiedlichen Zeiten reintun wegen den Frösten. Ja. Je länger ich ihn lasse, umso besser hält er. Tue ich ihn rein, kann ich ihn maximal in einen relativ kühlen Raum einen Monat lagern. Ich habe mal gelesen, den kann man relativ lange lagern, den Hokkaido-Kürbis. Ich muss scheinbar irgendwas falsch machen, ja.
2: Das ist falsch relativ. Also erstmal muss man gucken, dass der Kürbis reif ist, reif genug ist, damit er überhaupt lagerbar ist. Und das erkennt man in der Regel dran, dass der Stielansatz oben verkorkt, braun wird, also nicht mehr grün ist, wenn ich ihn schneide. Und auch, dass die Schale nicht mehr glänzt, sondern eher so matt und wachsig ist. Das sind so die Signale, dass die Pflanze sozusagen oder dass die Frucht ausgereift ist. Und wenn ich ihn dann ernte, dann wäre es geschickt, wenn ich ihn erstmal noch eine Woche oder 14 Tage irgendwo an einem warmen Platz lager, damit kleine Verletzungen und eben dieser Stielansatz, damit die austrocknen können, kleine Verletzungen an der Fruchthaut nachreifen und verkorken können. Und dann kann er ins kühle Lager und da hält er dann tatsächlich bis ins nächste Jahr.
1: Ach so, da habe ich doch einen Fehler gemacht.
2: Ja, ja, einfach dieses Nachreifen. Also ich habe tatsächlich meine jetzt auch alle geerntet und habe sie an einen Platz gelegt, wo unterm Tag die Sonne hinscheint. Also an ein Fenster im Prinzip von innen, wo es aber nicht tierisch heiß wird, sondern wirklich einfach Raumtemperatur. Und da bleiben sie jetzt für 10 Tage und danach kommen die in einen kalten Raum, wo es tatsächlich dieses Jahr habe ich im April meinen letzten vom letzten Jahr gegessen. Ich hoffe, es funktioniert wieder so. Aber dieses Nachreifen ist wichtig, weil sonst schimmeln die oder faulen die häufig vom Stielansatz her. Oder eben, wenn in der Schale eine kleine Verletzung drinnen ist und die nicht verkorken kann und verheilen kann, dann sind es so Eintrittspforten für Pilzkrankheiten und dann ist ganz schnell vorbei.
0: Herr Ludwig, ich würde sagen, der Anruf hat sich gelohnt, oder?
1: Ich würde sagen, das waren eher die Verletzungen, weil diese Verkargungen am Stiel, die hat schon da stattgefunden, wenn ich sie rein habe. Aber ich habe sie nicht nachreifen lassen. Wie gesagt, ich habe sie ja direkt in den kühlen Raum gebracht. Ja.
2: Genau. Das war wahrscheinlich dann drücken wir die Daumen für dieses Jahr, dann wird es besser.
1: Ja, ich habe noch einen kleinen Tipp, weil vorhin wurde angesprochen mit den Wühlmäusen. Das ist natürlich in einem anderen Kontext. Bei mir fressen die

0: Mäuse immer die Bohnen ab, ja, dann habe ich natürlich gar nichts. Und seitdem die das tun, da lege ich eine Manschette ungefähr 15 cm hoch um die Bohnen rum, achte darauf, dass unten keine Wühlmaus rein kann und habe damit Erfolg. Also ich kann somit auch wieder Bohnen ernten.
1: Ja, danke schön für den Tipp, super.
2: Ja, gut, wunderbar.
1: Gerne. Einen schönen Gute Tag Ihnen noch.
0: Ihnen auch, danke.
1: Tschüss. Tschüss. So, und die Olivenpflanze sitzt noch im Wartezimmer und ihre Besitzerin, Frau Held, ich grüße Sie.
3: Ja, grüß Gott, ja, schön, dass ich drankomme. Super, wieder so viel gelernt in dieser Gartensprechstunde.
1: Schön,
3: gut,
1: ich
3: dass
1: auch.
3: Es diese Sprechstunde gibt, das wollte ich nur mal sagen.
1: Also total lieb, danke schön.
3: Also diese Oliven wird wahrscheinlich die gleiche Pflege brauchen wie Oleander. Meine Olivenpflanzen sind schon 4-5 Meter hoch und ich bringe die natürlich nicht mehr im Wintergarten. Jedes Mal, jedes Jahr habe ich Rückenschmerzen bekommen von diesen Riesen. Aber kann ich die draußen lassen? Natürlich ernten kann ich nie. Ich habe immer gedacht, ich werde irgendwann mal Oliven ernten können. Ach, weit gefehlt.
1: Wo sind Sie denn? Welche Region?
3: Ich in Niederbayern. Bei Simbach am Inn.
1: Okay, Sabrina verzieht das Gesicht, aber es geht nicht um Niederbayern, es geht
2: nein,
1: ums Klima.
2: Nein, nein, nein, es geht ums Klima. Also wenn Sie jetzt gesagt hätten, irgendwo Richtung, keine Ahnung, Franken rauf oder Aschaffenburg oder so, wo es halt deutlich milder ist, hätte ich gesagt, probieren Sie es draußen, packen Sie es ein bisschen ein.
3: Ja.
2: Niederbayern würde ich das Experiment definitiv nicht machen, vor allem wenn Sie die Pflanzen, so wie es sich anhört, schon lange haben, weil dann wäre es furchtbar traurig, wenn sie kaputt sind.
3: Was
2: man machen kann, ist aber schneiden. Oliven sind unglaublich schnittverträglich. Das heißt, sie können das, was nicht mehr in den Wintergarten reinpasst, einfach runternehmen. Nehmen es für Deko oder mal einen Adventskranz aus Olivenzweigen.
3: Ja,
2: sieht
3: richtig,
2: total cool
3: richtig.
2: Aus.
3: Super.
2: Genau, und dann passen die Pflanzen völlig stressfrei wieder in den Wintergarten. Die Kreuzschmerzen allerdings werden nicht weniger werden. Das kenne ich.
3: Also, ja, genau. Also, die Gärtner haben alle, nur die Harten kommen in den Garten, aber
2: genau,
3: ohne Garten wäre ich nicht mehr so alt geworden. Ja.
2: Genau.
3: Also, vielen Dank für den Tipp.
1: Gerne. Wunderbar. Also, kaltes Herz, heiße Schere, los geht's an die Olivenpflanzen. Danke, servus.
3: Ja, danke,
1: servus. Ciao. So, und die Helga kriegen wir auf jeden Fall noch unter. Die hat eine Frage zu Stauden.
4: Ich habe eine wunderschöne Herbstaster, die riesengroß geworden ist, jetzt noch herrlich blüht und die würde ich gern für nächstes Jahr an einem anderen Standort haben. Soll ich die jetzt im Herbst verpflanzen, wenn sie verblüht ist, oder dann erst im Frühjahr?
2: Also man kann sowohl im Herbst als auch im Frühjahr teilen, was solche Stauden angeht. Im Herbst heißt aber jetzt in dem Fall tatsächlich weit nach der Blüte, wenn quasi die Triebe dann wirklich absterben, dass man dann hingeht und teilt sie. Leichter ist es vielleicht sogar im Frühjahr, wenn man es dann runtergeschnitten hat, weil man soll ja solche Pflanzen gar nicht im Herbst schneiden, sondern eher Ausgang des Winters schneiden. Und dann, wenn man es im Frühjahr, im März runterschneidet, dann rausholen, in 3-4 Teilstücke zerlegen und an einem neuen Platz wieder einpflanzen, funktioniert wunderbar.
1: Super. Und zum Stichwort Schneiden habe ich noch eine letzte Frage von Tarek. Der wird gleich grundsätzlich. Wie viel Ordnung darf sein, Sabrina? Seine Frau schneidet im Herbst gern alles kurz und klein, räumt einfach gerne auf, die hat gern Ordnung. Er möchte lieber viel altes Gestrüpp stehen lassen, weil er gehört hat, ist gut für die Insekten. Was wäre ein guter Kompromiss, fragt Tarek. Sabrina, jetzt geht's in die Eheberatung.
2: Im Herbst mit der Frau ins Wellnesshotel fahren. Und dann die Finger weg von der Schere und tatsächlich möglichst viel über den Winter stehen lassen. Ich weiß, dass es im Herbst so ein bisschen in den Fingern juckt, aber zum einen können die Nützlinge und auch viele andere Insekten, teilweise auch Wildbienen in stehenden Stängeln und so weiter, gut überwintern. Und man gibt der Natur die Möglichkeit, sich ein Stück weit auch zu regenerieren. Das Laub, das Weiche fällt auf den Boden. Es bildet sich mehr Humus und von daher mein Plädoyer ganz klar, ich bin auf der Seite des Ehemanns in dem Fall und sage, wir lassen alles stehen und schneiden es dann im März zurück. Oder wenn ich vielleicht ganz frühe Frühblüher habe, dann kann ich auch schon im Februar hergehen und kann die Beete freiräumen, wo halt unten drunter viel ist. Lass aber dann bitte das Zurückgeschnittene an einer schönen sonnigen Stelle irgendwo im Garten liegen.
1: Okay, also Chaos aushalten ist dein Plädoyer für den Herbst im Garten. Heute Abend 19 Uhr bis 19.30 Uhr querbeet im bayerischen Fernsehen. Jetzt hier schon gewesen, Sabrina Nitzsche. Vielen Dank, dass du da warst und auch wiederkommst.
2: Gerne. Bis zum nächsten Mal.
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1: Und jetzt um kurz nach 11, da wartet die ganz große Freiheit. Und zwar für alle, die bereit sind, ihr Handy wegzuschmeißen und sich einen Nagel durchs Ohrläppchen hämmern zu lassen. Ja, alte Bräuche können schmerzhaft sein, aber auch beglückend. Handwerksgesellen auf der Walz. Wir reisen mit, gleich nach 11.

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1: Um 11 Uhr mit Marlin Reichert. Der Wahlsieg der AfD in Mecklenburg-Vorpommern und der Linken Berlin beschäftigen die Bundespolitik. Vor allem die CDU steht nach ihrem historisch schlechten Abschneiden in Mecklenburg-Vorpommern unter Druck. AfD-Chefin Weidel sagte vor kurzem:
2: "Und das ist der zweite Landtagswahlsieg hintereinander für die Alternative für Deutschland, der uns natürlich unglaublich freut als Partei. Und das zeigt doch hier ganz klar, dass wir die CDU als Volkspartei abgelöst haben, die erstmalig überhaupt in ihrer Geschichte in einem Parlament gar nicht mehr vertreten ist."
1: In Berlin haben Wirtschaftsverbände mit Sorge auf den Wahlsieg der Linken bei der gestrigen Abgeordnetenhauswahl in der Hauptstadt reagiert. Sie warnen vor allem vor einer Enteignung großer Immobilienkonzerne, wie es die Linke im Wahlkampf gefordert hat. Angesichts der Krise in der deutschen Automobilindustrie ist der bundesweite Aktionstag der Gewerkschaft IG Metall angelaufen, und zwar bei Herstellern und Zulieferern. Auch in ganz Bayern gehen heute Beschäftigte der großen Autobauer und Zulieferer auf die Straße. Von Audi in Ingolstadt über BMW in München bis Bosch in Nürnberg und Immenstadt. IG Metall-Chefin Benner hat gesagt, sie erwarte von den Managern, dass sie Zukunft gestalten. Die Branche ist wegen der Konkurrenz aus China und den US-Zöllen schon länger in der Krise. Der frühere Bundesverkehrsminister Scheuer steht seit dem Vormittag vor dem Berliner Landgericht. Zunächst ist die Anklage verlesen worden. Dem CSU-Politiker und seinem früheren Staatssekretär wird vorgeworfen, vor dem sogenannten PKW-Maut-Untersuchungsausschuss nicht die Wahrheit gesagt zu haben, und zwar was den Vertrag angeht.
3: An das Angebot der Betreiber, die Vertragsunterzeichnung zu verschieben, bis nach der EuGH-Entscheidung Rechtssicherheit herrsche, könnten Sie sich nicht erinnern. Die Staatsanwaltschaft bezweifelt diese Darstellung. Im Dezember 2023 erklärte die damalige Bundesregierung, sie verzichte auf eine Haftungsklage gegen Scheuer, deren Aussicht auf Erfolg sei zu unsicher. Nun folgt das Strafverfahren vor dem Berliner Landgericht wegen uneidlicher Falschaussage. Scheuer und Schulz droht im Falle einer Verurteilung eine Freiheitsstrafe von 3 Monaten bis zu 5 Jahren. Beide bestreiten die Vorwürfe. Aus Berlin, Oda Tischewski.
1: Bevor besonders leistungsstarke KI-Modelle auf den Markt kommen, fordert der TÜV eine genaue Prüfung durch unabhängige Organisationen im öffentlichen Auftrag. Der Präsident des TÜV-Verbands, Dirk Steenkamp, erklärte, die jüngsten Sicherheitsvorfälle hätten gezeigt, welche Gefahren von neuen KI-Modellen ausgingen. Zuletzt war es immer wieder vorgekommen, dass sich KI-Agenten selbstständig in Online-Plattformen gehackt haben oder unkontrolliert aus ihren Testumgebungen ausgebrochen sind. Deshalb pocht der TÜV auf internationale Absprachen. Obwohl es immer wieder geregnet hat, der Wasserstand am Bodensee sinkt weiter. Heute früh war der Pegel in Konstanz mit 2,60 Meter angegeben. Gestern war es noch 1 Zentimeter mehr. Seit Juni schon liegt der Pegel unter den jemals gemessenen Werten. Damit liegt der Wasserstand noch vor Beginn des Winters niedriger als sonst in einem Februar. Das Wetter in Bayern: wechselnd bis stark bewölkt und trocken, ab und zu sonnige Abschnitte bei maximal 14 bis 20 Grad. Im Norden und Osten recht windig, in der kommenden Nacht örtlich Nebel, Tiefstwerte 9 bis 2 Grad. Morgen teils sonnig.

0: Als bewölkt am Mittwoch nach Auflösung von Nebelfeldern sonnig oder locker bewölkt bei etwa gleichbleibenden Temperaturen. Soweit die Nachrichten. Es ist 11.04 Uhr. Die Verkehrsübersicht. A7 Würzburg Richtung Füssen zwischen Langenau und dem Dreieck Hittistetten stockender Verkehr. A8 München Richtung Salzburg zwischen Rosenheim West und Rohrdorf. 5 Kilometer Stau wegen Bauarbeiten. Dort ist nur eine Spur frei. Und in Richtung München zwischen Fraßdorf und Rosenheim. 11 Kilometer Stau wegen Bauarbeiten. Hier ist ebenfalls nur eine Spur frei. Auf der A96 Lindau Richtung München ist der Tunnel Eching gesperrt. Dort wurde die Höhenkontrolle ausgelöst. Zurzeit 2 Kilometer Stau ab Windach. Soweit der Service.
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2: Also man kann hin, wo man will und kommt überall extrem gut an. Und das ist schon eine Freiheit, an die man sich gewöhnen muss sogar. Also es ist extrem.
3: Extreme, ungewohnte Freiheit erleben Handwerksgesellen und Gesellinnen auf der Walz, wenn sie jahrelang unterwegs sind. Gleich ein Einblick in ein völlig anderes Leben, wie aus der Zeit gefallen. Später dann geht's zurück ins Hier und Jetzt. Es geht um Finanzen, genauer um Staatsanleihen, warum die als Anlage für den Einzelnen gerade interessant sind und welche Schattenseiten das aber auch hat für uns alle als Staat.
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3: Ina Forsman aus Finnland nennt sich auf Social Media auch die Soul-Hexe aus dem Norden. Hier ist sie, Pass You By.

0: Ina Forsmann in Bayern 2.
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0: Und in der Nahaufnahme geht's diesmal weit weg. Wie fühlt sich das an, zu wissen, wenn ich jetzt weggehe, darf ich 3 Jahre lang nicht nach Hause kommen? Eine der vielen uralten Regeln für Handwerksgesellen auf der Wanderschaft. Und es werden immer mehr, also nicht Regeln, sondern Gesellinnen und Gesellen. In den vergangenen 20 Jahren ist die Zahl derer, die nach der Lehre ihr Bündel geschnürt haben, deutlich gestiegen. Allem Vertrauten den Rücken kehren, losgehen, nur mit dem Nötigsten, fast ohne Plan. Das scheint viele zu locken. Bayern 2-Reporter Leon Willner

0: hat einen begleitet und die Reise beginnt mit einem Abschied daheim in der Schweiz.
1: Es ist alles andere als eine Weltreise nach Büsserach, etwas südlich von Basel. An einem Tag im März kommt es mir eher vor wie eine Zeitreise. Als hätte hier kurz vor meiner Ankunft noch eine Zeitmaschine Halt gemacht. Aus ihr ausgestiegen sind Handwerker aus der Zeit der Zünfte mit langer Schlaghose, einer Weste mit 8 Knöpfen und einem Jackett aus Cord, Manchester oder Pilotstoff. Dazu tragen sie einen Hut, zumeist Stiefel, und haben einen geschwungenen Wanderstock in der Hand. Ich bin als Reporter nach Büsserach gereist, um einem besonderen Tag beizuwohnen. Heute will sich hier ein junger Zimmermann verabschieden, um auf traditionelle Wanderschaft zu gehen. Er heißt Philipp Sahner. Noch ist es nicht so weit. Statt einfach loszulaufen, kniet er auf seinem Jackett neben der Straße und gräbt ein Loch in den Boden. Mit einem Teelöffel.
2: Schauen, wie lange er braucht. Wenn es zu lange dauert, kriegt er schon mal was.
1: Aufmerksam beobachtet von ca. 50 Menschen, mehr als ein Dutzend in der traditionellen Kluft der Wandergesellen.
3: Freut mich, wieder Philipp. Philipp Sahner, Aspirant im Rolandsschacht. Das ist meine neue Begrüßung. Die habe ich heute erlernt bekommen.
1: Wie fühlt sich das an?
3: Kribbelig. Ist was ganz Neues.
1: Der 21-jährige Zimmermann erzählt mir, dass er sich entschieden hat. Er will Teil werden einer jahrhundertealten Tradition. Für mindestens 3 Jahre und einen Tag will er ein reisender Handwerker sein.
3: Diesen Tag habe ich richtig abgewartet. Wann kann ich endlich abschließend Tschüss sagen? Ich komme ja wieder. Wenn alles gut läuft, dann komme ich in 3-4 Jahren wieder. Ich glaube, die Freude zum Reisen, um Neues zu sehen, ist einfach größer als die Angst, zu Hause loszulassen.
1: Was traditionelle Wanderschaft bedeutet, welche Riten und Bräuche sie umfasst, zeigt sich für mich und Philipps Freunde und Familie am Abend vor seinem Aufbruch. Zum Abschiedsfest in seiner alten Schule sind rund 100 Leute gekommen. Viele sehen ihn zum ersten Mal in Kluft.
3: Oh mein Gott.
4: Oh mein Gott.
3: Zünftig, hä? Zünftig, hä?
4: So?
3: Schön gesehen, Rüss.
4: Ja, ist ja schick, oder gut.
1: Philipps Kluft ist schwarz. Schon die Farbe ist ein Symbol. Schwarz ist das Erkennungszeichen für Holzgewerke. In den nächsten Tagen muss Philipp mindestens 60 Kilometer Abstand gewinnen von zu Hause. Erst dann ist er in der Fremde. Diese 60 Kilometer Abstand zur Heimat bilden von nun an seinen Bannkreis. Als Wandergeselle darf er ihn bis zum Ende seiner Wanderschaft nicht mehr betreten.
5: Gesellen, wollt ihr das hören? Ja, schalle mal ein, oder? Ja. Also 3, 4, 5.

0: Zu Philipps Abschiedsfest sind einige Wandergesellen gekommen, damit die Familie sieht, dass er nicht allein unterwegs sein muss, sondern es einen illustren Verbund an Menschen gibt, die ebenso auf der Walz sind. Oder fremdgeschrieben, wie die Wandergesellen es nennen. Die Voraussetzungen, um ein Wandergeselle zu werden, hat er mir schnell erklärt. In der Regel dürfen alle los, die einen Gesellenbrief haben und unter 30 Jahre alt sind. Dazu muss die Person ledig, kinderlos und schuldenfrei sein. Bevor es losgeht, wird es aber blutig.
1: Also Zunge nicht zwischen die Zähne.
0: Denn Philipp wird genagelt. Das heißt, er kniet neben einem Baumstumpf. Ein Wandergeselle schiebt ihm ein Holzbrett unter das Ohrläppchen und haut ihm dann einen schmiedeeisernen Nagel als Ohrring rein.
2: Eins, zwei, drei. Jawohl. So, Philipp.
3: Ja?
2: Jetzt bist du festgenagelt.
3: Ja, hier.
2: Und du willst das Versprechen abgeben?
3: Ja.
2: Ja?
3: Ich verspreche. Die 3 Jahre und ein Tag. Samt der Aspirantenzeit durchzuziehen als zünftiger fremde Rolandsbrüder.
2: Versprichst du das?
3: Ich versprich das.
2: Ja. Jawohl.
0: Frederik Kammerer, kurz Freddy, hat ihn dort festgenagelt. Freddy ist zu diesem Zeitpunkt seit 4 Jahren als Wandergeselle unterwegs. Freddy wird Philipp losbringen, ihm also zeigen, wie man sich als Wandergeselle verhält, wie man Arbeit findet. Und er bringt ihm die wichtigsten Wörter und Sätze der alten Geheimsprache.

0: Ache der wandernden Handwerker bei. Ein aus dem Rotwelsch entlehnter Sonderwortschatz, den sie verwenden, damit die Kuhköppe sie nicht verstehen. Das ist der Begriff für Leute, die nie auf Wanderschaft waren. Freddy ist ein fremdgeschriebener Rolandsbruder. Die Rolandsbrüder bilden einen sogenannten Schacht, eine Vereinigung von derzeit reisenden und ehemaligen Wandergesellen. Es gibt zahlreiche Schächte, alle haben eigene Regeln und Bräuche. Sie unterscheiden sich zum Beispiel dadurch, welche Gewerke sie aufnehmen oder ob Frauen Mitglieder werden können. Philipps Weg rein in die Tradition ist relativ neumodisch.
1: Ich habe in Facebook geschrieben, hey, ich möchte gerne auf die Walz, wo trifft man sich da? Und von diesem Moment an wurde ich überhäuft von Informationen. Treffpunkte, wann sich wo, welche Gruppierungen treffen. Und das muss ich alles zuerst mal sacken lassen und ordnen.
0: Philipp entscheidet sich für die Rolandsbrüder, einem der ältesten Schächte, 1891 in Nürnberg gegründet. Im Rolandschacht sind vor allem Gesellen aus Baugewerken auf Wanderschaft. Ihr Erkennungszeichen ist die sogenannte blaue Ehrbarkeit, eine Art Krawatte, die am obersten Hemdknopf festgebunden wird. Doch die bekommt er erst nach seiner Probezeit. Übrigens sind die meisten aktuell reisenden Handwerker ganz ohne Schacht unterwegs, sogenannte Freireisende. Heute Abend bekommt nicht nur sein Ohr einen Nagel zu spüren, als nächstes ist sein Handy dran. Das laut Hersteller besonders robuste Handy-Display aus Gorillaglas zerbirst unter den Hieben des jungen Zimmerers. Und auch alle anderen internetfähigen Geräte muss er zu Hause lassen. Denn Reisen heißt für die Wandergesellen entdecken, neugierig sein, überrascht werden und nicht jede Information über die Welt in der Hosentasche tragen.
2: Also ich bin der Reto, der Papi von Philipp. Ich verdränge es immer noch. Morgen geht er und ich verdränge es immer noch, tatsächlich. Ja.
3: Ich bin Diren, mit Philipp seine Mutter. Ich glaube, es kommt dann erst später, dass man denkt, jetzt wäre doch wieder mal Zeit, dass er sich melden würde. Ja, aber im Moment, ich freue mich eigentlich schon für ihn. Ja.
4: Ich hab gehört, dass er schon
0: am Morgen seines Aufbruchs kniet Philipp neben der Straße und verbuddelt mit dem Teelöffel eine Schnapsflasche. Sie ist nur noch halb voll. Mit dem Schnaps haben die Wandergesellen gestern sein Ohr desinfiziert. Er soll mit nichts losgehen und mit nichts zurückkommen, heißt es. So kann er bei seiner Rückkehr dann direkt etwas ausgraben, mit dem er anstoßen kann. Nachdem die Schnapsflasche tief verbuddelt ist, geht es los. Als erstes wirft Philipp sein Gepäck zu den versammelten Wandergesellen über das Büsseracher Ortsschild, symbolisch in die Fremde hinaus. Sein ganzes Hab und Gut ist von nun an eingebunden in bunt bedruckte Baumwolltücher, die er um einen großen Stock gewickelt hat. Charlottenburger oder Charlie heißt das traditionelle Gepäck der Wandergesellen. Wahrscheinlich zurückzuführen auf die Charlottenburger Regel aus dem Spätmittelalter. Als es Gesellen nicht gestattet war, mit größerem Gepäck in die Stadt zu ziehen, weil sich in dicken Fellsäcken allzu leicht Ungeziefer einnisten konnte. Mit der Unterstützung seiner Familie und Freunde schwingt sich Philipp hinauf und klemmt seine Beine zwischen Ortsschild und die darüber angebrachte Geschwindigkeitsbegrenzung. So kann er sich aufrichten.
5: Tschüss zusammen!
0: Er sagt Ade bis in 3 Jahren und lässt sich fallen. Die Wandergesellen fangen ihn auf. Wohin es geht? Fürs Erste muss er nach Freddys Pfeife tanzen. Danach steht ihm die Welt offen.

An einem Montagvormittag herrscht vor dem Rathaus in Würzburg reger Betrieb. Draußen schiebt eine Schar Touristen ihre E-Bikes über die alte Mainbrücke. Und drinnen ist gerade ein junger Wandergeselle eingetroffen. Mit schwarzer Korthose und

0: schwarzem Jackett. Dazu trägt er einen hüfthohen Stenz. So nennen die Wandergesellen ihren Wanderstock mit den typischen Auswulstungen. Der Stenz glänzt, wirkt wie frisch aus der Rinde gehoben. Mit dem Charlottenburger um die Schulter betritt der Geselle den Empfangsbereich im Erdgeschoss.
1: Das ist der Bürgermeister, das ist ein reiches Zimmer.
2: Bitte?
1: Der Bürgermeister.
2: Der Bürgermeister. Sind wir 130, gehen jetzt da vorne die Treppe, die erste Treppe rechts hoch.
1: Ja, super, vielen Dank.
2: Gerne.
1: Tschüss.
0: Wenn der Weg das Ziel ist, dann ist Philipp angekommen. 3 Monate nach seiner Abschiedsfeier in der Schweiz hat er es hierher geschafft. Ich hatte ihm damals die Adresse des BR-Studios in Würzburg in sein Wanderbuch diktiert. Und so steht er vor einer Stunde tatsächlich vor der Studiotür, um mich abzuholen. Er will mir zeigen, wie so ein Besuch im Rathaus abläuft. Er ist auf der Durchreise und wie es auf Wanderschaft üblich ist, holt er sich im Rathaus einen Stempel für sein Wanderbuch ab. Dabei trägt er stolz den blauen Schlips, die blaue Ehrbarkeit, denn mittlerweile ist er auch offiziell Rolands Bruder.
1: Guten Tag. Ich suche den Bürgermeister.
2: Der ist leider nicht da.
1: Dürfte ich bei Ihnen vorsprechen?
2: Ja, klar.
0: Nach altem Brauch bittet er im Vorzimmer des Oberbürgermeisters um ein kleines Zehrgeld, um den Nachmittag in der Stadt zu überleben, wie er sagt. Dafür klopfen die Wandergesellen mit dem Stenz auf den Boden und sagen einen Spruch auf.
1: Der vom Rundfunk ist leider raus.
3: Wusstest du mich, wenn du vorgesprochen hast?
1: Ja, 10 Minuten.
3: Okay.
0: Der genaue Wortlaut wird nur von Geselle zu Geselle weitergegeben. Durch die Geheimsache wollen die Wandergesellen gegen Missbrauch vorgehen. Stempel und Zehrgeld sollen nur denen vorbehalten sein, die auf traditioneller Wanderschaft sind. In Abwesenheit des Oberbürgermeisters zückt dessen Mitarbeiterin schon den Stempel mit den Stadtwappen.
2: Wo soll ich es denn genau hinmachen?
1: Da neben der Hand.
2: So, das ist der 22. Mai. 23. Bin noch Stadt Würzburg mit dazu schreiben?
1: Nee, das steht im Stempel, das passt.
2: Okay.
1: Sehr gut, danke vielmals.
0: Laut der Stadt Würzburg kommt 4 bis 5 Mal im Monat ein Wandergeselle zum Vorsprechen im Rathaus vorbei. In den letzten 20 Jahren sei das wieder deutlich mehr geworden. Philipp erzählt mir von seinen ersten Abenteuern auf Wanderschaft, wie er gleich in der ersten Nacht mit Freddy im Freien übernachtet. Danach trampt er ein ganzes Stück mit Stopps in Frankfurt und Fulda nach Schleswig-Holstein. Dort baut er für einen Auftraggeber ein Gartenhaus.
1: Also man kann hin, wo man will und kommt überall extrem gut an. Und das ist schon eine Freiheit, an die man sich gewöhnen muss sogar. Also es ist extrem.
0: Zum Abschied bittet er mich darum, ihn bis zur nächsten Raststätte am Autobahnkreuz zu bringen. Diesen Punkt hat er auf der faltbaren Straßenkarte ausgemacht, die er immer in der Tasche trägt. Von dort will er heute weiter trampen, zur Zentrale des Rolandschachts im Schwarzwald. An der Ausfahrt der Raststätte südlich von Würzburg springt Philipp aus dem Auto. Als ich mit meiner Wende um den Rastplatz fertig bin und wieder abfahre, ist er schon verschwunden. Mitgenommen vom ersten Fernfahrer.

Ein Zimmermann-Geselle auf der Walz und Bayern 2-Reporter Leon Willner, der ihn in dieser Zeit immer wieder trifft. Gleich geht's mit der Tippelei nach Hollfeld in Oberfranken, nach Falter de Ti von Daniel Puente Encina, jetzt in Bayern 2.

0: 5:30 am Montagvormittag mit Bayern 2 und wir sind gerade bei der blauen Ehrbarkeit, beim Schacht, dem Stenz und Geheimsprüchen fürs Zehrgeld. Die Tradition der Tippelei der wandernden Handwerksgesellen ist voller fremder Ausdrücke und klarer Regeln. 3 Jahre lang nicht heimkommen, kein Handy, kaum Pläne und nur das als Besitz, was man in seinem Charlottenburger tragen kann. Bayern 2 Reporter Leon Willner ist auf der Spur der Tippelbrüder.
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3: Ich bin auf dem Weg in die Fränkische Schweiz. Eine Region, die mit ihren steilen Felswänden und bewaldeten Hügeln so wirkt, als sei sie fürs Wandern erschaffen worden. Zwischen Bamberg und Bayreuth liegt die Stadt Hollfeld. In Hollfeld gibt es eine hohe Stadtmauer, überall Fachwerk und eine steile Straße, die zur Kirche mit Zwiebelturm führt. Hier bin ich mit Michel Bormann verabredet, einem ehemaligen Wandergesellen, der gerade eine Baustelle am Kirchplatz leitet. Inzwischen arbeitet Michel Bormann als Bauleiter immer wieder mit Wandergesellen zusammen. Er erzählt mir, wie er den letzten entdeckt hat. Der kam nämlich die Straße hoch, als Bormann gerade auf dem Baugerüst steht. Von dort erkennt er die blaue Ehrbarkeit, das Erkennungszeichen der Rolandsbrüder, und ruft:
4: Ah, Tag, Rolandsbruder!
5: Tag, Rolandsbruder, moin!
4: Grüß dich! Du, ich hab jetzt gerade keine Zeit, geh mal in die Baubude, hol dir ein Bier und warte da mal auf uns, ja?
5: Alles klar, wir haben ja gleich Mittag, oder?
4: Ja, wir haben gleich Mittag.
3: Die beiden sind sich schnell einig. Bei Michel Bormann wird Robin Zimmermann die nächsten Wochen auf dem Dachboden unterkommen. Robin stammt aus einem Dorf in der Nähe von Tauberbischofsheim. Der 24-jährige Wandergeselle kommt gerade von einer 3-monatigen Südostasien-Reise zurück. In Thailand hat er geschreinert und in Laos auf einer Reisfarm ausgeholfen. Auch das gehört zur Wanderschaft, Einblicke in verschiedene Berufe erhalten. Jetzt ist er zurück in Deutschland und seine nächste Mitfahrgelegenheit nimmt ihn mit ins oberfränkische Hollfeld. Als Robin dort anfängt, gleicht das zu sanierende Fachwerkhaus am Kirchplatz einer Ruine. Für den Zimmerer kommt diese Herausforderung gerade recht, wie er mir erzählt. Robin hat einen Vertrag für 6 Wochen unterschrieben. Er ist damit für diese Zeit angestellt.
6: Die werden im Endeffekt ganz normal gemeldet, wie ein normaler Arbeiter. Also da gibt es Sofortmeldung und dann sind sie ganz normal Angestellte, sind versichert, im Endeffekt wie ein normaler Arbeiter, halt bloß auf Kurzzeit.
3: Sagt Stefan Heinze vom Betrieb Donat Dach, der die Sanierung des Hauses in Hollfeld ausführt. Für das oberfränkische Unternehmen arbeiten regelmäßig Wandergesellen. Sind die mit ihrem Arbeitgeber zufrieden, spricht sich das schnell rum. Auch der Betrieb hat mit der Arbeit von Wandergesellen größtenteils positive Erfahrungen gemacht. Das seien alles Fachkräfte und die Baustellen hätten von ihrem vielfältigen Wissen profitiert. Der Robin, sagt Stefan Heinze, passe super ins Team. Da fällt dann der Abschied schwer.
6: Es ist im Endeffekt wie wenn der Facharbeiter dann irgendwann geht. Man hat einen Festangestellten, der leitet Baustellen vielleicht am Ende noch mit. Hat man auch schon, dass jemand von der Walz da war und dann eine ganze Baustelle geleitet hat. Und dann geht er.
3: Nach den 6 Wochen in Hollfeld will auch Robin direkt weiterziehen. Zu einem Gesellentreffen des Rolandschachts in Dänemark. Danach geht es zu einem Bauprojekt an den Bodensee. Die Wandergesellen dürfen sich laut der Regeln schon einmal einen Laptop leihen, Mails lesen und verschicken. So planen sie ihre Reisen und verabreden sich. Nur in letzter Minute absagen, unmöglich.
7: Manchmal

0: Philipp, der Wandergeselle aus dem schweizerischen Büsserach, besucht mich 2 Jahre später erneut in Würzburg. Wieder spontan und unangekündigt. Bei seinem 2. Besuch ist er nicht allein. Ein junger Tischler aus Norddeutschland mit dem Spitznamen Frisbee ist bei ihm. Philipp hat ihn losgebracht. Jeder Wandergeselle soll im Laufe seiner Wanderschaft mindestens einen jungen Menschen begeistern, auch loszuziehen, damit die Tradition nicht verloren geht. Monate später erreicht mich eine Postkarte. Darauf zu sehen, Philipp lächelnd in seiner Kluft neben einer Straße. Er streckt den Daumen in die Luft. Auf der Rückseite steht:
1: Jeder Ort ein Kapitel, jede Grenze eine Lektion. Und nun beginnt das nächste Abenteuer.
0: Die Postkarte ist eine Einladung. Nach über 1200 Tagen auf Wanderschaft, also nach 3 Jahren und 3,5 Monaten, kommt Philipp zurück nach Hause. 14 Uhr hat Philipp per Hand auf die Einladung geschrieben. Um 14 Uhr wieder am Ortsschild. Am Tag seiner Ankunft hat es in Büsserach an die 40 Grad. Trotzdem versammeln sich neben mir ab 13:30 immer mehr Menschen am Ortsschild, klappen Campingtische mit Essen und Trinken auf und warten. Die Nachricht von Philipps Heimgehe hat schnell die Runde gemacht.
2: Oh, Jesus Gott, wie bist du gekommen?
0: Unter ihnen ist auch Lea, die extra aus Norwegen angereist ist. In Bergen hat Philipp etwa 2 Monate mit ihr zusammengearbeitet. Sie ist auch Zimmerin. Die beiden werden ein Paar. Lea ist in Zwickau geboren, wohnt aber schon seit 7 Jahren in Norwegen.
3: Und dann hat es sich immer mal meistens am Anfang mitten in der Nacht gemeldet, bis ich irgendwann mal gesagt habe, ey, ich habe auch ein Leben, das geht so nicht. Und dann bin ich mal zu ihnen gereist, dann ist er mal wieder zurückgekommen, dann bin ich mal nach Griechenland, habe dann das Reisen auch so für mich mit zwangsweise entdeckt, was auch wunderschön war.
0: Ich will wissen, worauf sie sich jetzt besonders freut.
3: Also erstmal, dass er ein Handy hat und erreichbar ist. Ja, und ansonsten das Leben mit ihnen, also dass man miteinander was aufbauen kann und miteinander ein Leben gestalten kann. Und jetzt kommen sie.
4: Juhu.
3: Jetzt geht's los.
0: In Begleitung von mehr als 20 aktiven und ehemaligen Wandergesellen nähert sich Philipp dem Ortsschild. Die letzten Meter geht es im Zickzackkurs. Direkt hinter dem Ortsschild warten seine Eltern.
5: Aber ich höre ihn schon. Seine Stimme hört man aus der Gruppe.
4: Ja, aber er hat ja schlank geworden. Vielleicht zu wenig Essen bekommen. Ja, er winkt.
0: In Büsserach angekommen, wirft Philipp zunächst den Charlottenburger sein Gepäck zurück übers Ortsschild. Per Räuberleiter helfen ihm die Wandergesellen auf das Schild. Von dort oben sieht Philipp, wie viele seiner Familie und Freunde gekommen sind, um ihn zu empfangen und wortwörtlich aufzufangen.
6: Stellt euch mal hin, haltet das, macht mal. Habt ihr das ist linke Hand lang und mit der anderen Hand das vom Nachbarn.
0: Philipp bedankt sich bei den Wandergesellen für die gemeinsame Zeit und lässt sich fallen. Unter den vielen Gästen ist auch Freddy, der ihn vor über 3 Jahren mitgenommen hat.
7: Was siehst du jetzt für einen Mann, wenn du ihn siehst?
8: Ich bin stolz auf den Kerle. Er hat seine Versprechen gehalten, hat es durchgezogen. Und ich denke mal, er wird seinen Weg machen und es wird gut so ein Mann geworden.
0: Freddy kann sich noch gut erinnern, wo die Schnapsflasche vergraben liegt. Schließlich hat er den Ort für Philipp ausgesucht. Dieses Mal bekommt Philipp aber eine Schaufel.
9: Jawohl!
0: Und tatsächlich.

0: Tatsächlich, sie ist heil geblieben, die Flasche. Wie der Obstler schmeckt.
1: Erdig. Erdig, ja. So machen.
2: So machen. Schöne.
0: Am Tag nach dem großen Abschiedsfest betritt Philipp nach über 3 Jahren wieder sein Kinderzimmer. Da stehen seine Andenken von früher, sein Schreibtisch. Eigentlich ist fast alles so, wie er es verlassen hat.
3: Etwas vom Schwierigsten, jetzt heimzukommen, ist, meinen Kleiderschrank zu öffnen. Da sind Sachen drin. Vielleicht muss ich da einmal die Augen zudrücken und durch. Ich will es nicht in die Kehrichtverbrennungsanlage schicken, aber loslassen von materiellen Sachen und dann sehr bewusst für die Zukunft entscheiden, was wieder kommt. Weil für mich ist jeder Besitz irgendwie eine Verantwortung und irgendwo auch eine Belastung. Was ich jetzt unterwegs gespürt habe, die schönsten Momente waren die, wo ich nichts hatte. Ja, vielleicht mein Schlafsack und 2, 3 Wechselklamotten. Und dann war man da und das war alles gut.
0: Gesellschaftliche Zwänge gäbe es auch auf der Wanderschaft, erzählt Philipp. Zum Beispiel möglichst weit und viel zu reisen. Auch Philipps Wanderschaft führte ihn von Osteuropa über Ägypten nach Israel, Jordanien, Saudi-Arabien bis nach Indien und Nepal. Das sei wunderschön gewesen, aber auch kein Muss.
3: Das sind diese Zwänge, die dir von der Gesellschaft manchmal ein bisschen auferlegt werden. Du musst besser und geiler sein als alle anderen. Du musst doch auch die halbe Welt bereisen, weil sonst warst du nicht auf Wanderschaft, wie viele Reisekameraden ich kenne, die 95% ihrer Wanderschaft in Deutschland verbringen. Und ich wette mit den meisten Deutschen, dass sie ihr Heimatland nicht halb so gut kennen wie diese eine Wandergeselle.
0: Neben dem Reisen war für ihn auch die Arbeit vielerorts eine Bereicherung, erzählt er mir. Philipp erinnert sich dabei genauso gern an den Bau einer Schiebetür am Zionsberg in Israel zurück, wie an eine Fachwerksanierung in Hessen. Für das Zuhause ankommen braucht es jetzt Zeit. Der jetzt 25-Jährige weiß aber schon, in welche Richtung es als nächstes gehen soll. Er wird sich selbstständig machen. Zusagen für Bauprojekte hat er schon in der Tasche. Wieder querbeet von Norwegen über Rügen bis in die Schweiz.
3: Und dann wird sich das eine oder andere noch ergeben. Und dann wird sich schon eine Tür öffnen. Dann wird sich vielleicht ein Partner ergeben, der ein Holzbaukonzept vermarktet oder verfolgt, was ich sehr gut nachvollziehen kann. Und dann werden wir uns wahrscheinlich auf diese Weise irgendwo treffen. Aber das jetzt schon planen. Ich habe jetzt die letzten Jahre gelernt, wie sinnvoll es ist, keine Pläne zu machen. Und das werde ich wenigstens ein Stück weit noch weiter so verfolgen, soweit ich kann.

Wenig besitzen, keine festen Pläne, klingt wirklich nach der ganz großen Freiheit. Bayern 2 Reporter Leon Willner hat Handwerksgesellen auf der Walz begleitet. Heimatsound aus Oberbayern jetzt mit Gitarre, Flöte und Cello. Das sind Anheizholz.

Anhaltsholz heißt die Band aus dem Chiemgau. Drei studierte Musiker und Musikerinnen. Hier ist Bayern 2 um 20 vor 12. Und eine studierte Opernsängerin kommt jetzt. Die Amerikanerin Raven Lenae hat sich längst etabliert. Drittes Album ist gerade rausgekommen. Blue Island heißt es. Und daraus jetzt dieser Song. Familiar Dreams, Raven Lenae, neu in Bayern 2.

0: Staatsanleihen. Staatsanleihen sind Wertpapiere, mit denen sich Staaten am Kapitalmarkt Geld beschaffen, und zwar auch bei Privatleuten. Die Staaten zahlen dafür festgelegte Zinsen und am Ende der Laufzeit erhalten die Anlegenden ihr Geld zurück. Klingt sehr sicher, für manche sogar langweilig. Bisher. Beides stimmt im Moment so nicht mehr. Deshalb reden wir drüber. Eine, die sich da gut auskennt, ist meine Kollegin Christine Bergmann aus der Bayern 2 Redaktion Wirtschaft und Soziales. Schön, dass du da bist.
1: Hallo.
0: So, Staatsanleihen sind gerade interessant, habe ich schon gesagt, weil sie deutlich mehr Rendite bringen als üblich. 10-jährige Bundesanleihen zum Beispiel aktuell fast 3,5%. Christine, das klingt doch nach einem sehr guten Geldparkplatz, oder was sagst du?
1: Ja, es klingt jetzt erstmal gut, wenn ich mir so in Erinnerung rufe, wir haben lange Jahre überhaupt nichts bekommen auf Spareinlagen oder auch bei Bundesanleihen. Auch da war die Rendite schon mal im Negativen. Also sozusagen der Staat hat uns, oder wir haben dem Staat noch was gezahlt dafür, dass wir sein Geld irgendwie genommen, ihm Geld gegeben haben. Aber die Zeiten sind ja vorbei. Und wenn ich mir so die Zinslandschaft beim Tagesgeld oder beim Festgeld anschaue, bei den Banken, dann ist das auch nicht so das Wahre, außer ich nutze jede Aktion für Neukunden und wechsle alle halbe ja mein Tagesgeld oder meine Bank.
0: Ist dann aber auch anstrengend?
1: Ist auch ziemlich anstrengend. Also von daher sind die Bundesanleihen, rücken da jetzt wieder so ein bisschen in den Vordergrund, eben auch gerade, weil sie eine bessere Rendite bringen. Aber man muss eben dazu sagen, dass da auch ein gewisses Risiko mitschwingt. Denn wenn die Renditen steigen von Staatsanleihen, heißt das, dass die Kurse gesunken sind.
0: Das müssen wir gleich noch näher beleuchten.
1: Genau.
0: Aber vorher nochmal, wenn jetzt alle spitze Ohren kriegen, bitte sag nochmal ganz klar, für wen wäre das jetzt was, Staatsanleihen, und für wen auch nicht?
1: Naja, es wäre für diejenigen, die sich tatsächlich die ganze Zeit lang diese Staatsanleihe behalten. Ja, also wenn ich jetzt mal von Deutschland, von deutschen Staatsanleihen ausgehe, weil ich muss natürlich auch immer berücksichtigen, von welchem Land kaufe ich sowas, wie solvent ist dieses Land.
0: Aber wir reden jetzt von deutschen Staatsanleihen.
1: Wir reden jetzt mal von Deutschland, okay. Und Deutschland ist sehr, sehr, sehr solvent, gilt auch an den Kapitalmärkten so. Also wenn ich die dann behalte, dann kriege ich jedes Jahr meinen Zins, der vorher festgelegt wurde, und am Ende kriege ich die Summe raus, wie du es vorhin gesagt hast. Da ist es eine ganz sichere Bank eigentlich.
0: Ja. Wem rätst du eher ab?
1: Ich rate eher denen ab, die kurzfristiger ihr Geld anlegen wollen, die vielleicht dieses Geld vorher verkaufen, also die Anleihen vorher verkaufen wollen, früher verkaufen wollen, als sie fällig sind, weil da eben mitschwingt, dass die Kurse runtergegangen sein können. Mhm. Und dann habe ich einen Kursverlust. Und dann schaut meine Rendite wieder ganz anders aus.
0: Also das heißt, das Geld, das ich da reinpacke, sollte ich dann auch wirklich für diese Spanne der Zeit gar nicht brauchen.
1: Genau.
0: Und liegen lassen. Okay. Und jetzt erklär bitte nochmal, du hast es vorhin schon angedeutet, wie funktioniert dieser Zusammenhang zwischen Rendite und die Rolle der Kursentwicklung? Wie geht das?
1: Also so eine Bundesanleihe wird an der Börse gehandelt. Ja, wenn sie ausgegeben wird vom Staat, wenn sie das erste Mal verkauft wird, dann ist der Kurs auf 100. Das ist einfach die Summe, die ich auch am Schluss ja wieder zurückbekomme. Es gibt einen Zins, der sagt mir jetzt mal, was weiß ich, nehmen wir mal an 3%, sagt der Staat, zahle ich dir jedes Jahr. Wenn jetzt die Zinsen insgesamt steigen, also die Zinslandschaft steigt, dann gehen die Kurse runter, weil ich finde, wenn ich die vorher verkaufen möchte, finde ich ja niemanden, der mir zu diesem Zins diese Anleihe abnimmt.
0: Ah,
1: ja,
0: okay.
1: Sondern ich muss ihm ja irgendwas bieten, das heißt einen niedrigeren Kaufpreis.
0: Ja.
1: Und dann ist diese Rendite ist das, was am Ende unterm Strich bei rauskommt, zwischen dem Kurs und dem Zins, den ich ja bekomme.
0: Okay.
1: Ja, und von daher haben wir immer so dieses Gegenläufige. Wenn die Kurse sinken, steigt die Rendite, und wenn die Kurse steigen, fällt die Rendite. Es ist immer gegenläufig bei den Staatsanleihen.
0: Und du hast vorhin schon so, ja, Deutschland, wenn wir hier unserem eigenen Staat Geld leihen, das ist super sicher. Trotzdem, also jetzt mal abgesehen von möglichen Kursverlusten, ein Staat kann doch auch pleite gehen. Also, und dann habe ich dem Geld geliehen und dann?
1: Dann kriegst du nichts zurück.
0: Also aber ist bei uns
1: ist tatsächlich schon mal passiert, aber nicht bei uns.
0: Okay.
1: Ja, also nicht bei uns. Argentinien fällt mir da ein. Auch in Griechenland haben manche Anleihenkäufer nicht alles zurückbekommen. Also solche

0: Möglichkeiten gibt es, es passiert, aber in Deutschland nicht. Ein guter Anhaltspunkt ist eigentlich immer so, was die Ratingagenturen an den Kapitalmärkten denken. Da gibt es ja so Siegel, so bestimmte Klassifizierungen. Deutschland hat ein AAA. Besser geht es nicht.
1: Ja. Okay, aber weiß ich jetzt nicht. Also wenn Deutschland viele Schulden macht, also und da kommen wir jetzt zu den Renditen dazu. Warum steigen die im Moment überhaupt so stark an?
0: Die steigen aus verschiedenen Gründen an. Wir haben zum einen einfach steigende Zinsen. Grundsätzlich, wir haben es erst letzte Woche, war die EZB wieder mit einer Zinserhöhung da, weil die Preise steigen, also weil die Inflation steigt. Und Inflation wird mit höheren Zinsen bekämpft. Das ist mal der eine Punkt. Der andere Punkt ist, dass wir viele Anbieter haben im Moment. Viele, die sich Geld leihen wollen. Also Staaten genauso wie Unternehmen. Die ganzen KI-Unternehmen haben zum Beispiel Unternehmensanleihen aufgelegt, weil sie viel Geld brauchen. Und das ist jetzt eben auch bei den Staaten, die sehr viel Geld brauchen. Die Amerikaner brauchen gerade wahnsinnig viel Geld. Wir brauchen viel Geld. Ja? Alle Staaten verschulden sich im Moment sehr stark. Das heißt, das Angebot an solchen Anleihen steigt und ist immer größer und damit fällt der Preis, das heißt der Kurs. Und die Rendite geht nach oben. Ich muss Geld bieten, ich muss eine höhere Rendite bieten, damit die Leute mir ihr Geld geben.
1: So, und jetzt frage ich mich, okay, für den Einzelnen interessante Anlage vielleicht, aber wir alle sind ja der Staat. Dann, und aus der Perspektive ist es eigentlich kein Grund zur Freude, oder?
0: Genau, aus der Perspektive ist es gar kein Grund zur Freude, denn wir merken das ganz deutlich, dass bei den Budgetverhandlungen zum Beispiel, bei den Haushaltsberatungen, dass immer mehr Geld für Zinsen drauf geht. Ja, also wir schon einfach einen großen Klops an Geld nur dafür ausgeben, um die Zinsen zurückzuzahlen. Und mit dem Geld könnte man ja was Besseres eigentlich anfangen. Das ist auch wieder so ein Punkt, den viele vernachlässigen in ihren Überlegungen, weil wir so lange so niedrige Zinsen hatten und das nicht mehr gewohnt war. Da war, mein Gott, verschulden wir uns halt, kostet uns ja nichts. Ja? Diese Zeiten sind vorbei. Und je höher meine Schulden sind, desto mehr muss ich aufbringen, um diese Zinsen zu bezahlen. Ja? Und das ist natürlich beschränkt einen Staat, genauso wie jeden von uns.
1: Es ist nicht voneinander zu trennen. Politik und Geld gehört immer eng zusammen. Man merkt es auch hier schon wieder. Und wenn wir jetzt von Staaten sprechen, die sich hoch verschulden und da aufpassen müssen, dass sie kein Problem kriegen, können wir kurz auf Privatleute schauen, die sich verschuldet haben, die gerade Kredite laufen haben. Wie ist es bei denen?
0: Ja, da gilt das ganz genauso. Auch für die steigen die Zinsen. Das merken jetzt vielleicht ganz viele, die ein Eigenheim finanziert haben, die vielleicht, wo die Zinsbindung ausläuft, ja, dann müssen sie jetzt höhere Zinsen für die nächste Tranche bezahlen. Das wird ihr Haushaltsbudget deutlich belasten. Ja. Leute, die Kredite sonstige laufen haben, wenn die Zinsen erhöht werden, wenn sie jetzt nicht ausgemacht haben, für die Zeit ist der Zins fix, ja, was in Deutschland ja eher noch üblich ist, dass man feste Zeiten ausmacht, wie lange die Zinsen gelten. In Amerika ist das ganz anders. Die können sehr, sehr schnell in die Bredouille kommen, gerade bei flexiblen Zinsen.
1: Christine Bergmann aus der Bayern 2 Redaktion Wirtschaft und Soziales. Danke dir für die Informationen zu Staatsanleihen und warum die zurzeit so attraktiv für Anleger erscheinen. Vielen Dank.
0: Gerne.
1: Jasmin Hamdan bekommt die letzten Minuten hier am Vormittag. I remember, I forget. Jetzt in Bayern 2 um 7:45 ganz genau.

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10: Prima, man muss also gar nicht aufs Oktoberfest für Wiesnflair, die Wiesnwirtin heute Nachmittag. Und die nette Kollegin, die da im Hintergrund schon zu hören ist, ist Christine Krüger fürs Tagesgespräch.
11: Hallo.
10: Erzähl, worum geht's gleich nach den Nachrichten?
11: Also wir wollen heute natürlich eine kleine Wahlnachlese betreiben. Gestern war es ja wieder ein sehr denkwürdiger Wahltag. Und wir hatten einen völlig überraschenden Auftritt des Bundeskanzlers. Wir haben einen starken der Ränder. Und darüber wollen wir heute sprechen. Und zwar fragen wir wieder ein Wahldesaster für die Mitte. Welchen Kurs soll die Bundesregierung jetzt einschlagen?
10: Welchen Kurs soll die Bundesregierung jetzt einschlagen? Die Frage an Sie und Ihre Antwort gerne unter der 0800 94 95 95 5. Die Nummer zum Mitdiskutieren gleich mit Christine Krüger im Tagesgespräch auf der anderen Seite der Nachrichten.

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1: Um 12 Uhr mit Gabi Hinterstreußer. Nach den Landtagswahlen in Mecklenburg-Vorpommern und Berlin fordert die SPD eine Kurskorrektur bei den Reformen. Darüber wolle man nun mit dem Koalitionspartner CDU sprechen, sagte Co-Parteichefin Baas.
2: Für uns ist klar, wir haben Verantwortung in der Bundesregierung übernommen. Wir sind in dieser Koalition und wir wollen das auch beibehalten. Dennoch muss man aus den Wahlkämpfen die Analyse auch ziehen, dass die Menschen mit den anstehenden Reformen nicht zufrieden sind.
1: Auch Bundesbildungsministerin Prien von der CDU appellierte an ihre Partei, in der Reformpolitik Kompromisse einzugehen. Ihre Partei hat in Mecklenburg-Vorpommern den Einzug in den Landtag verpasst. Die SPD fuhr in Berlin ihr schlechtestes Ergebnis ein. Besser lief es für die Sozialdemokraten allerdings in Mecklenburg-Vorpommern. Dort ist Regierungschefin Schwesig eine Aufholjagd gegen die AfD gelungen, auch wenn die AfD dort stärkste Kraft wurde. Schwesig kündigte an, mit Grünen und Linken Koalitionsgespräche führen zu wollen. Die Kreml-Partei Geeintes Russland ist nach der dreitägigen Parlamentswahl erwartungsgemäß zur Siegerin erklärt worden. Die seit mehr als 20 Jahren regierende Partei kam laut Wahlleitung auf knapp 58% der Stimmen. Russlands einzige liberale, kriegskritische Partei war von der Listenwahl ausgeschlossen. Die EU-Außenbeauftragte Kallas bezeichnete den Ablauf der Parlamentswahl als schweren Rückschlag für die russische Demokratie. Rund 7 Jahre nach dem Pkw-Maut-Debakel hat der Prozess gegen den früheren Bundesverkehrsminister Scheuer begonnen. Er muss sich wegen einer mutmaßlichen Falschaussage vor dem Landgericht Berlin verantworten, gemeinsam mit seinem früheren Staatssekretär. Zunächst wurde die Anklage der Staatsanwaltschaft verlesen. Den beiden droht im Falle einer Verurteilung eine Freiheitsstrafe von 3 Monaten bis zu 5 Jahren. Beide bestreiten die Vorwürfe. Auf der A8 im Landkreis Rosenheim ist ohnehin immer viel los. Doch nun könnte der Bereich zu einer noch größeren Staufalle werden, denn bei Rohrdorf haben die Bauarbeiten für eine Brücke begonnen.
3: Seit heute ist auf der A8 bei Rohrdorf in beiden Richtungen vorerst nur noch ein Fahrstreifen befahrbar. Bis 7. Oktober ist der Abbruch und Neubau der ersten Brückenhälfte geplant. Bis 29. Oktober soll die zweite Brückenhälfte fertiggestellt werden. Die Brücke über die Rohrdorfer Aachen stammt aus den 30er Jahren und muss aus Altersgründen erneuert werden. Um die Bauzeit auf ein Minimum zu reduzieren, werde bei der Brücke ein neuartiges System mit sofort überfahrbaren Betonfertigteilen genutzt, heißt es von der Autobahn GmbH. Aus dem BR-Studio Rosenheim, Julia Hadeecker.
1: Das Wetter in Bayern. Wechselnd bis stark bewölkt und trocken. Ab und zu sonnige Abschnitte bei maximal 14 bis 20 Grad. Im Norden und Osten recht windig. In der kommenden Nacht örtlich Nebel, Tiefstwerte 9 bis 2 Grad. Morgen teils sonnig, teils bewölkt. Am Mittwoch nach Auflösung von Nebelfeldern sonnig oder locker bewölkt. Bei etwa gleichbleibenden Temperaturen. Soweit diese Nachrichten. Jetzt ist es 12.03 Uhr. Der Verkehrsservice. A7 Ulm Richtung Füssen zwischen dem Kreuz Ulm-Elchingen und Dreieck Hittistetten 7 Kilometer stockender Verkehr. A8 München Richtung Salzburg zwischen Rosenheim-West und Rohrdorf 6 Kilometer Stau an einer Baustelle. A8 Salzburg Richtung München zwischen Bernau am Chiemsee und Rosenheim 14 Kilometer Stau wegen Bauarbeiten. Dort ist nur eine Spur frei. A8 München Richtung Stuttgart zwischen Merklingen und Mühlhausen 9 Kilometer stockender Verkehr. A9 München Richtung Nürnberg zwischen Manching und Denkendorf stockender Verkehr. Und zuletzt A96 Lindau Richtung München zwischen Eichstätten und dem Kreuz Memmingen 3 Kilometer Stau nach einem LKW-Unfall. Soweit.

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1: Hallo zusammen, ich freue mich, dass Sie dabei sind. Die bitterste Pille des Wahltags gestern in Mecklenburg-Vorpommern kam für die CDU am späten Abend. 5%-Hürde nicht geschafft, raus aus dem Landtag. Und in Berlin, aus dem Amt des regierenden Bürgermeisters heraus, nur noch knapp zweitstärkste Partei, deutlich überholt von den Linken. Die Ränder also gestärkt, zum dritten Mal in Folge, alle Parteien der Mitte verlieren, auch wenn die SPD im hohen Norden eine rasante Aufholjagd hingelegt hat. Es waren nur Landtagswahlen, aber kaum jemand zweifelt daran, und vorneweg der Kanzler, dass die Wähler mit ihrer Stimme auch über die Bundespolitik abgestimmt haben. Was folgt jetzt daraus? Hat der Kanzler recht, wenn er sagt, seine Regierung müsse jetzt erst recht die Reformen durchsetzen? Die nächste Wahl ist erst in einem halben Jahr. Kann so eine Wahlpause dafür sorgen, dass ungestörter besser regiert werden kann? Oder sind Sie der Meinung, dieser Regierung fehlt die Kraft, es müssen neue Personen ran? Rufen Sie an, kostenlos unter 0800 94 95 95 5 oder schicken Sie eine Text- oder Sprachnachricht. Alle Infos dazu finden Sie auf unserer Internetseite unter bayern2.de.
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1: Wieder ein Wahldesaster für die Mitte. Welchen Kurs soll die Bundesregierung jetzt einschlagen? Darüber wollen wir heute mit Ihnen reden. Und wir schalten dann gleich nach Berlin ins Hauptstadtstudio zu unserem BR-Korrespondenten Tim Aßmann, der aber leider gerade noch mit anderen Dingen beschäftigt ist. Deswegen gleich. Ach doch, er ist jetzt schon da, höre ich. Servus, Tim.
2: Servus.
1: Ja, super. Du bekommst wahrscheinlich von einer Schalte in die andere mit hängender Zunge. Aber ich sag dir jetzt gleich mal, was unser Hörer Jürgen Naser geschrieben hat per WhatsApp. Es braucht vor allen Dingen einen anderen Stil. Es muss nicht nach Schuldigen, Faulenzern, Sozialschmarotzern, Ausländern gesucht werden, sondern versucht werden, eine positive Ausstrahlung hinzubekommen und die Belastungen bei den notwendigen Reformen gleicher bzw. gerechter zu verteilen. Jetzt hat der Kanzler ja gestern völlig unüblicherweise um kurz nach 18 Uhr eine Rede gehalten. Ist da schon zu erkennen, dass dieser andere Stil, den jetzt auch zum Beispiel unser Hörer Jürgen Naser fordert, dass der Einzug hält?
2: Also diese Rede gestern um 18 Uhr war ja ein absolutes Novum und es war sicherlich ein anderer Stil, aber wahrscheinlich nicht der, den Herr Naser meint, sondern das, was wir da gestern erlebt haben, war, so wird es hier heute am Tag danach allgemein gelesen, eine Botschaft in die eigene Partei hinein. Da geht also jemand, noch bevor sich alle über die Zahlen beugen, hin und sagt, übrigens, ich will meines Ernst mit den Reformen und ich will weitermachen an der Parteispitze und auch als Bundeskanzler. Dass Friedrich Merz es offenbar für nötig hielt, dieses doch sehr ungewöhnliche Signal so auf diese Art und Weise zu senden, sagt auch etwas aus darüber, dass er sich offenbar des Standings in der eigenen Partei nicht so ganz sicher ist. Und das wiederum führt uns dann zur Stilfrage von Herrn Naser, denn dass zumindest die Kommunikation von Merz immer wieder Teil der Problematik ist, dass er also nicht den richtigen Ton findet, und auch immer wieder Dinge sagt, die eher verwirren als weiterzuführen. Das ist auch etwas, was wohl auch viele in CDU und CSU mittlerweile so sehen. Und deswegen stellt sich jetzt eben die Frage nach dem weiter so personell an der Spitze, auch mit dieser Wucht, mit der sie sich gerade stellt, weil viele in der Unionsfraktion, die uns das so zwischen den Zeilen anonym sagen, sich eben die Frage stellen, kann Merz selber aus der eigenen Person heraus noch die Trendwende schaffen? Oder ist er einfach der Falsche, um das Ruder herumzureißen?
1: Hört man denn da jetzt schon von den aktuellen Gremien, die da jetzt so tagen, hört man dann schon jetzt irgendetwas? Gibt es da eine Unterstützung, ein Zusammenschweißen, ein sich hinter ihn stellen oder bröckelt es an allen Orten?
2: Also wir wissen nicht, was gerade im Konrad-Adenauer-Haus der CDU-Zentrale besprochen wird, aber es wird besprochen und es wird sicherlich auch intensiv besprochen, denn die Zahlen zwingen ja zu einer sehr harten Analyse und Auseinandersetzung. Ich meine, das war in negativer Art gestern parteihistorisch für die CDU. Noch nie ist sie in der Bundesrepublik unter die 5%-Hürde gekommen bei einer Landtagswahl. Und davor waren ja eigentlich die Zahlen auch immer schon die schlechtesten. Stichwort in Sachsen-Anhalt oder Stichwort Beliebtheit des Bundeskanzlers. Wir warten jetzt alle ein bisschen auf 1:30, dann kommt die Pressekonferenz bei der CDU. Und der Kanzler schaut sicherlich vielleicht ein bisschen wie die Kaninchen auf die Schlange morgen auf die Fraktionssitzung bei CDU und CSU im Bundestag.
1: Alfred Weber aus Waltenhofen startet jetzt hier in die Diskussion zur Frage, welchen Kurs soll denn die Bundesregierung jetzt einschlagen nach diesem Wahldesaster? 0800 94 95 95 5 ist die Nummer hier herein. Und Herr Weber, Sie haben Sie gewählt und jetzt sind Sie dran. Hallo.
3: Grüß Gott in die Runde. Ja, freut mich. Also für mich sind zwei Punkte vielleicht hilfreich, wenn man sie beachten würde. Zum einen sollte sich eine Partei wie die CDU-CSU etwas volksnäher benehmen. Die Frau Schwesig macht es vor, und zwar mit Erfolg, dass man mit den Leuten reden muss und auch auf ihre Probleme eingehen, auf die Dinge eingehen, wo der Schuh drückt bei den Einzelnen. Mhm. Und dann muss da auch was passieren hinterher. Und nicht nur, ja, und ist schon gut, so wie das so oft geschehen ist. Und das andere ist, da wo es möglich ist in der Politik, muss faktenbasiert entschieden werden. Und dieses Fachgebiet heißt Energiewende und Energiepolitik im Allgemeinen. Was hier geschieht, es ist für jeden, der Ahnung in diesem Geschäft hat, ein blanker Wahnsinn, wie die Frau Reiche hier Geld verschustert und dafür sorgt, dass die Energiewende sich in Luft auflöst und dass wir den teuersten Strom in ganz Europa haben, mhm, in Deutschland. Das kann so nicht sein. Wir brauchen faktenbasierte Entscheidungen. Die Physik zeigt das und ein Professor Lesch hat das bereits erwähnt. Er würde am liebsten die gesamte Politikerklasse auf Physik Nachhilfe schicken. Ich erlaube
1: gut, der Physiker allein nutzt nichts, weil man muss natürlich die Politik auch durchsetzen können, Herr Weber. Aber
3: das ist natürlich kein Problem. Ja. Das geht.
1: Es ist interessant, dass Sie das Thema jetzt hier als wichtiges und letztlich auch vergeigtes der Regierung identifiziert haben. Jetzt nochmal eine Frage. Die Frau Schwesig hat ja eine Mordsaufholjagd hingelegt. Es ist ihr nicht gelungen, als Erste durchs Rennen zu gehen. Würden Sie jetzt sagen, die Frau Schwesig sollte sich jetzt auch in der Bundespolitik mehr einsetzen, weil da scheint es mit ihr ist hier was zu gewinnen?
3: Das wäre wahrscheinlich hilfreich, wenn sie sich in der Bundespolitik einsetzen würde. Blöderweise hinterlässt sie dann ein Vakuum dort, wo sie gerade ist.
1: Okay.
3: Das ist der Schönheitsfehler da.
1: Genau, Herr Weber, danke schön erstmal dafür. Vielleicht gehen wir gleich mal auf Frau Schwesig ein. Man sagt ja auch, es gibt sehr viel Kritik an Klingbeil und Baas, an dieser Doppelspitze da in Berlin. Glaubst du denn, Tim, dass jetzt Frau Schwesig da nach vorne geholt wird, damit tatsächlich dieser Erfolg, den sie da jetzt eingefahren hat, dieser relative, die SPD auch ein bisschen weiter stärkt?
2: Also sicherlich hat der Wahlerfolg in Schwerin, sie ist nicht Erste geworden, aber sie hat eben sehr viel aufgeholt und sie wird ja möglicherweise auch weiter regieren können. Das ist Stärkung für Manuela Schwesig, falls sie denn bundespolitische Ambitionen für die SPD haben sollte, was wir ja so auch nicht wissen, aber natürlich fällt ihr Name immer wieder. Vor allem aber guckt die SPD erstmal darauf, was man kurzfristig aus diesem Wahlerfolg in Anführungszeichen in Schwerin lernen kann. Und da hat Schwesig natürlich jetzt schon bundespolitische Auswirkungen. Sie hat sich ganz klar von der Bundesregierung, also auch der eigenen Partei, die dort im Bund mitregiert, immer wieder distanziert in diesem Wahlkampf. Und sie hat vor allem das Thema Rente mit 63 hochgehoben und hat gesagt, also die Abschaffung eben dieser Rente mit 63, das hält sie für falsch, das solle so nicht kommen. Und da merkt man ja jetzt schon, dass die Parteiführung da eben auch in Teilen auf diese Linie schwenkt, darüber jetzt nochmal reden will. Das würde dann aber zur Folge haben, dass die gesamten Rentenreformpläne der Bundesregierung neu gedacht werden müssten, weil da alles mit allem zusammenhängt. Insofern sieht man jetzt schon, dass die SPD nach diesem Ergebnis von Mecklenburg-Vorpommern mit einer neuen Linie ringt. Mhm. Und das kann natürlich auch sein, dass Manuela Schwesig hier noch auf anderer Ebene Verantwortung übernimmt.
1: Weißt du, was mir aufgefallen ist bei diesen zwei Landtagswahlen jetzt? Dass die Aussage, es sind ja nur Landtagswahlen, eigentlich gar nicht mehr fällt. Also es war irgendwie den ganzen Abend gestern vollkommen klar, dass dies aus diesen Landtagswahlen, das sind ja auch Länder, die ja nicht wahnsinnig groß sind. Ich meine, Berlin ist wichtig als Hauptstadt, aber Mecklenburg-Vorpommern ist ein relativ kleines Bundesland, dass das so wahnsinnig wichtig ist für unsere Bundespolitik. Liegt es jetzt daran, dass das jetzt eben am Ende des Jahres, wo jetzt eh alles schon nicht mehr so gut läuft, diese ganze allgemeine, dieser Überdruss und dieser Grand so verstärkt werden? Oder woran liegt es?
2: denke, es ist eine Mischung. Zum einen waren diese Wahlen natürlich in einer Serie zu sehen mit anderen, vor allem mit der in Sachsen-Anhalt. Deswegen schaute alles, gerade mit Blick auf die Union und ihr Personal, den Kanzler, schaute jetzt alles auf diese Wahl am Wochenende. Und die beiden Landtags

0: Landtagswahlen, die wir nun gestern erlebt haben in Berlin und Mecklenburg-Vorpommern, sind jetzt erstmal die letzten sozusagen Urnengänge zur Standortbestimmung für einige Zeit. Denn erst im April nächsten Jahres wird dann in Deutschland wieder gewählt. Zunächst Mitte April eben in Sachsen an, im Saarland und in Schleswig-Holstein und dann eine Woche später, sehr, sehr wichtig, Ende April, Nordrhein-Westfalen. Das heißt, das sind jetzt die letzten Zahlen, die die Parteien so mitnehmen, die letzten Wahlergebnisse. Und auch deswegen kommt dem Ganzen natürlich eine große Bedeutung zu, vor allem mit Blick auf die beiden Regierungsparteien. In der SPD ist das Führungspersonal umstritten. Die Werte der Partei sind, wenn man mal den gestrigen Abend ausnimmt, insgesamt keine guten. Und beim gestrigen Abend kommt ja auch ein desaströses Berlin-Ergebnis hinzu. Und bei der Union stellt sich natürlich die schon angesprochene große Frage, geht es mit Friedrich Merz so weiter? Ist er der Richtige für die Reformpolitik? Kann die Partei mit ihm bessere Werte bei Wahlen künftig erzielen? Und wenn er den Weg frei machen sollte, wer kann es dann überhaupt machen? Und auch deswegen ist diesen Wahlen jetzt mal wirklich sehr übergeordnete große Bedeutung beigekommen.
1: Wieder ein Wahldesaster für die Mitte. Welchen Kurs soll die Bundesregierung jetzt einschlagen, fragen wir. Die kostenfreie Telefonnummer zu uns herein ist die 0800 94 95 95 5. Tina Seuchter aus Zorneding hat sie gewählt. Frau Seuchter, grüß Sie.
2: Ja, hallo, schönen guten Tag.
1: So, welchen Kurs würden Sie vorschlagen?
2: Ja, welchen Kurs? Ganz klar einfach bei den Reformen bleiben, weil dafür gibt es überhaupt gar keine Alternative. Die Rentenreform ist letztendlich so schon seit der Wende eigentlich überfällig. Wir erinnern uns, dass auch fast 4 Millionen Ostrentner quasi ohne zuzuzahlen ins System gekommen ist. Mhm. Und die Erwartung an die Rente, dass sie einfach mein Alter absichert, die ist falsch. Das heißt, der Mensch muss auch einfach selbst für sich vorsorgen. Und die Renten, so kann das System nicht mehr weiterlaufen. Die Hysterie mit der Rente ab 63 verstehe ich nicht, denn wenn jemand wirklich arbeitsunfähig ist, dann kann er sowieso früh verrentet werden. Das heißt also, es gibt einen gewissen Anteil von Menschen, die natürlich profitieren mit der Rente ab 63. Aber die abzuschaffen, halte ich für absolut sinnvoll. Genauso wie die Rentenreform, wie sie im Moment angegangen wird. Weil es gibt einfach keine Alternative, wenn wir in absehbarer Zeit und auch die folgenden Generationen in absehbarer Zeit eine gewisse Rente haben wollen.
1: Frau Seuchter, aber das kommt, das sagen viele Experten, sind ganz ihrer Meinung und hat auch gesagt, das ist eine Reform aus einem Guss, was die Rentenkommission dort vorgeschlagen hat. Aber es kommt wohl bei den Menschen nicht so richtig an. Und Frau Schwesig hat ja letztlich auch deswegen so gut gepunktet in ihrem Wahlkampf, weil sie sich gegen diese Beschlüsse gewandt hat. Was muss man denn tun, damit die Menschen mit solchen Reformen mitgehen, Ihrer Meinung nach?
2: Ja, Reform ist Änderung und Änderung ist immer unangenehm. Auf der anderen Seite ist es halt volkswirtschaftlich und finanziell nicht darstellbar, unser jetziges Rentensystem. Und das betrifft alle. Es ist ja genauso dieser Trugschluss, wenn wir eine Benzinvergünstigung haben, steuerbasiert oder, das zahlt jeder einzelne Bürger. Und ich denke, das Verständnis muss wirklich geschärft werden, dass es letztendlich nicht der Staat ist, sondern es ist das Volk, was genau diese Systeme auch mitträgt, beziehungsweise davon profitiert. Ja. Aber das Rentensystem letztendlich, das ist nur ein Beispiel, es gibt ja viele andere Beispiele, die Reform, die ist seit der Wende, seit der Wiedervereinigung, also seit den 90ern überfällig. Und man muss auch sagen, dass seitdem ja fast ausschließlich die CDU regiert hat. Und die hat das nie angenommen. Bei der SPD vermisse ich einfach die Idee, die Reformen auch tatsächlich nachhaltig zu finanzieren. Wenn ich die Frau Baas höre und wenn ich die Frau Schwesig höre, dann heißt es immer, was nicht geht und was wieder rückgängig gemacht werden muss. Aber es gibt überhaupt keinen Gedanken, wie das finanziert wird. Und
1: Entschuldigung, Frau Seuchter. Jetzt würde ich Ihnen gern Thomas Rudeck zuschalten. Herr Rudeck, jetzt sagt die Frau Seuchter, die Reformen durchziehen. Wir müssen jetzt schauen, dass die Regierung da stabil bleibt, weil es gibt da keine Alternative. Was sagen Sie?
3: Ja, Frau Krüger, erstmal guten Tag in die Runde. Ich denke mir, der Begriff der Reform ist ja wirklich geprägt von sehr vielen Paradoxie oder Paradoxen, ich weiß gar nicht, wie da die Pluralform lautet. Ich will das an einem Beispiel verdeutlichen. Wir haben ja zu erwarten, dass vor allem die Energie- und Heizkosten durch die Verteuerung des Ölpreises sehr viele Menschen, die unten an der Einkommensleiter stehen, dass das ein ganz großes Problem werden wird. Und in diesem Kontext, und die Politik ist ja stumm, eine Wohngeldkürzung durchzusetzen, das halte ich für sehr merkwürdig. Dann, was die Anruferin gerade gesagt hat, man muss selber vorsorgen. Ich hatte schon damals mit Herrn Clement das Vergnügen, mit Wolfgang Clement, dem Superminister, ihn zu fragen, wie soll ein 1-Euro-Jobber eigentlich Rücklagen bilden, um die privat finanzierte Rente zu realisieren. Ja, man darf ja nicht die Augen verschließen, dass wir hier in Deutschland innerhalb Europas den größten prekären Beschäftigungssektor haben.
1: Also Sie sind mit einigen Reformen nicht einverstanden, die da jetzt so angedacht sind, ja?
3: Ich sehe einfach wirklich, es ist so paradox und die Menschen sind ja nicht dumm. Ich stimme der Anruferin insofern zu, was jetzt diese Benzinkostenreduzierung betrifft. Ja, da gibt es ja andere Länder, die sagen dann immer, okay, die bemessen zum Beispiel Subventionierung anhand des Hubraums. Das ist also Autos mit kleinem Hubraum von armen Leuten und so weiter. Mhm. Da gibt es eine Entlastung. Ja, aber so wieder dieses Gießkannenprinzip, dieses pauschale Prinzip, das bringt uns doch wirklich nicht weiter, wenn wir tatsächlich auch an die soziale Polarisierung denken. Mhm. Ja, und da muss man doch wirklich, also ich habe mich übrigens als Demokrat über eins sehr groß wirklich gefreut gestern, nämlich dass die Wahlbeteiligung doch wirklich unter demokratischen Gesichtspunkten großartig gewesen ist. Mhm. Natürlich ist es schade, dass die Stimmenverteilung dann so läuft, aber an sich muss ich sagen, darum fand ich das Bild der Mitte bisher auch immer so überstrapaziert, weil ja der große Teil der Nichtwähler, teilweise die größte Partei in Anführungszeichen, in Kombination mit der 5%-Hürde, da bleibt ja eigentlich, wenn wir mal ganz ehrlich sind, vom Bild der Mitte wenig übrig, ja, weil ja doch sehr viele Wählerstimmen keinerlei Berücksichtigung gefunden
1: Herr Rudig,
3: haben.
1: Aber es ist interessant, auch hier nochmal der Hinweis auf diese sehr hohe Wahlbeteiligung. Wie wird denn damit umgegangen in Berlin, Tim Aßmann? Weil diese hohe Wahlbeteiligung hat ja tatsächlich dafür gesorgt, dass sowohl in Berlin, aber auch in Mecklenburg-Vorpommern die extremeren Parteien profitiert haben.
0: Ja, nehmen wir mal eine Zahl aus Sachsen-Anhalt. Da sind alleine 170.000 Nichtwählerstimmen an die AfD gegangen. Gestern Abend waren es dann in Mecklenburg-Vorpommern 67.000. Mhm. Das ist natürlich Licht und Schatten für die anderen Parteien hier in Berlin. Zum einen freut man sich natürlich grundsätzlich über eine hohe Wahlbeteiligung, weil es halt zeigt, dass das mobilisiert werden kann. Gleichzeitig ist es aber in der Vergangenheit eben immer so gewesen, dass von einer hohen Wahlbeteiligung überwiegend die AfD und etwas weiterdenkend dann auch die Ränder insgesamt, also auch die Linke beziehungsweise bei den letzten Wahlen noch in Teilen das Bündnis Sarah Wagenknecht profitiert haben. Ein bisschen Ratlosigkeit bekommt man da, wenn man die Handelnden in den Regierungsparteien fragt. Die sagen immer, wir müssen besser klären, wir müssen besser erklären. Der Kanzler hat das ja immer wieder gesagt, dass es auch sein Problem sei. Nur leider ist das eben bisher auch noch nicht wirklich gut gelungen, dass er es besser macht. Und das führt natürlich dazu, dass die Leute sich immer stärker, wenn sie denn wählen, eben auch den Rändern zuwenden.
1: Jetzt haben wir hier noch eine Meldung bekommen über Signal von Peter Martel. Wegregieren klappt nicht. Die AfD muss verboten werden. Dass es nötig ist, eine tolerante Gesellschaft zu retten mit Intoleranz gegenüber Demokratiefeinden, wird irgendwann auch die Mehrheit der AfD-Wähler einsehen. Und die Politik muss für die Geringverdiener da sein, nicht für BlackRock und das andere Großkapital. Sigrid Hilger aus Neuzelle. Also Peter Martel sagt, die AfD muss verboten werden. Was halten Sie davon?
4: Frau Hilger, ich halte davon zum Beispiel, die Wähler haben gewählt, also sollen sie aufhören mit dem Kindergarten. Die sollen wirklich eine Zweierkoalition bilden, egal ob Berlin oder Mecklenburg-Vorpommern oder Sachsen-Anhalt. Wir haben nichts von einer Regenbogen oder viel Parteien davon, wenn das weiter so ist, immer Zugeständnisse machen. sondern die sollen das wirklich machen, die sollen sich zusammensetzen, reden. Und in 2 Jahren haben wir neue Bundestagswahlen. Bis dahin kann ja die AfD sich beweisen, ob es besser kann, nicht oder doch. Und dann verlieren die ganz viele Wähler auf einmal. Das ist meine Meinung.
1: Also Sie sagen, Sie sollen mal ran.

0: Aber wie soll das gehen? Jetzt gerade auch in Schleswig oder in Mecklenburg-Vorpommern bei Frau Schwesig ist ja die Wahl gewonnen im Prinzip durch die AfD, aber es gibt wenig Machtoptionen. Was hört man denn da? Was ist denn da jetzt geplant? Gibt es dann auch schon Umfaller oder bereitet sich Frau Schwesig auf die Machtübernahme vor oder auf den Machtbeibehalt?
1: Ja, das ist natürlich momentan aus Sicht der Bundesparteien vor allem eine Schweriner Frage, aber eben auch eine, auf die man natürlich ein bisschen Einfluss nehmen will. Das wird zwar immer anders gesagt, aber wir wissen alle, dass das so auch nicht ist. Also Manuela Schwesig hat die Möglichkeit, weiter zu regieren mit Linken und Grünen zusammen. Aber natürlich hat den Regierungsbildungsauftrag in Schwerin erst einmal nicht Frau Schwesig, sondern den hat jetzt erst die AfD. Sie ist stärkste Kraft geworden. Das gilt in Schwerin genauso, wie es vorher in Magdeburg gegolten hat. Und die AfD wird diese Linie weiterfahren. Das haben wir auch vorhin von den Parteivorsitzenden gehört. Man bietet Gespräche an, man bietet die Möglichkeit, zusammenzukommen an, wissend, dass die anderen Parteien davon eher nicht Gebrauch machen werden. In Mecklenburg-Vorpommern hat es ja das Bündnis Sahra Wagenknecht, das BSW, auch nicht in den Landtag geschafft. Das heißt, diese Option gibt es dort anders als in Sachsen-Anhalt für die AfD nicht. Und danach könnte es dann doch wieder darauf hinauslaufen, dass Manuela Schwesig sich dann versucht in der Regierungsbildung. Es gäbe einen Weg dahin. Und es wird allgemein davon ausgegangen, dass dann ein solches Bündnis Rot-Rot-Grün in Schwerin zustande kommt.
0: Eine WhatsApp von Adelheid E. aus Regensburg erreicht uns. Ich sage, sie schreibt: Ich finde, dass die Parteien der Mitte vieles richtig machen. Wir haben große Probleme in dieser Welt durch Krieg, Energieknappheit und durch die fehlenden jungen Leute in unserem Land. Diese Probleme lassen sich nicht mit populistischen Parolen und einseitigen Schuldzuschreibungen lösen. Die Parteien der sogenannten Mitte haben zukunftsfähigere Lösungsvorschläge. Aber Peter Beurer in Augsburg, warum dringt man damit nicht durch?
2: Okay, ich habe jetzt vielleicht, grüß Gott, erstmal nicht
0: Grüß
2: damit gerechnet, auf die Frage
0: Gott.
2: beantworten, warum man das durchdringt.
0: So, das ist ein bisschen, immer ein bisschen eine Challenge, Herr Beurer, wenn man beim Tagesgespräch
2: mitmacht. Also machen wir Challenge. Jawohl, also ich glaube, es ist schwer, mit so vernünftigen Sachen durchzudringen, weil es heute vieles, gerade bei jüngeren Wählern, das sagen die Statistiken ja, viele jüngere Leute haben extrem gewählt. Man dringt nur durch, weil die sich auf sozialen Medien informieren. Und das macht die AfD einfach wahnsinnig gut und die Linken auch zunehmend gut. Und das sind halt die sogenannten Parteien der Mitte, die sind ja nicht Mitte. Die CDU, CSU ist tendenziell Rechtsmitte und die SPD ist tendenziell Linksmitte und die Grünen auch. Also Mitte, was ist die Mitte? Ich kenne keine Mittepartei, höchstens die FDP vielleicht. Nee, die sind, ja, egal. Die zählen ja nicht mehr. Ich glaube, deswegen dringt man nicht durch, weil man die Wege nicht nutzt, mit denen man die Leute, gerade die Jüngeren, erreicht. Das ist ganz einfach mal, und weil es in der sogenannten Mitte, in der jetzigen Regierung, einfach keine großen Köpfe gibt. Wir haben keinen Wehner, kein Brandt, kein Strauß, kein was auch immer mehr, Helmut Schmidt.
0: Aber glauben Sie, dass jemand wie der Strauß heutzutage noch so irisieren würde mit seiner Art?
2: Also Strauß ist vielleicht, ich bin ja selber hier in Bayern, ne? Strauß ist kein mir sympathischer Mensch gewesen, aber solche Leute fallen auf mit ihren Sprüchen. Das ist auch hoffentlich nicht immer alles ganz genau so gemeint gewesen, wie er es gesagt hat, aber manches war ja dann vielleicht auch so gemeint. Aber ich habe auch viele andere Namen erwähnt. Helmut Schmidt ist eigentlich einer meiner Favoriten und Gregor Gysi, auch wenn es die ganz andere Ecke ist. Wir haben so wenig clevere Leute, die sich gut äußern können und die in Diskussionen sich sehr gut schlagen und die auch mal was Witziges und was Freches und auch mal was Holteriges von sich geben, und die Menschen reagieren nun mal auch auf große Köpfe, auf starke Charaktere. Und das haben die im Moment nicht. Es ist einfach Pech. Die haben gerade niemanden.
0: Also Sie meinen auch Merz zum Beispiel, Kanzler Merz, ist der zu farblos oder ist der zu ungeschickt oder was würden
2: ja,
0: Sie sagen?
2: Das war deswegen, weswegen ich eigentlich angerufen habe, der eine von den zwei Punkten. Herr Merz, wir hatten tatsächlich heute schon mal jemand, der BlackRock erwähnt hat. Da hat er erfolgreich jahrelang gearbeitet. Was will gerade ein schlecht verdienender Mensch mit jemandem als Bundeskanzler zu tun haben, der bei so einer Firma erfolgreich gearbeitet hat? Das ist ja das Gegenteil, das andere Ende der Fahnenstange. Und er kann sich auch einfach nicht so gut präsentieren. Merkt man immer wieder, wenn er redet. Der erreicht die Menschen auf der Straße, die kleinen Menschen einfach nicht. Aber ihn jetzt, weil die Frage ja ist, was soll die Regierung jetzt machen? Man kann den Kurs jetzt nicht ändern. Man kann nicht einfach alles über den Haufen schmeißen. Dann ist die letzte Restglaubwürdigkeit auch dahin. Aber es gibt noch einen zweiten Punkt, den man auch in ein, zwei Sätzen abhandeln kann. Ich bin auch der Meinung, dass man gegen die AfD vorgehen muss, denn egal wie viele Leute wählen, wenn sie offiziell nicht als legale Partei akzeptiert wird und verboten ist, dann müssen sie sich wen anderen suchen. Und der Grund des Verbots ist ja, da liegt ja was vor. Aber ihr würdet es anders machen. Ihr würdet sie nicht verbieten, sondern ihr würdet gegen die einzelnen Leute vorgehen, die Dinge machen, die gegen die Verfassung verstoßen. Ich bin ein großer Verfassungsfan, habe ich in der Sendung schon ein paar Mal gesagt, früher bei anderen Anrufen. Ich glaube, wir haben Möglichkeiten. Wir verfolgen das nur nicht konsequent genug. Ob es ein Verbotsverfahren braucht und ob es gelingt, steht auf dem anderen Blatt. Aber es wäre von hohem Symbolwert, wenn man da jetzt einmal rangehen würde und sagen würde, eine Partei, die gegen unsere Verfassung verstößt, da muss man einmal dagegen vorgehen.
0: Herr Beurer, mit dieser Forderung sind Sie auch nicht allein. Danke jetzt auch nochmal dafür. Also man bräuchte andere Köpfe. Das sagt auch per WhatsApp Ulrich Schlecht, Reformen konsequent anzugehen und Spitzenwerte beim Politiker-Beliebtheitsranking. Das passt nicht zusammen. Maggie Thatcher war Ende der 70er Jahre in Großbritannien die wohl meistgehasste Person, aber sie hat ihrem Land wieder eine Zukunft gegeben. Friedrich Merz sollte sich an ihr orientieren. So, und welche Ideen Sie noch haben, das werden wir auch in der zweiten halben Stunde gleich weiter besprechen. Jetzt ist erstmal 12.30 Uhr.
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0: Und heute geht's eine Art Wahlnachlese nach den Wahlen von gestern. Wieder ein Wahldesaster für die Mitte, haben wir getitelt. Welchen Kurs soll die Bundesregierung jetzt einschlagen?
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0: Und bevor wir jetzt dann gleich Tim Aßmann verabschieden, noch Angela Kraut, die auch in ein ähnliches Horn bläst wie Herr Peter Beurer. Es geht auch um das Personal bei Ihnen, Frau Kraut, gell?
4: Ja, ganz genau. Es geht ums Personal. Und ich sage, die das Land kaputt machen und nicht reformiert haben, uns ausverkauft haben, die werden dieses Land nicht retten. Und schon gar nicht Bundeskanzler Merz. Dieser Mann ist so unbeliebt wie noch kein Bundeskanzler bisher. Und warum ist er so unbeliebt? Er hat riesige Versprechungen gemacht, er hat nichts gehalten, er hat sich an die SPD verkauft. Dieser Mann stellt sich hin und sagt, er hat Rückgrat. Nee, das hat er nicht. Er hätte genauso sagen können, wir gehen in die Minderheitsregierung, wir reißen die Brandmauer ein. Jeder, egal ob links oder rechts, spricht mit. Hat jemand eine gute Idee, bringen wir sie ein und dann gucken wir, wie es weitergeht. Aber eine Brandmauer hat nur ihn begraben und seine Partei.
0: Also die
4: und
0: Kritik,
4: hat die AfD stark gemacht. Ja. Und wenn ich dann die ganze Zeit bei Ihnen höre, ein AfD-Verbot von den sogenannten Demokraten, einer demokratischen Partei, die die stärkste Kraft im Bund ist mittlerweile, in den Ostländern 40%, über 40%. Dann frage ich, ob es hier demokratisch ist.
0: Gut, also ob die AfD eine demokratische Partei ist, das ist eher der Streitpunkt. Sie ist demokratisch gewählt, aber ob sie tatsächlich im Kern auch demokratisch ist, darum geht es ja, Frau Kraut. Aber Sie sagen im Prinzip, also mit diesen...
4: Ja, aber dann darf man in Berlin diesen, auch halt Linksextremisten
0: da gibt es ähnliche Kritik, ja.
4: Dann müssen die ja auch verboten werden. Ja.
0: Frau Kraut, aber Sie haben jetzt einen ganz wichtigen Punkt nochmal gebracht, nämlich also mit den Köpfen, die da jetzt oben sind und die so unbeliebt sind, kann man hier keinen Staat mehr machen, in eine ähnliche Kerbehaut Heidi Wein. Sie schreibt uns per WhatsApp, die Regierung soll unbedingt an ihrem Kurs festhalten und die Reformen umsetzen. Nein, sie haut in eine andere Kerbe, denn sie unterstützt eigentlich Merz. Wenn es nach den Reformen wirtschaftlich nach oben geht, wird die Bundestagswahl ganz anders ausgehen. Ich wünsche Herrn Merz viel Kraft und den Rückhalt in seiner Regierung. Alles andere wäre nicht gut für unser Land. Also, wir haben jetzt auch schon gehört, Friedrich Merz hat ja gesagt, er hat das Rückgrat, er nimmt diese Aufgabe an, er will weitermachen. Wir sind jetzt verbunden mit Professor Jochen Müller. Er ist Politikwissenschaftler an der Uni Greifswald. Grüß dich, Herr Müller.
5: Guten Tag.
0: Jetzt haben wir gestern in vielen Diskussionen eben diese Kanzlerrede wurde ja hin und her gewendet und auch seine Haltung weiterzumachen, trotz seiner totalen Unbeliebtheitswerte. Ist es doch eine Art von Staatsräson oder von Staatstreue, dass man sagt, in dieser Situation und nach eineinhalb Jahren Regierung gehe ich jetzt nicht von der Stange, wir müssen hier stabil bleiben? Oder ist es ein Starrsinn, der ihm letztlich vielleicht noch die letzten Sympathien kostet, Ihrer Meinung nach?
5: Na, ich hätte nicht gedacht, dass es da gestern einen Rücktritt gibt. So über übereilt, gewissermaßen noch an einem Wahlabend, selbst wenn so eine

0: Veränderung in der Bundesregierung oder CDU-Spitze geplant, angedacht, gewollt ist, dann muss das sicherlich etwas besser und länger vorbereitet sein.
1: Jetzt haben wir den Erfolg von Frau Schwesig ja schon relativ gewürdigt. Sie ist zwar nicht als Erste durchs Ziel gelaufen, aber immerhin hat sie eine Mordsaufholjagd hingelegt. Was hat sie anders gemacht als andere Parteien, als zum Beispiel auch die Union oder die CDU, dass sie die AfD eben nicht hat über 40% kommen lassen? Was war da das Rezept Ihrer Meinung nach?
0: Ja, zuerst vielleicht zum SPD-Ergebnis selbst. Mhm. Manuela Schwesig konnte sich auf jeden Fall stark von der Bundes-SPD abkoppeln. Mhm. Sie wurde als Landesmutter wahrgenommen, als soziale Stimme, als Vertreterin nordostdeutscher Interessen. Die Kampagne hat zudem sehr stark zugespitzt auf den Gegensatz zur AfD. Und die SPD hat vor allem bei den anderen Parteien gewonnen, nicht bei den AfD-Wählern, wenig bei den Nichtwählern. Ganz anders als bei der CDU, die tatsächlich zwischen Bundestrend und Unbeliebtheit ein bisschen aufgerieben wurde. Ja, aber es ist eine erfolgreiche Kampagne der SPD. Die Frage ist, was ist die Referenz? Bundestagswahl 2025, vor anderthalb Jahren ungefähr, erzielte die SPD hier im Land ungefähr 12,5%. Und wenn man so möchte, hat die SPD das Ergebnis jetzt verdreifacht, obwohl es im Verhältnis zur Landtagswahl vor 5 Jahren etwas schlechter ist. Mhm.
1: Liegt es aber auch daran, dass sie vielleicht erkannt hat, dass man gerade, wenn man junge Leute gewinnen will, tatsächlich anders auftreten muss, in anderen Medien präsent sein muss? Ist es etwas, was da vielleicht auch ein Erfolgsrezept ist?
0: Ja, beim Teil der Wählerschaft hat das vermutlich funktioniert. Bei Menschen, die sonst vielleicht links wählen oder CDU wählen oder grün wählen, da hat das geklappt. Aber tatsächlich ist es so, dass sie und trotz dieser sehr guten Kampagne nicht in der Lage war, Leute zu mobilisieren, die sonst auf dem Weg zur AfD gewesen wären. Und nach wie vor, die SPD schneidet bei den älteren Menschen im Land besser ab als bei den Jüngeren.
1: Okay, dann gehen wir zu Dieter Huber in Dingolfing. Herr Huber, grüß Sie.
2: Hallo, grüß Sie, Frau Krüger.
1: So, was ist Ihre Meinung zum gestrigen Wahlausgang?
2: Also, meine Meinung ist, dass der Herr Merz einfach der ärmste Hund ist, der... Hören Sie mich?
1: Ja.
2: Okay, es ist also das ist einfach der ärmste Hund. Es ist unstrittig, dass wir Reformen brauchen. Und er ist einfach der die schlechten Nachrichten überbringt. Und wie vorher ein Anrufer gesagt hat, er hat sich ja auch nicht an die SPD verkauft, sondern der musste einfach eine Koalition machen, weil das Wahlergebnis so war. Und er hat dann die Koalition gemacht, weil er die SPD die gleichen Themen hatte. Und sie haben andere Themen. Und da muss er halt Abstriche machen. Und ich bin mir sicher, dass wenn er ohne die SPD regieren könnte, dann wäre das viel besser und viel schneller auch alles. Mhm. Aber da ist nicht der Merz schuld, sondern eher die Wähler, weil sie ihm nicht das nötige Mandat gegeben haben, was er eigentlich braucht.
1: Jetzt sagen ja viele auch, Herr Huber, dass Merz viel versprochen hat und aber wenig gehalten. Dann natürlich das mit dieser Schuldenbremse, die ja dann auch nicht mehr zu halten war. Wäre das vielleicht ein Weg für die Politiker, wenn sie den Mund nicht so voll nehmen würden, wenn sie vielleicht tatsächlich konkretere, realistischere Ziele formulieren und dann zu regieren anfangen?
2: Wenn man da sowas verspricht, ist klar, sonst wird er nicht gewählt. Also er muss ja immer Ansagen machen. Aber jetzt zum Beispiel mit dem Iran-Krieg, das hat er ja auch nicht vorausgesehen. Also die Politiker müssen ja auch auf die Sachen jetzt reagieren, die wo dann aktuell sind. Und die ganze Treibstoff oder das mit der Energie jetzt, die Kosten, das war vorher auch nicht klar, dass das so kommt. Mhm. Und so gibt es ja viele Sachen. Und er hat auch nicht gewusst, wie die SPD jetzt dann reagiert auf die konkreten Dinge. Sie haben es zwar in den Koalitionsplan reingeschrieben, aber was dann im Endeffekt rauskommt, sieht man ja, dass dann macht irgendeiner einen Einwand, der könnte auch passen und schon müssen wir wieder was abstellen.
1: Mhm. Jetzt schalte ich Ihnen mal Jürgen Niemann aus Frankfurt am Main zu. Herr Niemann, grüß Sie. Jetzt haben Sie gerade gehört, was der Huber gesagt
3: hat.
1: Er sagt, Merz ist quasi die ärmste Sau, wie man es in Bayern sagt. Sehen Sie das ähnlich?
3: Ähnlich, aber also selbst dran schuld, weil, wie gesagt, wenn ich viel verspreche, nichts halte und auch nicht mal an den Bürger denke oder den Bürgerwillen beachte und sage, ich mache mein eigenes Ding dadurch, egal was alle noch denken, dann kriegt man irgendwann auch die Quittung. Und das Problem ist halt auch, dass man Leute ausschließt, nur weil es einem deren Meinung nicht passt oder man sie beschimpft, irgendwas zu tun, was gar nicht stimmt teilweise.
1: Meinen Sie die AfD jetzt?
3: Zum Beispiel. Mhm. Man sollte immer mit allen reden. Das sind ja alles Demokraten. Und ich meine, diesen Verbotshammer, der da irgendwo im Raum steht, so ganz traurig, dass da auch nicht, was der Verfassungsschutz immer sagt, denn er ist halt doch weisungsgebunden. Mhm.

0: Und ich als Elternteil zum Beispiel kann ja auch meinen Kindern sagen, mach das und das. Sonst kriegst du nicht das und das. Und da ist halt, wie gesagt, die Meinungsfreiheit in diesem Land auch schon arg eingeschränkt.
1: Also, weil Sie sagen, im Prinzip die
0: Und
1: Brandmauer war etwas, was Merz zu sehr letztlich gefordert und auch eingehalten hat, aber letztlich hat ihm das geschadet. Also das würden
0: auf
1: Sie auch
0: jeden
1: sagen,
0: Fall,
1: dass
0: auf
1: er
0: jeden
1: selber
0: Fall.
1: schuld, auch das ist mit ein Faktor
0: Ja.
1: für den Niedergang. Herr Huber, was sagen Sie da? Die Brandmauer, die hätte man die früher schon mal vielleicht ein bisschen löchern müssen, hätte man früher vielleicht doch in den Dialog gehen müssen?
2: Ja, da, also das würde ich auch so sehen. Der Herr Kupala hat heute gesagt, die CDU ist hinter der Brandmauer, ist jetzt verschollen. Also durch das, dass sie nicht mehr in der Regierung ist da in Brandenburg. Und also die Brandmauer, das ist auch schon gestern. Die muss weg. Man muss mit denen in Diskussion kommen, weil man einfach von der Wahl her das Ergebnis so ist. Das ist auch wieder einfach ein aktuelles Ergebnis oder aktuelle Lage. Und an die muss man sich anpassen. Die Frau
1: Dankeschön.
2: Merkel hat damals auch gesagt, die Frau Merkel hat früher auch gesagt, die Kernkraftwerke läuft alles weiter, dann war Fukushima und da haben wir alles abgeschaltet. Also das ist mir so.
1: Fanden Sie das jetzt gut oder falsch? Das wird ja von der AfD auch wieder gefordert, dass sie wieder AKWs bauen.
2: Nee, das war jetzt nur ein Beispiel, was ich gestern gesagt habe, muss heute noch passen, weil was dazwischen gekommen ist. Und so sehe ich das Ergebnis von den Wahlen.
1: Okay. Dankeschön, Herr Huber, Dankeschön, Herr Niemann. Wieder zurück zu Professor Jochen Müller, der an der Uni Greifswald Politikwissenschaft lehrt. Jetzt diese Brandmauer.
3: Ja.
1: Wie sieht man die denn jetzt heute, am Tag nach der dritten quasi Landtagswahl in 2 Wochen?
3: Ja, die beiden Hörer, die machen hier sehr wichtige Punkte. Also Regieren kostet. Egal in welchen Konstellationen, aber vor allem dann, wenn die Koalitionen zunehmend heterogen sind und Interessen auseinandergehen. Sachsen-Anhalt jetzt als extremes Beispiel, wo sich so vielleicht eine sehr bunte Koalition andeutet. Man verschleißt sich wechselseitig. Ja, was im Wahlprogramm steht, das sind jetzt keine Versprechen, die werden aber so wahrgenommen und es ist eigentlich unmöglich, dass man das alles hält. Und die AfD ist hinter der Brandmauer gewissermaßen geschützt davor, sich selbst zu zerlegen, weil sie eben nicht in der Situation ist, wo sie Kompromisse eingehen muss und wo sie Wähler enttäuschen kann. Man kann natürlich gleichzeitig argumentieren, das ist ein wichtiger Punkt natürlich, dass die Brandmauer erfolgreich ist, weil eine Partei, die so unkalkulierbar ist an entscheidenden Stellen, die sollte vielleicht nicht Zugriff haben auf die Rechte der Exekutive. Aber die Brandmauer hat Nebenwirkungen, kam gerade auch bei der Anruferin vorher auch schon ein bisschen raus. Die Brandmauer bedeutet in der Konsequenz, dass Koalitionen heterogener sind und aber eben auch in eine Richtung gehen, tendenziell links, die gerade eben diesen Wählern dann erst recht nicht passt. Vielfach sind inhaltliche Kompromisse denkbar zwischen CDU und AfD, aber es gibt auch einen ganz großen Teil der CSU und CDU-Wähler, die überhaupt gar nicht mit der AfD wollen und können. Und jetzt vielleicht noch ein Punkt zum Abschluss, auch mit Blick auf die Wahl gestern. Was wir bei der Wählerwanderung gesehen haben, ist, dass die CDU Stimmen verloren hat, in ungefähr gleichem Maße an die SPD und die AfD. Das heißt, die CDU, insbesondere in Ostdeutschland, wird von dieser Brandmauer, es gibt keine gute, keine angemessene Position, weil egal was sie tut, sie verliert Wähler in die eine oder andere Richtung. Das ist ein Dilemma, das kaum aufzulösen ist.
1: Jetzt hat man auch so ein bisschen den Eindruck, dass jetzt Parteien gewonnen haben gestern, die ihre radikalen Forderungen auch nicht bereit sind, in irgendwelchen Koalitionen zu schleifen. Also auch die Linke in Berlin hat ja gesagt, also das mit dieser Vergesellschaftung, das muss passieren und tut sich dann aber schwer, Koalitionspartner zu finden. Und so geht es ja der AfD auch. Ist es etwas, was man jetzt versucht durchzuhalten, indem man dann sagt, okay, dann müssen wir halt dann so lange wählen, bis wir dann so weit sind, dass diese Leute an die Macht kommen und ihr Zeug durchziehen können? Oder glauben Sie, dass dann da jetzt doch Menschen dann an der Macht sind oder an die Macht kommen, die für Kompromisse bereit sind, wo es dann eben auch zu einer gewissen Entzauberung kommen könnte?
3: Ja, das ist ein zweischneidiges Schwert. Ich glaube, Sachsen-Anhalt ist hier das spannendere und sehr konkrete Beispiel, wo es ja jetzt wirklich die Möglichkeit gibt, vielleicht, dass die AfD zentral in Regierungsverantwortung ist. Und da ist es wichtig auch zu erkennen, dass wir bei der AfD überhaupt nicht absehen können, wie die regieren. Handwerklich und wie aggressiv und wie offen vielleicht auch für einzelne Rechtsbrüche. Es könnte

0: Aber ja, für die CDU ist das wirklich zermürbend und gerade auf lokaler, kommunaler Ebene, Landesebene in den ostdeutschen Bundesländern eine Auseinandersetzung, die hier schon seit vielen Jahren ausgehalten wird und jetzt zu Wahlergebnissen führt wie am Sonntag.
1: Wir haben es jetzt 12.45 Uhr, noch knapp eine Viertelstunde hier im Tagesgespräch zum Titel Wieder ein Wahldesaster für die Mitte. Welchen Kurs soll die Bundesregierung jetzt einschlagen? 0800 94 95 95 5. Wenn Sie sich hier noch bei uns einbringen wollen, mitdiskutieren wollen oder eine Sprach- oder Textnachricht, wie das geht, steht auf bayern2.de. Und jetzt gehen wir zu Andrea Winter in Birnbrunn. Grüß Sie, Frau Winter.
2: Grüß Sie, Gott.
1: Ihre Meinung?
2: Ja, also auf keinen Fall weiter so, wie der Herr Merz angekündigt hat, weiter so. Dann hat er eigentlich nicht das Ergebnis der Wahlen verstanden. Das wollen die Leute nicht. Diese ganzen Reformen, die jetzt da angedacht sind, gehen gegen den Mittelstand und gegen die kleinen Leute. Es wird keine Einkommen, es wird keine Erbschaftssteuer reformiert. Wir haben keine Vermögensteuer. Der Herr Merz und der Herr Söder, die arbeiten nur für die sehr Reichen in diesem Land, die immer reicher werden. Deswegen denke ich mir, gibt es auch viele Protestwähler, die dann diese AfD wählen. Dann das größte Versäumnis dieser CDU ist ja, dass sie praktisch diese AfD so groß werden haben lassen. Die hätten schon längst, wir wissen schon sehr lange, dass das eine rechtsradikale Nazi-Partei ist, die AfD. Da gehört ein Verbotsverfahren her und nicht, das hätte schon längst gemacht werden müssen. Die tun einfach ihre Arbeit nicht, das ist meine Meinung. Und jetzt werden die gewählt mit über 40%. Ja, ein brutaler Konflikt und es geht in die Katastrophe. Und wenn die so weitermachen mit einem Herrn Merz oder mit einem Herrn Söder, das ist ja auch so ein Rechter, geht es in Graben, weil die Leute dann die AfD wählen. Und man darf ja nicht vergessen, in Bayern hat ja die AfD ja schon 25%. Sie brauchen bloß mal nach Niederbayern schauen.
1: Also nicht in ganz Bayern, sondern in einzelnen Regionen. Frau Winter, also Sie sagen, da wurde was versäumt und letztlich auch die aktuelle Politik passt Ihnen nicht in den Kram. Matthias Wolf aus Leidersbach, sehen Sie das ähnlich wie Frau Winter oder können Sie doch ein paar Erfolge erkennen?
3: Ja, also ich sehe das so, es gibt in Deutschland so viele Ärzte wie noch nie. Wir verdienen so viel wie noch nie. Wir haben Urlaub so viel wie noch nie. Wofür können wir dankbar sein? Und um was bitten wir den Herrgott oder das Universum? Was brauchen wir eigentlich noch? Mhm. Und wir haben in der Weltlage, unsere Bundesregierung bekommt so viel eingeschenkt von den Trampeltieren auf dieser Welt, die alles außer Kraft setzen, alle Gesetzmäßigkeiten und allen Anstand verloren haben. Und die werden jetzt auch noch belohnt, indem sie jetzt Protestwähler bekommen. Mhm. Und das sind alles Protestwähler, meiner Meinung nach, die im Internet eingefangen werden, indem ganz einfach geschürt wird und Unzufriedenheit und Hass und Neid und Missgunst geschürt wird. Und ich war selber oft im Internet, in Google, YouTube. Man kommt so auf solche Clips von AfD. Ja. Und daher kommt meiner Meinung nach ein ganz großes Unzufriedenheitspotenzial in der Wählerschaft.
1: Frau Winter, jetzt sagt der Herr Wolf, dass es ja uns in Deutschland relativ gut geht und diese Weltuntergangsszenarien natürlich sich sehr stark verbreiten. Ist es auch etwas, was Sie sehen, dass man dort in diesen Milieus oder in diesen Medien, die man da unterwegs ist, tatsächlich auch in so eine Abwärtsspirale hineingezogen wird? Oder sagen Sie, das, was hier von Regierungsseite kommt, ist einfach so schlecht?
2: Ich kann jetzt da nicht mitreden mit diesen sozialen Medien, weil ich da nicht unterwegs bin. Tut mir leid, das weiß ich nicht. Aber ich denke mal, die Regierungsarbeit ist sehr schlecht. Und weil mein Vorredner auf den Anstand gepocht hat, wer hat denn das gemacht? Wer hat denn die Hetze in unsere Gesellschaft gebracht? Das war die CDU, CSU der Ampelregierung. Jeden Tag ist gehetzt worden. Die Leute sind persönlich diffamiert worden. Jeden Tag. Und das macht der Herr Söder immer noch. es wird immer noch auf den Herrn Habeck reingedrungen.

0: Groschen. Das war eine viel, viel bessere Regierung als die Regierung, die wir jetzt hatten. Oder der Herr Merz stellt sich hin und sagt, der Herr Scholz kann es nicht. Ja, er kann es ja schon zweimal nicht mehr. Also das mal zum Anstand.
1: Okay. Frau Winter, also ich merke schon, also Sie merken, also Sie bemängeln vor allen Dingen auch, dass es hier in den, ja, im Umgang miteinander, in der Sprache, die man sich so angewöhnt hat im politischen Umgang, doch sehr viel, ja, liegt, was einen unzufrieden macht und was die Stimmung verschlechtert oder die Stimmung auch eintrübt. Herr Müller, wie sehen Sie denn das? Ist es wirklich in den letzten Jahren so viel schlechter geworden und welchen Anteil hatten eigentlich da auch die AfD?
2: Ja, es gibt schon einige gesellschaftliche Konflikte, die in den letzten Jahren sich verschärft haben oder dazu kamen. Vor 10 Jahren Flüchtlingskrise und für einen relevanten Teil der Wähler der AfD dann auch die Pandemie, der Umgang dann mit der Pandemie, andere Krisen dann mit Russland und ökonomische Herausforderungen, die es zuletzt dann auch gibt. Das sind schon nicht für sich genommen einzelne Spaltungen, aber Konflikte, die von der AfD vielfach dann auch aufgenommen wurden. Ist ja immer ein bisschen eine Frage, was war zuerst da, gewissermaßen der Konflikt oder dann das Aufnehmen. Und in Teilen ist es schon auch so eine wechselseitige Beziehung. Das heißt, bestimmte Herausforderungen, also Flüchtlingskrise als Beispiel, bedeutet auch, dass Menschen ihre Einstellungen verändern, ja, Zuwanderung sehr kritisch sehen, viel kritischer als vor 20 Jahren und sich nicht dann wohlfühlen mit der Regierungspolitik und dann auch letztlich seither die CDU für viele Wähler ein rotes Tuch ist, weil unter Angela Merkel eben der Umgang mit Zuwanderung so aussah, wie er aussah. Und das ist auch nicht mehr jetzt richtig zurückzuholen. Und diese anderen Konflikte kommen dann dazu. Das heißt, wir sehen bei der AfD-Wählerschaft dann auch aus meiner Sicht ein bisschen anders, als bei der Anrufer das gedeutet hat, kein Protest mehr, sondern tatsächlich ein Wählen, das bisweilen hervorragend zu den Präferenzen der Wähler hier passt. Die AfD ist hier zwar sowas wie ein Polarisierungsunternehmer, in dem sie bestimmte Konflikte immer wieder aufgreift, aber sie bildet schon auch eben ab, was ein großer Teil der Bevölkerung denkt. Ob man das jetzt richtig findet oder falsch, das ist gar nicht mein Punkt hier, aber gerade mit Blick auf Zuwanderung sehen wir, dass das nach wie vor ein sehr großer, tatsächlich der entscheidende Treiber ist hinter der Zustimmung zur AfD.
1: Jetzt schreibt uns Georg Muck per WhatsApp, er stammt aus Neuendettelsau: Frau Schwesig ist hoffentlich intelligent genug, in Mecklenburg-Vorpommern zu bleiben. Bei einem Wechsel in die Bundespolitik wird sie innerhalb kurzer Zeit vom Abstieg der SPD verschlissen werden. Das würde ich nochmal ganz gerne mit Ihnen, Professor Müller, nochmal besprechen. Frau Schwesig hat ja einen Wahlkampf geführt, der sie ganz stark positioniert hat gegen die AfD, also die Frau gegen Blau. SPD hat da so gut wie keine Rolle mehr gespielt, es sei denn, man hat sich gegen die Reformvorschläge in der Bundesregierung so ein bisschen gestellt und auch damit gepunktet. Was kann man von diesem Wahlkampf von Frau Schwesig lernen? Ist es wirklich gut, wenn man sich so enorm einen Wahlkampf gegen eine Partei quasi anpeilt und dann aber auch riskiert, dass der Rest der anderen Parteien komplett unten runterfällt und bei einstelligen Werten umeinander dümpelt? Ist das etwas, was auch eigentlich zu riskant ist?
2: Ja, die Kampagne zeigt auf jeden Fall, dass man Wähler mobilisieren kann, wenn man eine sehr gute, beliebte Kandidatin hat, wenn man auch irgendwie Feindbilder bieten kann, ob das jetzt die Bundesregierung ist und oder die AfD. Aber ja, es ist eine sehr spezifische Konstellation, die sowas ist wie so Präsidentialisierung der Wahlkämpfe auf Landesebene. Oder anders gesagt, wenn in einem Bundesland so eine Person nicht da ist, die das personifiziert. Ja, wie etwa das in Sachsen-Anhalt ja der Fall war. Die CDU hatte einen solchen Kandidaten eben nicht. Vorher war es noch Rainer Haseloff und dann Sven Schulze, der das eben nicht abbilden konnte. Dann funktioniert das nicht mehr. Ja, das heißt, wenn die ehemaligen Volksparteien von solchen Kandidatenpersönlichkeiten abhängig sind, um überhaupt noch solche Stimmergebnisse zu erzielen, dann ist das aus deren Sicht eher ein Problem. Also es ist jetzt keine Stärke, dass man so eine Kampagne führt, weil ja auch die Manuela Schwesig sich hier positionieren musste, inhaltlich überzeugt, teilweise selbstverständlich, aber gegen die Bundesregierung. Ja. Also das hat auch Auswirkungen auf das Standing tatsächlich der SPD im Bund. Insofern alles nicht so leicht. Fällt noch eine Einordnung, was aus meiner Sicht durchaus wichtig ist. Ich wohne zwar in diesem schönen und wichtigen Bundesland, aber gleichzeitig ist es natürlich so, dass hier nur 2,5% der deutschen Wahlberechtigten sind. Manche Dinge sind nicht so leicht übertragbar. Das gilt natürlich genauso für die Berlin-Wahl. Das heißt, manche der Sichtweisen, die hier dominant oder präsent sind, spielen in anderen Teilen Deutschlands eher eine nachgeordnete Bedeutung.
1: Aber es ist tatsächlich so, dass es gestern überhaupt nie die Rede war, dass es einfach nur Landtagswahlen sind. Es wurde die ganze Zeit nur darüber geredet, was das für Auswirkungen auf den Bund hat. Katrin Glade aus Berlin ist die Nächste bei uns. Frau Glade, grüß Sie.
3: Ja, hallo.
1: So, was hallo? Ist Ihr Punkt? Ja, wir hören Sie.
3: Ja, mein Hauptpunkt oder jetzt der, der rausgefiltert wurde, ist der, ich bin für eine Veränderung des Wahlzyklus. Will sagen, ich hätte gerne Bundestagswahl und alle Landtagswahlen sozusagen an einem Stichtag. Meine Idee dahinter ist, 4 Jahre ist dann danach Zeit, dass alle mal handlungsfähig werden. Der Bürger kann durchatmen. Die entsprechenden Verantwortlichen können gegebenenfalls Reformen in Gang setzen und auch wirklich und müssen nicht wieder gucken auf die nächsten Landtagswahlen, auf das, auf das. Es würde zu einer Beruhigung, also ich bin auch sehr aufgeregt, die Wahlen nehmen mich gerade total mit, in jeglicher Form, dass man da mal eine Beruhigung reinbekommt und sozusagen wirklich reformfähig dann auch ist. Das ist ein ausgelutschtes Wort, sage ich jetzt mal, Reformfähigkeit.
1: Also raus aus dem Dauerwahlkampf und letztlich raus aus dieser Atemlosigkeit, die sich jetzt so allmählich einstellt und die man bei Ihnen jetzt sogar hört, Frau Glade.
3: Auch in den Medien wird immer wieder hier Hochrechnung, hier, dies, das.
1: Umfragen.
3: Also das heißt, der Mensch hat, also der Bürger hat gar keine Ruhe, sich zu überlegen, für wen positioniere ich mich, wo stehe ich hinter und dann muss ich auch mal dadurch 4 Jahre lang und gucken, was wirklich rauskommt.
1: Dankeschön, Frau Glade. Ja, das ist, glaube ich, ein ganz wichtiger Punkt, jetzt noch am Ende dieser Sendung, Herr Professor Müller. Das wird ja immer wieder mal diskutiert und es kommt auch immer wieder die Klage, dass man eben in so einem Dauerwahlkampf ist und dass letztlich alle paar Monate reagiert werden muss auf das, was in den Umfragen passiert. Jetzt wird auch wieder dieser Tankrabatt wurde jetzt wieder eingeführt, kurz vor dieser Wahl. Glauben Sie, dass es ernsthaft mal verändert wird, dass man tatsächlich sagt, wir brauchen da mehr Ruhe zwischen den Legislaturperioden?
2: Ja, das ist absolut nachvollziehbar, was die Hörerin da sagt. Diese ständige Präsenz von Umfragen, Wahlergebnissen ist eine große Herausforderung für die Politik. Kollidiert eben mit der Möglichkeit, das Parlament aufzulösen. Also wir haben in Deutschland ja auch im Bund etwa die Situation, wo es dann eine Vertrauensfrage geben kann, gab es ja auch in der Vergangenheit schon, und dann eben es zu Neuwahlen kommt. Man kann das unterbinden, wenn man möchte. Ist ein größerer Vorschlag, aber sicherlich bedenkenswert in Zeiten, die so turbulent sind.
1: Also, wir haben hier eine sehr engagierte Diskussion gehört, viele Vorschläge, auch viele, ein schönes Meinungsbild geschaffen hier aus dem schönen Bayern für die Wahlergebnisse von gestern im Hohen Norden und in Berlin. Dankeschön an Professor Jochen Müller, Politikwissenschaftler an der Uni Greifswald, für Ihren Einsatz hier bei uns. Danke an Sie zu Hause. Das Tagesgespräch gibt es dann morgen wieder und im Studio sagt Christine Krüger. Servus.

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3: Von den Lieblingsbüchern zu den Lieblingssendungen hier bei uns auf Bayern 2. Stadtland Leute gehört das sicher dazu. Jochen Wopser sitzt im Studio. Was macht ihr denn heute?
4: Also wir lernen heute den positiven Gegenentwurf zu Hass und Hetze in den sozialen Medien kennen. In Person eines Rentners aus Ingolstadt, Walter Sedlmayr heißt er, der ist 77 und er geht viral mit Mutmacher-Videos, die er daheim unterm Dach dreht, was ihn antreibt, wie seine Posts Menschen helfen. Das schauen wir uns gleich genau an.
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5: Um 13 Uhr mit Gabi Hinterstolzer. In Mecklenburg-Vorpommern will Ministerpräsidentin Schwesig Landeschefin bleiben und mit Grünen und Linken über eine Koalition sprechen. Sie sehe die 35,5% für die SPD als Auftrag der Wählerinnen und Wähler, eine stabile Regierung zu bilden, erklärte Schwesig in Berlin. Stärkste Kraft wurde in Mecklenburg-Vorpommern die AfD mit 38,2%. In Berlin ist die Linke als klare Siegerin hervorgegangen. Die Bundes-SPD fordert Konsequenzen aus den Wahlergebnissen und will mit dem Koalitionspartner Union über die Reformen sprechen. Auch die Opposition fordert Folgen für den Reformkurs.
6: AfD-Co-Chefin Alice Weidel glaubt nicht, dass die CDU so weitermachen kann. Sie sieht notwendige Reformen nicht umgesetzt und Deutschland im Stillstand. Grünen-Chefin Franziska Brandner fordert eine Korrektur des Reformkurses der Bundesregierung. Reformen müssten gerecht sein und den Menschen Verbesserungen bringen, statt nur Kürzungen. Bundeskanzler Friedrich Merz hatte gestern Abend angekündigt, am Reformkurs festzuhalten. Dietrich Karl Meurer, Berlin.
5: Die Autoindustrie steckt in der Krise. Mit einem bundesweiten Aktionstag stemmt sich die IG Metall gegen den Jobabbau und weitere Einschnitte. Bei einer Veranstaltung in Wolfsburg sagte IG Metall-Chefin Benner, früher seien die Beschäftigten von VW, BMW und Co. stolz gewesen, für diese Unternehmen zu arbeiten. Und wörtlich fügte sie hinzu, jetzt fahren Vorstände die Branche mit Vollgas gegen die Wand und begehen danach Fahrerflucht. Die gentechnikfreie Landwirtschaft sieht sich in die Ecke gedrängt. Durch die Freigabe spezieller Pflanzen durch die EU könnten auch ihre Züchtungen betroffen sein und ihren Status verlieren. Jetzt hat ein Bündnis aus Landwirtschaftsunternehmen und Verbänden Klage beim Europäischen Gericht gegen die im Juni beschlossene Verordnung eingereicht. Die Beteiligten fordern, diese für nichtig zu erklären. Für kürzere Strecken steigen immer mehr Menschen vom Auto auf Busse und Bahnen um. Nach Zahlen des Statistischen Bundesamts wuchs das Fahrgastaufkommen im öffentlichen Nahverkehr im ersten Halbjahr um 2%. 3 Jahre nach Einführung des Deutschlandtickets hält der Zuspruch zum ÖPNV demnach weiter an, das Wachstum schwächt sich aber ab. Am Donnerstag steht das erste Spiel der Fußballnationalmannschaft unter dem neuen Bundestrainer Jürgen Klopp an. Heute beginnen in Herzogenaurach die Vorbereitungen für die Partien in der Nations League. Lasse Berger berichtet.
7: Bundestrainer Jürgen Klopp ist schon seit dem Wochenende in Herzogenaurach und hat sämtliche Partien seiner Nationalspieler im Fernsehen verfolgt. Heute beziehen auch die nominierten Spieler ihr Quartier in Mittelfranken. Auf dem Adidas Homeground laufen die Vorbereitungen für die kommenden 4 Spiele. Nach dem Auftakt in Amsterdam am Donnerstag folgt am Sonntag ein Heimspiel in Augsburg gegen Griechenland.
5: Das Wetter in Bayern. Oft bewölkt und windig, besonders in Teilen Schwabens und Oberbayerns sowie ganz im Westen Frankens zeigt sich öfter die Sonne. Höchstwerte 14 bis 20 Grad. In der Nacht teils klar, teils wolkig und gebietsweise Nebel. Es kühlt ab auf 9 bis 2 Grad, vereinzelt ist Bodenfrost möglich. Morgen Wolken und Sonne, am Mittwoch meist freundlich, am Donnerstag vereinzelt Regen. Höchstwerte bis 21 Grad, in den Nächten örtlich Frost. Es ist jetzt 13.04 Uhr. Der Verkehrsservice. A7 Würzburg Richtung Füssen zwischen Langenau und Dreieck Kittistetten, 11 Kilometer Stau und stockender Verkehr. A8 München Richtung Salzburg zwischen Bad Aibling und Rohrdorf, 7 Kilometer Stau. A8 Salzburg Richtung München zwischen Bernau am Chiemsee und Rosenheim, 14 Kilometer Stau wegen Bauarbeiten. Dort ist nur eine Spur frei. A9 München Richtung Nürnberg zwischen Manching und Denkendorf, stockender Verkehr. Und A9 München Richtung Nürnberg zwischen Denkendorf und Altmühltal, 4 Kilometer Stau an einer Baustelle. Soweit der Service.
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4: Und da begrüßt Sie Jochen Wopser am Mikrofon. Schön, dass Sie dabei sind beim Blick in Bayerns Regionen. Zum Beispiel in die Landeshauptstadt zum Münchner Oktoberfest. Auflage 191 hat am Samstag begonnen.
8: 5, 4, 3, 2, 1, los!
9: Zapfes auf eine friedliche Wiesen!
4: Ja, nur zwei Schläge hat er gebraucht, der Münchner OB Dominik Krause. Eine erfolgreiche Anzapfpremiere für ihn, aber

0: wie war der Wiesnauftakt insgesamt? Wir ziehen eine Bilanz des ersten Wochenendes. Dann schauen wir uns an, wie es um die Genesungsfortschritte bei den Kliniken steht. Die Krankenhäuser in Deutschland müssen sich verändern. Krankenhausreform ist das Stichwort. Vor 4 Jahren hat der damalige Gesundheitsminister Lauterbach die Reform vorgestellt. Wie ist der aktuelle Stand in Bayern? Das klären wir in dieser Stunde. Und dann gehen wir noch ins Kloster nach Benediktbeuern. Hier feiert Josef von Fraunhofer eine Auferstehung als KI-Avatar in seiner historischen Glashütte und er antwortet auf Fragen der Besucher.
1: Josef, wie hast du denn das Glas so schlierenfrei hinbekommen?
2: Also, wir haben ein verbessertes Rührwerk eingeführt, um einen gleichmäßigeren, blasenfreien Guss zu erzielen und die Ablösung von Schmelztiegelteilchen zu verhindern.
0: Der virtuelle Fraunhofer. Wir schauen uns bei einem Besuch in seiner Glashütte an, warum seine Pionierarbeit inzwischen bis ins Weltall reicht.
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0: Und Heimatsound aus Österreich. Katja.com nennt sich Katja Friesneckers Musikerin. Im Sommer hat sie ihr Debüt rausgebracht. Darauf dieser Titel, in dem geht es um den Kampf gegen eine Essstörung. Hier ist Ghost.

0: Katja.com auf Bayern 2 mit Ghost. Die Kliniken in Deutschland, sie sind selbst zum Patienten geworden. Krankenhäuser machen Defizite, der wirtschaftliche Druck ist enorm und das Personal häufig überlastet. Eine grundlegende Reform tut da Not, da waren sich die meisten Fachleute einig vor 4 Jahren, als der damalige Bundesgesundheitsminister Karl Lauterbach erste Pläne vorlegte. Und erst heute hat in Berlin ein Spitzentreffen der Deutschen Krankenhausgesellschaft darüber beraten, wo die Kliniken stehen aktuell. Aber wie ist der aktuelle Stand in Bayern? Dazu hat sich Nikolaus Lützel umgehört.
1: In Bayerns Kliniken klingt vieles noch genauso wie vor einigen Jahren und sieht auch ähnlich aus. Doch viele Häuser hätten sich radikal verändert, sagt Uwe Gretscher. Er ist Geschäftsführer der Kliniken Südostbayern.

0: Der Verbund mit Standorten unter anderem in Traunstein, Trostberg und Bad Reichenhall hat schon vor dem Start der Krankenhausreform einen Umbau begonnen, der sich wegen der neuen Gesetze noch beschleunigt hat.
1: Wir haben Doppelstrukturen abgebaut. Wir haben in den letzten 3 Jahren insgesamt von 6 Standorten, die 7x24 am Netz waren, auf 3 Akutstandorte reduziert. Dazu eine Fachklinik und ein Gesundheitscampus. Und zentriert und spezialisiert. Also insofern ist das, was in der Reform angedacht ist, bei uns eigentlich Realität.
0: Hauptziel der Krankenhausreform ist es, dass Kliniken sich auf weniger Standorte konzentrieren, um Patienten dort besser versorgen zu können. Bis Ende Juli mussten Bayerns Kliniken melden, was sie künftig anbieten wollen. Die Zahl der Anmeldungen sei ein ganzes Stück unter dem geblieben, was theoretisch möglich gewesen wäre, berichtet der Geschäftsführer der Bayerischen Krankenhausgesellschaft Roland Engehausen.
2: Was als erstes passiert ist, dass Krankenhäuser einfach die Leistung, die sie mal so mitgemacht haben, das wird nicht mehr so passieren. Die Fokussierung auf das, was man kann, die nimmt zu.
0: Diese Fokussierung sei grundsätzlich gut für die Patienten, findet der Verbandschef. Gemeinsam mit vielen Klinikleitern befürchtet er aber, dass der gewünschte Schrumpfungsprozess nicht so verläuft, wie er eigentlich sollte. Denn neben der Krankenhausreform hat die Bundesregierung ein Spargesetz auf den Weg gebracht, das auch die Kliniken trifft. Die Regierung will verhindern, dass die Kassenbeiträge zum Jahreswechsel erneut steigen und spart deswegen auch bei den Krankenhäusern. Der Geschäftsführer der Kliniken Südostbayern, Uwe Gretscher, ärgert sich darüber.
1: Weil uns plötzlich Gelder genommen werden, die aber notwendig wären für diese Transformation, und zwar auf eine brutale Art und Weise. Also dieses massive Kostenpaket, das ist, wenn man so will, in Teilen ein Reformkiller.
0: Bayerns Gesundheitsministerin Judith Gerlach von der CSU kennt die Warnungen der Krankenhäuser. Sie werde sich bei ihrem Kollegen auf Bundesebene Carsten Linnemann dafür einsetzen, dass der finanzielle Druck auf die Kliniken nicht zu groß wird, kündigt sie an. Und sie will dafür sorgen, dass Verwaltungsvorschriften gelockert werden, etwa damit weniger Personal während einer Nachtschicht im Krankenhaus vor Ort sein muss. Die Krankenhausgesellschaft ist sicher, dass solche Lockerungen nicht zulasten der Patienten gehen müssen. Gesundheitsministerin Gerlach sieht das ähnlich.
3: Es braucht massive Erleichterungen bei den bürokratischen Anforderungen und den personellen Vorgaben.
0: Anfangs hat die bayerische Staatsregierung mit der Reform, die der SPD-Politiker Karl Lauterbach auf den Weg gebracht hat, stark gefremdet. Inzwischen aber hat die Staatsregierung ihren Frieden mit dem Gesetzespaket gemacht. Alles sei im Zeitplan, betont Gesundheitsministerin Gerlach. Und trotz aller Schwierigkeiten ist sie zuversichtlich, dass die Reformanstrengungen sich lohnen. Dafür brauche es aber Geduld.
3: Ein Prozess, der die Krankenhauslandschaft über die nächsten Jahre, im Grunde Jahrzehnte hinweg verändern wird.

0: Im nächsten Jahr wäre er 80 geworden, David Bowie. 10 Jahre ist sein Tod mittlerweile her. Das war ein Klassiker von 1971, Changes. 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Und jetzt geht es hier um Andreas Scheuer. Andreas Scheuer und die CSU, das war lange eine enge Verbindung. Der Passauer war Generalsekretär der CSU, dann war er Verkehrsminister im Bund und die treibende Kraft bei der Pkw-Maut, einem Prestigeprojekt der Partei. Inzwischen ist es eher ruhig geworden um ihn, aber das Scheitern dieser besagten Pkw-Maut, das lässt Andreas Scheuer nicht los. Seit heute muss er sich verantworten vor dem Landgericht Berlin, wegen des Vorwurfs der Falschaussage vor dem Untersuchungsausschuss des Bundestags. Zum Auftakt dieses Prozesses spreche ich jetzt live mit Tim Aßmann aus dem ARD-Hauptstadtstudio in Berlin. Tim, Andreas Scheuer soll den Untersuchungsausschuss möglicherweise bewusst in die Irre geführt haben. Wie begegnet denn der ehemalige Verkehrsminister diesem Vorwurf?
1: Ja, Prozesse beginnen ja traditionell damit, dass die Angeklagten die Möglichkeit bekommen, sich zur Sache einzulassen. Das hat Andreas Scheuer heute Vormittag im Saal 500 des Kriminalgerichts Berlin-Moabit getan. Und er hat das wiederholt, was wir auch von ihm und seinen Anwälten in der Vergangenheit schon gehört haben. Der 51-jährige ehemalige Bundesverkehrsminister sieht sich zu Unrecht auf der Anklagebank, hat gesagt, er sei da unschuldig. Es sei tatsächlich so, dass er sich an dieses Angebot der Mautbetreiber, über das wir gerade nochmal sprechen werden, nicht erinnern könne. Auch heute nicht erinnern könne und eben auch vor dem Untersuchungsausschuss nicht erinnern konnte. Und die Staatsanwaltschaft sieht es anders, aber Andreas Scheuer bleibt bei seiner Linie. Das heißt, die Verhandlung geht weiter. Heute, aber dann auch noch an mehreren anderen Verhandlungstagen, angeklagt ist der ehemalige Bundesverkehrsminister ja zusammen mit seinem damaligen Staatssekretär. Und ja, da steht nun also die Annahme der Staatsanwaltschaft, dass die beiden sich erinnern können müssten gegen deren eigene Aussagen.
0: Erinnerung ist ein gutes Stichwort. Tim, ruf uns du doch bitte nochmal in Erinnerung. Worum geht es genau in diesem Prozess und warum kommt es heute zum Prozess?
1: Ja, mancher mag sich noch erinnern an die Ausländermaut, die mal CSU-Wahlkampfrenner war. Also auf den deutschen Autobahnen sollte Autobahnmaut erhoben werden, aber die deutschen Autofahrer sollten die dann später über die niedrige Kfz-Steuer wieder ausgeglichen bekommen, vollständig. Bezahlen sollten also nur Autofahrer aus dem Ausland. Das war die politische Idee und das hielt aber nicht aus Sicht des Europäischen Gerichtshofs, der also im Juni 2019 sagte, nein, das geht so nicht und das kassieren wir. Damit waren die Pläne gescheitert. Dummerweise hatte Andreas Scheuer als Bundesverkehrsminister aber ein halbes Jahr vor dem Urteil die entsprechenden Verträge mit den Mautbetreiberfirmen unterschrieben. Obwohl man wusste, dass das ein Problem geben könnte, obwohl man wusste, dass es ein Urteil geben würde. Und daraus resultierten dann Schadensersatzansprüche der Mautbetreiber an den Bund. Und am Ende mussten aus Steuergeldern 270 Millionen Euro gezahlt werden. Hätte das vermieden können? Diese Frage hat den Bundestag umgetrieben und später auch einen Untersuchungsausschuss. Denn Vertreter dieser Mautfirmen haben gesagt, sie hätten Scheuer vor dem Urteil angeboten, mit den Verträgen zu warten und dieses Urteil abzuwarten. Andreas Scheuer sagt, an dieses Angebot könne er sich nicht erinnern. Das hat er vor dem Bundestagsuntersuchungsausschuss gesagt. Und die Staatsanwaltschaft, der lagen dann verschiedene Anzeigen von Privatleuten vor. Und sie haben ermittelt, die Berliner Staatsanwälte, 3 Jahre lang und haben dann Anklage erhoben wegen bewusster Falschaussage im Untersuchungsausschuss des Bundestages. Das ist

0: eine Straftat, darauf steht eine Freiheitsstrafe. Und so ist es nun zu diesem Verfahren gekommen.
1: Also geht es im Kern um diesen Gegensatz Erinnerungslücke oder bewusste Falschaussage?
0: Ja, und vor allem geht es darum, dass die Staatsanwaltschaft sich jetzt festlegt und sagt, der müsste sich erinnern können. Wie kommt man dazu? Ja, also Andreas Scheuer hat im Bundestag, das war vor dem Untersuchungsausschuss, gesagt, das Angebot hat es nicht gegeben. Und als er dann später im Untersuchungsausschuss gefragt wurde, hat er gesagt, er könne sich nicht mehr daran erinnern, ob es das gegeben habe. Das sind unterschiedliche Sachen. Hinzu kommen die Erinnerungen der Mautfirma-Vertreter, die gesagt haben, wir haben ihm das angeboten, die offenbar auch gleich danach im Anschluss anderen davon erzählt haben und gesagt haben, das ist aber komisch, dass er das nicht angenommen hat. Also da werden noch viele Zeugenaussagen kommen. Aus Sicht der Staatsanwaltschaft ist die Beweislage wohl offenbar relativ deutlich, zumindest deutlich genug, um eben Anklage zu erheben. Und das ist ja ein ungewöhnlicher Vorfall. Sowas hat es noch nicht gegeben, dass Bundesminister, ehemalige Bundesminister, sich wegen Falschaussage, auf gut Deutsch Lüge, verantworten müssen vor Gericht. Und da scheinen sich die Staatsanwälte ihrer Sache schon sehr sicher zu sein. Aber im Zweifel für den Angeklagten. Andreas Scheuer sagt, nein, das stimmt nicht. Ich kann mich wirklich bis heute nicht daran erinnern.
1: Also da werden einige Zeugen gehört werden. Das Ganze wird sich noch ein bisschen hinziehen. Eine Frage noch, wie sehr kann denn dieser Prozess das Ansehen und die Stellung von Andreas Scheuer in der CSU noch beschädigen? Wie ist da deine Einschätzung?
0: Ja, da ist eigentlich, muss man ehrlich sagen, nichts mehr kaputt zu machen. Andreas Scheuer war ja bis zum Ende der Legislatur 2021 Bundesverkehrsminister, obwohl sein Ansehen damals schon unter der Pkw-Mautaffäre sehr gelitten hatte. Danach war er Hinterbänkler für die CSU im Bundestag. Da kam also schon keine Karriere mehr. Die Pkw-Maut war der Karriereknick für Scheuer. Und 2024 ist er dann eben auch aus dem Bundestag raus, hat sein Mandat niedergelegt, probiert jetzt als Lobbyist eben wirtschaftlich Fuß zu fassen, arbeitet zum Beispiel für deutsche Firmen, die in Asien investieren möchten. Aber politisch ist seine Karriere wohl am Ende. Und daran wird dieser Prozess voraussichtlich auch nichts ändern. Aber natürlich könnte das Ansehen Scheuers rehabilitiert werden, wenn am Schluss eben auch steht, das Gericht sagt vielleicht nein, der konnte sich wirklich nicht dran erinnern oder wir müssen ihm das glauben. Darum kämpft Scheuer jetzt.
1: Vor dem Landgericht in Berlin hat der Prozess begonnen gegen Andreas Scheuer. Der ehemalige Verkehrsminister muss sich wegen des Vorwurfs der Falschaussage verantworten. Das waren Informationen live auf Bayern 2 von Tim Aßmann. Herzlichen Dank dafür.
0: Sehr gerne. Tschüss.
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0: Das ist Heimatsound auf Bayern 2, Zwiebeldirn aus München, der letzte Diss-Jockey. Wir bleiben in München, da heißt es seit Samstag ortshaft ist auf dem größten Volksfest der Welt. Das Oktoberfest erlebt seine 191. Ausgabe. Die ersten zwei Wiesentage sind vorbei mit zwei traditionellen Höhepunkten. Eben das Anzapfen am Samstag und gestern der Trachten- und Schützenzug zur Theresienwiese. Unsere Expertin für die Berichterstattung von der Wiesen ist meine Kollegin Birgit Grundner. Birgit, wie fällt denn deine erste Bilanz aus? Wie war das erste Wiesenwochenende?
1: Eigentlich haben alle geschwärmt, mit denen wir gesprochen haben. Wirte, Schausteller, die Festleitung, immer wieder war von einem Bilderbuchstart die Rede. Ungefähr 1 Million Besucher waren am Wochenende da. Es war ja auch nahezu perfektes Wiesenwetter, muss man sagen. Viel Sonne, angenehme Temperaturen, da verteilen sich die Besucher gut auf dem Gelände. Dann ist alles entspannter, auch Wiesenchef Christian Scharpf, gerade nach den Problemen im vergangenen Jahr.
2: Es war zu keiner Zeit überfüllt, Gott sei Dank. Ich bin jetzt wirklich dankbar, dass wir jetzt auch diese Sicherheitsmaßnahme getroffen haben mit der Kameraüberwachung, weil wir natürlich jetzt hier von der Zentrale aus jederzeit sehen, was am Gelände los ist, wie viel los ist.
1: Auch aus Sicht der Polizei war das erste Wochenende recht friedlich. In der Wiesenambulanz wurden übrigens allein am ersten Tag 666 Patienten behandelt. Klingt jetzt vielleicht viel, aber bei so vielen Menschen ist das natürlich relativ. Und zum Vergleich, vergangenes Jahr waren es mehr als 900 Patienten am ersten Tag. Meistens geht es ja zum Glück um nichts ganz Großes, also Schürfwunden, Schnittverletzungen, natürlich auch zu viel Alkohol, ganz oft Kreislaufprobleme. Die haben übrigens auch Oberbürgermeister Dominik Krause erwischt. Nach der Kutschenfahrt beim Trachten- und Schützenzug ist er gestern deshalb früher heimgegangen, weil er heute wieder fit sein will.
0: Also eine der Geschichten dieser Wiesen. Die Wiesen produziert jedes Jahr unzählige davon, große und kleine Geschichten. Eine des ersten Wochenendes ist ja auch, dass einige Besucher unfreiwillig 2 Minuten kopfüber in einem Fahrgeschäft hingen, weil ein Sensor kaputt war. Von welcher besonderen Wiesengeschichte hast du erfahren am ersten Wochenende?
1: Einen ganz besonderen Moment hat bestimmt das junge Paar aus München gehabt, das auf einer Kutsche beim Wirte-Einzug am Samstag mitfahren wollte. Das war sein absoluter Lebenstraum. Sie hat es gewusst und das zu seinem 30. Geburtstag irgendwie möglich gemacht, indem sie wirklich sehr beharrlich bei allen Wirten nachgefragt hat, ob die ihr einen Platz abtreten. Hat dann tatsächlich geklappt, war natürlich eine große Sache. Aber es gibt da ja auch die vielen kleinen Geschichten. Ich habe zum Beispiel eine junge Frau getroffen, die in einem Zelt ihren Geburtstag feiern wollte. Eine Reservierung hatte sie aber nicht. Deshalb hat sie mit ihren Freundinnen bei dem berühmten Wiesenrun mitgemacht, hat sich am Samstag in aller Früh in die Warteschlange vor dem Festgelände gestellt, damit sie gleich nach der Öffnung Richtung Zelte losrennen konnte. Ich habe auch von einem Paar erfahren, das nächstes Wochenende heiratet und das auch in einem Wiesenzelt noch feiern will.
0: Birgit, mal mit Blick auf vorherige Oktoberfeste. Kommen aus allen Teilen Bayerns gleich viele Besucher, beziehungsweise erklär mal, wie sind denn die Zuströme der Wiesengeher erfahrungsgemäß verteilt?
1: Das ist tatsächlich ganz interessant. Klar ist das Oktoberfest eine wahrlich internationale Angelegenheit, aber in erster Linie ist es schon ein bayerisches oder Münchner Fest. Die Stadt hat mal ganz plastisch erklärt, wie so ein durchschnittlicher Wiesentisch mit 10 Personen aussehen würde. 6 Gäste kämen aus München oder dem Umland, einer aus dem restlichen Bayern, einer aus dem restlichen Deutschland oder dem deutschsprachigen Ausland und 2 Plätze wären vermutlich mit wirklich internationalem Publikum besetzt und die Wahrscheinlichkeit ist groß, dass das jemand aus den USA, Großbritannien oder Italien ist und dass es am Tisch ungefähr so klingt.
3: Super! It is fantastic! Fantastic!
4: Ja, es ist sehr schön. Ich komme aus Irland und die Wiesn ist die beste Folkfest in der ganzen Welt und ich denke, es ist so schön.
1: Noch ein Wort zu Italien. Nächstes Wochenende ist ja wieder das legendäre Italienerwochenende. Das Münchner Festa della Birra ist bei Ihnen äußerst beliebt. Viele kommen aber schon vorher mit ihren Wohnmobilen über den Brenner. Camping hat ja auch den Vorteil, dass man sich teure Hotels sparen kann und mehr Geld für Bier und Hintel bleibt.
0: Birgit, da sind wir ja beim internationalen Blick auf die Wiesen. Das sind bewegte Zeiten in Deutschland und eben international. Inwiefern sind denn solche Einflüsse auch auf der Wiesen zu spüren in München? Also inwieweit ist die Wiesen auch eine Art Seismographe, das, was sich gesellschaftlich und geopolitisch tut?
1: Politik wird ja zum Glück bei den Tischgesprächen ausgespart, ist zumindest mein Eindruck. Die meisten Leute halten es wahrscheinlich so, wie es Ministerpräsident Markus Söder nach dem Anzapfen ausgedrückt hat. Man muss auch mal Pause vom Ärger machen, das Leben genießen und Kraft tanken für das, was eh noch auf uns zukommt, so hat es Markus Söder gesagt.
0: Also, das Oktoberfest in München hat einen Bilderbuchstart hingelegt am ersten Wochenende. Das waren Infos und Eindrücke von Birgit Grundner. Herzlichen Dank, Birgit.

0: Das war Peter Doherty auf Bayern 2. Vor 20 Jahren war er ja der Inbegriff des selbstzerstörerischen Enfant terrible. Heute ist er 47 und lebt mit Frau, Kind und Hunden in der Normandie in einem Küstendorf. Er hat die Kurve gekriegt und wir erfreuen uns an seiner Kunst als Dichter, Maler und Musiker. Das war er zusammen mit Frédéric Loh aus Paris. You can't keep it from me forever. Und für den einen ist es möglicherweise eine Melodie von Pete Doherty, für andere ist es ein Volkslied oder ein Schlager aus der Jugend. Manche Lieder vergessen wir nie. Wir hören eine Melodie und plötzlich sind sie da, Erinnerungen und Emotionen. Musik kann Brücken bauen in unsere Vergangenheit und es ist für Menschen mit Demenz eine Chance. Das zeigt ein Chor in Augsburg, eine Kooperation der Sing- und Musikschule Mozartstadt und des Verbunds Demenz in Augsburg. Grenzenlos heißt dieser Chor und anlässlich des Welt-Alzheimer-Tags heute hat Larissa Botho eine Probe besucht.
1: Es ist endlich wieder Freitag.
2: Endlich Freitag, endlich wieder singen in der Sing- und Musikschule Mozartstadt Augsburg. Hier trifft sich ein ganz besonderer Chor.
3: Wir schreiben immer für Seniorinnen und Senioren mit und ohne Demenz. Und das ist eigentlich das, was unseren Chor auszeichnet. Ich habe nicht den Stempel, ich habe Demenz und deswegen darf ich in diesen Chor, sondern ich komme so, wie ich bin. Und deswegen auch der Name, Grenzenlos. Und so machen wir alle zusammen Musik und das Singen verbindet ganz, ganz stark.
2: Martina Hellmann ist seit 30 Jahren an der Musikschule und leitet den Chor Grenzenlos. Mittlerweile singen hier mehr als 100 Menschen.
4: Was der Mond entscheidet, oder was der Wein.
2: Gesungen wird, was bekannt ist. Schlager, Volkslieder oder Operetten, mehrstimmig oder einstimmig. Wichtig ist nicht das Können, sondern das gemeinsame Erleben.
1: Einmal grenzenlos und mein Blutdruck hat der Deckel. Das war jetzt super gut. Ihr dürft bloß nicht anfangen zum Schimpfen. Also, ja. Was der Mond entscheidet, oder was der Wein.
2: Bei den Proben zeigt sich, was

0: Musik möglich macht. Sie weckt Emotionen, Erinnerungen, Gefühle und vor allem bekannte Lieder können bei Menschen mit Demenz etwas ganz Besonderes bewirken. Vergessene Worte kommen wieder.
1: Ganz selten gucke ich wirklich mal ins Blatt. Ich bin sowieso immer schon Sänger und meine Mutter hat einen Chor gehabt. Ja, und ich bin dann irgendwann mal hier eingetrudelt. Ich freue mich einfach. Und wenn ich dann da sitze und dann singe, ja, das ist einfach schön.
2: Singen, das ist was ich gerne mache. Ich könnte Ihnen jetzt eine Stunde vorsingen. Ja, das ist irgendwie schön gewesen. Ganz einfach nur schön.
0: Der Mann kommt regelmäßig mit seiner Frau.
3: Für ihn ist es unheimlich wichtig, dass es solche Möglichkeiten gibt. Und man kann halt hier gut hergehen, ohne dass man stört oder dass es auffällt.
0: Alle, die nach der Probe aus dem Saal kommen, wirken total gelöst und glücklich.
4: Das Ziel ist immer dasselbe, ältere Menschen aus ihrer Isolation zu holen und ganz normal und natürlich zu integrieren. Menschen, die schon leichte Einschränkungen haben, aber immer willkommen sind.
0: Dr. Jens Schneider von der Alzheimer Gesellschaft Augsburg, der selbst auch regelmäßig mitsingt. Nach der Probe findet man viele in Straßencafés oder auf dem Augsburger Stadtmarkt. Teilhabe am Leben trotz Demenz. Eine Bereicherung für alle.
5: Der Freitag ohne Chor grenzenlos ist für mich kein Freitag mehr. Das gehört einfach zu meinem Leben dazu. Und das gebe ich auch nicht mehr her. Das ist mein Herzensprojekt.
6: Der Chor Grenzenlos aus Augsburg, Larissa Botor hat berichtet. Der Mittag auf Bayern 2, Sie hören Stadt, Land, Leute und erinnern Sie sich noch an das Volksbegehren Rettet die Bienen? Fast 20.000 Menschen haben da unterschrieben für mehr Naturschutz in Bayern, das war vor gut 7 Jahren. Das Ganze ist dann in ein Gesetz gegossen worden und das wird jetzt zum ersten Mal erneuert. Dazu konnten Verbände ihre Forderungen einreichen und da ist was Bemerkenswertes passiert, eine Besonderheit. Bei einem Thema sind sich die sonst doch eher verfeindeten Naturschützer und Bauern näher gekommen.
7: Karpfenteich und dazwischen 10 Meter Grün. Um diesen Streifen geht es Landwirt Peter Köninger. Genauer gesagt um seine Breite.
8: Im Prinzip ist es ein relativ breiter Grünstreifen und der hat Relevanz fürs Pflanzenschutzanwendungsgesetz, wo ich dann verschiedene Vorgaben habe, bei verschiedenen Pflanzenschutzmitteln hier Abstand zu halten.
7: Was der Landwirt beschreibt, ist ein sogenannter Gewässerrandstreifen. Er soll Seen, Flüsse und Bäche vor möglichen Schadstoffen aus der Landwirtschaft schützen. Doch Gewässerrandstreifen ist nicht gleich Gewässerrandstreifen. Je nachdem, welche Art von Gewässer an ein Feld grenzt, greifen andere Vorschriften. Mal 5 Meter Randstreifen, dann sind es wieder 10. Mal gemessen von der Wassermittellinie, mal von der Böschungsoberkante. Und die Hangneigung spielt dann auch noch eine Rolle. Wer kennt sich da noch aus im Regelungsdschungel?
8: Das ist ja genau die Schwierigkeit bei dieser ganzen Sache, Gewässerlandstreifen. Wir haben 90, 100 Regelungen, die bei Gewässerlandstreifen greifen. Das Wasserhaushaltsgesetz, das Bayerische Naturschutzgesetz, wir haben die Düngeverordnung, wir haben die Vorgaben in der Agrarförderung hier einzuhalten und alles spielt eigentlich bei uns rein und deshalb sind diese Vorgaben sehr unübersichtlich.
7: Das findet der Landesbund für Vogel- und Naturschutz auch. Referentin Franziska Wenger ist heute zu Besuch auf dem Acker.
9: Hallo, willkommen hier in Greben in unserer Flur.
7: Beim Thema Gewässerrandstreifen ist Ihnen etwas Seltenes gelungen. Ein Schulterschluss zwischen Naturschützern und Landwirten. Gemeinsam haben Sie eine Forderung für das neue Naturschutzgesetz eingereicht. One size fits all. Nur 5 Meter breite Gewässerrandstreifen, dafür aber überall ab Böschungsoberkante.
10: Weil wir der Ansicht sind, dass es eine Win-Win-Situation ist. Die Landwirte profitieren dadurch, dass es einfacher wird und der Naturschutz profitiert durch einen besseren Schutz der Gewässer.
7: Weil durch diesen Vorschlag auch dort Randstreifen entstünden, wo vorher keine waren. Doch bisher taucht die gemeinsame Forderung im Entwurf für das neue Naturschutzgesetz nicht auf. Vom Umweltministerium heißt es lediglich, die im Rahmen eines Gesetzgebungsverfahrens eingehenden Stellungnahmen würden geprüft und bewertet. Also doch alles umsonst?
10: Wir sind enttäuscht darüber,
7: sagt Franziska Wenger vom Vogelschutzbund und fügt hinzu, man bleibe trotzdem im regen Austausch mit dem Bauernverband. Und was sagt Landwirt und Bauernverbandsfunktionär Peter Köninger dazu?
8: Ja, ich glaube, wie sage ich es immer so schön, 3 Tropfen Regen sind kein Landregen. Wenn man jetzt einen

0: eine Maßnahme miteinander unterstützt, weil man von ähnlichen Positionen kommt. Aber trotzdem sind wir bei anderen Themen dieses Naturschutzgesetzes sehr weit auseinander.
1: Doch dass es Schnittmengen gibt zwischen Landwirten und Naturschützern, das zeigt das Beispiel Gewässerrandstreifen dann schon. Und noch hat das Ministerium auch nicht entschieden, ob die gemeinsame Forderung doch aufgenommen wird ins neue Naturschutzgesetz. Viel Zeit lassen darf sich die Staatsregierung aber nicht. Bereits ab kommendem Jahr soll es gelten.
2: Neue Regeln für die Randstreifen an Gewässern, das war ein Bericht von Rebecca Reinhardt. Und das ist Musik aus Paris. Die Sängerin Clarica mischt mit im Kartenspiel der Liebe. Hier ist Joker.

0: Clarica aus Frankreich auf Bayern 2, Joker. Josef von Fraunhofer war ein Physikgenie aus Bayern, ein Autodidakt, der die Herstellung von optischen Gläsern revolutionierte. In seiner Glashütte im Kloster Benediktbeuern, da schrieb er Wissenschaftsgeschichte und genau dort wird er 200 Jahre nach seinem Tod jetzt wieder lebendig sozusagen. Denn mit der Wiedereröffnung der historischen Glashütte nach einem Hagelschaden ist auch Fraunhofer wieder da als Avatar in Lebensgröße.
1: Grüß euch. Ich bin der Josef und leite die Glashütte hier. Wart ihr schon mal hier? Schaut.
2: Die Stimme kommt aus der Vergangenheit. Der Gesprächspartner ist allerdings hochmodern, Josef von Fraunhofer als KI-Avatar. Zwischen den historischen Glasöfen erzählt er von seiner Arbeit und Besucher können ihn tatsächlich alles fragen.
3: Josef, wie hast du denn das Glas so schlierenfrei hinbekommen? Das war ja Ausgangsbasis für die hohe Qualität.
1: Also, wir haben ein verbessertes Rührwerk eingeführt, um einen gleichmäßigeren, blasenfreien Guss zu erzielen und die Ablösung von Schmelztiegelteilchen zu verhindern.
2: Professor Stefan Wilhelm vom Fraunhofer Institut für Arbeitswirtschaft und Organisation hat den Avatar mitentwickelt.
3: Das Schöne ist, dass ich jetzt mit dem Josef tatsächlich ein fließendes Gespräch führen kann und unheimlich viel im Gespräch erfahre, was ich vielleicht gar nicht mit ihm

0: Und hier hat er, wenn er nachts rausgegangen ist und im Moor rund um Benediktbeuern in die Sterne und später in die Sonne geschaut hat, die Fraunhofer-Linien erfunden. Das heißt, das ist der zentrale Ort für das Lebenswerk von Josef von Fraunhofer und das in einem Kloster, in dem er dank der Säkularisation leben und arbeiten durfte.
1: Aus dem Handwerker wurde ein Forscher. Fraunhofer verbessert das Glas, entwickelt präzise Linsen und damit optische Instrumente, die Astronomen einen deutlich genaueren Blick auf den Himmel ermöglichen. Und er verbindet dabei etwas, was bis heute noch den Namen Fraunhofer prägt: Forschung und praktische Anwendung. Professor Holger Hanselker, der Präsident der Fraunhofer Gesellschaft, bringt es auf den Punkt.
2: Unser Anspruch bis zum heutigen Tag ist angewandte Forschung. Alle unsere 31.000 Beschäftigten, die wir haben, sollen diesen Geist des Josef von Fraunhofer in sich tragen und zu sagen, wir machen selber, wir krempeln die Ärmel hoch, wir sind neugierig, wir wollen verstehen, was wir tun und wir machen es nicht aus Selbstzweck, sondern verbunden mit einem Zweck, nämlich das Ergebnis zu transferieren in die Wirtschaft.
1: Die Glashütte selbst musste nach dem Hagelschaden vor 3 Jahren aufwendig saniert werden. Das Dach wurde repariert, die Fassade erneuert, die bestehende Ausstellung blieb aber weitestgehend erhalten und wurde technisch weiterentwickelt. Jetzt ist der historische Ort wieder offen und von Benediktbeuern aus geht sogar ins All, weiß Professor Hanselker.
2: Jetzt im Moment gerade ist eine ESA-Mission unterwegs in Richtung Merkur. Die wird in einem Jahr dort ankommen. Auf dieser Mission steckt ein optisches Gerät eines Fraunhofer-Instituts für optische Technologien. Also Sie sehen die Geschichte bis zum Josef zurück. Dort ist ein Spektrograph, ein Spektralinstrument, um dann die Oberfläche des Merkurs zu vermessen.
1: Was vor rund 200 Jahren an einem Glasofen in Benediktbeuern begann, reicht damit bis zum Merkur.
3: Vom Kloster ins Weltall. Die Forschungen Fraunhofers und die Folgen. Martin Breitkopf hat berichtet.

0: Hass, Zuversicht, Hass.
1: Nant war das Heimatsound aus Unterfranken. Aufgewachsen ist Ferdi Nant Kirch im Landkreis Kitzingen. Inzwischen hat er sein Tonstudio in der Würzburger Altstadt. Und im Sommer hat er seine jüngste EP veröffentlicht. Ich habe mich neu sortiert, der Titel. Daraus haben wir Liebe, Hass gehört. Nant mit Elli Marco aus Bamberg an der Seite.

0: Und Liebe und Hass gibt's auch in den sozialen Medien, reichlich, vor allem Hass. Da ist der Ton rau geworden auf Social Media. Hate Speeches an der Tagesordnung mit Verunglimpfungen und Herabwürdigungen. Einen ganz anderen Tonfall, den pflegt ein Rentner aus Ingolstadt, der sich mit positiven Posts und Mutmacher-Videos anschickt, zum Social-Media-Phänomen zu werden. Er heißt Walter Sedlmayr und er hat aus einer persönlichen Krise heraus den Weg in die sozialen Netzwerke gefunden. Bettina Weitz ist ihm begegnet, im digitalen Raum und auch ganz in echt.
1: Walter Sedlmayr steht aufrecht da, mit weißem Hemd und Fliege. Seine Frau neben ihm lächelt leicht neckisch und legt ihm ihre Hände mit den knallrot lackierten Fingernägeln auf die Schulter. Dieses Foto hat Walter, der pensionierte Techniker aus Ingolstadt, an die fichtenholzverkleidete Wand neben seinem Schreibtisch gepinnt. Es stammt aus Zeiten, als die beiden noch gerne das Tanzbein schwangen. Dann erfuhren sie hat Krebs. Erfuhr sie zur ersten Chemotherapie.
2: Ja, am nächsten Tag habe ich es abgeholt, das war ein ganz anderer Mensch. Die ganze Fröhlichkeit, alles war weg.
1: Er blieb an ihrer Seite, die gesamte Therapie lang, ein ganzes Jahr. Kurz vor der goldenen Hochzeit starb sie.
2: Dann war mal Leere, gar nichts. Dann wollte ich nicht mehr zu Hause sein, wollte alles wegräumen, dass ich keine Erinnerung mehr habe. Aber ich habe halt gemerkt, es bringt nichts, weil ein Lied, ein Wort, dann ist das alles wieder da.
1: Was half, sagt er, war, seine Erfahrungen mit Leid und Tod aufzuschreiben, um selbst damit fertig zu werden, aber auch für andere Partner von Krebskranken wie ihn. Doch kein Verlag will sein Manuskript. Da verlegte er sich aufs Internet.
2: Habe ich mir gedacht, mache ich Posts. Man hört ja immer im Internet 10.000 Follower und so weiter und so fort. Aber das probierst jetzt auch.
1: Und so lernte der Mit-70er gewaltig dazu.
2: Am Anfang habe ich ja schöne Videos gemacht, habe ich aus dem Buch vorgelesen, 500 Aufrufe.
1: Er stand in den Videos, zum Beispiel in grauem Hemd und grauer Hose, vor dem Foto von einem Krankenbett und erzählte zu sanfter Klaviermusik ausführlich, wie er einst die Intensivstation betreten hatte. Doch die Abrufzahlen dümpelten dahin. Da gab ihm sein Enkel, der sich gut mit Social Media auskennt, einen Tipp, woran das Dümpeln liegen könnte.
2: Krebs. Das wird bei Social Media ausgeblendet, weil das ein Thema ist, das will keiner hören. Und deswegen verdienen diese Plattformen ja weniger Geld, weil die Werbung ja weniger gezeigt wird.
1: Walter Sedlmayr schüttelt seinen Kopf mit der gepflegten Halbglatze.
2: Dass ich da irgendwas einstelle, das der Algorithmus aussortiert oder weniger zeigt, weil ich ja nie draufkomme.
1: Jetzt lässt er das Negative weg und zeigt die Werbung um einen Verleger für sein Buch erst ganz am Ende seiner Videos. Die schmückt er mit Schlagermusik vom Sohn einer Cousine und mit KI-generierten schönen Landschaften. Und er trägt ein blütenweißes Hemd.
2: Manchmal sind unser Dasein, unsere Nähe und ein paar liebe Worte genau das, was ein anderer gerade braucht.
1: Da hatte im Juni ein Video plötzlich mehrere Millionen Views. Der Durchbruch. Inzwischen hat Walter über 80.000 Follower auf Instagram und TikTok. Die Themen schöpft er aus seiner Erfahrung. Sehnsucht, Machtlosigkeit, weitermachen. Die Texte lässt er KI schreiben. Im Dachgeschoss seines Reihenhauses nimmt er sie auf. Da hat er ein grünes Tuch aufgehängt als Greenscreen. Immer um 17 Uhr veröffentlicht er den Post.
3: Wir alle haben ihn sehr lieb,
1: sagt seine Followerin Radka, 22 Jahre.
3: Natürlich finde ich das jetzt auch ein bisschen lustig. Er ist ja ein bisschen älter und wie er seine Videos veranstaltet. Ich finde es trotzdem toll, dass er sich so was von Mühe gibt und seine Sprüche und seine Motivation und wie er immer in die Kamera blickt.
1: In den Kommentaren wimmelt es von Memes. Walter als Buddha, als Jesus oder als Superman mit der Aufschrift Der Mutmacher. Die 25-jährige Celine nennt es ein tägliches Ritual, Walters Video anzusehen.
4: Vor mehreren Wochen, da bin ich heimgekommen und mir ging es wirklich nicht gut. Ich habe mich selber extrem kritisiert und in dem Video von Walter wurde einfach nochmal betont, du bist genug und du hast für heute genug getan und genau das ist das, was ich hören musste an dem Tag.
1: Walter sagt zu solchen Rückmeldungen:
2: Freut mich, schön, dafür mache ich es ja.
1: Er wollte Buchautor werden und wurde zum Social-Media-Phänomen. Stundenlang sitzt er nun auf seinem Holzstuhl an seinem Laptop, jeden Tag, 7 Tage die Woche.
2: Weil das mir gefällt und Filmen ist mein Hobby. Und beschäftigt bin ich auch. Also keine Zeit zum Grübeln.
1: Glücklich blickt er auf die Klicks, deren Zahl rasant aufschießt. 1000, 2000. Sorgfältig notiert er, welche Posts besonders erfolgreich sind. Auch beim Optimieren der Klickzahlen lässt er sich von der KI helfen.
2: Ein bisschen was geht schon noch. Das spornt mir jetzt auch.
1: Das weiße Hemd für sein nächstes Video hängt schon bereit.

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6: Und das war Stadt, Land, Leute für heute. Vielen Dank fürs Interesse im Programm von Bayern 2. Da geht es nach den 14 Uhr Nachrichten weiter mit dem Kulturleben und Judith Heidkamp. Und bei euch geht es um KI und Kontrollverlust heute.
7: Ja, darüber müssten ja eigentlich viel mehr Bücher geschrieben werden, glaube ich. Wir haben einen Roman in der Sendung, der die Geschichte von Annie Robert erzählt. Und Annie Robert, das ist ein selbstlernender Treadwife-Android, der irgendwann beginnt, für Frauenrechte zu kämpfen.
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8: Um 14 Uhr mit Gabi Hinterstreuser. Nach den Wahlen in Mecklenburg-Vorpommern und Berlin beraten die Parteien über Konsequenzen. Bei der CDU geht es darum, welchen Rückhalt Kanzler Merz noch hat, bei der SPD um den künftigen Kurs, was die Reformen angeht. Die linken Bundesvorsitzende Schwertner sieht in den Wahlergebnissen ein klares Zeichen auch an die Bundesregierung. Sie kritisiert, dass Merz an den Reformen festhalten will.
9: Ich finde, das muss nicht nur Friedrich Merz, das muss die ganze CDU sehen, das muss auch die SPD einsehen, dass die Politik der Sozialkürzung ein Ende finden muss. Wir werden am Wochenende, am Samstag gemeinsam mit den Gewerkschaften, wir werden mit den Sozialverbänden auf die Straße gehen, denn wir können leider nicht auf die Einsicht von Friedrich Merz warten, da kann man ja lange warten.
8: Die SPD fordert nach den Wahlen Konsequenzen für die Arbeit der Regierungskoalition und will mit der Union über die Reformen sprechen. Bundeskanzler Merz räumte vor wenigen Minuten in Berlin ein, dass bei den Landtagswahlen die Bundespolitik und auch seine Person eine große Rolle gespielt haben. Er kündigte Gespräche mit den Ministerpräsidenten der Länder an und bekräftigte, am Reformprozess festhalten zu wollen. Man sei den Menschen aber auch Antworten auf ihre Sorgen und Ängste schuldig, so der Kanzler. Nach den Ergebnissen der Landtagswahlen in Sachsen-Anhalt, Mecklenburg-Vorpommern und Berlin hat sich die Bundesbeauftragte für Antidiskriminierung Ataman dafür ausgesprochen, ein AfD-Verbotsverfahren einzuleiten. Es könne nicht einfach zur Tagesordnung übergegangen werden, wenn eine in Teilen als gesichert rechtsextrem eingestufte Partei weiter wächst, so Ataman. Bundestag, Bundesrat oder Bundesregierung sollten nun ein Verbotsverfahren beantragen. Der frühere Bundesverkehrsminister Scheuer steht seit heute wegen des Mautdebakels vor Gericht. Zum Prozessauftakt hat er den Vorwurf einer Falschaussage zurückgewiesen. Scheuer sagte, es nehme ihn emotional sehr mit, hier heute zu sitzen. Dem CSU-Politiker und seinem früheren Staatssekretär wird vorgeworfen, vor dem sogenannten PKW-Maut-Untersuchungsausschuss nicht die Wahrheit gesagt zu haben, und zwar was den Vertrag angeht.
10: An das Angebot der Betreiber, die Vertragsunterzeichnung zu verschieben, bis nach der EuGH-Entscheidung Rechtssicherheit herrsche, könnten Sie sich nicht erinnern. Die Staatsanwaltschaft bezweifelt diese Darstellung. Im Dezember 2023 erklärte die damalige Bundesregierung, sie verzichte auf eine Haftungsklage gegen Scheuer, deren Aussicht auf Erfolg sei zu unsicher. Nun folgt das Strafverfahren vor dem Berliner Landgericht wegen uneidlicher Falschaussage. Scheuer und Schulz droht im Falle einer Verurteilung eine Freiheitsstrafe von 3 Monaten bis zu 5 Jahren. Beide bestreiten die Vorwürfe. Aus Berlin, Oder Tischewski.
8: Sollte München tatsächlich den Zuschlag für Olympische Spiele bekommen, würden die Segelwettbewerbe in Kiel stattfinden. Das teilten die beiden Städte heute mit. Schon bei den Münchner Spielen 1972 wurde auf der Kieler Förde gesegelt. Am Samstag entscheidet der DOSB, welcher deutsche Bewerber ins internationale Auswahlverfahren für die Spiele 2026, 2040 und 2044 geht. Neben München haben sich Berlin und die Region Rhein-Ruhr beworben. Noch bis Mitternacht kann man online verschiedene Entwürfe für neue Euroscheine ansehen und bewerten. Zur Auswahl stehen 5 Designs mit berühmten Europäerinnen und Europäern sowie 5 zum Thema Vögel und Flüsse. Ende des Jahres wird dann der Rat der Europäischen Zentralbank darüber entscheiden. Das Wetter in Bayern. Oft bewölkt und windig, besonders in Teilen Schwabens und Oberbayerns und im Westen Frankens zeigt sich öfter die Sonne. Höchstwerte 14 bis 20 Grad. In der Nacht teils klar, teils wolkig, gebietsweise Nebel, Tiefstwerte 9 bis 2 Grad, vereinzelt Bodenfrost. Morgen Wolken und Sonne, am Mittwoch meist freundlich, am Donnerstag vereinzelt Regen. Höchstwerte bis 21 Grad, in den Nächten örtlich Frost. Soweit die Nachrichten, es ist 14.04 Uhr. Der Verkehrsservice: A6 Weithaus Richtung Nürnberg zwischen Weithaus Autobahn und Pleistein 4 Kilometer Stau. A7 Würzburg Richtung Füssen zwischen Langenau und Dreikittelstädten 9 Kilometer Stau. A8 München Richtung Salzburg zwischen Bad Aibling und Rohrdorf 7 Kilometer Stau. A8 Salzburg Richtung München zwischen Bernau am Chiemsee und Rosenheim 14 Kilometer Stau wegen Bauarbeiten. Dort ist nur eine Spur frei. A8 München Richtung Stuttgart zwischen Adelshausen und Friedberg 6 Kilometer Stau nach einem Unfall. Und A9 München Richtung Nürnberg zwischen Manching und Altmühltal 13 Kilometer Stau. Soweit der Service.
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11: Mit Judith Heidkamp und mit einem Buch, das von der Vorstellung der Autorin her Science Fiction sein sollte. Aber nach den jüngsten Warnungen der Tech-Bosse vor den Risiken künstlicher Intelligenz vielleicht gar nicht mehr ist. Any Robot von Sierra Greer.
12: When I wrote it, I thought it was science fiction.
13: Als ich die Geschichte schrieb, dachte ich, das sei Science Fiction. 2020 hatten wir noch keine KI-Roboter oder KI-Agenten. Mir kommt es so vor, als würde die Welt nun viele Ideen aus meinem Buch in die Wirklichkeit umsetzen.
11: Es geht um eine Art Roboter-Muse, die sich irgendwann von ihrem Programm emanzipiert. Spannend. Musen beschäftigen uns auch im Gespräch mit Elisa von Hof, die energisch angetreten ist, unsichtbare Musen der Kunstgeschichte, also meistens unsichtbare Frauen, wieder in die Sichtbarkeit zu holen. Auch wenn es auf Kosten der Idee geht, ein genialer Mann hätte alles allein geschaffen. Wir stellen den Essay Opfer über Verwundbarkeit als Selbstbild von Maria Sibylla Lotter vor und Dörte Hansens neuen, bestimmt wieder sehr erfolgreichen Roman Brot. Schön, dass Sie da sind, sagt Judith Heidkamp.
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11: Hier kommt mathematische Grundbildung aus Kanada, musikalisch mit Faust und 1, 2, 3, 4.

0: Und jetzt reden wir über einen sehr spannenden Roman, Annie Robert von Sierra Greer. Das ist ein Pseudonym einer amerikanischen Autorin. Und zwar ist das ein Roman über künstliche Intelligenz, die auf einmal etwas anderes tut, als eigentlich erwartet. Allerdings nicht so, wie wir das gerade diskutieren, seit die amerikanischen KI-Treiber, Unternehmer wieder mal betont haben, wie gefährlich diese Technologie ist und dabei eben an Ausbrüche und Machtübernahmen und sowas denken, sondern in Annie Robert geht es um einen weiblichen oder weiblich zu lesenden Roboter, der nicht nur über künstliche Intelligenz, sondern auch über emotionale Intelligenz verfügt und sich mehr und mehr vermenschlicht. Das ist ein Roman, der bekam letztes Jahr den britischen Science-Fiction-Preis Arthur C. Clarke Award. Gabriele Knetsch hat das Buch für uns gelesen und auch mit Sierra Greer gesprochen. Grüß dich, Gabriele.
1: Hallo, Judith.
0: Wie muss man sich diese Emanzipation

0: Passionsgeschichte vorstellen.
1: Also es ist ja auf jeden Fall ein weiblicher Roboter, das steht auch im Vordergrund. Annie Robot ist selbstlernend und die Funktion ist es, dem Eigentümer, der sie gekauft hat, Gesellschaft zu leisten, aber auch leichte Haushaltsaufgaben zu übernehmen. Also in erster Linie ist Annie Robot sogar eine Sexmaschine, die ihrem Eigentümer Dark Lust verschaffen soll. Selbstlernende Roboter, Roboter, die einzelne Care-Aufgaben übernehmen, Menschen, die eine emotionale Beziehung zur KI unterhalten, das gibt es alles schon. Das Neue ist halt, dass diese Geschichte aus der Perspektive des Computers erzählt wird und der ist weiblich.
0: Ist das dann einfach die Fortschreibung dieses alten Themas Mensch und Maschine, Mensch und Automat oder ist es was Neues?
1: Ich würde sagen, das ist schon auf jeden Fall was Neues, dass jetzt sie inzwischen die Realität auch etwas eingeholt hat. Sie ging eigentlich davon aus, das ist komplett Science Fiction. Irgendwann in der Zukunft wird es passieren, möglicherweise. Das Buch ist 6 Jahre alt und da haben sich die Dinge ja schon ein bisschen geändert. Wir haben ja gesehen, einiges davon gibt's schon und manches aber ist schon sehr futuristisch noch. Die Idee von einer emotionalen Intelligenz zum Beispiel. Und das funktioniert so, dass Annie Robot immer spiegelt, welche Gefühle hat mein Eigentümer und wie muss ich perfekt darauf reagieren. Das ist, glaube ich, schon eine neue Dimension auch dieser Mensch-Maschine-Sache. Das habe ich auch Sierra Greer gefragt. Was ist denn das Innovative an ihrer Geschichte?
2: We've definitely seen novels and movies before that are about female robots.
3: Wir haben schon vorher Romane oder Filme über weibliche Roboter gesehen, wie zum Beispiel Ex Machina oder Westworld. Aber sie werden normalerweise nicht aus der Perspektive des weiblichen Roboters erzählt.
2: When I was starting this novel and writing about it from Annie's perspective, it felt very novel to me, very unusual.
3: Ich wollte mir den privaten Bereich ansehen. Man könnte das natürlich auf die Gesellschaft übertragen. Doug steht für die Menschheit und Annie für Computerintelligenz. Irgendwann müssen wir uns die Frage stellen, wie sie miteinander auskommen werden.
0: Und es ist ja tatsächlich so, dass dieses Thema emotionale Bindung zu einer KI-Persona uns immer öfter begegnet. Menschen bekommen Schwierigkeiten, das von echten Bindungen zu unterscheiden. Welches Frauenbild steckt hinter Annie Robot?
1: Also ich würde sagen, sie ist am Anfang so eine Art sexy Tradwife, dazu da, die Bedürfnisse eines Mannes zu erfüllen. Man sieht sie immer in hübschen Kleidern, immer bereit, ihrem Eigentümer, der sie für viel Geld erworben hat, zu gefallen. Sie ist ein Roboter des Modells Kuschelhase. Das heißt, sie kocht Duck am Abend, seine Lasagne. Und sie ist eine tolle Liebhaberin, wann immer er Lust auf Sex hat. Die Dinge werden erst komplizierter, als Annie Robot eigenständige Entscheidungen trifft, die nicht in seinem Sinne sind.
0: Was tut sie dann zum Beispiel?
1: Ja, zum Beispiel geht sie sogar einmal fremd. Da kommt überraschend ein Freund von Doug, der verführt diese Maschine. Da ja Annie Robot über eine selbstlernende KI verfügt, kann sie sich, wenn sie sich mit dem Internet verbindet oder sie liest sogar Bücher, weiterentwickeln. Und das tut sie im Laufe der Geschichte wird sie immer weniger Kuschelhase. Das stellt sie in Frage und entwickelt sogar ein eigenes Bewusstsein. Und das ist der Moment, in dem sich die Leserinnen mehr und mehr mit dem weiblichen Roboter identifizieren können.
3: Im Verlauf der Geschichte fragt sie sich, ob sie selbst auch ein Recht hat, glücklich zu sein oder ein Recht auf Sicherheit hat. Und diese Fragen, verdiene ich glücklich zu sein, bin ich glücklich, weil ich jemand anderem gefalle, das sind zentrale Fragen für viele Menschen und für sie eben auch.
0: Jetzt haben gerade wieder Chefs der Tech-Konzerne davor gewarnt, ich habe es gerade schon angesprochen, dass die Menschheit die KI ab einem gewissen Punkt nicht mehr beherrschen könne, weil KI eben zunehmend eigene Entscheidungen treffen kann, so wie diese Annie Robot das hier auch tut. Und das sind Entscheidungen, die wir nicht vorhersehen können. Wie steht Sierra Greer denn zu dieser dystopischen Seite ihres eigenen Romans?
1: Naja, sie schrieb das Buch vor 6 Jahren. Da lagen solche Befürchtungen tatsächlich noch im Bereich der Science Fiction. Und ihr ging es auch darum, eine Männer-Frau-Beziehung zu spiegeln. Aber ihr Buch ist auf zweierlei Weise dystopisch. Doug verliebt sich am Ende tatsächlich in seinen Roboter, in diese Maschine. Er schlägt Annie Robot sogar vor, gemeinsam Kinder zu erziehen und sagt, das könnte man

0: indem man eine Leihmutter engagiert oder indem man Kinder einfach adoptiert. Das sieht sie sehr kritisch. Das Buch ist aber noch in einem weiteren Sinn dystopisch. Denn auch wenn Annie Robot keinerlei Interesse daran hat, wie das diese Tech-Bosse schillernd in Szene setzen, sie will nicht die Weltmacht ergreifen, sondern für Frauen sehr nachvollziehbar, sie will sich emanzipieren von männlichen Stereotypen. Aber Sierra Greer zeigt dennoch einen Roboter, der in der Lage ist, gegen die Interessen von Menschen zu arbeiten.
1: Ist das denn auch ein Thema, über das die Autorin sich Gedanken macht, wie man die Macht der KI kontrollieren kann?
0: Ja, ich würde sagen, das beschäftigt sie auf jeden Fall. Sierra Greer ist überzeugt, Menschen müssen jetzt Regelungen aufstellen, um die KI zu kontrollieren. Aber wie das gelingen kann, das ist auch für sie eine große Frage.
2: KI-Agenten werden auf ihre eigene Weise denken und handeln. Wie man das kontrollieren kann, ist für mich schwer vorstellbar. Sie haben ja keine Körper. Sie könnten unser Stromnetz abschalten oder interagieren mit unseren Finanzsystemen oder die Energiequellen unter ihre Kontrolle bringen, die sie benötigen. Sie könnten Menschen finden, die sie dabei unterstützen. Aber ich hoffe, das passiert nicht so schnell.
1: Die amerikanische Autorin Sierra Greer war das, die hofft, dass es nicht so schnell passiert, dass die KI die Macht übernimmt. Das scheint mir keine ausreichende Strategie zu sein insgesamt für die menschliche Spezies. Aber Sierra Greer hat ihren Job ja ein Stück weit gemacht, indem sie uns so eine emanzipierte KI auf andere Weise vor Augen führt. Hast du es gern gelesen oder ist es eher furchterregend gewesen, Gabriele?
0: Nein, es ist sehr unterhaltsam, tatsächlich. Es liest sich schnell weg, kann man sagen, und macht Spaß zu lesen.
1: Trotz allem.
0: Trotz allem. Es ist ja deutlich positiver als die Tech-Bosse in ihrer Vision, dass ein Roboter auch ein emanzipiertes Weltbild umsetzen kann. Das ist doch was Gutes.
1: Und für sich Rechte reklamiert. Gabriele Knisch war das über Annie Robot von Sierra Greer. Übersetzt wurde der Roman von Stefanie Schäfer ins Deutsche, 325 Seiten stark, erschienen im Liebeskind Verlag und zu haben für 25 Euro. Vielen Dank an Gabriele Knisch.
0: Gerne.
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1: Also, hier wurde jetzt gerade die Zielgruppe für so einen Roboter wie Annie Robot besungen, oder? Falschgeld aus Wessling waren das mit verstanden werden. Seit über 10 Jahren schreibt Dörte Hansen, die übrigens früher eine Hörfunkkollegin vom NDR war, jetzt Bücher über das Leben auf dem Land. Und sie liefert einen Bestseller nach dem anderen ab. Es begann damals mit dem Überraschungserfolg von Altes Land, das sich mit Heimat und Flucht auseinandergesetzt hat, auch verfilmt wurde. Dann kam Mittagsstunde, ebenfalls verfilmt. Dann kam Zur See, das war zum Beispiel bei Bayern 2 nominiert für den Publikumspreis. Und jetzt ist Broder da, Dörte Hansens neuer Roman. Im Mittelpunkt steht ein Landtierarzt und unser aller Verhältnis zu Tieren. Katja Weise hat das Buch gelesen.
2: Dörte Hansen braucht nur wenige Worte, um eine ganze Geschichte zu erzählen.
3: Im Februar steht alles auf der Kippe. Die Haselsträucher blühen und die Amseln singen schon, aber die Böden sind noch nass und kalt und auf den Höfen alle Hoffnungsspeicher leer. Es ist die Brachezeit, zu früh zum Pflügen, Düngen, Säen und zu spät für winterliche Ruhe. Wenn einer aufgibt, tut er es im Februar.
2: Ab Seite 1 möchte man das Buch nicht mehr aus der Hand legen. Keine Chance, sich aus dieser Geschichte vorzeitig zu verabschieden. Wieder zieht es die Autorin aufs Land. Der Bahnsenhof ist ein zentraler Ort der Handlung, der größte in der Gegend, mit digitalem Herdenmanagement, geführt von Henning Bahnsen. Der Vater lebt noch auf dem alten Teil. Der wenige Minuten jüngere Zwillingsbruder Broder ging leer aus. Dabei galt er lange als Nachfolger. Broder wollte nie etwas anderes als Bauer werden.
4: Dieser große Konflikt zwischen diesen Brüdern, das ist diese Tragödie eigentlich zwischen den beiden, weil die sich so nahe standen früher. Es waren Zwillinge, die sehen sich zum Verwechseln ähnlich, waren immer sehr verschieden, aber sie waren fast symbiotisch. Und diese große Liebe, die dann auf einmal zu so einer harten Rivalität wird, das ist der zentrale Konflikt im Roman.
2: Sagt Dörte Hansen. Im Roman liest sich das kurz und knapp so.
3: Zu zweit sind sie am besten und das wissen sie. Nur geht es manchmal nicht zusammen.
2: Broder geht nach Frankreich, wird Tierarzt und kehrt, als im Norden eine Stelle frei wird, dorthin zurück. Versorgt natürlich auch die Hochleistungskühe auf dem Bahnsenhof, ohne von dem Bruder dafür angemessen entlohnt zu werden. Familie halt. Broder ist dann auch der Erste, der bemerkt, dass Henning in Schwierigkeiten steckt und wird sich später vorwerfen, weggesehen zu haben. Wie schon in ihren anderen Romanen erzählt Dörte Hansen von Verlusten. In der Familie, auf dem Hof. Ertrag kommt vom Ertragen, sagt der Altbauer. Die Söhne sind mit diesem Satz groß geworden.
4: Was meine Figuren eigentlich immer haben in Büchern, ist eine große Resilienz. Also sie kommen klar mit Erschütterungen und so weiter und sie sind gut im Ertragen.
2: Doch was, wenn der Leistungsdruck immer größer wird, eine neue Generation einen anderen Umgang mit den Tieren fordert, die Kosten jedoch schon lange nicht mehr gedeckt sind? Henning rechnet, versucht zu optimieren. Broder streitet heftig mit seiner Tochter, die nach einem Praktikum bei ihm droht, das Studium der Tiermedizin abzubrechen. Mensch und Tier scheinen der sich rasant verändernden Welt nicht mehr gewachsen. Dörte Hansen schildert den Wandel in der Landwirtschaft und auch den Tierarztalltag so präzise, als hätte sie monatelange Praktika gemacht.
4: Das habe ich anfangs überlegt, ob ich das mache. Und dann habe ich mich dagegen entschieden, weil ich nicht wollte, dass dieser Tierarzt, den ich da begleite, so eine Art Modell wird für meinen Bruder. Deswegen bin ich auch nicht auf den Hof gefahren zum Praktikum machen oder recherchieren, sondern habe wirklich am Schreibtisch recherchiert.
2: Und die Figuren erfunden. Stark sind die Frauen, die die Dorfgrammatik kennen, die Familie zusammenhalten.
3: Ihren Ehrgeiz durften sie nicht zeigen. Auch das war eine Regel. Es musste immer leicht aussehen, wie ein Spiel, als wäre es im Grunde gar nicht wichtig.
2: Dörte Hansen ist mit Broder ein großer Roman gelungen, der mit unwiderstehlicher Klarheit von Umbruch und Verlust erzählt. Nie schreibt sie ein Wort zu viel, nie eins zu wenig. Die Figuren sind wie aus dem Leben gegriffen und die Bilder, die sie findet, ebenso ungewöhnlich wie ergreifend eingängig.
3: Der Himmel ist in diesen Tagen seltsam weiß wie eine leere Leinwand. Über flachen Grund gespannt, unendlich Platz für Sätze oder Fragen. Man könnte alles denken, alles schreiben oder malen in den endlos weiten Raum.
2: Oder Dörte Hansen lesen. Unbedingt.
1: Begeisterung also bei Katja Weise über Dörte Hansens neuen Roman Broder. Der ist 224 Seiten stark und erschienen im Penguin Verlag, kostet 26 Euro. Am 23. November auf der Münchner Bücherschau, da macht Bayern 2 einen Abend mit Dörte Hansen und Broder. Und wenn Sie nicht hingehen können, einen Mitschnitt der Veranstaltung hören Sie anschließend bei uns im Programm. Und zu diesem klaren Lesetipp habe ich auch noch einen klaren Hörtipp für Sie. 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
1: Musen, das sind bekanntlich diejenigen, die das Genie küssen und dann bringt das Genie einmalige Leistungen hervor in der Kunst, der Wissenschaft oder jeglicher Art der Kreativität. Das ist jetzt zugegeben die neuzeitliche Vorstellung. In der griechischen Mythologie sind die neuen Musen sogar die Schutzgöttinnen der Künste, auch der Wissenschaft und der Erinnerung. Aber wir bleiben jetzt mal in neueren Zeiten. Da gibt's ja zu fast jedem großen Namen, meistens männlich, die inspirierende oder tatkräftig unterstützende weibliche Muse im Hintergrund. Von Goethe bis Dalí, von Robert Schumann bis zu diversen Stars der Gegenwart. Und diese Frauen holt die Kulturjournalistin und Spiegelredakteurin Elisa von Hof jetzt in den Vordergrund mit ihrem Buch Unsichtbare Musen, aber das Un ist durchgestrichen bei Unsichtbar und der Untertitel lautet Frauen, die unsere Welt veränderten. Ich grüße Sie, Frau von Hof.
2: Vielen Dank für die Einladung.
1: Die gängige Vorstellung ist aber mehr Frauen, die es den Männern, die unsere Welt veränderten, ein bisschen schön gemacht haben, oder? Sie haben ja einen riesen Pool von Geschichten, die Sie in Ihrem Buch erzählen und wo Sie den Fokus verändern wollen. Vielleicht greifen Sie ein paar Namen solcher Frauen heraus. Welche unsichtbaren Musen fallen Ihnen denn direkt ein?
2: Also in meinem Buch gibt es diverse unsichtbare Musen, die die Karriere eines Mannes massiv gestaltet und vorangebracht haben. Und wenn Sie mich fragen, welche mir auf Anhieb einfällt, dann ist es vielleicht die Muse und Ehefrau von Lev Tolstoi, Sofia Tolstaja, die sein Werk massiv geprägt hat. Sofia Tolstaja hat Lev Tolstoi kennengelernt als Kind schon und ihn dann geheiratet, als sie gerade 18 Jahre alt war und ist dann mit diesem älteren Mann auf sein Landgut gefahren, hat nicht nur das Landgut gemanagt, die Güter verwaltet, die Buchhaltung für diese Landgüter gemacht. Sie hat 13 Kinder bekommen und hat aber diese Texte von Tolstoi, Anna Karenina zum Beispiel, nicht nur abgeschrieben und hat versucht, Tolstois Sauklaue irgendwie zu entziffern und in eine sinnvolle Reihenfolge zu bringen. Sie hat diese Werke auch mit lektoriert, kommentiert, editiert, gestaltet und schließlich sogar herausgegeben. Also ohne Sofia Tolstaja hätten wir das angebliche Genie Lev Tolstoi auf jeden Fall nicht gehabt.
1: Und damit sind ja auch schon Beispiele aus den verschiedensten Bereichen genannt, in denen die Musen so wirksam geworden sind. Die küssen eben nicht nur. Und sie systematisieren das ja auch ein bisschen. Sie bilden so verschiedene Kategorien für die Funktionen, die diese Frauen übernommen haben. Welche?
2: Genau, ich habe mich versucht an einer Typologie der Musenrolle, indem ich den Arbeitscharakter dieser Rolle mal sichtbar mache, weil, so wie wir es eben immer denken, die Muse als passive, schöne, erotische Gefährtin des großen Genies, dieses Bild habe ich hinterfragt und habe verschiedene Jobs sozusagen herausgestellt. Und den Job, den ich gerade mit Sofia Tolstaja erklärt habe, die nenne ich in meinem Buch Co-Produzentinnen, weil die Kunst des Mannes nicht möglich gewesen wäre ohne die Frau, ohne die Muse. Aber es gibt in dem Buch auch noch die Rolle der Therapeutin zum Beispiel, die dafür sorgt, dass ein Künstler überhaupt arbeits- und lebensfähig ist. Es gibt natürlich die Rolle der Managerin und PR-Beraterin und natürlich gibt es auch noch die Rolle des Supermodels, es gibt die Rolle der Nachlassverwalterin. Also diese Musen haben sozusagen alle möglichen Jobs übernommen, um die Karriere des Genies und sein Werk zu gestalten.
1: Und gar nicht so selten sind die Frauen auch selbst kreativ oder Künstlerinnen. Clara Schumann zum Beispiel oder die Malerin Lee Krasner. Aber es ergibt sich eigentlich immer dasselbe Muster. Im Zweifelsfall stellen sie immer die Arbeit des Mannes über ihre eigenen Interessen. Warum ist das so?
2: Das ist eine interessante Frage. Ich glaube, je weiter wir in die Geschichte zurückgehen, desto mehr war es so, weil diese Rolle, die, ich sag jetzt mal, ungeliebte Rolle der Muse, vereinigt jedenfalls, die einzige Chance war überhaupt, am Kunst- und Kulturbetrieb zu partizipieren. Die Ausschlussmechanismen für Frauen waren ja massiv und sind es auch, wenn man den Genie-Mythos so ein bisschen nachverfolgt, auch bis in die Gegenwart. Kaum eine Frau gilt als Genie, das ist eine durchweg männlich kodierte Figur. War eben die Rolle der Muse eine, in der man zumindest in Kulturbetrieb stattfinden konnte. Und natürlich kommen dann noch diese ganzen Gender-Zuschreibungen hinzu, also die Frau als sozusagen Gebende und der Mann als Nehmender.
1: Sie haben gerade gesagt, dass der Mythos um das Genie bis heute wirksam ist. Warum spielt er denn für unsere Vorstellung von toller Kunst so eine große Rolle?
2: Weil wir diese Figur des Genies kulturell so gut gelernt haben. Ne? Also den Höhepunkt feierte das Genie ja so im 18. Jahrhundert, in dem das Genie aus sich selbst heraus große Kunst schöpft, gegen die Konventionen rebelliert, sich von diesen Konventionen absetzt und so eine Art Erlöserfigur ist. Und die Identifikation und die Verehrung mit so einem Genie machen es erst recht groß.
1: Und das spielt auch heute immer noch so eine große Rolle.
2: Ich finde, wenn man sich unsere Zeitgeschehen anguckt, dann sieht man diesen Mythos immer wieder aufblitzen. Da muss man sich nur so ein bisschen, diesen Sommer hat es nicht ins Buch geschafft, weil es zu spät sozusagen dafür war. Aber man muss sich nur mal die Debatte so ein bisschen um den Regisseur Christopher Nolan angucken, der diesen Sommer die Odyssee ins Kino gebracht hat. Dieses große Epos, das er mit diesen schweren Kameras gemacht hat, die hunderte Kilos wiegen und irgendwie einen Film gemacht hat, den man dann dadurch weltweit kaum in einem Kino sehen konnte, so wie er zumindest gedreht wurde und dafür von sehr vielen Leuten verehrt wird, dann finde ich, es spiegelt sich darin der Genie-Mythos, den wir so gut kennen, sehr gut wider.
1: Zumal er diese Kamera sicher nicht selbst getragen hat. Wenn man ihnen zuhört und auch wenn man ihr Buch liest, dann spürt man aber was anderes. Also ich hatte den Eindruck, je länger sie das schreiben und die ganzen Geschichten erzählen, umso mehr sind sie selber ein bisschen genervt von diesen männlichen Übergenies, oder?
2: So ist es. Ich würde lügen, wenn ich sagen würde, ich wäre nicht genervt auch von dieser Art der Inszenierung. Das bin ich natürlich schon und ich bin auch davon genervt, dass wir halt immer noch irgendwie annehmen, dass Kunst tatsächlich so aus einer einzelnen Person heraus entsteht. So ist es ja in Wirklichkeit nicht und niemand wird aus sich allein heraus erfolgreich. Und das Buch ist auch ein Appell, genauer hinzugucken und welche Arbeit spielt da eigentlich eine riesengroße Rolle im Hintergrund.

0: einziger Grund, die es wert wäre, gesehen zu werden.
1: Und was daraus folgt, das möchte ich Sie gleich auch noch fragen. Aber vorher möchte ich noch einmal zu diesem Genie zurückkommen, das alles darf und kann und auch Grenzen überschreiten soll oder muss. Das klingt ja alles erstmal ganz positiv. Aber Sie schreiben an einer Stelle, dass Sie auch an den Recherchen zu Rammstein-Sänger Till Lindemann beteiligt waren, der sich die Mädchen aus seinem Publikum ja seriell zuführen ließ. Hat das auch eine Rolle gespielt für Ihren Blick auf dieses Thema?
0: Das hat auf jeden Fall eine Rolle gespielt. Ich habe mich in den letzten Jahren als Kulturjournalistin immer wieder mit den Machtstrukturen in der Kulturbranche beschäftigt. Und seit Mutige Frauen 2017 die MeToo-Bewegung groß gemacht haben, haben wir auch einen anderen Blick auf die Macht- und Arbeitsstrukturen in der Kulturbranche. Und das Wissen, das ich gewonnen habe in den letzten Jahren, das führt auf jeden Fall dazu, dass ich versuche, den Kult, den es um Einzelleistungen gibt, von eben den Männern, wie Sie es beschrieben haben, die über den Konventionen stehen oder schweben oder sich diesen Konventionen bewusst widersetzen und so. Da bin ich auf jeden Fall irgendwie skeptisch geworden, was diese Figuren angeht.
1: Warum zählt denn jemand wie Kim Kardashian, die ihre öffentliche Beziehung zum Skandalrapper Kanye West ja selbst auch gewinnbringend vermarktet hat, zu ihrem Musenbegriff?
0: Ja, Kim Kardashian ist, auch wenn sie natürlich selber Geschäftsfrau, Supermodel, inzwischen Schauspielerin, Unternehmerin ist, ist sie auch eine Muse von Kanye West gewesen. Kanye West hat selber 2016, glaube ich, ein Foto von ihr getwittert mit der Caption Muse. Und das habe ich mir dann so ein bisschen zum Anlass genommen, wenn es schon mal ein Künstler selber auch sagt und proklamiert, dieses Verhältnis genauer anzugucken, und habe dann festgestellt, auch durch das Gucken diverser Folgen Keeping Up with the Kardashians, das ja den Kardashian-Clan berühmt gemacht hat, was Kim Kardashian da unter anderem alles für die Karriere von Kanye West gemacht hat. Sie hat teilweise als dessen PR-Beraterin gearbeitet, sie hat ihn durch so manche Krise gelotst, sie hat eine Art Bodyguard für ihn gespielt, indem sie versucht hat, sein Verhalten zu erklären. Sie hat natürlich, als er Modekollektionen entworfen hat, diese Kollektion getragen und hat sein Bild in der Öffentlichkeit als genialer Künstler und auch Universalkünstler, eben nicht nur Rapper, Musiker, Musikproduzent, wahnsinnig mitgestaltet. Und deshalb ist sie schon eine Muse, weil man, ich glaube, diese Arbeit, die sie in die Karriere von Kanye West gesteckt hat, eben nicht als Arbeit wahrgenommen hat, sondern irgendwie, und das spiegelt sich eben in fast allen Geschichten des Buches, als Hingabe und Leidenschaft und Liebe gedeutet hat. Und das mag alles eine Rolle spielen. Natürlich gibt es in einer guten Partnerschaft Aufgaben, die man gerne übernimmt, damit der Partner oder die Partnerin ein gutes Leben, eine gute Karriere hat. Aber die Asymmetrie funktioniert eben so, dass die Muse gibt und das Genie nimmt. Und das habe ich auch in der Beziehung von Kim Kardashian und Kanye West gesehen.
1: Also, wir lernen von Ihnen, Erfolg und Kunst sind eben keine Einzelleistungen, sondern immer auch Teamleistungen, an denen viele Menschen oder spezielle Menschen im Hintergrund beteiligt sind. An einer Stelle schreiben Sie, inspirierend zu sein ist keine Eigenschaft, es ist in den allermeisten Fällen ein Job. Was folgt denn daraus? Wie sollten wir Kunst vielleicht anders wahrnehmen als bisher?
0: Wir sollten versuchen, das ganze Support-System sichtbar zu machen, das dazu geführt hat, dass wir überhaupt ein Buch lesen können, einen Film sehen können, ein tolles Werk im Museum betrachten können. Und ich habe mich auch gefragt, wie machen wir denn das sichtbar? Dann fände ich es total gut, wenn das Buch vielleicht dazu führt, dass wir irgendwie so einen kleinen Stich kriegen und denken, ha, nee, das kann ich mir nicht vorstellen, worin bestand denn der Job wirklich? Und dass wir eben dann die Frauen nicht mehr als Muse bezeichnen, sondern eben als Managerin, als PR-Beraterin, als Therapeutin, als Care-Arbeiterin und so weiter. Und dann fände ich es natürlich super, wenn wir diese Frauen anders und besser nicht nur sichtbar machen, sondern absichern, bezahlen, ihnen eben den Ruhm und die Sichtbarkeit und die Wirkmacht zugestehen, die sie ja wirklich haben.
1: sagt Elisa von Hof. Sie hat gerade das Buch Unsichtbare Musen, Frauen, die unsere Welt veränderten, im Verlag Klett-Cotta veröffentlicht und damit verschiedene Musenleistungen der Geschichte in die Öffentlichkeit geholt. Danke dafür und für Ihre Zeit, Frau von Hof.
0: Vielen Dank, dass ich hier sein durfte.

Ray war das, die erstmal Songs für andere schrieb, mit vergüteten Urheberrechten, nicht als kostenlose Muse, hoffe ich jedenfalls schwer. Diese anderen, das waren solche Leute wie Rihanna, Beyoncé, John Legend. Und irgendwann schrieb sie dann einfach mal für sich selbst. Und das erwies sich als gute Strategie. Vor 2 Jahren räumte sie bei den Brit Awards gleich 6-mal ab. Ray, happier times ahead. 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Und wenn Sie dann schon beim Voten sind, dann schreiben Sie doch auch gleich noch die Lösung unseres Rätsels auf. Wir kommen nämlich jetzt zu unserem beliebten Mini-Rätsel-Hörspiel. Erst verrate ich Ihnen, wer letzte Woche zu erkennen war. Das war nämlich James Baldwin, der US-amerikanische Schriftsteller und Bürgerrechtsaktivist. Gewusst hat das Elisabeth Benoit aus Merzig im Saarland. Und außerdem hatte sie Glück bei der Gewinnerziehung. Liebe Frau Benoit, Sie bekommen von uns Ihr Wunschbuch aus dem letzten Büchermagazin Geteiltes Haus

0: welchen Weg ich von hier aus nehmen soll.
1: Das hängt zum großen Teil davon ab, Sir, wohin Sie möchten.
0: Wohin ist mir eigentlich gleich. Manchmal denke ich bereits vor dem Frühstück an 6 unmögliche Dinge.
1: Wirklich?
0: Das Unmögliche zu schaffen gelingt einem nur, wenn man es für möglich befindet.
1: Ist denn Ihr Märchenbuch inzwischen erschienen? Daran haben Sie doch jahrelang gearbeitet.
0: Oh ja, sogar Queen Victoria findet es wundervoll.
1: Na, wenn das keine Empfehlung ist.
0: Leider waren meine Zeichnungen nicht für den Druck geeignet. Das hat dann ein namhafter Illustrator übernommen.
1: Sind auch mathematische Formeln enthalten, damit die Kinder etwas lernen?
0: Nein, nein. Die Abenteuer zuerst. Erklärungen nehmen schrecklich viel Zeit in Anspruch.
1: Wovon handelt es denn?
0: Von einer Person, die weiß, wer sie war, als sie morgens aufstand, aber glaubt, dass sie sich mehrfach verwandelt.
1: So geht es mir auch manchmal.
0: Ich würde alles Geld der Jahre dafür geben, das sich angesammelt hat. Den gesamten Betrag könnte ich noch mal die Kindheit erleben für einen schönen Sommertag.
1: Schön wär's, Sir. Hier, der Schlüssel fürs Cottage. Wollen Sie vielleicht zur Dimbola Lodge, zu dieser berühmten Fotografin? Sie fotografieren doch auch.
0: Verdaustig war's und glasse Wieben, rotterten gorkicht im Gemank.
1: Wie bitte, Sir?
0: Hab Acht vom Zipferlack. Sein Maul ist beiß, sein Griff ist Bohr. Vorm Fliegelflagel sieh dich vor.
1: Sowas habe ich noch nie im Leben gehört.
0: Leben? Ist nichts anderes als eine Nonsensgeschichte, die von einem schwachsinnigen Mathematiker erzählt wird.
2: Tja, wer war das denn? Kleiner Tipp, der Mann kommt auch im Musenbuch von Elisa von Hoff vor. Schreiben Sie uns bitte seinen Namen an kulturleben@br.de oder an den Bayerischen Rundfunk Kulturleben 80300 München per Post. Und wünschen Sie sich eins der 4 Bücher aus dieser Ausgabe des Büchermagazins. Mit etwas Glück liegt es demnächst bei Ihnen in der Post. Zur Wahl stehen Sierra Greers Science-Fiction-Emanzipationsroman mit KI Annie Robot, Dörte Hansens neuer Roman Broder, Elisa von Hoffs Buch über die unsichtbaren Musen oder, und dazu kommen wir jetzt, Nachdenkliches von der Bochumer Philosophieprofessorin Maria Sibylla Lotter über Haltungen unseres so polarisierten öffentlichen Diskurses. Opfer über Verwundbarkeit als Selbstbild, so heißt ihr Essay, der Ende dieser Woche mit dem Traktatuspreis des Philosophicum Lech ausgezeichnet wird. Vielleicht ja auch eine Perspektive auf die gestrigen Wahlausgänge. Thomas Kretschmar hat für uns gelesen.
3: Stoßen in einer bundesdeutschen Innenstadt 2 SUVs zusammen, dann scheppert's. Versicherungen und Rechtsanwälte werden bemüht. Und die Fahrer der beiden Autos geraten im Fall der Fälle in einen Konflikt als 2 mehr oder minder gleichberechtigte Kontrahenten. Doch diese Form des Konflikts und dergleichen nimmt ab, beobachtet Maria Sibylla Lotter.
4: Es hat sich eine Konfliktform herausgebildet, wo es möglich ist, wenn man den Konflikt in bestimmte Themen übersetzt und möglichst Themen, wo man in eine Opferrolle schlüpfen kann, dass es dann relativ leicht möglich ist, Empörung zu organisieren.
3: Maria Sibylla Lotter denkt hier augenscheinlich nicht an Verkehrsunfälle mit Blechschaden. Sie sieht die Konjunktur der von ihr beschriebenen neuen Konfliktform da, wo es um moralische Fragen geht. Etwa wenn sich Menschen öffentlich zu Wort melden, die sich rassistisch oder sexistisch beleidigt sehen. Und, so schreibt die Autorin, eben nicht nur eine Tat und einen Täter benennen, sondern auch Empörung einfordern für das, was ihnen widerfahren ist.
5: Die Logik ist schlicht. Wer sich öffentlich empört, hat fast nur Vorteile und so gut wie keine Nachteile.
3: Ob es wirklich so einfach ist, dazu später mehr. Denn erst einmal erklärt die Ethikprofessorin, weshalb dieses neue Erklärungsmuster so erfolgreich ist. Maria Sibylla Lotter erkennt gleich mehrere Aspekte, die diesen Wandel bewirkt haben. Zum einen ein neues Verständnis für psychische Verwundbarkeit. Ausgehend von den USA und dort von den Veteranenverbänden des Vietnamkrieges hat sich die Vorstellung von psychischer Verwundbarkeit weit verbreitet. Die posttraumatische Belastungsstörung etwa, die wurde zuerst bei zahlreichen Vietnam-Veteranen diagnostiziert. Inzwischen hat sie aus Lotters Sicht allzu weite Kreise gezogen.
5: In Literatur und Film hat der Traumaplot längst das klassische Heldenmodell abgelöst.
3: Eine Entwicklung, die zum Schrecken der Autorin selbst vor James Bond nicht Halt gemacht hat.

0: gemacht hat.
1: Aus dem unerschütterlichen Agenten wurde ein von Schuld und Traumata gezeichneter Mensch, der seine größten Kämpfe in sich selbst austrägt.
0: Wo aber ein Trauma ist, da ist das Therapeutische nicht fern. So zumindest beobachtet es Maria Sibylla Lotter.
2: Der moralische Aspekt tritt zurück hinter dem Therapeutischen und der Therapeutische wiederum nimmt eine Art moralische Färbung ein. Also genau das ist richtig, was sich jeweils gut anfühlt für jemanden, der unter irgendetwas leidet.
0: Und natürlich hat Maria Sibylla Lotter recht. Die Auseinandersetzung mit der Psyche, die Deutung von zwischenmenschlichen Konflikten durch die Brille der Psychologie, das ist heute selbstverständlich. Viele Medienhäuser und Verlage gäbe es nicht mehr ohne Ratgebersendungen oder Rubriken. Woran sich die Autorin nicht prinzipiell stören würde, wenn nur diese Art der Konfliktanalyse nicht so allmächtig geworden wäre.
1: Wo einst Kritik war, herrscht heute Moral. Und aus der Analyse von Macht ist die Überwachung von Sprache geworden.
0: Das ist ein weiterer und durchaus deutlich vorgetragener Kritikpunkt von Maria Sibylla Lotter. Auch sie, und wer hätte die Klage nicht schon einmal gehört, auch sie sieht sich einem Dickicht von übertriebenen Sprachregelungen gegenüber, die es unmöglich machen, einen Konflikt tatsächlich zur Sprache zu bringen. Weil bestimmte Gruppen immer wieder deutlich machen, dass sie sich verletzt fühlen durch bestimmte Worte, hat sich die Sprache verändert. Wer in der Öffentlichkeit nicht mehr anecken will, sollte diese Worte meiden. Dass dadurch Diskussionen verhindert werden, belegt die Autorin mit allerlei Anekdoten, was eben aber nicht beweist, dass es tatsächliche Sprechverbote gäbe. Und grundsätzlich stellt sich auch Maria Sibylla Lotter auf die Seite der Opfer.
2: Wenn jemand berichtet, dass ihm ein schockierendes Unrecht passiert ist, dass er etwas Schlimmes erlebt hat, dann ist es natürlich richtig, sich erst einmal sympathetisch auf die Seite des Opfers zu stellen, in dem Sinne, dass man sich das genau anhört, was passiert ist, dass man versucht, die Person emotional zu unterstützen. Aber das ist ja nicht damit zu verwechseln, in der Öffentlichkeit aufzutreten, als sei das, was jemand berichtet, auch schon im objektiven Sinne wahr.
0: Die auch nicht mehr so neue Welt der sozialen Medien, die Atemlosigkeit der Push-Nachrichten, das alles ist wie gemacht dafür, die Empörungslogik groß und die Analyse klein zu machen. Das fördert mit Sicherheit die Opferlogik, die Maria Sibylla Lotter missfällt. Das ist ihr gutes Recht. Allerdings vergisst sie in ihrer Empörung über die Empörung allzu oft die Analyse der Machtverhältnisse in heutigen Konflikten. Eine kritische Auseinandersetzung mit Geschlechterrollen etwa findet in ihrem Text kaum statt. Und so schert sie undifferenziert alle möglichen Opfer über einen Kamm. Das aber schwächt die Argumente der Autorin, denn wer als Opfer in der Öffentlichkeit steht, hat eben nicht nur mit Solidarität zu rechnen, sondern auch mit Spott und Schmähungen. Ganz besonders aber fehlt diesem Buch eben eine Analyse der Machtverhältnisse in den Konflikten unserer Gegenwart. Denn die sind, da ändert auch die Hinwendung zur Psychologie nichts, weiterhin von großen Unterschieden im Kräfteverhältnis geprägt. Donald Trump führt es der Welt tagtäglich vor.
3: Thomas Kretschmer besprach Maria Sibylla Lotters Essay »Opfer über Verwundbarkeit als Selbstbild«, erschienen im Hansa Verlag, 25 Euro. Eine traurige Meldung aus der deutschen Verlagswelt gehört noch in dieses Büchermagazin. Die Münchner Verlegerin Antje Kunstmann ist im Alter von 77 Jahren verstorben, wie heute bekannt wurde. Kurz bevor der heute von ihrem Sohn geführte Antje Kunstmann Verlag in diesem Herbst Jubiläum feiert. Von ihr gegründet, verbunden mit Stimmen von Axel Hacke bis Noam Chomsky. Eine Bücherfrau, die viele andere inspirierte und die sich zeitlebens mit vollem Engagement und unabhängigem Programm für das einsetzte, was sie für richtig hielt.
4: Ich denke, dass man bestimmte gesellschaftliche Fragen durch Bücher am besten vertiefen kann. Und darum ist es mir immer gegangen, ob es Umweltfragen waren oder richtig harte politische Fragen. Und bei dem NSU-Prozess, den mein Sohn übrigens in den Verlag gebracht hat, das ist mir ein großes Anliegen gewesen, diese Protokolle in einem Buch haltbar zu machen, weil ich glaube, dass man darin sehr, sehr viel nachlesen kann. Einmal irgendwie die ganze Geschichte der Wiedervereinigung und auch diese Geschichte des Rechtsradikalismus, die uns wirklich noch lange beschäftigen wird. Das ist leider eine traurige

0: Tatsache, glaube ich.
1: Im Bayern 2 Kultur-Update gegen 3:30 hören Sie einen Nachruf auf Antje Kunstmann. Und damit verabschiedet sich das Büchermagazin für diese Woche schon wieder, ist aber durchgehend als Podcast zu finden. Auch die heutige Ausgabe werden die Kollegen jetzt gleich online stellen. Danke fürs Zuhören, sagt fürs ganze Team Judith Heidkamp. Und dieser Musiker hier heißt José González und kommt wohl woher? Genau, aus Göteborg. Swing.

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4: Ja, und in der nächsten Stunde gibt's nach dem Radiowissen wie immer das Kulturaktuelle vom Tage. Wir porträtieren wie angekündigt die verstorbene Verlegerin Antje Kunstmann. Und wir sprechen über die Krise des Konservatismus am Tag, nachdem die CDU die 5%-Hürde in Mecklenburg-Vorpommern nicht geschafft hat.
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5: Um 15 Uhr mit Gabi Hinterstößer.
6: Diese Wahl ist eine tiefe Zäsur. Es ist ein für die CDU in Deutschland dramatisches, einmaliges Ergebnis, dass wir die 5%-Hürde nicht überwinden konnten und dass eine ganze Landtagsfraktion aus dem Landtag herausfällt. Das ist ein schwerer Schlag.
5: So Bundeskanzler Merz am Tag nach den Landtagswahlen in Mecklenburg-Vorpommern und Berlin. Merz kündigte Gespräche über den künftigen Kurs der CDU an und räumte ein, seine Partei habe auf zu viele Fragen keine zufriedenstellenden Antworten mehr. Das werde man ändern. Die SPD fordert Korrekturen am Reformkurs, wie Co-Parteichef Klingbeil erklärte.
7: Wenn die Bürgerinnen und Bürger in unserem Land Reform wahrnehmen als etwas, das ihr Leben bedroht und das nur zur Verschlechterung führt, dann ist es nicht nur die Kommunikation bei uns, die besser werden muss, sondern an der einen oder anderen Stelle auch die Substanz der Reform. Und gerade die Rentendebatte ist dafür das wichtigste Beispiel.

0: Klingbeil betonte, man brauche eine Rentenreform, aber gerade in Fragen wie der Rente mit 45 Beitragsjahren müsse man schnell, wie er sagte, zu Lösungen in der Koalition kommen. Nach der überraschenden Rücktrittsankündigung von Bayerns Justizminister Eisenreich baut Ministerpräsident Söder sein Kabinett an mehreren Stellen um. Nach BR-Informationen wird der CSU-Abgeordnete Josef Schmidt neuer Justizminister. Zudem verliert Europaminister Erik Beißwenger seinen Posten. Für ihn rückt der Chef der Jungen Union Bayern, Manuel Knoll, in den Ministerrat auf. Er soll Staatsminister für Jugend und Demokratie werden. Das US-Unternehmen Google ist wegen Datenschutzverstößen zu einer Millionenstrafe verurteilt worden. Die irische Datenschutzbehörde verhängte ein Bußgeld in Höhe von 403 Millionen Euro, weil Google zwischen 2018 und 2020 mit der Nutzung von Standortdaten gegen die EU-Datenschutzgrundverordnung verstoßen haben soll. Den Nutzern sei möglicherweise nicht bewusst gewesen, dass ihr Standort dazu genutzt wurde, sie durch Werbung zu beeinflussen oder Rückschlüsse auf ihre Interessen zu ziehen, so ein Behördensprecher. Ein Jugendlicher ist am Bahnhof Moosburg an der Isar durch einen Stromschlag schwer verletzt worden. Wie die Bundespolizei heute mitteilte, war der 16-Jährige gestern am frühen Abend auf das Dach eines Regionalzugs gestiegen. Einzelheiten dazu von Henning Pfeiffer.
1: Noch im Bereich des Bahnhofs kam es zwischen der Oberleitung und dem Jugendlichen zu einem Lichtbogen, der ihm an Beinen und Oberkörper schwerste Brandverletzungen zufügte. Ein Rettungshubschrauber brachte ihn zu einer Klinik. Lebensgefahr bestehe nicht. Eine zweite Person, die sich ebenfalls auf dem Dach des Zuges befunden haben soll, sei noch vor Eintreffen der Einsatzkräfte geflüchtet. Die rund 200 Fahrgäste mussten den Zug verlassen. Der Bahnverkehr zwischen Freising und Landshut war rund 1,5 Stunden lang unterbrochen.
0: Noch bis Mitternacht kann man online verschiedene Entwürfe für neue Euroscheine ansehen und bewerten. Zur Auswahl stehen 5 Designs mit berühmten Europäerinnen und Europäern sowie 5 zum Thema Vögel und Flüsse. Ende des Jahres wird dann der Rat der Europäischen Zentralbank darüber entscheiden. Das Wetter in Bayern. Zum Abend öfter sonnig, bei Höchstwerten von 14 bis 20 Grad. In der Nacht teils klar, teils wolkig und gebietsweise Nebel. Es kühlt ab auf 9 bis 2 Grad, vereinzelt gibt es Bodenfrost. Morgen Wolken und Sonne, am Mittwoch meist freundlich, am Donnerstag vereinzelt Regen. Höchstwerte bis 21 Grad, in den Nächten örtlich Frost. Soweit diese Nachrichten, jetzt ist es gleich 15.04 Uhr. Der Verkehrsservice. A6 Weithaus Richtung Nürnberg zwischen Weithaus Autobahn und Pleistein. 5 Kilometer Stau. A7 Würzburg Richtung Fulda zwischen Bad Kissingen Obertulba und Bad Brückenau-Volkers. 7 Kilometer stockend. A7 Ulm Richtung Füssen zwischen Kreuz Ulm, Elchingen und Dreieck Kittistetten. 9 Kilometer Stau an einer Baustelle. A8 München Richtung Salzburg zwischen Bad Aibling und Rohrdorf. 7 Kilometer Stau. A8 Salzburg Richtung München zwischen Bernau am Chiemsee und Rosenheim. 14 Kilometer Stau wegen Bauarbeiten. Dort ist nur eine Spur frei. A8 München Richtung Stuttgart zwischen Adelzhausen und Friedberg. 7 Kilometer Stau wegen Bergungsarbeiten. Dort sind 2 Spuren gesperrt. A9 München Richtung Nürnberg zwischen Manching und Altmühltal. 4 Kilometer Stau an einer Baustelle. Und zuletzt A73 Bamberg Richtung Nürnberg zwischen Möhrendorf und Erlangenbruck. 4 Kilometer Stau. Soweit der Service.
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3: Genau, die Kulturstrecke auf Bayern 2. Herzlich willkommen zur zweiten Stunde, sagt Judith Heidkamp. An diesem Montag heißt das Willkommen zu Rezepten des Überlebens und der Frage, wie unsere Vorfahren die Hungerzeit nach dem Zweiten Weltkrieg überstanden haben. Und im Bayern 2 Kulturupdate nach 3:30 ein Gespräch über Konservatismus in Zeiten der AfD-Erfolge mit dem Politikwissenschaftler Thomas Biebricher.
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3: Und dieser Titel folgt einem Zitat aus dem Spanischen Bürgerkrieg, ein Slogan der Republikaner, die gegen die Faschisten kämpften. Wenn du dies zulässt, werden deine Kinder die Nächsten sein. If you tolerate this, your children will be next.

0: When Your Children Will Be Next. Die Manic Street Preachers stellen sich in eine das Jahrhundert übergreifende Reihe im Aufstehen gegen den Faschismus. Der zweite Winter nach dem Zweiten Weltkrieg, 1946-47, war ein eisiger Winter und ein Hungerwinter. Im Nachkriegsdeutschland starben Hunderttausende an den Folgen von Unterernährung. Iska Schregelmann fiel ein Buch mit Rezepten aus dieser Zeit in die Hände und dann begann sie zu recherchieren, wie ihre eigenen Verwandten in Oberdachstetten und Rothenburg ob der Tauber damals überlebten. Und daraus entstand dann die vierteilige Radiowissen-Reihe Rezepte des Überlebens, bei der auch klar wird, selbst heute ist unser Umgang mit Essen von den Erfahrungen der Eltern und Großeltern geprägt.
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0: Rezepte des Überlebens, erste von vier Folgen von Iska Schregelmann.
2: Alles fing damit an, dass meine Mutter starb. Noch kurz vor ihrem Tod sagte sie zu mir, ich würde beim Ausräumen ihrer Wohnung alles Mögliche finden. Eigentlich habe sie ja noch viele Dinge aussortieren wollen und es gäbe da einiges, zu dem sie mir gerne noch etwas erklärt hätte. Aber jetzt habe sie dazu leider einfach keine Kraft mehr. Und nun stehe ich da. Mit meinem Bruder Jens, in der drückenden Augusthitze, die durch die zugezogenen Vorhänge dringt. Zwischen halb ausgeräumten Regalen mit Klassikern der Weltliteratur und offenen Umzugskartons voller Schuhe und Mäntel. Zwischen Staubtüchern und berstenden Müllsäcken.

0: Schwitzend, traurig, erschöpft, geradezu verbissen arbeiten wir uns durch den Nachlass. Plötzlich höre ich meinen Bruder sagen, das können wir nicht wegschmeißen. Er hält ein Buch in der Hand. Ein uraltes Buch, das ich noch nie zuvor gesehen habe. Um die fast schon losen Seiten und den vergilbten braunen Einband ist an Gummibändern eine alte Nickelbrille gewickelt. Das gibt dem Deckel fast den Anschein eines Gesichts. Vom ersten Moment an hat das Ganze etwas Magisches an sich. Ich schlage vorsichtig die dünnblättrigen Seiten auf. Das Buch ist von 1871. Alles ist in dieser schwer lesbaren Frakturschrift gedruckt. Die Buchstaben S und F sind leicht zu verwechseln. Mühsam entziffere ich kurios klingende Rezepte.
1: Lerchen in Kästchen. Nachdem die Lerchen hergerichtet und der Magen herausgezogen, werden sie dressiert, mit Salz und Pfeffer eingewürzt und in ein Stückchen Butter nebst einer verschnittenen Zwiebel eine kleine halbe Stunde bedeckt gebraten.
0: Gebratene Lerchen? Haben meine Vorfahren etwa mit Singvögeln gekocht? Im Einband des Buchs sehe ich kunstvolle Zeichnungen und perfekt präsentierte Gerichte. Auf diesen Bildern wirken selbst gefüllte Wildschweinköpfe irgendwie vornehm, wie sie friedlich mit geschlossenen Augen auf riesigen Porzellanplatten drapiert nebeneinander liegen. Benutzt wurde das Kochbuch auf jeden Fall. Der Einband aus Leinen fühlt sich glatt und weich wie Leder an. So oft scheint es schon in der Hand gehalten worden zu sein. Auf den ersten Seiten sehe ich handschriftliche Notizen. Ich lege das Buch auf den Stapel mit den Sachen, die wir behalten wollen. Meine Gedanken kreisen aber die nächsten Stunden und Tage weiter um das rätselhafte Buch, das ich erstmal mit nach Hause genommen habe. Wem es wohl ursprünglich gehört hat? Dieses Lindauer Kochbuch für guten, bürgerlichen und feineren Tisch von 1871. Warum haben sich meine Vorfahren alle entschlossen, es aufzuheben und an die nächste Generation weiterzureichen? Als ich mir diese Fragen stelle, ahne ich noch nicht, dass mit dem Fund des Buches eine lange Recherche beginnt. Sie führt mich erst einmal in eine bislang verborgene Vergangenheit meiner Eltern, in die Zeit nach dem Zweiten Weltkrieg und dann sogar noch weiter. Ich bin Iska Schregelmann und das hier ist der Podcast Rezepte des Überlebens. Denn ich bin längst nicht nur kuriosen Kochanweisungen auf der Spur, sondern gehe der Frage nach, wie meine, wie unser aller Vorfahren eine Zeit überlebt haben, in der es kaum etwas zu essen gab. Vor allem aber, und damit habe ich anfangs gar nicht gerechnet, geht es in diesem Podcast darum, wie uns all das heute noch prägt. Und so viel kann ich schon verraten, was und wie früher gegessen wurde, ist noch lange nicht gegessen. Ach ja, kochen werde ich natürlich auch noch etwas aus dem wundersamen alten Buch. In meiner Familie spielte Essen immer eine riesige Rolle. Meine Eltern bestanden grundsätzlich darauf, dass wir alles aufessen. Übrig gebliebenes Essen wegzuwerfen, kam ohnehin nicht in Frage. Es gehört zu meinen unangenehmsten Kindheitserinnerungen der 70er Jahre, dass wir unsere Teller, auf die vor meinem inneren Auge Berge gehäuft wurden, immer komplett leer essen mussten. Und erst dann aufstehen durften. Auch wenn alle anderen schon längst fertig waren, musste ich oft ganz allein am Tisch sitzen bleiben. Dort schob ich das Gulasch, die Knödel, den Salat von einer Backentasche in die andere. Gefühlte Ewigkeiten verstrichen in diesen Momenten. Ein Anruf der Pfarrerin reißt mich aus den Gedanken. Für ihre Predigt zur Trauerfeier möchte sie noch Infos zur Kindheit meiner Mutter. Mein Bruder und ich sind ahnungslos. Über ihre Zeit in Oberdachstetten, einem Dorf in Mittelfranken, hat unsere Mutter eigentlich kaum gesprochen. Bestimmt weiß ihr Bruder mehr, mein Onkel Jürgen. Seine Antwort kommt prompt, per Mail. Zwei Sätze darin treffen mich wie ein Schlag.
2: Die Zeit bis zur Währungsreform war geprägt von Hunger. Wir kannten alles Essbare in Wald, Feld und Wiese.
0: Das Wort alles hat Jürgen in Großbuchstaben geschrieben. Er und meine Mutter haben also als Kinder hungern müssen, mindestens bis zur Währungsreform. Das war 1948. Davon hat meine Mutter nie etwas erzählt. Eins ist klar, ich muss mit meinem Onkel sprechen. Der ICE rast mit 300 Stundenkilometern von München Richtung Düsseldorf, wo mein Onkel Jürgen lebt. Wir sitzen erst am Tisch zusammen. Meine Tante hat natürlich aufgekocht. Die Küche duftet. Es gibt Ossobuco.
3: Also meine bewusstere Erinnerung beginnt vielleicht 46, 47. Was war das für eine Zeit? Aus heutiger Perspektive kann man diese Zeit nur als total furchtbar bezeichnen.
0: Wie alt warst du da?
3: 46 wäre ich 3 Jahre gewesen, 47 4 Jahre. Als ich dann 5 war, diese ganze Zeit eigentlich bis etwa 1950, also in den ersten 5 Jahren nach dem Krieg, war ja geprägt von Lebensumständen, von denen man heute sagen würde, das möchte man niemand zumuten. Also jeder hat ja Bilder im Kopf, wenn er an seine Jugendzeit denkt. Ich kenne aus meinen frühesten Bilderinnerungen keinen einzigen übergewichtigen oder wohlbeleibten Menschen. Die waren alle spindeldürr.
0: Ja, und ihr? Wie war das bei euch?
3: Kinder sind noch spindeldürrer. Ja, wir sind ja den ganzen Tag rumgerannt und wir hatten natürlich dünne Beine und dünne Arme. Ja, wir waren auch zwangsläufig sehr naturorientiert. Es gab keine Pflanze, die in irgendeiner Form genießbar war, die auf einer Wiese wuchs, im Garten oder im Wald, die wir nicht kannten. Und alles, was genießbar war, wurde fleißig eingesammelt.
0: Das hört sich jetzt fast irgendwie heiter an, aber heiter war es ja, glaube ich, gar nicht.
3: Wenn man von frühester Kindheit an Not gewöhnt ist, kommt die Heiterkeit dann spätestens dann, wenn der Teller voll ist.
0: Das ist so typisch in meiner Familie, dieser Anflug von seltsamem Galgenhumor, ein Scherzen über schwierige Themen, wenn es ernst wird. Vielleicht auch typisch für die Zeit nach dem Krieg?
3: Aus der Sicht von uns Kindern war natürlich das Einzige, was relevant war, das war etwas zu essen. Und dazu wurde man dann auch erzogen. Und nach der Schulzeit war es ganz selbstverständlich, in den Wald zu gehen oder auf die Wiese, um zu sehen, ob man was zu essen findet. Das war ja nicht nur das Essen für uns selbst. Es gab ja an den Straßen, an den Wegen, anders als heute, jede Menge Obstbäume. Alles, was auf dem Boden lag, durfte man ja mitnehmen. Alles, was auf dem Boden war, was zum Beispiel von Hasen, von Hühnern gefressen, gepickt werden konnte, durfte man mitnehmen. Wir sind über die leer gemähten Felder gegangen, um einzelne Ähren zu finden. Die haben wir nicht selber gegessen, sondern die waren für die Hühner. Eier war ein ganz wesentlicher Bestandteil. Ein anderer wichtiger Bestandteil der Ernährung zu meinem Leidwesen war Spinat. Der wuchs natürlich auch im Garten ganz üppig und meine Mutter hatte eine Vorliebe für durchgepressten, ich weiß gar nicht, wie sagt man das, so durchgepressten, durchgedrehten Spinat. So ganz grün und dann vielleicht auch noch ein bisschen verrührt. Sehr viel Spinat mit einem Ei. Und das war dann so ein magenfüllendes Essen. Heute könnte man mich damit jagen. Das würde ich freiwillig nicht mehr essen. Damit sind die ganzen hungrigen Erinnerungen verbunden aus dieser Zeit.
0: Von dieser Abneigung, die mein Onkel hier beschreibt, höre ich später in Gesprächen immer wieder. Viele Menschen, die Notzeiten durchlebt haben, empfinden geradezu Ekel vor den wenigen Lebensmitteln, die damals zur Verfügung standen. Steckrüben zum Beispiel, die schon im Ersten Weltkrieg den größten Hunger lindern sollten.
3: Es gab bei uns im Dorf einen Bäcker. Da wurden wir als Kinder hingeschickt, um im Tausch gegen Lebensmittelmarken ein Brot zu holen oder je nachdem für die Familie vielleicht 2 Brote. Ich weiß nur, dass meine Mutter immer sehr intensiv mit mir geredet hatte, das Brot zu holen und es unbeschadet nach Hause

0: zu bringen, weil ich natürlich schon beim Bäcker angefangen habe, hinten die Rinde abzukauen, um das Brot zu genießen. Und der Weg nach Hause mit kleinen Kinderbeinen dauert lange genug, wenn man sehr viel Hunger hat und ein sehr gut riechendes Brot im Arm hat.
1: Ich stelle mir den hungrigen Jungen vor, der mein Onkel war. Und meine Mutter, das Schulmädchen mit den ordentlich geflochtenen Zöpfen, auf den alten Schwarz-Weiß-Fotos, die ich beim Ausräumen gefunden habe. Und die ich heute zusammen mit dem alten Kochbuch von 1871 aufbewahre, das mein Onkel übrigens noch nie gesehen hat. In seiner Kindheit muss es irgendwo verwahrt worden sein, weil es die Zutaten dafür damals schlicht nicht gab. Kein Fett, kein Fleisch.
2: Herzlich willkommen. Ein alter Sack wird 18.
1: Am nächsten Tag feiert mein Onkel Geburtstag mit Bergen von Essen. Für seine Jubiläumsparty hat er einen ganzen Feinkostladen gemietet. Das gestrige Gespräch mit Jürgen über die Entbehrungen in der Kindheit und seine Feier heute stehen im krassen Kontrast. Dort die nackte Not, hier das pure Schlemmen.
3: Hallo.
4: Ah, hallo,
3: grüß dich.
1: Zurück in der Redaktion treffe ich meinen Kollegen Thomas Morawetz. Er ist Historiker und hat meine Recherchen von Anfang an begleitet.
5: Das ganze Jahr 46 war schon in Deutschland ein ganz großes Problem, einfach weil die Städte natürlich zerbombt waren. Es gab kaum Infrastruktur, über die man einfach noch Nahrungsmittel wie früher gewohnt hätte transportieren können. Also der Nachschub hat schon nicht geklappt. Und dann kam so ab November eigentlich über ganz Europa hereingebrochen eine dermaßene Kälte, wie man sie eigentlich kaum bislang aufgezeichnet hat. Das gilt auch bis heute als einer der kältesten Winter seit Aufzeichnung.
3: In ganz Deutschland, ja, oder?
5: In ganz Europa war das. Das hat zuerst Großbritannien getroffen mit meterhohen Schneeverwehungen. Also etwas, was man auf der Insel ja sonst so nie hat. Genauso hat es begonnen. Und Deutschland hat es dann kurz darauf genauso getroffen. Und die Leute hatten natürlich A, nichts zu essen und B, nichts zu heizen. Und so sind damals nach einer vage geschätzten Zahl mehrere hunderttausend Leute verhungert.
3: Und bei uns?
5: Ja. Ja.
3: Das wusste ich nicht, dass das so viele waren.
5: Die Leute waren auch geschwächt, natürlich noch vom Krieg. Es hat ja keine Bevölkerung getroffen, die irgendwie noch groß was zum Zusetzen gehabt hätte. Die Leute waren ja auch schon abgemagert und das hat ihnen dann natürlich den Rest gegeben. Aber da war, wie gesagt, Deutschland nicht das einzige betroffene Land. Es gab auch in europäischen Nachbarländern genau dieselben Phänomene. Ganz besonders hart getroffen hat es übrigens auch noch mal Russland. Der Teil der Sowjetunion, der damals Russland war, sind auch noch mal rund 2 Millionen Menschen an Hunger gestorben.
3: In Russland sind noch mal 2?
5: Ja.
3: Unglaublich.
5: Also eine unglaublich harte Zeit, dieser Winter 46, 47. Und das konnte auch so schnell dann nicht mit etwas wärmeren Temperaturen gleich erledigt sein, weil dann die wichtigen Transportwege wie Flüsse und so weiter, die zuvor vereist waren, die hatten dann reißendes Wasser. Und dieses reißende Wasser hat dann wieder das bisschen, was man an Brücken schon einigermaßen wieder intakt gekriegt hatte, weggerissen, sodass man auch da wieder mit der Infrastruktur fast am Anfang gestanden hat. Also das hat eine ziemliche Zeit gedauert und es gab schlicht und einfach nicht genug zu essen.
1: Was macht all das mit Menschen, die so eine Zeit überlebt haben? Ich durchforste mal wieder einen der vielen Fotokartons, die meine Mutter vor ihrem Tod ja eigentlich noch ordnen wollte. Dabei stoße ich auf ein Foto, das meinen Bruder Jens zeigt, wie er als etwa 6-Jähriger auf einem Baumstumpf sitzt. Offenbar einer unserer Familienausflüge im Wald. Vor ihm steht meine wie immer top gestylte Mutter mit toupierten Haaren und im engen schwarzen Rock. Sie beugt sich zu ihm herunter und hält ihm einen Löffel vors Gesicht. Jens sperrt brav weit den Mund auf, wie ein Vögelchen, das gefüttert wird. Und da ist sogar noch ein weißes Tuch an seinem Hals, das ihm als Serviettenersatz umgebunden wurde. Ich schicke das Bild per WhatsApp an meinen Bruder mit einem zwinkernden Smiley. Er sendet mir ein tränenlachendes Smiley zurück. Wir wissen beide sofort, was gemeint ist. In unserer Kindheit gab's immer und überall was zu essen. Ich frage mich, ob Jens etwas davon wusste, dass unsere Mutter als Kind gehungert hat.
4: Das Ziel befindet sich auf der rechten Seite.
1: Ich besuche ihn und seine Frau in ihrem neuen Zuhause in Bad Reichenhall.
6: Hallo.
3: Hi, Jens. Na, grüß dich.
6: Hi.
1: Mein Bruder kocht leidenschaftlich gern. Er gehört zu den Menschen, die nach einem stressigen Arbeitstag erstmal in aller Seelenruhe Zwiebeln schnippeln und damit eine Soße ansetzen. Und zwar, um sich zu entspannen. Jens sagt, auch mit ihm hat meine Mutter nicht direkt über die Hungerphase in ihrer Kindheit gesprochen. Aber ihm ist etwas aufgefallen. Und zwar bei unseren beiden Eltern.
6: Also ich habe relativ früh mitbekommen, dass zum Beispiel unser Vater wirklich im Wald alles gekannt hat. Der kannte ja wirklich jeden Pilz, den wir da gesammelt haben. Und ich fand das als Kind, als ich da mitgegangen bin, fand ich faszinierend, was der alles erkannt hat und so. Habe aber nicht natürlich mir klar gemacht, warum das so war. Ja.
3: Nee, das habe ich nicht.
6: Weil die nämlich wirklich nach dem Krieg jeden Pilz gegessen haben, den man essen konnte, weil das was zu essen war und nicht, weil er gut schmeckt. Aber jedenfalls, da hat man halt dran gesehen, dass die als Kinder schon nach dem Krieg das quasi alles gelernt und verstanden haben.
3: Ich meine, woran ich mich erinnern kann, ist Bucheckern zum Beispiel, dass sie uns erklärt haben.
6: Ja.
1: Wir reden lange.
6: Wir heute auch nicht
1: wie
6: mehr
1: Puzzlestücke so fügen sich die Stories aus unserer Kindheit in den 70er und 80er Jahren zusammen. Zum Beispiel die vom Brombeeren sammeln, wo unsere Eltern Eimer um Eimer füllten und wie im Rausch gar nicht mehr damit aufhören konnten.
6: Was wir an Kuchen weggefuttert haben über so ein Wochenende. Kannst du dich daran erinnern?
3: Natürlich, die ganzen Buttercreme-Torten.
6: Also teilweise 3 Kuchen für ein Wochenende gebacken und die waren weg am Montag.
3: Ich weiß, das war Wahnsinn.
6: Und da ging es dann halt auch darum, dass man das einfach konnte, dass es genug zu essen gab. Und das kam halt aus der Nachkriegszeit, wo es das gar nicht gab.
3: Klar, aber mir war das überhaupt nicht klar. Also mir wird das jetzt überhaupt erst klar, woher diese ganzen Sachen kamen.
6: Ich habe mir das auch nicht klar gemacht. Also was mir irgendwann klar war, ist oder relativ früh klar wurde, ist, dass dieses fette, schwere Essen und dieses kalorienreiche Essen, was es in den 70ern auch gab, immer Fleisch, wenn es ging, ja, und ganze Hähnchen futtern und so weiter, ja, und möglichst fetttriefend und möglichst viel Kalorien, ja.
3: Und viel Butter.
6: Und dick werden war überhaupt kein Problem, weil dick war, man konnte sich Essen leisten.
1: Ich bin auf dem Weg zu Bettina Alberti. Sie ist Psychotherapeutin und hat ein Buch über Kriegstraumata geschrieben und was das mit den Nachkommen machen kann, also mit den Kindern der Kriegskinder. Die Menschen, die in den 1950er oder 60er Jahren geboren wurden, da bin ich mit meinem Geburtsjahr 68 auch noch mit dabei.
7: Also Kinder erleben ja, dass sie von den Eltern versorgt werden. Das ist ja die natürliche Ordnung erstmal. Wenn ein Kind älter ist, trägt es dazu bei. Das ist auch normal. Ein 8-, 9-, 10-jähriges Kind kann natürlich Pilze sammeln gehen. Oder ein 12-jähriges Kind kann Eier holen aus dem Stall, kann Beeren pflücken aus dem Garten. Das machen Kinder ja auch gerne. Aber diese aus der Not heraus zuständig zu sein, das ist ja ein Erleben, dass die Eltern oder die Welt, sagen wir mal, die Eltern stehen dann für die Welt, in dem Moment nicht in der Lage ist, das Kind zu versorgen. Das heißt, das Kind muss ein Stück größer werden, als es eigentlich ist. Man sagt, es muss seelisch erwachsener sein oder sogar vielleicht erwachsen werden, als es seinem Alter vielleicht mit 10 oder 9 überhaupt entspricht. Und das ist eine Situation für Kinder, dann ist die Kindheit auch zu Ende.
3: Wie wirkt sich das dann später aus? Also zum einen ist ja dieses bei uns jetzt dieses jahrzehntelange Schweigen gewesen.
7: Ja. Das Schweigen ist eine Möglichkeit, traumatische Erfahrungen zu halten innerlich, also damit man nicht immer zu erinnert wird, also zu verdrängen. Und das kann zum Beispiel so ein Grundgefühl von Unsicherheit machen. Also diese Erfahrung, als Kind diese Unsicherheit erlebt zu haben, dass die überdauert, diese Unsicherheit. Also das Leben ist nicht sicher. Die Welt ist kein sicherer Ort. Also das setzt sich dann über die Generationen fort. Ne? Also dieses Urvertrauen ins Leben. das sozusagen wird durch traumatische Erfahrungen erschüttert. Das heißt, über längere Zeit

0: Hunger zu erleben, kann eine Form von traumatischem Erleben sein. Und Menschen suchen bei traumatischen Erfahrungen dann in diesem Feld die Sicherheit später, ne? Also das ist wie eine Kompensation, nennt man das, wie eine Vergewisserung. Diese bedrohliche Situation ist zu Ende. Es gibt jetzt wieder zu essen. Das war ganz typisch übrigens in diesen 50er, 60er, 70er. Das Essen dafür steht, wir haben das überlebt. Wir haben den Krieg auch überlebt, würde das heißen. Also wir haben den Hunger überlebt, ne? Wir sind nicht mehr in Bedrohung. Und das kann sein, dass Menschen das permanent dann machen, zelebrieren auch, machen, um immer wieder sich zu vergewissern. Und das wäre eine traumakompensatorisch, nennt man das, ein traumakompensatorisches Verhalten dann, ne?
1: Dass meine Mutter nichts erzählt hat vom Hunger in ihrer Kindheit, diese große Bedeutung von Essen in meiner Familie und der Überfluss in den 70ern. All das scheint zusammenzuhängen. Und diese typischen Verhaltensmuster betreffen bestimmt nicht nur mich und meine Familie, sondern offenbar auch viele andere in meiner Generation. Und jetzt leuchtet mir auch ein, warum meine Vorfahren dieses alte Kochbuch der feinen Küche von 1871 aufgehoben haben, selbst in den Zeiten, als es scheinbar nutzlos war. Klammern wir uns nicht alle in der Krise gerne an die Erinnerung an bessere Zeiten, in der Hoffnung, dass sie wiederkommen?
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0: The Supremes mit Baby Love und damit wird's 15.35 Uhr auf Bayern 2. Wir kommen zum Kulturaktuellen vom Tage.
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0: Das Bayern 2 Kulturupdate mit diesen Themen. Es gibt jetzt einen Landtag in Deutschland, in dem die Unionsparteien nicht mehr vertreten sind. Etwas, das vor kurzem nicht vorstellbar gewesen wäre. Zur Krise des Konservatismus gleich ein Gespräch mit dem Politikwissenschaftler Thomas Biebricher. Die Verlegerin Antje Kunstmann ist gestorben. Eine starke Persönlichkeit der deutschen und der bayerischen Verlagsszene, ein Nachruf und die NS-Vorzeigekünstler, der so

0: sogenannten Gottbegnadetenliste. Wie ging's nach 1945 mit ihnen weiter? Darüber gibt ein neues Sachbuch Auskunft. Conservare, das heißt, wie der Lateiner weiß und die Lateinerin auch, bewahren. Und daher kommt unser im politischen Bereich verwendetes Adjektiv konservativ. Der Politikwissenschaftler Thomas Biebricher, der als Professor an der Universität Frankfurt am Main lehrt, forscht und publiziert nicht erst seit dem gestrigen Wahlabend, an dem die CDU in Mecklenburg-Vorpommern an der 5%-Hürde scheiterte, zur Krise des Konservatismus, sondern schon seit langer Zeit. Und mit ihm würde ich jetzt gerne ein bisschen genauer unter die Lupe nehmen, was solche Wahlergebnisse wie gestern im großen Bild eigentlich bedeuten, wie konservativ sein sich heute abgrenzen kann und muss. Ich grüße Sie, Herr Biebricher.
1: Hallo, schönen guten Tag.
0: Ich würde gern mit einem aktuellen O-Ton anfangen. Philipp Amthor, Mitglied im Bundesvorstand der CDU, hat sich zum gestrigen Wahlergebnis in Mecklenburg-Vorpommern so geäußert.
2: Ja, das ist eine historische Niederlage für die CDU und es ist natürlich eine wirklich schmerzliche Niederlage in dem Bundesland, in dem wir 1990 den ersten Ministerpräsidenten gestellt haben, in einem Bundesland, das wir lange geprägt haben. Das ist eine tektonische Verschiebung.
0: Eine tektonische Verschiebung. Haben sich die Fundamente verschoben? Ist das das richtige Bild aus Ihrer Sicht, Herr Biebricher?
1: Naja, also insofern kann man das schon sagen, als sich das, was gestern und auch schon in den letzten Wochen jetzt in den Wahlergebnissen offen zutage getreten ist, das ist natürlich schon, deutet sich schon längere Zeit an. Also und untergründig hat sich da schon längere Zeit was verschoben. Und die Krisentendenzen für den Konservatismus oder auch für die Christdemokratie, die haben sich schon länger abgezeichnet. Aber dass es jetzt eben so offen zutage tritt, da würde ich schon eher sagen, da würde ich eher von der Zäsur tatsächlich sprechen. Der Kanzler hat, glaube ich, von einem Desaster gesprochen. Das trifft er auch ganz gut, weil einfach also der symbolische Treffer, sozusagen der Wirkungstreffer, der da drin steckt, ist ja aus einem Landtag mal rausgeflogen zu sein, was so noch nie passiert ist. Also niemand hat erwartet, dass die CDU in Mecklenburg-Vorpommern jetzt auf 10% kommt. Aber eben tatsächlich rauszufallen aus dem Landtag, das ist schon sehr schwer zu verkraften für die Union.
0: Wenn wir jetzt durch die politischen Vordergründe dieser Tage und die Aufregung so ein bisschen durchgucken und wenn Sie konservativ für uns auf einen kurzen Nenner bringen sollten, was halten Sie zum Beispiel von jemand ist konservativ für den Change, was ja derzeit auch ein sehr beliebter Ausdruck ist, kein Wert an sich ist? Würde es das treffen?
1: Also ich glaube, das trifft es schon. Also denn Sie haben es ja auch schon eingangs gesagt, das Konservative speist sich meiner Ansicht nach wie vor erstmal aus diesem Grundimpuls des Bewahrens. Und da geht es immer natürlich vor allem darum, was genau zu bewahren ist. Das ist eine komplizierte Frage für Konservative, die sie aber eben auf eine oder andere Art und Weise beantworten müssen. Typischerweise versucht man irgendwas zu bewahren, von dem man glaubt, dass es natürlich ist, dass es irgendwie auch unverfügbar sein sollte und nicht zur Disposition stehen sollte. Aber was es dann genau ist, darüber wird natürlich auch unter Konservativen dann manchmal gestritten. Und was nun eben die Veränderung angeht, da stimmt es sicherlich, dass Veränderung an sich kein Wert ist für Konservative, sondern es geht eigentlich eher darum, auf eine bestimmte Art und Weise zu verändern. Und zwar, ich würde gerade sagen, auch zu dem Zweck, um Bestimmtes erhalten und bewahren zu können. Also die beiden Motive sind eigentlich miteinander verbunden. Dass man also dann Reformen anstößt, wenn man versucht, dadurch bestimmte Dinge wiederum zu erhalten.
0: So ähnlich hat Friedrich Merz das ja auch gestern gleich gesagt, als er sofort alle Rücktrittsspekulationen unterbunden hat und dann nochmal als Credo beschworen hat, Reformen sind das Mittel gegen das autoritäre Gift. Aber dieses Angebot scheint ja sehr an Attraktivität zu verlieren im Moment. Warum?
1: Naja, es ist so, dass es in der Bevölkerung schon so eine diffuse, ganz allgemeine Bereitschaft und auch eine Erwartung gibt, dass es Reformen geben muss. Aber es ist eben unklar, was genau die beinhalten sollen. Und nun stellt sich eben heraus, dass diese Strukturreformen eben mit vielerlei Einschränkungen und oder Einschnitten und auch Zumutungen für viele Bevölkerungsgruppen einhergehen. Und da ist die Begeisterung eben, also hält sich doch sehr in Grenzen, um es mal vorsichtig auszudrücken. Und ich glaube, das hätte man schon mal früher annoncieren müssen auch, dass hier nicht Geld verteilt wird und vor allem Steuerentlastungen im Vordergrund stehen, sondern dass es eben Einschnitte mit sich bringt. Und eigentlich ist das aber schon auch ein Thema, das man von konservativer Seite eigentlich bespielen können sollte. Denn also solche Vorstellungen wie ein gewisses Maß an Verzichtsbereitschaft, Opferbereitschaft, das gehört eigentlich schon zu diesem Wertekanon des Konservativen dazu.
0: Was kommt denn im Wahlergebnis oder in den verschiedenen Wahlergebnissen der AfD aus Ihrer Sicht mehr zum Ausdruck? Diese Nostalgie oder Sehnsucht nach einem Gestern, das man sich irgendwie als besser vorstellt und wo ja auch vielleicht ein konservatives Moment mitschwingt? Oder der Wunsch nach Disruption und Systemwechsel? Beides, von beidem sprechen Sie.
1: Ja, und man muss, glaube ich, schon sagen, dass es der AfD da gelungen ist, diese beiden Momente miteinander zu verknüpfen eben. Also, dass man auf der einen Seite eben das Bild von der Vergangenheit war, das hoch idealisiert ist und die so nie gegeben hat. Und dass man gleichzeitig aber diese Vergangenheit praktisch als erstrebenswertes Ziel in die Zukunft projiziert und suggeriert, dass das nur zu erreichen ist, wenn es wirklich einen Bruch sozusagen mit der Gegenwart gibt und wenn es tatsächlich diese disruptive Veränderung gibt, also von der die AfD ja glaubhaft behauptet, dass sie herbeiführen kann. Und das hat verfangen, das muss man schon festhalten, das muss man auch konzidieren. Und dem gegenüber steht der Eindruck, würde ich sagen, wenn man sich die demokratischen Parteien der Mitte, die sich sonst sehe, so immer bezeichnen, wenn man sich das ansieht, dann wirkt das oftmals etwas defensiv. Dann geht es darum, die Demokratie zu bewahren. Das ist natürlich ein absolut honoriges und legitimes Ziel. Aber darin kann sich es eben nicht erschöpfen, sozusagen das Angebot, das man der Bevölkerung unterbreiten möchte.
0: Und solche konservativen Werte, wie Sie gerade angesprochen haben, also da könnte man ja nennen Familie, Religion, Patriotismus, bürgerliches Engagement auch, Tradition, werden die noch bestimmten Parteien zugeordnet? Was würden Sie sagen?
1: Ja, also das muss man sich, glaube ich, genau angucken. Also da gibt es sicherlich bestimmte Werte, die eher bestimmten Parteien zugeordnet werden. Und dann ist nochmal die Frage, welche Kompetenzen zugeordnet werden. Aber ich würde schon davon ausgehen, dass also auch was die Wählerschaften angeht, eben, ne, dass man bestimmte Wertvorstellungen dann eher bei den Konservativen findet oder dann eher umgekehrt bei den Grünen wiederum auch. Aber man muss auch aufpassen, dass man sozusagen die einzelnen Werte jetzt nicht zu sehr auf bestimmte politische Parteien sozusagen zuschneidet. Ja, also man kann sagen, Disziplin, das ist vielleicht eher ein konservativer Wert, aber natürlich gibt es linke Organisationen, die von großer Disziplin geprägt sind und auch also die Bedeutung der Familie wird wahrscheinlich auch nicht nur von Konservativen und Christdemokratinnen geschätzt, sondern auch darüber hinaus. Und von daher, es ist schon also ein etwas, wie soll man sagen, ein etwas also unübersichtlicheres Bild, was diese Zuordnungen angeht.
0: Sie haben schon vor Jahren ein Buch veröffentlicht, das hieß Die internationale Krise des Konservatismus. Was ist denn an so einem Tag wie heute, wenn Sie eine wagen wollen, Ihre Prognose zur Entwicklung der konservativen Parteien, nicht nur in Deutschland?
1: Also all diese Parteien, also bis auf ganz wenige Ausnahmen, und eigentlich war die Union relativ lange noch eine Ausnahme, wenn man so einordnet ins internationale Bild, aber all diese Parteien sind in schwierigem Fahrwasser, muss man einfach sagen, weil mittlerweile alle eigentlich auch mit der Konkurrenz von rechts außen es zu tun haben, was logischerweise die Dinge erschwert eben, was die eigene Positionierung angeht und man es einfach mit Konkurrenz nicht nur von der Mitte oder von links zu tun hat, sondern eben insbesondere eben auch von rechts außen. Und von daher ist es schon ein schwieriges Fahrwasser und es wird schon davon abhängen, dass es gelingt, eine gemäßigt konservative oder christdemokratische Position so zu definieren und auch das Profil so zu entwickeln, dass man sich hinreichend unterscheiden kann tatsächlich von diesen Rechtsaußenpositionen. Denn das ist eine der großen Gefahren, ja, dass man auch teilweise bewusst versucht, bestimmte Positionen, Rhetoriken zu übernehmen und dann irgendwann nicht mehr unterscheidbar ist und dann eben der ja, oft erwähnte Effekt eintritt, dass die Menschen dann eher das Original wählen, als die versuchen, das so ein klein wenig nachzuahmen. Und von daher muss es schon auf jeden Fall das Ziel von all diesen Parteien sein, eine eigenständige Agenda zu formulieren, die auch nicht den Eindruck vermittelt, dass es irgendwie getrieben ist von den Rechtsaußenparteien. Aber das ist natürlich schwierig, das muss man sagen. Gleichzeitig ist immer wieder

0: Getaway mit der Indie-Rock-Band Belladere aus Alabama, Bayern 2. Sie war eine prägende Verlegerinnenpersönlichkeit und sie blieb mit ihrem Verlag immer unabhängig. Antje Kunstmann, die vor 50 Jahren den Antje Kunstmann Verlag in München gründete, der heute ein beeindruckendes Portfolio von internationalen und deutschen Autorinnen und Autoren aufweist. Damals, 1976, waren Frauen an der Verlagsspitze enorm selten und sogenannte Frauenthemen liefen als Spezialbereich. Und dass sich das so sehr geändert hat, daran hat Antje Kunstmann einen großen Anteil. Am vergangenen Mittwoch ist die Münchner Verlegerin im Alter von 77 Jahren gestorben, wie der Verlag heute bestätigte. Knut Kortzen mit einem Nachruf.
1: Sie war eine Vorreiterin, aber machte kein Aufhebens darum. Antje Kunstmann war alles Großspurige fremd, weshalb sie einem, wenn man sie darauf ansprach, dass sie doch eine der allerersten Verlegerinnen hierzulande gewesen ist, lakonisch antwortete:
2: Naja, objektiv war ich das vielleicht.
1: Bis zuletzt war Antje Kunstmann, wiewohl sie 2023 die Amtsgeschäfte an ihren Sohn übergeben hatte, eine Verlegerin, die voller Neugier nach Stimmen, Stoffen und Themen Ausschau hielt. Neugier, das war ohnehin die wichtigste Eigenschaft für diese Frau, die als eine der ersten überhaupt in der Bundesrepublik 1976 einen unabhängigen Verlag gründete, dessen 50-jähriges Bestehen in diesem Herbst sie nun nicht mehr mitfeiern kann. Die leise lächelnde, Lebensfreude ausstrahlende Verlegerin, die Feste zu feiern verstand wie keine andere. Ob in den Münchner Verlagsräumen mit der hochbetagten, Zigarre rauchenden US-amerikanischen Radiolegende Studs Terkel, dessen Interviewbuch »Gespräche um Leben und Tod« sie Anfang des Jahrtausends auf Deutsch herausbrachte, oder bei sich zu Hause. Als sie 2022 auf der Leipziger Buchmesse mit dem renommierten Kurt Wolf dafür geehrt wurde, dass sich ihr Münchner Verlag durch alle Branchenkrisen hindurch die Unabhängigkeit bewahrt hatte, gab sie als Maxime ihres Handelns aus:
2: Erstens mal muss man in seiner Zeit aufmerksam leben, politisch. Das, glaube ich, ist eine wichtige Sache. Und dann ist es so, dass man, wenn man auch alles gut macht und professionell macht, immer noch dieses Glück dazu braucht.
1: Dass sie es war, die Christoph Magnusson und Axel Hacke zu Bestseller-Autoren machte, bewies ihr feines verlegerisches Gespür, zu dem sich ein Faible für alles Humoristische gesellte, wie die von ihr etablierte Reihe »Meister der komischen Kunst« zeigt. Antje Kunstmann verlegte die Karikaturisten Achim Gräser und Heribert Lenz, komische Dichtungen von Fritz Ekenga und Zeichnungen von Marie Marx.
2: Das stimmt, weil

0: nämlich das Buch von Marie Marx, damit fing alles an. Das war das erste Buch, das ich akquiriert habe. Und das kam einfach so, dass ich in der Süddeutschen Zeitung immer diese Karikaturen von ihr besonders komisch gefunden habe. Und das sagt ja was. Also, und wenn man dann diese Autorin als erste in so einem Verlegerleben hat, dann bedeutet das was. Also dann kommen andere dazu, ja. Also ich glaube, dieses erste Buch war ganz ausschlaggebend für diese ganze Reihe, die sich dann im Verlag so eingeschlichen hat, sage ich mal.
1: Feministische Gedichte finden auf diese Weise bis heute im facettenreichen Kunstmann-Programm genauso Platz wie üppig illustrierte Kinder- und Kochbücher sowie international herausragende Romane der anglophonen und spanischen Welt. Dabei war die literarische Relevanz dieser engagierten Verlegerin ebenso wichtig wie die gesellschaftliche. Die Zeitläufte begleitete sie stets kritisch, auch mit Mammut-Editionen wie den 2018 von Kunstmann verlegten Protokollen des NSU-Prozesses.
0: Auf jeden Fall, also weil ich denke, dass man bestimmte gesellschaftliche Fragen durch Bücher am besten vertiefen kann. Und darum ist es mir immer gegangen, ob es Umweltfragen waren oder richtig harte politische Fragen. Und bei dem NSU-Prozess, den mein Sohn übrigens in den Verlag gebracht hat, das ist mir ein großes Anliegen gewesen, diese Protokolle in einem Buch haltbar zu machen, weil ich glaube, dass man darin sehr, sehr viel nachlesen kann. Einmal irgendwie die ganze Geschichte der Wiedervereinigung und auch diese Geschichte des Rechtsradikalismus, die uns wirklich noch lange beschäftigen wird. Das ist leider eine traurige Tatsache, glaube ich.
1: Ihren Verlag, den Kunstmann Verlag, führte Antje Kunstmann jahrzehntelang wie eine Familie, als eine Art Mater Familias.
0: Es ist in der Tat so, dass es ein sehr persönliches Verhältnis ist und das ist, glaube ich, auch was ganz Entscheidendes. Es hat was mit Motivation zu tun und es hat natürlich auch was mit der Anzahl der Leute zu tun. Wenn das größer wird, geht es ja gar nicht mehr. Ja, dann sind ja irgendwelche Abteilungsleiter da oder frag mich was. Ja, und dann wird es deutlich anonymer. Im Umkehrschluss finde ich gerade, dass dieses Persönliche, dass jeder die Autoren kennt, dass jeder sich so engagiert, etwas ist, das in einer Welt, die immer anonymer wird, in ihren Strukturen auch, gerade für die Bücher und für die Autoren immer bedeutender wird. Weil das heißt, der Mensch und das Buch hat alle Aufmerksamkeit von allen Leuten, die da sind.
1: Nun ist diese große Verlegerin Antje Kunstmann im Alter von 77 Jahren gestorben.
2: Ein Nachruf von Knut Korzen im Bayern 2 Kulturupdate. Auf die sogenannte Gottbegnadetenliste setzten die NS-Führer die Künstler, die dem Regime so bedeutend erschienen, dass sie nicht an die Front geschickt werden durften. Merkwürdiges Attribut nebenbei im religionsfeindlichen NS-Staat. Über 1000 Namen standen auf dieser Liste. Wie die Karrieren dieser verschonten Gottbegnadeten nach 45 weiterliefen, das dokumentiert jetzt ein neues Buch. Christine Hamel greift ein paar Beispiele heraus für erstaunliches Anpassungstalent.
3: Zum Beispiel Hans Breker, der jüngere, nicht so bekannte Bruder von Arno Breker. Auch er Bildhauer, ein erster Schaffenshöhepunkt im Nationalsozialismus. Seine Arbeiten heißen Fackelträger, Mutter mit Kindern oder Eisenhüttenmann und Bergmann, die beide Rüstungsminister Albert Speer ankaufte. Nach Ende des Zweiten Weltkriegs blieb Hans Breker in Weimar, nannte sich Hans von Breek, die Wucht der Form indes konnte bleiben. Jetzt schuf er Büsten von Marx und Engels, seine Frauenskulpturen hießen fortan Humanitas. Nach 10 Jahren in der DDR klagte Hans Breker über mangelnde künstlerische Freiheit und wechselte in die BRD. Die Ruhe heißt eine überlebensgroße Steinplastik, die er noch im selben Jahr seiner Umsiedlung 1954 an die nordrhein-westfälische Gemeinde Monheim verkaufen konnte. Alles eine Frage der Wendigkeit. Sie ist sein eigentliches Kunststück. Bildhauerbruder Arno Breker war auch immer gesellschaftsfähig. Der Kunstsammler Peter Ludwig bestellte nach dem Krieg eine Büste bei ihm, genauso wie die Industriellen Henkel, Quandt oder Oetker, sowie Konrad Adenauer und Ludwig Erhard. Arno Breker, der zum allerengsten Freundeskreis von Adolf Hitler gehört hatte, nahm für sich den künstlerischen Elfenbeinturm in Anspruch, obwohl de facto ein Fachmann für stramme Muskeln und kantige Kieferknochen.
4: Kunst politisch zu beurteilen ist ja eine der Krankheiten unserer Zeit. Man kann mit Politik an die Kunst nicht herankommen, weil die Politik keine Stimulanz für eine künstlerische Bewusstseinsatmosphäre sein kann, sondern Bei uns geht es um seelische Dinge, um geistige Dinge, aber nicht um politische Dinge.
3: Eine verlogene Haltung, die es etwa der Stadt Bayreuth offenbar ohne Kopfzerbrechen erlaubte, nach 1945 lauter Porträtbüsten bei dem NS-Staatsbildhauer zu bestellen. Eine Position überdies, die heute mit rechtem Kulturverständnis matchen würde. Inzwischen steht die Machtästhetik der Nationalsozialisten, die Ordnung, Tradition und Härte gegen die Moderne ausspielt, wieder hoch im Kurs. Rechte Parteiprogramme propagieren eine revanchistische Antimoderne. Das Bauhaus wird als Wegbereiter eines, Zitat, globalen Einheitspreis diffamiert. Rechte Memes knüpfen in ihrer Fixierung auf Identität ungeniert an NS-Bildpolitik an. Von einem Unrechtsbewusstsein wollen und wollten viele nichts mehr wissen. In München kehrte Hermann Kaspar, einer der zentralen gottbegnadeten Künstler des Nationalsozialismus, 1945

Hörerinnen und Hörer. Wegen technischer Probleme kann das Programm von Bayern 2 gerade nicht wie ursprünglich geplant ausgestrahlt werden. 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

0: So, hier ist Bayern 2 und wie Sie merken, hatten wir gerade ein paar technische Probleme. Jetzt sind wir aber wieder da. Eben trafen wir uns noch im Bayern 2 Kultur Update. Da will ich noch schnell nachreichen, dass der letzte Beitrag handelte von dem Buch Die Künstler der Gottbegnadetenliste nach 1945, erschienen im Verbrecher Verlag. Dann hätte ich mich eigentlich verabschiedet, dann hätte es Nachrichten gegeben. Das ist jetzt aber alles rum ums Eck. Wir blenden uns jetzt ein in 1:1 der Talk und da hat der Kollege Stefan Parisius zu Gast, die Wiesenwirtin Franziska Reichert.
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2: Grüß Sie, mein Gast heute ist Franziska Reichert. Frau Reichert, reagieren Sie schon auf Ihren Namen oder wie lange dauert es nach der Hochzeit?
3: Ich muss sagen, ich habe mich schon richtig gut dran gewöhnt. Es ging relativ schnell.
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2: Schön, dass Sie da sind. Im Juli haben Sie geheiratet, ne?
3: Also ganz
2: nach
3: genau.
2: Ein paar Wochen schon umgeschaltet. Oder zucken Sie immer noch, wenn der Name plötzlich kommt und Sie gar nicht reagiert haben?
3: Kaum mehr, muss ich tatsächlich sagen. Also wie gesagt, das ging echt schnell und richtig. Ja, das ist jetzt eigentlich noch gar nicht so lange her, aber gefühlt schon wieder eine halbe Ewigkeit, weil einfach so wahnsinnig viel passiert, vor allem eben in den Wochen und Monaten vor der Wiesn.
2: Naja, im Juli geheiratet, da lief ja schon der Aufbau fürs Oktoberfest.
3: Selbstverständlich, ja.
2: Ist das ein günstiger Zeitpunkt für Wiesnwirte-Hochzeit?
3: Gibt es als Wirt jemals einen günstigen Zeitpunkt zum Heiraten? Das ist die Frage. Also die Wiesn ist ja sowieso ohnehin ein Ganzjahresprojekt und wir arbeiten kaum einen Tag im Jahr nicht für die Wiesn. Nach der Wiesn ist vor der Wiesn, nach der Wiesn ist ein Weihnachtsgeschäft, wenn man dann ins neue Jahr startet. Da kommt ja auch Ostern, Pfingsten im Jahresbetrieb daher. Von daher waren wir einfach mutig und haben gesagt, wir machen das ein paar Wochen vor der Wiesn und es war wunderbar.
2: Aber die Flitterwochen haben es dann nicht auf Ende September, Anfang Oktober.
3: Die sind dann natürlich nicht drin vor der Wiesn, das ist klar. Ja. Die machen wir dann im Januar. Wenn in der Gastronomie tatsächlich so ein bisschen saure Gurkenzeit ist, da gehen wir dann nicht ab.
2: Sie müssen das ganze Geld ja auch wieder ausgeben.
3: Ach.
2: Ja, genau. Jetzt zünden wir eine Kerze an und bemitleiden alle Wiesnwirte insgesamt. Die Sendung heute haben wir aufgezeichnet, logischerweise, weil jetzt gerade hätten Sie ja gar keine Zeit als Wirtin der Bräurosel. Was machen Sie da an einem Montagnachmittag, so kurz nach 4 wie jetzt?
3: An einem Montagnachmittag, da bin ich schon seit 6 Uhr in etwa auf den Beinen. Mein Tag beginnt so, dass ich erstmal tatsächlich die ersten 1,5 Stunden aus dem Bett heraus arbeite.

0: Denn nämlich klingelt mein Wecker um 6 und ich mache erstmal 1 bis 1,5 Stunden Social Media. Ich betreue alle 3 Kanäle alleine und das macht mir eine riesengroße Freude. Und es ist natürlich auch ein Zeitfresser, das muss man schon sagen. Und das mache ich ganz gerne in der Früh. Dann machen wir uns
1: also
0: zurecht.
1: Also die Profile vom Zelt.
0: Vom Zelt, vom Donisel und auch mein persönliches.
1: Ja, okay.
0: Genau. Und dann machen wir uns auf den Weg zur Wiesn, so um 8:30 ungefähr sind wir im Zelt. Dann beginnt der Tag mit den ersten Meetings. Also wir treffen uns immer mit unseren Abteilungsleitern, das heißt Küchenchef, Serviceleiter etc. und besprechen den kommenden Tag, beziehungsweise auch das, was wir vielleicht aus dem letzten Tag, vergangenen Tag, nochmal optimieren möchten. Und dann geht's eigentlich recht schnell und ehe man sich's versieht, ist es 12 Uhr und wir zapfen an, weil wir zapfen ja nicht nur zum Anstich am Samstag an, sondern tatsächlich einen jeden Mittag um 12 bei uns auf der Bühne. Das darf dann immer eine Persönlichkeit aus München rund um die Wiesn übernehmen.
1: Okay. Und ganz besonders ist das natürlich jetzt gerade heute und gestern, weil da eben die Rosa Wiesn ist bei Ihnen in der Bräuhose,
0: genau.
1: Ganz traditionell. Weiß man schon, natürlich weiß man es jetzt schon, weil es läuft ja jetzt schon. Es läuft ja am Montag. Natürlich weiß man da dann, wer am Sonntag da angezapft hat. Aber egal, wer zapft denn da dieses Jahr an?
0: Also am Rosa Sonntag zapft dieses Jahr der MLC an, der Münchner Löwenclub. Dem haben wir ja auch den Rosa Sonntag zu verdanken. Ja. Die haben diese Tradition überhaupt ins Leben gerufen und sind ja durch ein kleines Missverständnis damals bei unseren Vorgängern ins Zelt gerutscht, kann man fast sagen. Und es wurde dann immer größer und größer. Und mittlerweile ist der Rosa Sonntag ja einfach eine wahnsinnige Institution und eine eigene Wiesentradition bei uns im Zelt. Und da war für uns total klar, dass wir den Tag auch fortsetzen möchten. Und wir haben den nicht nur fortgesetzt, sondern wir feiern den so richtig. Also wir hissen eine riesengroße Regenbogenfahne auf der Bühne und der MLC zapft ganz gekonnt an bei uns auf der Bühne. Und am Montag verlängern wir ja in diesem Jahr zum ersten Mal den Rosa Sonntag in den Rosa Montag. Mhm. Allerdings, ganz wichtig, nur die erste Reservierungshälfte, also nur die Tagesreservierung sozusagen. Am Abend ist dann wieder alles regulär. Und so wie am Sonntag die ganzen Männer kommen, kommen am Montag die Frauen.
1: Da reden wir nachher auch noch ein bisschen drüber, über den Rosa Montag und die Folgen. Was Sie jetzt so geschildert haben aus Ihrem Alltag, klingt, ja, könnte eigentlich fast ein Manager irgendeiner Fabrik auch erzählt haben. So. Also erstmal Social Media, dann Meetings mit den Abteilungsleitern und so weiter und so fort. Wie viel Zeit oder welchen Anteil von Ihrer Zeit, Ihrer Berufszeit sind Sie wirklich dann am Gast oder als Wirtin dann auch mit den Leuten zusammen?
0: Also wenn wir jetzt speziell über die Wiesn sprechen, dann ist natürlich ein großer Anteil, das, was Sie gerade ausgesprochen haben, alles, was organisatorisch hinter den Kulissen so passiert, das ist natürlich ein Riesenapparat. Wenn man sich ein Unternehmen vorstellt mit 500 Mitarbeitern in der Wirtschaft, das ist ein großer Betrieb, ja. Und genauso haben wir das auf der Wiesn. Und wir haben zu den 500 Mitarbeitern natürlich auch 8.250 Gäste jeden Tag, im besten Fall gleich zweimal, ja, mit den beiden Reservierungsschichten. Also da kommt schon was zusammen. Und natürlich ist es ein Apparat, der hinten am Laufen ist, aber der natürlich von einer sehr, sehr guten Organisation und Struktur lebt. Und je besser diese Organisation und Struktur, desto mehr Zeit haben wir für unsere Gäste. Und das ist uns tatsächlich auch besonders wichtig. Also jeden Tag gehen wir mindestens einmal durchs Zelt, durch unsere Boxen, auf unserer ganzen Galerie entlang und begrüßen unsere Gäste. Also das ist etwas, was uns ganz, ganz wichtig ist. Ich habe den Vorteil, ich habe natürlich unter mir sehr viel Kontakt da mit unseren Gästen, weil ich ja nach wie vor die Reservierungen tatsächlich immer noch alleine mache, was mir auch unwahrscheinlich viel Spaß macht, weil ich diesen engen Austausch mit den Gästen wahnsinnig schätze und man da eben auch das direkte Feedback immer bekommt, sowohl vor der Wiesn, was wollen die Gäste, was erwarten sie, was sind die Wünsche, als auch während und nach der Wiesn.
1: Jetzt haben Sie schon wieder ständig geschwärmt davon, was Ihnen am meisten Spaß macht auf der Wiesn, was am tollsten ist. Was macht Ihnen denn auf der Wiesn am wenigsten Spaß?
0: Das ist eine so schwer. Also das ist wirklich eine schwere Frage. Das Schöne ist ja, dass es so facettenreich und am Ende des Tages auch sehr kleinteilig ist. Ja. Und Mai, die Zahlengeschichten, das ist etwas, was ein Peter wahnsinnig liebt. Das ist ein irrer Zahlenmensch. Das ist jetzt vielleicht nicht meine allergrößte Stärke. Und das ist auch das Schöne, wenn man zu zweit ist, dann kann man sich nämlich wunderbar aufteilen. Und meistens sind die Dinge, die einem selber nicht so viel Spaß machen, dann dem anderen eine große Freude.
1: Das heißt, und darauf legen Sie ja auch großen Wert und sagen das ja auch immer wieder, die Wiesnwirtin ist ja nicht bloß die Frau vom Wiesnwirt, sondern Sie haben ja die Job Description und Verteidigung.

0: Heilung gerade so halbwegs auch gesagt. Also ihr macht es wirklich zu zweit.
1: So ist es, ja.
0: Und viele andere ja auch inzwischen auf dem Oktoberfest.
1: Absolut, ja. Es gibt viele Wiesenwirtinnen, die es tatsächlich alleine machen oder wo dann schon die nächste Generation in den Startlöchern ist und wo die Kinder dann schon mitmachen. Aber es gibt auch ganz, ganz viele Paare, ja.
0: Wenn Ihnen jemand mit 20 erzählt hätte, dass Sie Wiesenwirtin werden?
1: Hätte ich gelacht und gesagt, unmöglich, auf gar keinen Fall.
0: Und dann ist was dazwischen gekommen. Und was besprechen wir in der Stunde? Jetzt hören wir erstmal Labras Banda, die Gossenmas.

0: Labras Panda mit der Gorsen Mask. Gorsen Mask gibt's in der Bräurosel nicht, wo Franziska Reichert die Wirtin ist, die heute bei uns zu Gast ist. In Donisel, ihrer anderen Wirtschaft, gibt es wenigstens Cola Weizen, also Gorsenmaß Bier, Cola Kirschlikör. Es gibt immer wieder die Diskussion über Biermischgetränke auf dem Oktoberfest. Was denken Sie drüber?
1: Wir hatten ja jetzt erst die Wiesenbierprobe und es ist einfach so ein sensationell gutes Bier, auch dieses Jahr wieder geworden. Also die Festbiere, das ist einfach Champions League und das wäre undenkbar, das zu mischen. Und das muss man einfach so trinken, wie es ist, weil es einfach wahnsinnig gut ist. Und von daher gibt es Biermischgetränke, wenn dann nur im Stammhaus, aber sicher nicht auf der Wiesen.
0: Dürften Sie das überhaupt, wenn Sie jetzt sagen, ah ja, jetzt sind wir mal wild in der Bräurosel, machen mal Gorsenmaß oder so, setzen wir auf die Karte, oder müssen Sie das auch abnehmen lassen irgendwie?
1: Und das müssen wir selbstverständlich abnehmen lassen. Wir haben ja Betriebsvorschriften, an die wir uns halten müssen. Als Brauereizelt, das wir zum Beispiel ja auch sind, sind wir berechtigt, ausschließlich Bier auszuschenken. Also bei uns gibt es auch keinen Kaffee, keinen Schnaps, keinen Wein. Und die Wiesen lebt schon auch davon, von diesen strengen Regeln. Ja, über die ein oder andere kann man sich vielleicht manchmal streiten. Aber im Großen und Ganzen ist das schon dafür verantwortlich, dass die Wiesen so ist, wie sie ist. Und über die vielen Jahre eben so geblieben ist. Und von daher gibt es bei uns auch Bier.
0: Bleibt es beim Bier, genau. Wie war denn das bei Ihnen? Ich erinnere mich, das erste Bier, was man so in Anwesenheit der Eltern bestellt oder trinkt, das ist dann oft doch also so irgendwie eine Mutprobe, oder? So ein einschneidendes Ereignis. Erinnern Sie sich da noch dran?
1: Oh, daran muss ich ehrlich sagen, erinnere ich mich gar nicht.
0: Nein. Ne? Also, dann haben Sie da keine Erinnerungen.
1: Also an mein erstes Bier schon, aber
0: nicht mit den Eltern.
1: Anwesenheit der Eltern, das habe ich wahrscheinlich verdrängt, weil es gar so unangenehm war vielleicht.
0: Wie war denn dann das erste Bier ohne Eltern?
1: Das war

0: vielleicht ein Ticken zu früh. Ich glaube, da war ich so 15. Ja, mei, wie das halt so ist.
1: Wie es halt ist. Zu viel war es. Und zu früh.
0: Das habe ich nicht gesagt, dass zu viel war.
1: Zu früh haben sie gesagt.
0: Zu früh.
1: Richtig, stimmt. Okay. Und wann waren Sie und wie zum ersten Mal auf dem Oktoberfest?
0: Mit 18. Also ich bin kurz bevor ich 18 geworden bin, nach München gezogen. Und dann war ich natürlich auf der Wiesn. Und es hat mich sofort gepackt, dieses Wiesnfieber. Also es hat mir so gut gefallen. Und ich habe mich echt zu denen gezählt, die 16 Tage fast jeden Tag draußen waren.
1: Und vorher nie tatsächlich dann? Was waren die Alternative im Ruppolding, in Burghausen an der Salzach, wo Sie groß geworden sind? Hat es da dann kleinere Feste gegeben? Oder
0: genau, da waren halt die kleinen Volksfesteln, also in Burghausen die Maiwiesen zum Beispiel, in Altötting, in Mühldorf, die Duiten, also die kleinen Volksfeste, ja.
1: Aber nicht zu vergleichen mit der Faszination, die dann die große
0: nein,
1: Wiesn
0: nein. Aussehen. Also im Dirndl und auf dem Volksfest habe ich mich schon immer wohl gefühlt. Das war immer schön. Aber die Wiesn, das war nochmal was ganz was anderes.
1: Mhm. Dieser Schritt, als noch nicht mal 18 waren Sie, oder? 17, als 17-Jährige.
0: Ja.
1: Dann nach München, war das, da ging es ja nicht nur um die Wiesn, sondern insgesamt, war das Mut oder Flucht?
0: Vielleicht so eine Mischung aus beiden, würde ich fast sagen. Burghausen hat 20.000 Einwohner knapp und ich wollte einfach raus zu der Zeit. Also ich wollte einfach was Neues sehen. Ich wollte von daheim ausziehen, nicht weil es mir nicht gefallen hat, sondern einfach, wie Sie sagen, wahrscheinlich eher mit, um mir selber was zu beweisen, um mutig zu sein, um einfach rauszukommen von daheim.
1: Und war dann München, die Großstadt, hat die das dann alles geboten oder war es dann auch ein hartes Pflaster erstmal irgendwo?
0: Beides. Also es war schon das, was ich mir so vorgestellt habe. Dieses Große, dieses Neue. Da gab es aber natürlich Situationen, ja, wo ich mir dann halt auch alleine helfen musste. So. Und das erste Mal alleine eine Wohnung, dann kämen die Rechnungen plötzlich selber in den Briefkasten, die man selber zahlen muss. Also das ging schon recht schnell, dass wir mal erwachsen werden. Aber das hat mich auch abgehärtet und ich darf es ehrlich gesagt heute nicht anders machen.
1: Das mit dem schnell erwachsen werden hat sich dann auch fortgesetzt, weil ein paar Jahre später sind Sie wieder zurückgegangen.
0: Ja, so ist es.
1: In eine Rolle als Ersatzmutter, wie kam es dazu?
0: Ja, meine Mama ist leider verstorben, kurz vor dem 50. Geburtstag, da war ich gerade mal 21 und war eigentlich gerade in München richtig, richtig gut dabei. Also ich hatte eine tolle Arbeit, da wäre es dann auch so die nächsten Schritte gegangen. Ich habe mich richtig gut eingelebt und habe einen schönen Freundeskreis beieinander gehabt. Also das war echt eine richtig gute Zeit in München und meine Mama war parallel dazu leider immer krank. Also es war auch da immer ein Hin- und Her-Pendeln. Auf der einen Seite diese Freiheit in München und auf der anderen Seite die kranke Mama daheim bei meinen drei Brüdern, bei meinen Geschwistern.
1: Die und deutlich jünger waren?
0: Genau, die sind deutlich jünger. Und mit 21 ist meine Mama leider verstorben. Und da war für mich sofort klar, ohne darüber nachzudenken und zu überlegen, dass ich in München meine Zelte wieder abbreche und meine Arbeit kündige und nach Hause zurückgehe und mich um die Jungs kümmere, weil die waren zu dem Zeitpunkt tatsächlich alle nur minderjährig. Der Kleinste, der Florian, war gerade mal 13. Und da war das ganz klar, das habe ich meiner Mama am Sterbebett versprochen, dass ich mich um die Burma kümmere.
1: Wie lange hat die Rolle als Ersatzmutter Sie beschäftigt dann?
0: Ein paar Jahre, also so ganz streift man das ja dann nie wieder ab, ja, weil das ist so eine intensive, einprägsame Zeit für alle. Ich meine, wir vier Geschwister, wir waren alle in Trauer, dann waren die aber alle auch noch im vollpubertären Alter und in ganz wichtigen Phasen ihres Lebens. Also die waren teilweise gerade mitten unterm Schulabschluss oder gerade frisch auf der weiterführenden Schule. Und so richtig ging das zweieinhalb Jahre, aber den Kleinsten, den habe ich nur ein paar Jahre länger mitgezogen tatsächlich.
1: Und wie es dann weiterging, besprechen wir gleich ausführlich mit Franziska Reichert in 1:1 der Talk nach Musik aus Österreich. Feline Sonny, Oh Brother.

0: 1 zu 1, der Talk heute mit Franziska Reichert, von der wir gerade gehört haben über ihre Rolle als Ersatzmutter. Da ist dann bald noch die der echten Mutter auch noch dazu gekommen.
1: So war es tatsächlich.
0: 2013 ist ihre Tochter dann zur Welt gekommen.
1: Genau, genau. Okay. Also im Zuge der Phase habe ich dann meinen Ex-Mann kennengelernt und ich hatte in dieser Phase als Ersatzmama ein irres Bedürfnis, selber Familie zu gründen. Also das hatte ich eigentlich schon relativ früh immer, so dieser Wunsch und diese Sehnsucht nach einer eigenen Familie. Und das ist dann irgendwie in der Zeit, wo ich mit meinen Jungs zusammen war und schon in diese Mutterrolle reingeschlüpft bin, die natürlich aber irgendwie auch komplett anders ist als die, wenn man selber Mama ist, wuchs dieser Wunsch. Und wie gesagt, dann habe ich meinen Ex-Mann kennengelernt und das ging dann relativ schnell. Wir haben dann schnell geheiratet und dann kam auch schon die Magdalena.
0: Und mit der haben Sie dann sich ganz intensiv auch beschäftigt über Jahre?
1: Richtig.
0: Und nach 4 Jahren, als sie 4 war, dann sind Sie wieder zurück ins Berufsleben.
1: Genau. Also
0: was war da der Punkt? Warum da?
1: Die Magdalena war ein totales Wunschkind und wir haben beide damals gesagt, wenn wir ein Kind kriegen, dann bleibe ich zu Hause und dann kann ich mich voll auf diese Mutterrolle konzentrieren. Und der Florian war zu der Zeit ja auch noch bei uns.
0: Der Bruder, der Jüngste.
1: Der Bruder, genau. Und eigentlich war der Plan, 3 Jahre zu Hause zu bleiben, aber ich bin so aufgegangen, es war einfach so eine wahnsinnig tolle, wertvolle Zeit mit der Gloire, dass daraus dann 4 Jahre geworden sind tatsächlich. Aber dann muss man tatsächlich sagen, hat es mich schon auch wieder gejuckt und dann wollte ich auch mich wieder über andere Dinge unterhalten als über das Mama sein und habe die Fühler ausgestreckt und ich war ja schon immer im Vertrieb.
0: Das wollte ich fragen. Mussten Sie sich da dann in der neuen Branche ganz neu erfinden oder gilt Vertrieb ist Vertrieb? Also ganz egal, damals beim ersten Mal war es Kosmetik, jetzt waren es dann Dirndl.
1: Ja, genau. Also ich glaube, bei mir ist es tatsächlich so, ich muss immer Sachen vertreiben, verkaufen, die mir gefallen. Ich glaube, ich bin keine so gute Verkäuferin, die alles verkaufen kann, sondern es muss mir schon gefallen. Ich muss dafür brennen und muss dafür eine Leidenschaft haben. Und dann bin ich auch richtig gut darin. Also Kosmetik war eine tolle Zeit, aber Dirndl war dann natürlich nochmal ganz was anderes. Aber vom Prinzip her ist es ja immer das Gleiche. Der Kunde muss am Ende des Tages glücklich sein. So, und der Weg dahin ist im Vertrieb eigentlich auch immer sehr, sehr ähnlich. Nur das Produkt ändert sich. Also so habe ich mich dann auf die Suche gemacht, was ich so machen könnte neben meiner Mama-Rolle. Am liebsten halbtags. Und dann gibt es ganz in der Nähe von Burghausen im Mühldorf einen der größten Trachtenproduzenten. Und die haben jemanden gesucht fürs Büro. Und es war noch gar nicht so eigentlich mein Ding, dass ich jetzt sage, ich muss unbedingt wieder in Vertrieb. Dann habe ich mir da vorgestellt, ich habe gar keine lange Bewerbung geschrieben. Ich bin da hingefahren und habe gesagt, da bin ich. Wie schaut's aus? Hättet ihr noch Arbeit für mich? Und dann haben die mich sofort eingestellt und aber nach kürzester Zeit gesagt, raus aus dem Büro, du kommst jetzt erstmal mit auf die Messe. Und dann habe ich natürlich sofort wieder Vertriebsluft geschnuppert und dann ging das ganz schnell, dass ich mich im Fachhandel draußen wiedergefunden habe und ich mit in den Vertrieb gefahren bin.
0: Und jetzt wissen Sie inzwischen vermutlich alles übers Dirndl.
1: Weil sehr, sehr
0: wenn
1: viel
0: Sie die Menschen so glücklich machen, dann ist das ja ganz klar. Was kann dieses Kleid, was kein anderes kann?
1: Es kommt nie aus der Mode. Also das Dirndl ist einfach wahnsinnig zeitlos, obwohl es sich immer weiterentwickelt. Aber mit einem Dirndl ist man immer und überall gut angezogen. Und Dirndl ist sehr, sehr nachhaltig, wie ich finde. Also ich gebe ja kein Dirndl her, sondern ich hebe wirklich alle auf und nach Jahren ziehe ich dann wieder eins raus, mache eine neue Bluse und eine neue Schürze drauf und habe so gesehen wieder ein ganz neues Dirndl. Und das ist das Schönste und das Wichtigste, in einem Dirndl schaut einfach jede Frau toll aus. Egal welches Alter, egal welche Figur, ein Dirndl schmeichelt jeder Frau.
0: Ich würde Ihnen sofort eins abkaufen.
1: Sehen Sie?
0: Na, aber wenn es nie aus der Mode kommt, frage ich mich nur, warum dann viele jedes Jahr ein neues brauchen.
1: Also dafür gehen uns ja nie die Argumente aus.
0: Haben Sie selber wirklich immer Dirndl getragen oder ist das erst in der Phase dann so richtig gekommen? Weil es gibt ja auch so eine Zeit, da findet man Dirndl normalerweise oder oft als Teenager jetzt vergleichsweise uncool.
1: Ja, da haben Sie recht. Also in meiner Teenagerzeit, das war genau diese Phase, wo Dirndl tragen eher nicht ganz so cool war. Dann aber eben, als ich nach München gekommen bin, habe ich sofort ein Dirndl für mich entdeckt. Also ab dem Zeitpunkt allerspätestens habe ich wahnsinnig gerne ein Dirndl getragen. In meiner Kindheit schon auch immer mal wieder. Aber ja, so ab meiner späten Jugend wahnsinnig gerne, aber natürlich nur lange nicht so viel wie dann in dieser Zeit.
0: Ja, jetzt sind Sie dann da eben in den Vertrieb, wie gesagt, gekommen, haben vor allen Dingen Dirndl an Gastronomen auch vermittelt, sozusagen für Ausstattungen in der Gastronomie.
1: Das kam dann danach.
0: Das kam danach, genau. Warum sagen Sie, Corona war ein Segen für Ihr Segment?
1: Genau, also Sie haben jetzt schon ein bisschen vorgegriffen, das mit der Gastronomie, das kam tatsächlich danach, das hat sich entwickelt. Also erstmal ging der Weg tatsächlich über den klassischen Vertrieb in den Fachhandel, bin da ja auch auf die Stoffmessen mitgefahren und durfte auch ein bisschen mitdesignen. Und dann irgendwann im Laufe der Jahre habe ich mich auf Gastronomie und Hotellerieausstattung spezialisiert. Und das war genau kurz vor Corona. Und dann, muss man dazu sagen, war wirklich in dem Fall Corona ein Segen, weil vor allem die Hotels und die Gastronomen endlich mal Zeit für ein solches Thema haben, wo im normalen Arbeitsalltag einfach die Zeit fehlt. Und es war eine ganz tolle Phase und eine ganz tolle Erfahrung, weil ich in der Zeit natürlich auch die Möglichkeit hatte, direkt immer mit den Entscheidern zu sprechen. Also ich hatte alle Termine immer direkt mit den Hoteldirektoren, mit den Inhaberfamilien und war irre viel in Österreich unterwegs. Also ich habe da wahnsinnig viel mit 4- und 5-Sterne-Hotels in Österreich zusammengearbeitet und Gastronomen und das hat mir richtig viel Spaß gemacht.
0: Und dann haben Sie irgendwann in der Zeitung gelesen oder wo auch immer es Doniesel, also diese Münchner Traditionswirtschaft, kriegt einen neuen Wirt oder macht neu auf, ja. Wieder auf und haben einfach hingeschrieben, grüß Gott, ich hätte hier Gastroausstattung im Angebot.
1: Genau. Ganz einfach so war es. Ja, so habe ich das immer gemacht. So wie was Neues aufgesperrt hat. Also ich war natürlich irre immer in der Recherche unterwegs und habe die Fühler ausgeschreckt, wo was Neues aufgesperrt wird, wo umgebaut wird, wo irgendwas verändert wird in Hotels. Und dann stand irgendwann in der Zeitung, dass der Doniesel, wie gesagt, einen neuen Wirt hat. Und dann habe ich da meinen Akquisebrief hingeschickt.
0: Ja. Die Akquise hat ja dann funktioniert. Sie haben ja dann akquiriert, den Wirt, mehr oder weniger. Weil da haben Sie dann den Peter Reichert eben kennengelernt, den neuen Wirt dann damals von Doniesel, auch schon länger davor von der Bräurosel. War die Bräurosel Ihnen damals überhaupt schon Begriff oder wo waren Sie auf der Wiesn, wenn Sie unterwegs waren?
1: Also natürlich war mal die Bräurosel ein Begriff. Mhm. Ja, ich war so bunt gemischt. Im Hacker war ich total gern, im Weinzelt. Damals war es noch nicht das Marstall, sondern das...
0: Der Vorläufer, das Hippodrom.
1: Das Hippodrom, danke, genau. Und in der Bräurosel war ich aber tatsächlich noch nie.
0: Ah, das haben Sie aber nicht zugegeben damals wahrscheinlich. Die Rosa Wiesn war Ihnen dann damals auch noch kein Begriff?
1: Na, die war mir auch noch kein Begriff tatsächlich.
0: Obwohl es die ja schon seit den 70er Jahren
1: gibt. Ja, genau.
0: Ja, gibt's die.
1: Nee. Seit den 70er Jahren gibt es den MLC. Aha. Und den Rosa Sonntag gibt es seit über 40 Jahren.
0: Genau. Und der MLC, dieser München Löwen Club, über den wir nachher auch gleich noch weiter sprechen ein bisschen, der hatte einen Freund und Förderer lange in München, als der auch in München gelebt hat, nämlich Freddie Mercury. Mhm. Ich weiß nicht, ob der jemals auf der Rosa Wiesn war. Wissen Sie das? Ist das urkundlich?
1: Bestimmt.
0: Bestimmt? Also ich habe nie ein Foto gesehen.
1: Ich kann es aber nicht hundertprozentig sagen. Aber es würde naheliegen, gell?
0: Es würde naheliegen. Und wenn er schon nahe liegt, dann darf er auch nahe singen. Don't Stop Me Now, Queen, Freddie Mercury. Tonight.

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2: Also ist Gastgeberin bei der Rosa Wiesen. Veranstalten tut die der Münchner Löwenclub, ein schwuler Fetischverein. Gibt es diese Rosa Wiesen seit bald 50 Jahren. Stimmt es, dass man damals eigentlich mit Fußballfans gerechnet hat?
3: Richtig, ja. Ich kenne die Geschichte auch nur aus Erzählungen.
2: Löwenclub.
3: Genau, Münchner Löwen.
2: Ja.
3: Und unsere Vorgängerwirte, die haben eben diese Anfrage bekommen. Die haben in mehreren Zelten angefragt und wurden aber in mehreren Zelten abgewiesen, weil sie gesagt haben, schon wieder Fußballfans, das nein. und die Familie Heide hat dann gesagt, ja, warum nicht? Die sitzen wir einfach oben auf dem Balkon und da haben wir noch einen Platz. Ich meine, dass es so 4-5 Tische waren, also nicht besonders viel. Und dann war es soweit und dann kam der Tag und die Reservierung und dann kamen die Herrschaften. Aber man hat von der Weiden gesehen, dass die nichts mit Fußballfans zu tun haben. in Leder.
2: Ja.
3: Und ab da war klar, dass es wie gesagt kein Fußballclub ist.
2: Mhm. Und inzwischen sind es nicht mehr 4-5 Tische, sondern?
3: Genau, also mittlerweile hat der Münchner Löwenclub den kompletten Ostbalkon reserviert. Also das sind über 700 Plätze. Und das ganze Festzelt ist aber rosarot. Also da kämen wirklich die Gäste von der ganzen Welt hergeflogen, nur um diesen Tag bei uns mitzuerleben.
2: So, und es gibt auch klare Kleidervorschriften. Also ich habe nachgeschaut auf der Seite von dem Münchner Löwenclub. Also Fetisch ist erwünscht, aber die Geschlechtsteile müssen bedeckt sein.
3: Ja,
2: also
3: unbedingt.
2: Das zumindest. So viel Ordnung muss sein. Wie würden Sie, trauen Sie sich dann da überhaupt auf dem Balkon?
3: Aber wie?
2: Sind da auch dann weibliche Bedienungen oder ist das dann...
3: Selbstverständlich.
2: Ja, nein, es kann ja sein, dass das Man-Only ist, um Gottes Willen. Wie würden Sie die besondere Atmosphäre bei der Veranstaltung beschreiben?
3: Also, man muss dort gewesen sein, um zu verstehen, was das für ein besonderer Tag ist. Es ist für mich tatsächlich einer der allerschönsten Wiesentage bei uns im Zelt. Die Stimmung bei uns ist ja immer gut, ja? Also,
2: natürlich.
3: Die Stimmung in der Breitbrust ist immer gut. Immer. Aber an diesem Tag.
2: Wie heißt
3: Tag,
2: das Zelt nochmal, wo die Stimmung immer gut ist?
3: Aber an diesem Tag, muss man wirklich dazu sagen, ist die Stimmung von der ersten Minute ganz oben. Also diese Positivität und diese Lebensfreude ist ganz, ganz besonders. Und man nehme mal über 6000 Männer, steckt die in ein Zelt, gibt ihnen Alkohol und alle liegen sich in den Armen und feiern das Leben und die Liebe. Das ist einfach nur schön.
2: Mhm.
3: Und mehr kann ich eigentlich dazu gar nicht sagen. Also man muss es mal erlebt haben und dann versteht man, warum man da auch als Frau so gerne hingeht und als Frau natürlich auf den Balkon geht.
2: Mhm.
3: Und diese ganzen Horrorgeschichten, auf die Sie vielleicht auch ein bisschen hinausspielen, die da manchmal so kursieren, als der Peter und ich das erste Mal die Breirose betrieben haben und am Rosa Sonntag im Zelt standen, da haben wir uns dann auch angeschaut und gesagt, ja, und wann passiert das jetzt alles, was die Leute so sagen? Und es passiert eben nicht.
2: Ja. Und jetzt eben heute auch noch die Verlängerung der Queer Monday.
3: Mhm.
2: Ist es, Sie sagen ja bei Ihnen logischerweise, ist immer gute Stimmung. Haben Sie da auch schon mal gehört oder gespürt möglicherweise, dass das vielleicht für andere irgendwie alteingesessene Wiesenbesucher eher ist, ach, die Bräuer, was sind denn die Schulen, da gehen wir nicht hin? Kann es auch zurückfeuern möglicherweise?
3: Selbstverständlich. Also, dass es nicht bei jedem auf Begeisterung trifft, das merken wir schon immer mal wieder. Aber am Ende des Tages stehen diese Tage für uns für Toleranz und Vielfalt.
2: Mhm.
3: Das ist das, worum es geht. Und bei uns ist jeder willkommen, der friedlich feiert. Und jetzt einfach diesen Rosa Montag noch ins Leben zu rufen für den halben Tag, das hat den Hintergrund, weil, wie gesagt, am Rosa Sonntag kämen die Leute wirklich von der ganzen Welt zu uns geflogen und kommen dann teilweise blöderweise manchmal gar nicht ins Zelt, weil wir da eben schon ab mittags wegen Überfüllung geschlossen sind. So war es die letzten Jahre immer. Und dann kämen die extra her, setzen sich ins Flugzeug, buchen sich ein Hotel und kommen dann nicht mal rein. Und die sind ja in der Stadt. Also haben wir gesagt, dann geben wir denen doch am Montag nochmal die Möglichkeit. Dass natürlich jetzt am Montag die Frauen kommen, das haben wir vorher auch nicht gewusst, aber umso schöner.
2: Aber es soll dann nicht sich ausweiten, dass es dann nächstes Jahr gibt es noch einen rosa Dienstag, dann rutscht der erste Mittwoch noch dazu oder so. Es ist dann mal...
3: Nein, also das ist, denke ich, zu weit gedacht. Am Ende des Tages entscheidet immer der Gast, wo die Reise hingeht. Aber ich denke, jetzt mal mit 1,5 Tage ist es schon ganz ordentlich, was wir da bieten.
2: Mhm.
3: Und ich kann mir jetzt nicht vorstellen, dass es sich jetzt die nächsten Jahre über mehrere Tage noch weiter ausdehnt. Aber wenn sich das jetzt auch noch etabliert, das wäre eine schöne Sache.
2: Und für Sie einer der Höhepunkte auf dem Oktoberfest. Was hat die Wiesn für Sie als Wirtin noch für Höhepunkte?
3: Ach, einige. Also jeder Tag ist gespickt mit Höhepunkten. Wir sagen immer, ein Tag auf der Wiesn ist wie eine Woche, manchmal sogar wie ein Monat im normalen Leben. Mhm. Weil einfach so wahnsinnig viel passiert und man so wahnsinnig viel erlebt. Ja, diese ganzen Menschen, die man trifft, das sind jeden Tag ganz, ganz viele kleine Erlebnisse. Aber naja, wenn ich jetzt mich auf eine Sache fixieren müsste, dann wäre das mit Sicherheit der Einzug.
2: Ach was.
3: Der ist immer wieder schön. Und ich glaube, der verliert einen nie an Besonderheit. Also der Einzug ist immer einfach outstanding toll.
2: Auch wenn man keinen Heiratsantrag kriegt.
3: Auch dann, ja. Richtig, ja. Ich habe ja den Heiratsantrag auf der Kutsche beim Einzug bekommen. Das bleibt für immer mein allerschönster Wiesnmoment. Ich glaube, da wird nie etwas dran kommen. Mhm. Aber auch ohne Verlobung ist der Einzug immer besonders. Ja, dieser Zauber in der Stadt, dieses Kribbeln, die Aufregung, unsere Aufregung und Nervosität. Und das ist einfach schön. Und wenn dann die Sonne auch noch scheint, dann ist alles herrlich.
2: Wie ging denn das? Sie waren dann ja alleinerziehend, eben als Sie dann den Peter Reichert eben kennengelernt haben, den Wirt, wie wir vorher erzählt haben, im Donisel. Wie lange hat es denn dann gedauert, bis Sie gesagt haben, naja, jetzt wechsle ich insofern die Seiten und mache nicht mehr Gastro-Ausstattung, sondern schmeiß mich dann jetzt tatsächlich ganz rein in die Gastronomie und mache das mit ihm zusammen?
3: Also das hat alles schon seine Zeit gedauert. In erster Linie wollte ich ja eigentlich beim Bäder nur meine Dirndl verkaufen. Ja. Das ist mir dann selbstverständlich auch gelungen. Mhm. Aber mehr war da erstmal gar nicht. Der Bäder hat das ein bisschen anders gesehen. Der hat da gar nicht locker gelassen. Aber es hat ein paar Monate gedauert, bis wir uns das erste Mal privat auf ein Date sozusagen verabredet haben. Ab dem Zeitpunkt ja, hat sich dann schon relativ schnell gezeigt, dass das mehr ist als einfach nur ein paar Treffen, sondern dass daraus mehr entstehen könnte. Aber für mich war klar, also ich hatte einfach zu der Zeit, wie gesagt, einen richtigen Lauf mit der Gastronomieausstattung, war klar, dass ich das so weiterführe. Und ich habe mir da ja auch was Schönes aufgebaut. Und dann als Frau gibt man das dann auch nicht so leicht und so schnell auf. Und irgendwann sagt er aber dann war Corona auch vorbei, der Donisel und die Eröffnung war dann auch in unserer Beziehung, in unserer jungen Beziehung, immer ein Thema. Weil natürlich so ein Großwirtshaus zu eröffnen, das nimmt man ja auch mit nach Hause. Also das ist, füllt schon sehr viel Raum oder ja, nimmt schon sehr viel Raum ein. Ja. Von daher war ich von Anfang an schon an seiner Seite, habe alles mitbekommen. Aber für mich war eigentlich, er hat seins, ich habe meins und damit ist alles gut. Und dann kam aber parallel auch die Wiesn daher und die Wiesnvorbereitungen. Und
2: man muss dazu sagen, dass er vorher in einem kleineren Zelt in der Schönheitskönigin, richtig, auf der Eudenwiesen als Wirt war und dann eben eins von diesen ganz großen eingesessenen Zelten, eben die Bräu-Rosl-Platz.
3: So ist es, genau. Und dann fragt er mich eines Tages so, du, wie schaust du aus? Mir jetzt mal ein bisschen bei den Reservierungen helfen. Mhm. Weil der die gemacht hat, die Reservierungen zu dem Zeitpunkt, der hat aufgehört. Und dann habe ich gefragt, naja, wie viel Arbeit ist denn das? Dann sagt der so, oder zwei Stunden in der Woche, mehr ist es nicht. Mhm. Und da ich ja selbstständig war zu dem Zeitpunkt und nach Corona dann mein Geschäft so ein bisschen nachlassen hat, habe ich mir gedacht, naja, die ein, zwei Stunden, das kann ich mir auf jeden Fall freischaufeln, das mache ich. Mhm. Und dann habe ich das gemacht und dann war aber ganz schnell klar, dass das mit ein, zwei Stunden in der Woche überhaupt nicht getan ist. Und es wurde dann sehr schnell sehr viel.
2: Schaffen Sie denn dann bei dem sehr schnell sehr viel, was Sie da jetzt auch machen, natürlich auch auf der Wiesn, schaffen Sie wenigstens einen privaten Wiesnbummel mit der Tochter auch noch?
3: Ja, also wir schaffen auf jeden Fall einen.
2: 13 ist sie,
3: oder? 13, ja. Genau, die wird jetzt nach der Wiesn 13, noch ist sie 12. Mhm. Ja, also einen Wiesnbummel, den schauen wir schon, dass wir den einrichten. Einmal kurz, also beim Wiesnbummel reden wir von eineinhalb Stunden maximal, wo wir mal über die Wiesn schlendern mit ihr, einmal während der Wiesn. Ansonsten nehmen der Peter und ich uns aber jeden Tag raus, eine Runde ums Zelt zu gehen und Schokofrüchte zu essen. Das ist irgendwie unser kleines Ritual. Einmal am Tag raus aus dem Zelt und so für 10 Minuten eine Runde ums Haus drehen sozusagen, ums Zelt und einmal unsere Standl-Nachbarn besuchen.
2: Mit einem Wort, Mama, sperr dein Wirtshaus zu. Dicht und ergreift.

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1: Franziska Reichert. Ein gutes Wirtshaus braucht eine Seele.
2: Wie schafft man das? Wie schafft man das, in einem Zelt speziell mit über 8000 Plätzen da eine Seele reinzukriegen und zu verhindern, dass es der reine Massenbetrieb ist, der es logischerweise ist?
3: Unser Team. Also unser Team ist ja in dem Sinn dann auch unser verlängerter Arm. Ja? Wir leben unsere Philosophie und unseren Spirit vor, gegenüber dem Gast, aber auch gegenüber unseren Mitarbeitern. Und unser Team trägt es an den Gast. Also wir können natürlich, so gerne wir würden, nicht bei jedem Gast im Zelt Hallo sagen und vor Ort sein oder am Gast sein. Das macht unser Team und die tragen das weiter. Ja. Und so wie man es vorlebt, so wird es dann rausgetragen. Und uns ist das ganz, ganz wichtig. Also ich habe neulich schon mal davon gesprochen, dass das schon ein bisschen so unser Markenzeichen ist, das Breirosel-Lächeln, weil einfach, ja, also wir sind eine Family, das hört sich so kitschig an, aber es ist wirklich so. Also ab dem ersten Wiesentag sind wir eine Breirosel-Family und alles machen wir als Team. Und es gibt keine Abteilung, die weniger wichtig ist, sondern es ist ein Zahnrad, das ineinander greift.
2: 500 Leute haben es.
3: 500, gesagt. Genau.
2: Wie groß ist da die Fluktuation?
3: Glücklicherweise, da klopfe ich gleich auf Holz, sehr überschaubar. Also über 90% der Mitarbeiter kommen auch im nächsten Jahr wieder. Und das ist natürlich großartig. Jetzt machen wir es das fünfte Jahr.
2: Ist in der Gastronomie eher ungewöhnlich, oder?
3: In der Gastronomie.
2: Gut, in der Gastronomie ist ja das mit dem Wiederkehren nicht, wenn es einmal im Jahr ist, wenn man die Wirtschaft hatte, immer auf. Aber trotzdem, da ist ein relativ hoher Fluktuationsgrad oft, ne?
3: Das stimmt, ja. Also die Wiesen kann man aber auch nicht mit dem Jahresbetrieb vergleichen. Also es sind wirklich zwei Welten, auch auf der Personalebene ist das was ganz anderes. Und man muss auch dazu sagen, dass die bei uns, und das glaube ich zirkt sie durch die ganze Wiesn, die auf der Wiesn im Service arbeiten, haben im echten Leben in den seltensten Fällen was mit der Gastronomie zu tun. Also die haben die spannendsten Berufe und gingen einfach auf die Wiesn, weil sie diesen Wiesn-Virus in sich tragen, weil sie es aus Leidenschaft tun und einfach
2: weil sie gut Geld verdienen können.
3: Und auch das natürlich.
2: Also habe ich mir erzählen lassen.
3: Ist so, ja, nach wie vor.
2: Das ist ja diese Bedürftigkeit der Menschen auf dem Oktoberfest. Also vom Wirt angefangen runter bis zur Bedienung, das ist ja. Also die kommen immer wieder.
3: Ja.
2: Okay. Das spielt, glaube ich, eben auch eine ganz wichtige Rolle, eben wirklich dann die Stammbedienung zu haben, weil du kommst eben zu der Frage, wie kriegt man eine Seele in so ein Zelt rein? Einfach da die Konstanz auch zu haben.
3: Oder? Ja, richtig, genau. Also das zeichnet sich jetzt dann auch schon ab. Wie gesagt, im fünften Jahr, da merkt man einfach, jetzt ist dann auch die Bedienung, ist dann auch die Stammbedienung im fünften Jahr. Und so trockt sich das jetzt alles wunderbar zusammen. Und jedes Zelt hat ja seine DNA und somit auch seinen eigenen Gast.
2: Beschreib's doch mal den typischen Breurüsselgast.
3: Der Breurüsselgast, der geht etwa bei 25 Jahren los. Also wir haben nicht das ganz junge Publikum. Es liegt wahrscheinlich auch daran, dass wir so ein sehr qualitätsbewusstes Publikum haben.
2: Also ach, Sie sind es.
3: Zu uns kommt man schon echt auch wegen am Essen. Wir haben eine wahnsinnig gute Küche, das ist uns unwahrscheinlich wichtig, unsere Schmankerlküche. Unser Küchenchef, der Burkhard Metz, ist dafür maßgebend mit seinem Team verantwortlich.
2: Was kostet das Trüffelsteak?
3: Oh ja, beste Werbung, das Tomahawk. Ja. Das Tomahawk kostet mit Trüffel zum Teilen 249.
2: Ist das dann noch beste Werbung?
3: Ich finde schon.
2: Steak für 250 Euro.
3: Also für vier Personen zum Teilen mit Beilagen. Da steht der ganze Tisch voll mit Essen und probieren Sie es aus.
2: Ja, ich muss mal mit meinem Chef sprechen. Erstmal. Es spielt insgesamt aber bei der Seele ja auch ganz oft so in der Gastronomie insgesamt die Tradition so eine große Rolle. Also wenn man sich anschaut, gerade die Betriebe, für die Sie auch stehen. Donisel, zweitältestes Münchner Wirtshaus. Mhm. Die Breurosel auf der Wiesn seit 1901. Das erste Zelt mit elektrischer Beleuchtung, habe ich nachgedacht. War das bei Ihnen dann, wo der Einstein die Birnen reingeschraubt hat?
3: Nein, das war gegenüber, das war beim Schotti, beim Schottenhalle.
2: Okay, schade. Wären Sie als junge Frau nicht manchmal möglicherweise viel mutiger und würden viel mehr auch ein bisschen sprengen und wären heute

0: mutiger und aktueller in den Betrieben?
1: Ich finde, wir sind schon sehr, sehr, sehr mutig und sehr modern. Also die Breirösel ist ja auch ein sehr modernes Zelt. Und wir tragen die Tradition so weiter und entwickeln uns aber modern hinter den Kulissen in Anführungsstrichen weiter, sodass für einen Gast immer nur eine Verbesserung stattfindet, aber er diese Digitalisierung und diese Modernisierung im Grunde gar nicht merkt. Also der soll einfach nur merken, dass das Essen vielleicht noch schneller, noch heißer, das Getränk noch kälter und noch schneller an den Tisch kommt. Aber alles, was so hinter den Kulissen abläuft, das ist schon sehr, sehr modern bei uns. Und wie gesagt, wir sind sehr, sehr digital. Ja, wir digitalisieren alles, was geht. Natürlich alles homöopathisch dosiert, eins nach dem anderen und nicht alles auf einmal und entwickeln uns da, glaube ich, ganz gesund in eine gute Richtung.
0: Das heißt, man muss inzwischen einen Hackerangriff auf die Bräurösel im Zweifel mehr fürchten, als dass das Bier ausgeht. Das hätte wahrscheinlich fatalere Folgen, wenn in euer Computersystem irgendeine
1: Einwirkung. Ja, aber auch da sichert man sich natürlich ab, weil das ist natürlich auch immer ein Thema.
0: Da haben Sie ja auch Erfahrungen, auch ganz persönlich. Ne? Irgendwann mal ging ein gefälschtes Instagram-Profil von Ihnen.
1: Stimmt, ja. Haben Sie zwei Jahren, meine ich, war das, ja.
0: Ich finde es toll, aber warum fälscht jemand ein Instagram-Profil von Ihnen? Also haben die dann irgendwas verkauft unter dem Namen? Oder?
1: Nein, aber das gibt es ja recht oft. Das stellen wir leider immer wieder fest, auch bei unseren Firmenseiten, bei der Donisel-Seite, auch bei der Breirösel-Seite. Immer mal wieder ploppt sowas auf. Da darf man sich auch nicht zu verrückt machen. Die sind dann meistens genauso schnell wieder weg, wie sie gekommen sind.
0: Okay. Wie groß war denn der Stein, der Ihnen vom Herzen gefallen ist, als sich vor ein paar Tagen abgezeichnet hat, dass die Wiesenzelte auch in Zukunft nicht europaweit ausgeschrieben werden müssen?
1: Ja, natürlich unwahrscheinlich groß. Das war jetzt schon mal ganz, ganz wichtig, dass das vor der Wiesen basiert und dass wir alle mit einem guten Gefühl in die Wiesen starten können. Und dass alles so bleiben darf, wie es ist.
0: Was nicht so bleibt, wie es ist, sondern vermutlich auch dieses Jahr wieder neu sein wird, alle Jahre wieder auf dem Oktoberfest, ist der Dirndl-Trend der aktuelle. Was kann man denn da 2026 richtig machen und was falsch?
1: Also ich finde 2026 ein irre spannendes Jahr, weil sich, finde ich, extrem viel tut. Man sieht, und ich finde, das war ganz, ganz, ganz bitter nötig, man sieht, immer mehr Trachtenmode auch im Alltag auf der Straße. Und dafür macht dieser Trend mit den Miedern extrem viel. Ja, dass man jetzt eine Mieder anzieht, einfach zu einer Jeans. Das sieht man wahnsinnig viel. Nach wie vor dann eben diese großen Puffärmel bei den Blusen. Es geht wieder zur Baumwollbluse zurück. Man geht weg von der Spitzenbluse so ein bisschen. Diese monochromen Looks, die bleiben.
0: Aber die werden monochrom. Einfarbig.
1: Genau.
0: Ach gut, okay. Ich wollte bloß.
1: Richtig. Ja. Die Dirndl werden wieder länger. Also wir haben jetzt keine 70er-Länge mehr, sondern eine 80er-Länge. Und das Gegenteil davon, also diese ganz kurzen Dirndl, die wollen wir sowieso nicht mehr sehen.
0: Naja, weiß ich nicht. Also auf der Wiesn am Teufelsrad sind jetzt die Figuren über dem Eingang angemalt worden. Also die kriegen jetzt unter die Dirndl-Röcke, haben die keusche Radlerhosen angekriegt. Dann haben sie denen nachträglich noch Blusen angezogen, die vorher gar nicht da waren. Das ist ja auch ein Wiesenthema dieses Jahr gewesen. Wie finden Sie das? Wie sexy kann, soll, darf ein Dirndl sein?
1: Also zur Radlerhosen habe ich Folgendes zu sagen. Das ist für mich ein nicht wegzudenkendes, wichtiges Accessoire. Immer, egal ob Teufelsrad oder nicht. Es ist mein Tipp an jede Frau, zieht zur Radlerhosen unter das Dirndl. Und es gibt keine Blasenentzündung und ihr bleibt alle gesund. Das ist alles, was ich zur Radlerhose in diesem Zusammenhang zu sagen habe.
0: Gut, dann haben wir diesen praktischen Hinweis auch noch gegeben und entlassen Sie einfach wieder aufs Oktoberfest. Vielen Dank, Franziska Reichert.
1: Sehr gerne.

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1: Um 17 Uhr mit Gabi Hinterstreuser. Bundeskanzler Merz hat das Ausscheiden seiner Partei aus dem Landtag in Mecklenburg-Vorpommern als tiefe Zäsur bezeichnet. Laut Merz muss sich seine Partei grundsätzlich hinterfragen. Die SPD fordert Konsequenzen für die Arbeit der Regierungskoalition und will mit der Union über die Reformen sprechen. Die Grünen bedauern, dass die CDU in Schwerin künftig nicht mehr im Landtag vertreten ist. Dass dort die AfD alleinige Oppositionspartei sein werde, sei kein Grund zur Freude, sagte die Co-Vorsitzende Brandner. Und die Linke sieht in den Wahlergebnissen ein klares Zeichen auch an die Bundesregierung.
2: Ich finde, das muss nicht nur Friedrich Merz, das muss die ganze CDU sehen, das muss auch die SPD einsehen, dass die Politik der Sozialkürzung ein Ende finden muss. Wir werden am Wochenende, am Samstag gemeinsam mit den Gewerkschaften, wir werden mit den Sozialverbänden auf die Straße gehen, denn wir können leider nicht auf die Einsicht von Friedrich Merz warten, da kann man ja lange warten.
1: Sagt Linken-Chefin Schwertner. Die AfD-Spitze sieht sich unterdessen in ihrem Kurs bestätigt. Co-Parteichef Chrupalla erklärte, die blaue Welle sei nicht zu stoppen. Ministerpräsident Söder baut sein Kabinett an mehreren Stellen um. BR-Informationen zufolge verliert Europaminister Erik Beisswenger seinen Posten. Für ihn rückt der Chef der Jungen Union Bayern nach. Weitere Einzelheiten jetzt von Daniel Knopp.
3: Manuel Knoll soll Staatsminister für Jugend und Demokratie werden. Ein Amt, das es bisher noch nicht gab. Der Aufgabenbereich des Europaministers fällt wieder zurück in die Zuständigkeit von Staatskanzleichef Florian Herrmann. Ab Oktober gibt es einen neuen Justizminister in Bayern. Der 56-jährige CSU-Landtagsabgeordnete Josef Schmidt studierte Jura und Betriebswirtschaftslehre und ist seit 2000 als Rechtsanwalt tätig.
1: Unter dem Motto Zukunft statt Kahlschlag, Zusammenhalt ist unsere stärkste Marke, haben nach Angaben der IG Metall bundesweit rund 175.000 Beschäftigte der Automobilindustrie gegen Stellenabbau und Werksschließungen demonstriert. Bei einer Veranstaltung in Wolfsburg sagte IG Metall-Chefin Behner, früher seien die

0: Beschäftigten von VW, BMW und Co. stolz gewesen, für diese Unternehmen zu arbeiten. Wörtlich fügte sich hinzu, jetzt fahren Vorstände die Branche mit Vollgas gegen die Wand und begehen danach Fahrerflucht. Der ehemalige Verkehrsminister Scheuer hat die Vorwürfe im Mautprozess zurückgewiesen. Er habe vor dem Untersuchungsausschuss des Bundestags wahrheitsgemäß geantwortet, betonte Scheuer zum Prozessauftakt in Berlin. Ihm und dem früheren Verkehrsstaatssekretär Schulz werden Falschaussagen vorgeworfen. Dazu sagte Scheuer am Vormittag wörtlich, es nimmt mich emotional sehr mit, hier heute zu sitzen. Sollte München tatsächlich Olympische Spiele bekommen, würden die Segelwettbewerbe in Kiel stattfinden. Das teilten die beiden Städte heute mit. Schon bei den Münchner Spielen 1972 wurde auf der Kieler Förde gesegelt. Am Samstag entscheidet der DOSB, welcher deutsche Bewerber ins internationale Auswahlverfahren für die Spiele 2026, 2040 und 2044 geht. Das Wetter in Bayern. Am Abend oft freundlich, in der Nacht teils klar, teils wolkig und gebietsweise Nebel. Es kühlt ab auf 9 bis 2 Grad. Vereinzelt ist Bodenfrost möglich. Morgen Wolken und Sonne, am Mittwoch meist freundlich, am Donnerstag vereinzelt Regen. Höchstwerte bis 21 Grad, in den Nächten deutlich Frost. Soweit diese Nachrichten, gleich ist es 17.04 Uhr. Der Verkehrsservice. A7 Füssen Richtung Ulm zwischen drei Kittistädten und dem Rastplatz Buchwald steht ein defektes Auto im Baustellenbereich. A7 Würzburg Richtung Fulda zwischen Bad Kissingen, Obertulba und Bad Brückenau Volkers 7 Kilometer stockender Verkehr wegen Bauarbeiten. A8 München Richtung Salzburg zwischen Rosenheim West und Rohrdorf 6 Kilometer stockender Verkehr. A8 Salzburg Richtung München zwischen Bernau am Chiemsee und Rosenheim 14 Kilometer Stau wegen Bauarbeiten. Dort ist nur eine Spur frei. A8 München Richtung Stuttgart zwischen Adelshausen und Friedberg 7 Kilometer Stau wegen Bergungsarbeiten. Zwei Spuren sind dort gesperrt. A96 Lindau Richtung München zwischen Leim und dem Autobahnende in Sendling Behinderungen wegen Bergungsarbeiten. Und schließlich B20 Burghausen-Bechtesgaden in beiden Richtungen zwischen Mauthausen und Bad Reichenhall Behinderungen nach einem Unfall. Soweit der Service.
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2: An diesem Nachwahlmontag mit Kerstin Grundmann ganz herzlich willkommen. Schön, dass wir Sie in Ihren Feierabend begleiten dürfen. Zunächst mit einer Kanzleranalyse der gestrigen Abstimmung in Schwerin, bei der die CDU ja an der 5%-Hürde gescheitert war.
3: Diese Wahl ist eine tiefe Zäsur, es ist ein schwerer Schlag. Wir werden uns über diese Konsequenzen noch lange zu unterhalten haben.
2: Um die Konsequenzen, die auch andere Parteien aus den Wahlergebnissen von Schwerin und Berlin ziehen, geht's gleich bei uns. Außerdem nach dem Mautdebakel vor Gericht. Wir berichten vom Prozess gegen Ex-Verkehrsminister Andreas Scheuer und sind kurz nach 17:30 mit Horst Ott verabredet, dem IG Metall-Chef Bayern. Denn seine Gewerkschaft hat heute zum Aktionstag geladen. Wie viele Arbeitsplätze dort in der Branche in Gefahr sind, dazu Schätzungen eines Experten.
4: Wenn Sie einfach so die Lohnkosten sehen und die sinkenden Marktanteile, die sinkenden Gewinnmargen, dann halte ich etwa 50% oder vielleicht noch mehr der Arbeitsplätze langfristig für gefährdet.
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2: Und einem amerikanisch-italienischen Duo, den Mighty Oaks.

0: Die Mighty Oaks waren das auf Bayern 2, 9:09. Eine Linkspartei, die zum ersten Mal in der Hauptstadt regieren möchte, eine AfD, die auch im Norden einen haushohen Sieg einfährt und eine SPD-Ministerpräsidentin, die eine beispiellose Aufholjagd hingelegt hat. Das sind die drei großen, kann man sagen, Gewinner der beiden Wahlen in Mecklenburg-Vorpommern und in Berlin. Das Feld der Verlierer führt auf jeden Fall die CDU an, die in Schwerin nicht in den Landtag gewählt wurde, als Regierungspartei, als ehemalige Volkspartei, ziemlich schwer zu verkraften und zu begreifen für den Kanzler.
1: Meine Damen und Herren, herzlich willkommen.
2: Schon wieder muss Friedrich Merz sich erklären und als hätte der Bundeskanzler nicht schon genug Ärger, läuft es auch diesmal nicht rund.
1: Okay, gibt es da irgendwo ein Problem mit dem Ton? Können wir das mal versuchen zu lösen? Das liegt nicht in meiner Hand.
2: Und was ist mit der CDU? Liegt deren Schicksal noch in der Hand des Parteichefs?
1: Es hat weder gestern Abend noch heute Vormittag von irgendjemandem irgendeine personelle Frage, geschweige denn eine Personaldebatte gegeben. Von niemand.
2: Die CDU ist gerade aus dem Landtag in Mecklenburg-Vorpommern geflogen. Für die Partei, so Friedrich Merz, stellen sich grundsätzliche Fragen.
1: Wir werden über die Arbeit und die Struktur der Partei sprechen, über unser Programm und über das Profil der CDU. Wir haben, um es offen zu sagen, auf zu viele Fragen keine zufriedenstellenden Antworten mehr.
3: Morgen. Herr Kretschmer, wie soll es denn weitergehen?
2: Keine Antworten, auch nicht von den Ministerpräsidenten. Die ziehen am Morgen wortlos an den Kameras vorbei. Gar nicht wortkarg. Die AfD, sie ist sich sicher, die CDU als Volkspartei abzulösen. Die Parteichefs Tino Chrupalla und Alice Weidel.
4: Es ist nicht unsere Aufgabe, sie zu zerstören. Es sind die Wähler entschieden in Mecklenburg-Vorpommern. Und ich möchte vielleicht auch mal mit einer Einordnung aufräumen, die CDU als konservativ darzustellen. Die CDU ist scheinkonservativ. Sie ist nicht mehr konservativ.
5: Wenn sie beliebig werden in ihren Positionen, dann braucht man sie nicht mehr. Und ob uns das nun freut oder nicht, ist völlig unerheblich. Uns geht es ja gar nicht darum. Uns geht es darum, dass es den Menschen in diesem Land besser geht.
2: Ganz anders sehen das die Grünen. Parteichef Felix Banaschak bedauert, dass die CDU nicht mehr im Schweriner Landtag sitzt.
6: Die ganze Bundesrepublik Deutschland braucht eine einigermaßen aufgeräumte, stabile, konservative Partei.
2: Den Grund für die Probleme sieht er beim Bundeskanzler.
6: Ich kann nur hoffen und mir wünschen, aber ich erwarte es auch, dass die Union als zentrale Kraft, die dieses Land hat, und als Regierungspartei jetzt die Kurve bekommt und dass auch Friedrich Merz die Kurve bekommt. Und das geht nicht mit Durchhalteparolen, das geht nicht mit Kopf durch die Wand, sondern das geht mit einer ehrlichen Selbstkritik.
2: Selbstkritik ist auch bei der Linken nachgefragt, denn auf der Wahlparty in Berlin tauchte ein Clanboss auf und ein Vertreter einer

0: anti-israelischen Gruppe, die als extremistisch eingestuft wird. Nicht auf Einladung der Partei, wie sie betont. Die Linke hat zwar die Wahl in Berlin gewonnen, sieht sich aber nun erneut mit Antisemitismusvorwürfen konfrontiert. Und dazu sagt Parteichefin Ines Schwertner:
1: Ich möchte nicht, dass jüdische Menschen Angst haben müssen in Deutschland. Deswegen werden wir uns dafür einsetzen, dass Antisemitismus ernst genommen wird bei uns in der Partei, aber genauso auch auf den Straßen, in den Fußballvereinen, überall in Deutschland und gleichzeitig aber auch die israelische Regierung und das Militär kritisieren dürfen.
0: Nach drei Wahlen sucht die Politik mal wieder nach Antworten. Auch die SPD.
2: Bleibt das klare Signal der Wählerinnen und Wähler in allen drei Landtagswahlen: Wir sind nicht einverstanden mit dem, was ihr da tut in Berlin.
0: Sagt Parteichef Lars Klingbeil.
2: Wenn die Bürgerinnen und Bürger in unserem Land Reformen wahrnehmen als etwas, das ihr Leben bedroht und das nur zur Verschlechterung führt, dann ist es nicht nur die Kommunikation bei uns, die besser werden muss, sondern an der einen oder anderen Stelle auch die Substanz der Reform.
0: An der Koalition mit der Union halte man fest, betont die SPD-Spitze. Und auch der Bundeskanzler will mit dieser Regierung weitermachen.
3: Wortmeldungen waren das am Tag nach den beiden letzten Wahlen 2026, zusammengefasst von Gabor Hallas.

Heather Nova, dieser Song ist ein Vorgeschmack auf das neue, das 13. Album der Musikerin, das Ende Oktober erscheinen soll. Die Pkw-Maut war das Lieblingsprojekt längst nicht nur eines bayerischen Ministerpräsidenten. 2013 sorgte Horst Seehofer dafür, dass das Mautprojekt in den Koalitionsvertrag mit der SPD hineinverhandelt wurde. Um die anschließende Umsetzung kümmerten sich dann zwei Parteikollegen von ihm, erst Alexander Dobrindt und dann Andreas Scheuer als Bundesverkehrsminister. Scheuer muss sich nun ab heute vor dem Berliner Landgericht verantworten. In dem Prozess geht es nicht um die Haftung für das ja bekanntlich gestoppte Projekt, sondern

0: eine Falschaussage Scheuers im Mautuntersuchungsausschuss. Oda Tichewski.
1: Es war ein Prestigeprojekt der CSU in der schwarz-roten Koalition, die Pkw-Maut auf deutschen Autobahnen. Schon vor Scheuers Zeit war sie geplant und ausgearbeitet worden. Der Europäische Gerichtshof allerdings stoppte sie im Juni 2019. Rechtswidrig wegen Diskriminierung von EU-Ausländern. Doch da waren die Verträge mit den geplanten Betreiberfirmen schon unterschrieben. War das unumgänglich oder hatten die sogar angeboten, das EuGH-Urteil abzuwarten? Scheuer sagt, daran erinnere er sich nicht, sein Verteidiger Daniel Krause.
2: Sie haben beide sehr eingehend dargelegt, dass dieses Verschiebeangebot auch tatsächlich vollkommen unwahrscheinlich war, weil es für die Situation, in der dieses Gespräch stattgefunden hat, überhaupt nicht passte und überhaupt keinen Grund für ein solches Angebot gab.
1: Die beiden Firmen, mit deren Vertretern sich Scheuer und Schulz im November 2018 getroffen hatten, seien zu diesem Zeitpunkt Bewerber um den Mautauftrag gewesen und keine Betreiber. Zwischen ihrem Angebot und der Vorstellung des Bundes als Auftraggeber hätte noch 1 Milliarde Euro gelegen. Von einem Vertragsabschluss sei man weit entfernt gewesen, eine Verschiebung daher kein Thema. An ein entsprechendes Angebot hätten beide keine Erinnerung, auch heute nicht. Zum geplanten weiteren Verlauf des Prozesses Gerichtssprecherin Lisa Jani.
3: Es handelt sich vermutlich um eine Aussage-gegen-Aussage-Konstellation. Das Gericht wird alle Umstände aufklären müssen. Es müssen zunächst einmal die Zeugen auch dazu gehört werden. Das ist noch nicht geschehen. Erst im Anschluss kann das Gericht sozusagen dazu übergehen, all diese Aussagen zu werten.
1: In ihren Stellungnahmen zeigten sich Scheuer und Schulz auch persönlich getroffen von den Vorwürfen. Zweifel an ihrer Aussage betrachteten sie als ungerechtfertigt, auch mit Blick auf ihre bisherige Arbeit in Politik und Verwaltung. Anwalt Krause.
2: Herr Scheuer hat diesem Land über 20 Jahre gedient in verschiedenen Funktionen. Und dabei hat er die Rechte des Deutschen Bundestages immer sehr ernst genommen. Und deshalb ist dieser Vorwurf, der ihm hier persönlich gemacht wird, ein Vorwurf, der ihn auch persönlich sehr betrifft. Und deshalb ist er auch so engagiert, diesen Vorwurf zu widerlegen.
1: Im Falle einer Verurteilung drohen Scheuer und Schulz Freiheitsstrafen von 3 Monaten bis zu 5 Jahren. Sollte die Haft maximal 6 Monate betragen, könnte sie auch in eine Geldstrafe umgewandelt werden. Ein Urteil wird Ende November erwartet.
0: Oda Tichewski informierte. Und von Berlin schauen wir jetzt nach Russland um 20 nach 5. Die Russen stehen geeint hinter ihrem Präsidenten. So jedenfalls interpretiert der Kreml das Ergebnis der Parlamentswahl vom Wochenende. Bei der hat ja die Partei Geeintes Russland von Wladimir Putin nicht nur den erwarteten Sieg eingefahren, sondern auch eine Rekordzahl von Parlamentssitzen geholt. Ein Stimmungsbild am Tag danach von Björn Blaschke.
4: Am Tag nach den 3 Wahltagen wehen heftige Windböen durch Moskau, auch am Kreml. In Momentaufnahmen meinen die meisten Befragten, dass alles bei der Abstimmung zur Duma gut verlaufen sei. Zum Beispiel Irina. Es ist schon wichtig, wer unsere Rechte verteidigt. Deshalb meinen wir, dass es unsere Pflicht ist, wählen zu gehen. Wir verfolgen das und sind zufrieden. Derweil trat die Leiterin der Zentralen Wahlkommission in Moskau, Ella Pamphilova, mit einer vorauseilenden Entschuldigung vor die Medienschaffenden. Sie könne erst einmal nur ein vorläufiges amtliches Endergebnis präsentieren. Alle Stimmen seien noch nicht ausgezählt. Das abschließende amtliche Endergebnis komme erst in ein paar Tagen. Möglicherweise müssten noch kleine Korrekturen vorgenommen werden. Jedenfalls erklärte die Leiterin der Zentralen Wahlkommission Geeintes Russland zur Siegerin der Duma-Wahl. Die Partei, der Kreml-Chef Wladimir Putin nahesteht, habe 57,83% der Stimmen auf sich vereinen können. Ein Rekord. Der Rekord hängt gerade mit der höchsten Wahlbeteiligung zusammen. Momentan übertrifft sie 59%. Die Partei Geeintes Russland dürfte deutlich mehr als 2/3 der Duma-Sitze gewonnen haben. Damit behielte sie auch weiterhin eine Mehrheit, mit der sie die Verfassung ändern kann. Die genaue Verteilung der Sitze fällt jedoch kaum ins Gewicht, denn alle Parteien, die sicherlich mit landesweiten Listen in der Duma vertreten sein werden, sind Kreml treu. Das betrifft alles, was mit der Ukraine zu tun hat. Für Kreml-Chef Wladimir Putin eine Legitimierung für die Fortsetzung seiner Politik. Das, was er wollte. Er hatte seine Bevölkerung denn auch dazu aufgerufen, wählen zu gehen, um die Soldaten des Landes zu unterstützen. Dass die ukrainischen Streitkräfte zwischen Samstag und Sonntag rund 1600 Drohnen in Richtung Moskau schickten, dürfte Putin durchaus in die Hände gespielt haben. Ich möchte unsere Wähler, unsere Bürger würdigen für ihr

0: hohes Maß an Zivilcourage, Verantwortung und für ihr Verständnis. Es war wichtig, an diesen Wahlen teilzunehmen. So wichtig, dass die Beteiligung an der Abstimmung hoch war. Höher als bei den zurückliegenden Duma-Wahlen. Aber mehr als 40% der Wahlberechtigten sind nicht zur Abstimmung gegangen. Und das heißt sicherlich auch, dass längst nicht alle Russinnen und Russen mit der Politik ihres Landes zufrieden sind. So wie dieser sarkastische junge Mann. Nein, ich war gestern nicht wählen. Ich sehe keinen Sinn darin. Wir haben doch anscheinend keine Probleme in unserem Land. Alles gut, alles toll. Wir schreiten voran. Ich weiß zwar nicht mehr, was unsere Ziele sind, aber wir schreiten voran. Und der Sieg wird unser sein. So. Trotz heftiger Windböen in Moskau, einen politischen Sturm dürften solche Meinungen nicht nach sich ziehen.
1: Und so klingt ein Südtiroler, der inzwischen in München zu Hause ist, Max von Milland.
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0: Max von Milland. Mit seiner Band Den brennenden Herzen geht er im Herbst übrigens auf Tour. Die konkreten Termine finden Sie unter bayern2.de. Wie steht's eigentlich um meine Gesundheit? Antworten auf diese Frage bekommen gesetzlich Versicherte ja alle 3 Jahre, und zwar durch ein Check-up beim Hausarzt. Jedes Jahr hingegen schauen Wissenschaftler genauer hin, wie angeschlagen und belastet die Erde eigentlich ist. Die aktuellen Ergebnisse können Sie nachlesen im Planetary Health Check, der heute rausgekommen ist. Die Ergebnisse kennt mein Wissenschaftskollege Jan Kerkhoff.
1: Analog zum ärztlichen Gesundheitscheck hat sich das Forschungsteam verschiedene Vitalparameter der Erde angesehen und analysiert. Statt eben Puls und Blutdruck waren es unter anderem der Klimawandel, das Ausmaß des Artensterbens und der Schwund an Süßwasser. Außerdem die Überdüngung der Meere, die Verschmutzung durch Plastikmüll und Giftstoffe sowie die Versauerung der Ozeane. Bei 7 von 9 für die Stabilität des Planeten wichtigen Bereichen waren die Werte besorgniserregend, so die am Bericht beteiligte Klimaphysikerin Lefke Cäsar.
2: Wie jemand, der angeschlagenes Immunsystem hat oder dann häufiger krank wird und immer mal wieder einen Infekt hat. Das sehen wir jetzt ja. Wir haben häufiger Feuer, wir haben häufiger Extremwetterereignisse, sowohl Hitzewellen als auch Dürren, als auch zeitweise Kälteeinbrüche.
1: 5 der 9 sogenannten Erdsystemprozesse sind überlastet. Damit gemeint sind für die Stabilität der Erde als Lebensraum wesentliche Prozesse und Zustände der Ökosysteme, etwa der des Klimas oder der Biodiversität. Und bei 7 von 9 dieser Erdsysteme sind die Grenzen überschritten, innerhalb derer Schäden noch abgepuffert oder auch wieder vollständig repariert werden können. Der Bericht warnt beispielsweise, dass jedes Jahr rund 10-mal mehr Arten aussterben, als die Erde an Verlust an genetischer Vielfalt verkraften kann. Das kann bittere Folgen haben, so der Hauptautor des Berichts, der Klimaforscher Boris Sakschewski vom Potsdam-Institut für Klimafolgenforschung, kurz PIK.
3: Einige sprechen schon von dem nächsten großen Massensterben und daran hängen viele Dinge wie zum Beispiel Resilienzverlust. Es wird befürchtet, dass die Biosphäre sich auf die ganzen anderen Drücke, die jetzt sozusagen kommen, wie Klimawandel, dass die nicht mehr richtig darauf reagieren kann.
1: Mit mehr Artenvielfalt, mit einem größeren Genpool gibt es, so Sakschewski, mehr Möglichkeiten, Probleme zu lösen als mit einer Monokultur. Dürren etwa, die wegen des Klimawandels häufiger auftreten, können mit mehr Biodiversität besser bewältigt werden. Das führt zu einem weiteren zunehmend wachsenden Problem, auf das der diesjährige Planetengesundheitscheck, der Planetary Health Report, hinweist. So funktionieren Ökosysteme zunehmend nicht mehr als Kohlenstoffsenken. Ozeane etwa haben in der Vergangenheit riesige Mengen CO2 aufgenommen und so den Klimawandel verlangsamt, so die Klimaphysikerin Lefke Cäsar vom PIK.
2: Das Leben im Ozean nimmt CO2 auf, ein bisschen davon gibt es auch wieder ab, aber wenn es dann stirbt, nimmt es dieses CO2 wirklich zum Boden mit und nimmt ihn also aus dem System raus. Und natürlich, wenn wir mit dem Leben im Ozean und das zum Teil halt absterben lassen, wird auch diese biologische Pumpe ein bisschen schwächer.
1: Durch die hohen CO2-Emissionen versauern die Ozeane. Das zunehmend saure Milieu des Wassers schädigt die Meeresorganismen. Hinzu kommt noch übermäßiger Eintrag von Dünger aus der Landwirtschaft. Das senkt den Sauerstoffgehalt, schnürt den Lebewesen im Wasser sozusagen die Luft ab. Für Boris Sakschewski ist es höchste Zeit zu handeln.
3: Wir brauchen effizienteren Einsatz von unseren Düngemitteln. Wir müssen auf jeden Fall mehr recyceln und weniger Verluste haben. Wir sollten die Flächen auf jeden Fall besser nutzen und auch Regenerationen erlauben. Aber auch beim Verbrauch selbst darauf achten, dass wir mehr pflanzenbasiert verbrauchen und nicht die Dinge noch weiter fördern, die vielleicht auch noch irgendwo anders in der Welt zu noch mehr Biodiversitäts- und Waldverlust führen.
1: Noch aber, das betont der Planetengesundheitscheck auch, hat die Menschheit eine Chance umzusteuern und der Patientin Erde zu einer sicheren, nachhaltigen Zukunft zu verhelfen. Nur das Zeitfenster schließt sich.
0: Jan Kerkhoff war das mit Erkenntnissen aus dem Planetary Health Check. Neue Männer braucht der Freistaat. So jedenfalls könnte man die Ankündigung von Markus Söder zusammenfassen, der zwar neue Minister in sein Kabinett holen will. Die Personalien beschäftigen uns in der kommenden Stunde hier auf Bayern 2.
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5: Merz spricht nach Landtagswahlen von schwerem Schlag. Besonders das Ergebnis der Wahl in Mecklenburg-Vorpommern werde noch lange nachhallen, betonte der Bundeskanzler bei einer Pressekonferenz. Die CDU hat dort erstmals in ihrer Geschichte den Einzug in einen Landtag verpasst. Merz zufolge haben sowohl die Bundespolitik als auch seine Person eine große Rolle bei den Ergebnissen gespielt. Linke plant nach Wahl in Berlin Koalition mit Grünen und SPD. Der Landesvorstand habe klar empfohlen, beiden Parteien Sondierungsgespräche anzubieten, sagte Spitzenkandidatin Erb. In möglichen Koalitionsverhandlungen will sie die umstrittene Enteignung von Wohnungskonzernen in den Mittelpunkt stellen. Kanzler Merz hat bereits ein baldiges Bundesgesetz für ein Enteignungsverbot angekündigt. Google muss Millionenstrafe in der EU zahlen. Die irische Datenschutzbehörde, die DPC, hat ein Bußgeld in Höhe von mehr als 400 Millionen Euro verhängt. Google soll mit dem Umgang von Standortdaten zwischen 2018 und 2020 gegen die EU-Datenschutzgrundverordnung verstoßen haben. Nutzern sei demnach möglicherweise nicht bewusst gewesen, dass der Standort beispielsweise verwendet wurde, um sie mit Werbung zu beeinflussen. Impfstoff gegen Ebola wird im Kongo getestet. Die groß angelegte Impfstudie, bei der medizinische Helfer das Erwebo-Vakzin erhalten hat, begonnen, wie Ärzte ohne Grenzen erklärte. Die Weltgesundheitsorganisation WHO hat dazu 20.000 Dosen bereitgestellt. Der Impfstoff wurde ursprünglich gegen eine andere Ebola-Variante entwickelt. Soweit die Nachrichten um halb.
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5: Am Abend wechselnd bewölkt mit sonnigen Abschnitten. Und hier die Bayern 2 Verkehrsmeldungen. A7 Würzburg Richtung Fulda zwischen Bad Kissingen-Obertul.

0: Bar und Bad Brückenau-Volkers 7 Kilometer stockender Verkehr wegen Bauarbeiten. A8 München Richtung Salzburg zwischen Rosenheim-West und Rohrdorf 8 Kilometer stockender Verkehr. A8 Salzburg Richtung München zwischen Bernau und Rosenheim 12 Kilometer Stau wegen Bauarbeiten, dort ist nur eine Spur frei. A8 München Richtung Stuttgart zwischen Dasing und Friedberg 8 Kilometer Stau wegen Bergungsarbeiten. Und zuletzt die B299 Altenmarkt-Landshut in beiden Richtungen zwischen Stetten und Arbing Behinderungen nach einem Unfall. Soweit der Service. Es ist 17.33 Uhr.
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2: App-Studio für Sie, Kerstin Grundmann. Bei Audi in Ingolstadt, Bosch in Nürnberg und bei BMW in München. An insgesamt 280 Standorten deutschlandweit hat die IG Metall heute ihre Mitglieder zu Kundgebungen eingeladen und aufgerufen. Mit dem Aktionstag will die Gewerkschaft gegen den geplanten Jobabbau in der Branche und schwere Einschnitte für die Beschäftigten demonstrieren. Von den größten Protesten bei Audi in Ingolstadt, Jan Müller-Reit.
3: Die Botschaft war unüberhörbar. Weitere Einschnitte wollen die Beschäftigten nicht hinnehmen. Rund 5000 von ihnen versammelten sich am frühen Nachmittag vor dem Audi-Werk mit Gewerkschaftsfahnen, Trillerpfeifen und viel Beifall. Vertreter von IG Metall und Betriebsrat gaben sich kämpferisch und forderten von Audi eine langfristige Perspektive für die deutschen Standorte. Dabei geht es bei Audi nicht um die Existenz des Standorts, sondern um eine langfristige Auslastung. Die Beschäftigung ist bis Ende 2033 abgesichert. Dennoch sollen bis 2029 bis zu 7500 Stellen außerhalb der direkten Fahrzeugproduktion wegfallen. Audi selbst verweist auf den internationalen Wettbewerbsdruck. Die Kosten sollen sinken, die Abläufe schlanker werden, Automatisierung und künstliche Intelligenz stärker genutzt werden. Die IG Metall fordert dagegen zusätzliche Investitionen, Zukunftsprodukte und eine klare Strategie für die deutschen Werke. Einsparungen solle Audi eher bei Bürokratie und Management suchen.
2: Mitorganisiert hat diesen heutigen Aktionstag auch Horst Ott, Chef der IG Metall Bayern und jetzt hier bei uns am Bayern 2 Telefon. Schönen guten Abend.
4: Hallo.
2: Herr Ott, wir haben eben die Verunsicherung bei den Audi-Beschäftigten gehört. Wie viele Arbeitsplätze sind denn insgesamt in der bayerischen Autoindustrie inklusive Zulieferer aus Ihrer Sicht in Gefahr?
4: In Gefahr ist schwierig zu sagen, aber ich kann Ihnen sagen, dass wir in Bayern ungefähr 130.000 Menschen bei den sogenannten OEMs haben, das heißt also bei Audi, bei BMW, bei MAN. Und wenn man dann noch die Zahl der Zulieferer rechnet, dann rechnen wir mit dem Faktor mal 3 dazu, dann können Sie sich vorstellen, welche Dimension das wir reden. Und von daher geht es nicht darum, wie viel Einzelne in Gefahr ist. Es geht um das Sicherstellen einer ganzen Branche und um das Herausstellen, wie wichtig diese für uns ist.
2: Ihre Bundeschefin Christiane Benner hat ja bei einer Kundgebung in Wolfsburg heute bei den Vorständen mehr Verantwortung für diese vielen Beschäftigten, die Sie eben schon genannt haben, und auch für die Standorte eingefordert. Das ist ja nun, Herr Otten, keine wirklich neue Forderung. Was genau erwarten Sie denn konkret von den Vorständen?
4: Naja, wir haben einen ziemlich unfairen Wettbewerb. Das heißt, wir konkurrieren zum Beispiel mit China, die ihre Produkte stark subventionieren. Wir konkurrieren mit Märkten wie in den USA, die stark mit Zöllen arbeiten. Und wenn dann die Antwort unserer CEOs diejenige ist, dass man sagt, okay, wir müssen da an den Low-Kosten, an die Arbeitszeiten das machen, dann wissen wir halt alle miteinander, dass das nicht funktioniert. Das heißt, wir brauchen keine einfachen Antworten, wir brauchen die richtigen Antworten und wir brauchen diese Antworten dann auch mit der Verantwortung für die deutschen Standorte. Und das ist das, was uns manchmal oder in letzter Zeit leider meistens ein Stück weit fehlt.
2: Warum, Herr Ott, funktioniert das nicht? Können Sie wirklich in diesen Zeiten noch den Erhalt der 35-Stunden-Woche fordern? Funktioniert das?
4: Naja, die meisten, von denen ich gesprochen habe, gerade, die haben nicht mal Arbeit für 35. Also das heißt, wenn die längere Arbeitszeiten wollen, dann haben sie nicht mal die Auslastung für den jetzigen Stand der Beschäftigten. Das heißt also erstmal, das würde überhaupt nichts verändern. Das Einzige, was es verändern wird, ist, dass man noch mehr Menschen eventuell entlassen müsste und sich die Unternehmen damit Geld sparen. Also das ist eigentlich eine ziemlich miese Rechnung, was da gerade passiert und löst an dem Problem überhaupt nichts.
2: Aber Sie haben ja schon den unfairen Wettbewerb angesprochen. Unternehmen wie Audi, BMW, wie Bosch, die sagen ja klipp und klar, um Restrukturierung kommen wir nicht drum rum, um wettbewerbsfähig zu bleiben. Wie könnte man denn das aus Ihrer Sicht nun arbeitnehmerfreundlicher hinkriegen? Umweltfreundlicher vielleicht auch noch.
4: Das ist beides sinnvoll. Also erstmal habe ich keine Lust, die Arbeitgeber alle über den Kamm zu scheren. Es gibt welche, die mit uns im Dialog sind, die mit uns das schwierige Thema beackern. Das sind wir auch

0: mit allem glücklich, aber es ist eine andere Qualität, wie zum Beispiel Volkswagen bei Audi vorgeht, die einfach mal sagen, wir haben 55.000 zu viel und schließen vier Standorte. Das finde ich einfach schon mal die Art der Diskussion und die Art der Forderung schon mal sehr unterschiedlich. Das Zweite, was ich finde, ist der Grundsatz, dass wir eigentlich hergehen müssten und müssten sagen, wenn wir was verändern, und da sind wir ja gar nicht dagegen, dann lasst uns das miteinander entwickeln. Wie kriegen wir das hin und wie schaffen wir das, dass für die Menschen eine Perspektive da ist? Dann haben die uns an ihrer Seite. Wenn es nur darum geht, dass wir sagen, okay, diesen Wettbewerb lösen wir jetzt dadurch auf, dass es die Menschen ausbaden sollen, die auch noch gerade da drin arbeiten, dann ist es natürlich der falsche Weg und dann haben wir uns als Gegner.
1: Bei VW, da sitzen Sie ja mit im Boot, da haben Sie ja den letzten Kompromiss mit ausgehandelt, der zum Beispiel auch vorsieht, dass zum Beispiel im VW in Zwickau künftig Rüstungsgüter, Güter und Waffen hergestellt werden könnten. Sind das denn Lösungen, die auch aus Ihrer Sicht für bayerische Standorte denkbar wären? Da reden Sie ja von Zukunftsprodukten, die in den Werken künftig hergestellt werden sollen.
0: Sie reden vom VW, da sitze ich nicht im Aufsichtsrat.
1: Nein, Sie jetzt nicht, aber die Gewerkschaft, die IG Metall sitzt dort mit im Aufsichtsrat.
0: Wir sitzen da überall im Aufsichtsrat, natürlich. Ich würde es mal so sagen, wenn das eine Lösung zur Absicherung von Arbeitsplätzen ist, warum denn nicht? Also das ist erstmal kein Denkverbot nicht. Aber ich bin eigentlich der Meinung, zumindest für die bayerischen Standorte, dass das für uns kein Thema nicht ist, weil wir bauen hier sehr erfolgreich und auch sehr konkurrenzfähig gute Autos. Wir brauchen bloß die gleichen Bedingungen. Das heißt, wir brauchen Investitionen, wir brauchen einfach dieselben Chancen. Dann können wir das, zumindest kann ich es für Bayern sagen, darum habe ich mir jetzt gerade vom VW, weil ich es da halt nicht weiß. Aber für Bayern, glaube ich, kann ich sagen, kriegen wir das hin. Wenn es gewollt ist von den Unternehmen, dann ist auch unsere Unterstützung da und dann bin ich erstmal für alles offen.
1: Aber was kriegen Sie hin? Ich verstehe es nicht so ganz. Was kriegen Sie hin, dass dort nur weiterhin Autos gebaut werden? In Ihrem Papier heißt es ja, es geht um Zukunftsprodukte für diese Welt.
0: Also erstmal sehe ich, dass Auto schon ein Zukunftsprodukt ist, weil Mobilität wird Zukunft bleiben. Das ist der erste Grundsatz. Das zweite ist, ich habe überhaupt kein Problem, wenn wir auch was anderes machen. Ich finde, da sind so viele intelligente Menschen in den Betrieben, dass man durchaus über andere Sachen nachdenken kann.
1: Aber was sind andere Sachen, Herr Ott? Was sind andere Sachen?
0: Sie wollen von mir hören, ob wir in Rüstung gehen und was weiß ich nicht. Ich kann Ihnen nicht sagen. Also ich sehe es erstmal nicht. Ich bin bloß offen dafür. Wenn es Arbeiten gibt, die Zukunft ausstatten, die Menschen ausstatten, die Werke auslassen, habe ich überhaupt kein Problem. Ich weiß keins. Ich weiß, dass wir allerdings erfolgreich Autos bauen können. Und momentan denke ich mir, ist das doch eigentlich ein Weg, dass wir, so wie Sie es vorhin so charmant gesagt haben, auch umweltfreundlich diesen Weg gestalten. Da stecken noch alle Chancen drin.
1: Eine Frage noch, zurück zu Ihrem heutigen Aktionstag. Warum haben Sie den ausgerechnet kurz vor dem Start der Tarifrunde in der Metallindustrie geplant? Kritiker sagen ja, Druckmittel, um Lohnforderungen durchzusetzen?
0: Na, wenn man Druckmittel zur Lohnforderung braucht, machen wir Warnstreiks und Streiks. Also nein, unser Problem ist, dass alles mit allem zusammenhängt. Diese Branche ist für uns sehr wichtig. Es ist eine der Schlüsselindustrien bei uns in Bayern beziehungsweise in ganz Deutschland. Und auf das wollten wir hinweisen. Es hat mit der Tarifrunde erst nur in zweiter Linie zu tun, dass wir den Arbeitgebern auch zeigen wollen, passt auf Leute, also das eine ist, wir sind die, die da drin die Wertschöpfung schaffen. Wir sind die, die da drin arbeiten. Wir sind die, die auch bis jetzt eure Tantiemen gesichert haben. Und das kann man durchaus an so einem Tag auch mal sagen. Aber durchsetzen tun wir das dann, wenn die Tarifrunde losgeht.
1: Gesagt hat es Horst Ott hier bei uns, bei Bayern 2, Chef der IG Metall in Bayern. Mit ihm haben wir über den heutigen Aktionstag gesprochen. Vielen Dank dafür.
0: Vielen Dank.

0: schon mit 15 war sie im Finale des größten Straßenmusikerinnenwettbewerbs in Großbritannien. Maya Delisle war das auf Bayern 2, 17.44 Uhr. Wiesenliebhaber könnten den Namen Josef Schmid kennen. Der CSU-Politiker war nämlich vor gut 10 Jahren zweiter Bürgermeister von München, Wirtschaftsreferent und leitete damit auch das Oktoberfest. Seit heute steht fest, dass er einen Platz in der Staatsregierung besetzen wird. Nach dem Rücktritt von Georg Eisenreich soll der Jurist den Posten des Justizministers übernehmen. Außerdem verkündete Ministerpräsident Söder bei der CSU-Klausur auch noch eine weitere Neubesetzung in seinem Kabinett.
1: Manuel Knoll kommt mit einem Rollkoffer durch das große Eingangstor der Klosteranlage von Banz. Der Vorsitzende der Bayerischen Jungen Union lächelt. Sein Name ist bereits durch die dicken Mauern des Klosters gedrungen. Der Schwabe soll Kabinettsmitglied werden. Aber für welchen Posten? Knoll lächelt verschwiegen. Die Personalie wird wenig später vom Regierungschef verkündet. Markus Söder begründet die Kabinettsumbildung mit einer Sorge.
2: Mich treibt um die Einstellungen vieler junger Menschen zur Demokratie. Und die Linkspartei in Berlin vertritt extreme Positionen. Sie ist teilextremistisch, antisemitisch, sozialistisch, Enteignungen. Und umgekehrt, es gibt auch bei uns Umfragen, dass viele junge Menschen zur AfD neigen. Das ist eine Herausforderung.
1: Manuel Knoll bekommt dafür ein neu geschaffenes Amt. Er wird Staatsminister für Jugend und Demokratie in der Staatskanzlei. Weil keine zusätzlichen Ämter geschaffen werden sollen, verliert Europaminister Erik Beiswenger seinen Job. Staatskanzleichef Florian Herrmann übernimmt dessen Aufgabe zusätzlich. Der 36-jährige Manuel Knoll wird nun als Staatsminister eine Art Jugendbeauftragter. Mit den Aufgaben von Ministerin Ulrike Schaaf, die rechtlich für die Jugend, also zum Beispiel Jugendhilfe, Kinderbetreuung, Azubis zuständig ist, hat Knoll nichts zu tun. Arbeitsreich soll sein Job laut Söder dennoch werden.
2: Vor allen Dingen ist seine Aufgabe, Tag und Nacht unterwegs zu sein für Demokratie und Ansprechpartner für die Jungen zu sein. Und dass junge Leute wissen, in Bayern ist Jugendpolitik nicht irgendeine Sache am Rande.
1: Das zweite neue Gesicht im bayerischen Kabinett wird Josef Schmid sein, von Parteifreunden gern Seppi Schmid genannt. Schmid ist Münchner wie sein Vorgänger Georg Eisenreich. Jurist, war zweiter Bürgermeister in der Landeshauptstadt, zuständig für die Wiesen, wollte zweimal erster Bürgermeister werden, scheiterte aber 2008 gegen Christian Ude und 2014 gegen Dieter Reiter von der SPD. Für Markus Söder ist Schmid als Justizminister eine Idealbesetzung, weil er folgende Kriterien erfülle.
2: Was ist wichtig bei einem Justizminister? Natürlich keine Außenbesetzung für die in der Fraktion. Volljurist, Erfahrung im Umgang mit der Rechtspflege. Im Vergleich zu anderen Ministerien ist beim Justizminister nicht allein entscheidend, dass er den ganzen Tag mit Ihnen redet,

0: Söder gibt zu, dieser sei im Gespräch gewesen, aber man brauche den versierten Juristen im Landtag, wie er sagt, im Kampf gegen die AfD.
1: Anita Fünfinger über die beiden Neuzugänge im Söder-Kabinett.

0: Khaled aus Algerien in der Welt am Abend.
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0: Die hatte für uns heute Dirk Vilsmaier im Blick aus der Wirtschaftsredaktion. Schönen guten Abend.
2: Hi.
0: Dirk, für viele Gutverdienerinnen und Gutverdiener wird die Sozialversicherung im kommenden Jahr teurer. Warum?
2: Weil die Beitragsbemessungsgrenzen deutlich steigen. Also die Grenze, bis zu der eben diese Beiträge fällig werden. Für gesetzlich versicherte Gutverdiener kann das mehr als 100 Euro zusätzlich im Monat bedeuten. Und die Arbeitgeber zahlen ja auch nochmal genauso viel. Felix Linke.
3: Die Nachrichtenagentur Reuters will erfahren haben, wie die neuen Beitragsgrenzen aussehen, die das Bundeskabinett beschließen soll. In der gesetzlichen Krankenversicherung GKV steigt die Grenze demnach auf 6.375 Euro. Erst wer mehr verdient, muss keine zusätzlichen Abgaben

0: für die Kranken- und für die Pflegeversicherung leisten. Diese Grenze steigt normalerweise mit der allgemeinen Lohnentwicklung. Doch im Juli wurde eine Sonderanhebung um zusätzlich 300 Euro im Monat festgelegt im Rahmen des GKV-Beitragsstabilisierungsgesetzes. Unterm Strich ist die Monatszahlung dadurch um bis zu 102 Euro höher für Beschäftigte und Unternehmen. Noch nicht enthalten in diesen Zahlen ist das geplante Pflegeneuordnungsgesetz PNOG. Das sieht einen zusätzlichen Extraanstieg der Beitragsgrenze für die Pflegeversicherung vor. Auch für die Renten- und für die Arbeitslosenversicherung ist die Beitragsgrenze höher. Hier steigen die Beiträge bis zu einem Bruttoeinkommen von 8.850 Euro. Das ist eine Verschiebung um 400 Euro, die in diesem Fall aber dem üblichen Anstieg der Bruttolöhne entspricht.
1: Dann, Dirk, schauen wir jetzt weiter zur Energiewende. Intelligente Stromzähler, die sollen ja helfen, den Stromverbrauch besser zu steuern. Wie weit ist Deutschland da mit dem Ausbau?
2: Noch nicht besonders weit. Gut 3 Millionen Haushalte haben bisher einen Smart Meter. Das sind rund 6% nur aller Messstellen. Dort, wo der Einbau Pflicht ist, sind es allerdings schon 26%. Die Bundesnetzagentur sagt jetzt, es geht voran, aber viel zu langsam.
1: Schauen wir auf die Konjunktur. Nach dem überraschend guten Frühjahr wird die deutsche Wirtschaft jetzt offenbar wieder langsamer.
2: Ja, die Bundesbank rechnet für das Sommerquartal nur noch mit einem kleinen Plus. Die Wirtschaft belastet haben Niedrigwasser auf dem Rhein, schwächere Exporte und die hohen Energiepreise. Zum Jahresende allerdings könnte es dann wieder etwas besser laufen, heißt es bei der Bundesbank mit der Konjunktur.
1: Dann noch ein Firmenname, den viele kennen dürften, Behrensen. Da bahnt sich ein Eigentümerwechsel an.
2: Der Getränkehersteller hat eine Vereinbarung mit dem US-Konzern Sazerac geschlossen. Allerdings müssen die Aktionäre dann noch mindestens die Hälfte aller ihrer Anteile an Sazerac verkaufen, damit der Deal überhaupt zustande kommt. Behrensen kennt man ja vor allem durch Apfelkorn und Pushkin-Wodka, Sazerac etwa durch den Whisky-Likör Southern Comfort.
1: Ja, und zum Schluss noch zu etwas weiterem Süßem. Die Kirschenernte in Deutschland, die war dieses Jahr ungewöhnlich gut.
2: Ja, fast 50.000 Tonnen Kirschen kamen da zusammen, schätzt das Statistische Bundesamt. Das sind knapp 8% mehr als im Schnitt der vergangenen 10 Jahre. Geholfen haben der milde Frühling und relativ wenig Frostschäden.
1: Wichtige Wirtschaftsnachrichten von Dirk Vilsmaier. Danke dir.
2: Gerne.

0: But Nevermind aus dem letzten Album von Baby Rose, im Juli erst erschienen.
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0: Qualität durch Spezialisierung. Mit diesem Ziel war Ex-Bundesgesundheitsminister Lauterbach die Krankenhausreform angegangen. 4 Jahre ist das jetzt her. Wie weit die Kliniken in Bayern inzwischen sind mit dem Umbau, darum geht es in der kommenden Stunde hier bei uns in der Welt am Abend vom Montag. Jetzt aber erst einmal die 18 Uhr Nachrichten.
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7: Um 18 Uhr mit Anne-Madeleine Gallert. Bundeskanzler Merz hat ein Bundesgesetz gegen Enteignungen angekündigt. Es gehe vor allem darum, eine klare Botschaft an internationale Investoren zu senden, betonte Merz mit Blick auf den Wahlsieg der Linken in Berlin. Diese will Wohnungsbauunternehmen gegen Entschädigungszahlungen vergesellschaften, und zwar um die Mietpreise in der Bundeshauptstadt zu drücken. Nach den jüngsten Wahlniederlagen der CDU sieht Merz keinen Anlass für personelle Konsequenzen. Er sagte nach Sitzungen seiner Partei, es habe weder gestern Abend noch heute eine Personaldebatte gegeben.
8: Die CDU flog in Mecklenburg-Vorpommern erstmals aus dem Landtag und verlor in Berlin Platz 1 an die Linke. Merz spricht von einer tiefen Zäsur. An den geplanten Reformen hält er fest. CSU-Chef Markus Söder stützt den Reformkurs, er hält Änderungen aber für möglich. Die Regierung müsse die Reformen besser erklären und die Menschen stärker einbinden. Lauter ist der Ruf nach Korrekturen bei der SPD, die bei den Landtagswahlen ebenfalls Verluste erlitt. Co-Chefin und Arbeitsministerin Bärbel Baas will mit der Union vor allem über Änderungen bei Rente, Gesundheit und Pflege sprechen. Dietrich Karl-Meurer, Berlin.
7: Die Nachfolge von Bayerns Justizminister Eisenreich ist geklärt. Der Münchner CSU-Landtagsabgeordnete Josef Schmidt soll das Amt übernehmen. Eisenreich hat vergangene Woche seinen Rücktritt erklärt. Der Chef der Jungen Union Bayern, Manuel Knoll, soll Staatsminister für Jugend und Demokratie werden. Weil ihre Journalisten nicht mehr ins Weiße Haus in Washington dürfen, wollen einige US-Medien klagen. Das haben die betroffenen Nachrichtenportale CNN, MS Now und Politico mitgeteilt. Ihre Erklärung dazu: wenn das Vorgehen der US-Regierung unwidersprochen bleibt, gefährdet das die Pressefreiheit. Allen 3 Medien war vorgestern der Zugang zum Weißen Haus verweigert worden. US-Präsident Trump wirft ihnen vor, Fake News zu verbreiten. Nach den Hausverboten schränken außerdem 4 weitere große Sender ihre Berichterstattung über Präsident Trump vorerst ein. ABC, CBS, Fox News und NBC erklärten, dass sie den US-Präsidenten nicht mehr täglich bei seinen Auftritten begleiten werden. Nach Oberbayern. Ein Jugendlicher ist am Bahnhof von Moosburg an der Isar durch einen Stromschlag schwer verletzt worden. Laut Bundespolizei ist der 16-Jährige gestern Abend auf das Dach eines Regionalzugs gestiegen. Einzelheiten von Henning Pfeiffer.
9: Noch im Bereich des Bahnhofs kam es zwischen der Oberleitung und dem Jugendlichen zu einem Lichtbogen, der ihm an Beinen und Oberkörper schwerste Brandverletzungen zufügte. Ein Rettungshubschrauber brachte ihn zu einer Klinik. Lebensgefahr bestehe nicht. Eine zweite Person, die sich ebenfalls auf dem Dach des Zuges befunden haben soll, sei noch vor Eintreffen der Einsatzkräfte geflüchtet. Die rund 200 Fahrgäste mussten den Zug verlassen. Der Bahnverkehr

0: zwischen Freising und Landshut war rund 1,5 Stunden lang unterbrochen.
1: Und das Wetter in Bayern. Am Abend oft freundlich, in der Nacht teils klar, teils wolkig und gebietsweise Nebel. Es kühlt ab auf 9 bis 2 Grad, vereinzelt ist Bodenfrost möglich. Morgen Wolken und Sonne, am Mittwoch meist freundlich, am Donnerstag vereinzelt Regen, Höchstwerte bis 21 Grad, in den Nächten örtlich Frost. Es ist 18.03 Uhr. Die Verkehrsmeldungen. A8 München Richtung Salzburg. Zwischen Rosenheim West und Rohrdorf 7 Kilometer stockender Verkehr. A8 Salzburg Richtung München zwischen Bernau und Rosenheim, 12 Kilometer Stau wegen Bauarbeiten, dort ist nur eine Spur frei. A8 München Richtung Stuttgart zwischen Dasing und Friedberg, 8 Kilometer stockender Verkehr wegen Bergungsarbeiten. Und die B299 Altenmarkt Landshut in beiden Richtungen zwischen Stetten und Arbing, Behinderungen nach einem Unfall. Soweit der Service.
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3: Auch in der kommenden Stunde bis kurz vor 7 noch mit Kerstin Grundmann und nach dem Hackerangriff auf die Münchner LMU auch mit Studierenden, die nach der Attacke durchaus verunsichert sind.
4: Ich bin schockiert.
5: Ich mache mir Sorgen, weil das sind meine Daten, also zum Beispiel meine E-Mail-Adresse, meine Hausadresse.
6: Ich fühle mich nicht so ganz perfekt informiert.
3: Ja, und wir informieren Sie über das, was bislang über den Angriff bekannt ist, in gut 20 Minuten hier in der Welt am Abend. Außerdem besprechen wir mit unserem Berlin-Korrespondenten alle Fragen, die sich nach den letzten Wahlen 2026 ergeben haben. Denn auch der Rest Europas schaut durchaus mit Besorgnis nach Berlin und Schwerin.
7: Für die praktische Politik im Moment stellt sich die Frage, wie viel Kraft hat die Bundesregierung noch, Kompromisse einzugehen? Gerade wenn es darum geht, den europäischen Haushalt aufzubauen.
3: Sagte SPD-Europapolitiker René Repasi. Und bei uns erfahren Sie auch noch, wie Sie mitmachen können bei einer Umfrage der Europäischen Zentralbank zum Design der neuen Euro-Banknoten.
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3: Und mit gute Laune Klängen von Edward Sharp und seiner Band, die heißen The Magnetic Zeros. Einen schönen guten Abend.

0: Edward Sharp and the Magnetic Zeros auf Bayern 2. Keine jubelnden Linken, keine feiernden AfD-Mitglieder, keine enttäuschten CDU-Anhänger. Vor fast genau 24 Stunden waren sämtlichen Wahlsendungen im deutschen Fernsehen, bei ARD und ZDF, aber auch in den News-Kanälen ein sehr ernster Bundeskanzler zu beobachten. Der nach dem absehbar glanzlosen Abschneiden der Christdemokraten bei den Wahlen in Berlin und Schwerin versuchte, die Bürger und alle drei Regierungsparteien auf Reformkurs zu halten und auch einen Kanzlersturz zu verhindern. Eine Ansage zur allerbesten Nachwahl-Primetime, die offenbar nötig war, noch bevor überhaupt feststand, dass die einstige Volkspartei CDU im künftigen Landesparlament in Mecklenburg-Vorpommern nicht mehr vertreten sein wird. Die Niederlage der Kanzlerpartei war natürlich das beherrschende Thema am Tag nach den beiden Abstimmungen, heute bei den Präsidiumssitzungen in Berlin. Die Parteien, die ziehen ziemlich unterschiedliche Schlüsse aus den gestrigen Ergebnissen, auch die beiden Chefs der Unionsparteien Merz und Söder.
1: Das gestern Abend war Totalschaden. Blaue Welle und rote Front.
2: Es hat weder gestern Abend noch heute Vormittag von irgendjemandem irgendeine personelle Frage, geschweige denn eine Personaldebatte gegeben.
3: Dieser Bundeskanzler sollte sich selbstkritisch fragen, was er vielleicht bisher falsch gemacht hat. Einfach nur mit dem Finger auf andere zeigen reicht nicht aus.
4: Wir glauben nicht, dass die CDU so weitermachen kann. Deutschland braucht dringend Reformen.
5: Für uns ist das Signal ganz klar, die Reformen müssen gestoppt werden.
0: Und wir haben eben auch noch linken Chefin Schwertner, AfD-Co-Chefin Weidel und auch Manuela Schwesig gehört, SPD-Spitzenkandidatin in Schwerin. Die Aussagen wollen wir genauer unter die Lupe nehmen mit unserem Hauptstadtkorrespondenten Jakob Mayer. Schönen guten Abend.
6: Schönen guten Abend.
0: Jakob, Friedrich Merz, der behauptet ja, haben wir eben gehört, trotz des Wahldebakels in Schwerin gäbe es in der Union keine Personaldebatte. Stimmt diese Selbsteinschätzung?
6: Naja, Merz hat gesagt, es habe gestern am Wahlsonntag und heute Vormittag in den Führungsgremien keine Personaldebatte gegeben. Das stimmt wohl. Da hat niemand in der CDU-Führung das Wort gegen ihn erhoben oder seine Eignung als Kanzler und CDU-Chef angezweifelt. Aber ansonsten tobt diese Personaldebatte natürlich seit Wochen. Also das hat sich schon im Sommer getan. Da hat es ja die Kabinettsumbildung nach dem Rücktritt von Jens Spahn als Unionsfraktionschef gegeben. Eine Kabinettsumbildung, die eigentlich ein Neuanfang werden sollte. Das Signal ist dann verpufft, weil es schlecht gemanagt wurde. Dann Sachsen-Anhalt, die Wahl dort im Landtag, zum Landtag vor zwei Wochen, die für die CDU sehr schief gegangen ist. Und jetzt Mecklenburg-Vorpommern und Berlin. Mecklenburg-Vorpommern, da sagt Merz selbst, das ist ein Desaster. Also dass die CDU erstmals aus einem Landesparlament rausfliegt, das ist wirklich der Totalschaden. Mhm. Und allen, auch in der Union, ist natürlich klar, Merz hat ein Vermittlungsproblem. Und er hat ein Glaubwürdigkeitsproblem. Das zeigen die Umfragen.
0: Ich habe heute, Jakob, mehrfach auch bei Kollegen die Frage gelesen, bringt die CDU noch genug Geduld auf für Merz? Wie siehst du das?
6: Merz hat heute nochmal bekräftigt, am Nachmittag nach den Gremiensitzungen, also am Vormittag haben nochmal die Führung getagt, das Präsidium, der Vorstand, also die engere und die breitere Führung. Merz hat danach nochmal bekräftigt, er will am Reformkurs festhalten, also an den geplanten, mit der SPD zusammen geplanten Änderungen bei Rente, bei Gesundheit, bei Pflege, auch bei der Einkommensteuer. Und er will gleichzeitig dafür sorgen, dass die Bevölkerung stärker als bisher, das sieht er als sein Manko, stärker als bisher das Gefühl bekommt, dass es dabei gerecht zugeht. Also diese Änderungen jetzt wirklich durchzubringen, auch gegen Widerstände beim Koalitionspartner SPD, das ist möglicherweise seine letzte Chance, aber die hat er noch. Und zwar aus drei Gründen. Einmal, es gibt hohe Hürden in Deutschland für einen Kanzlerwechsel und für Neuwahlen. Zweitens, es drängt sich keine Alternative auf. Markus Söder, Bayerns Ministerpräsident und CSU-Chef, der kommt im Osten gut an bei der CDU, im Norden und Westen weniger. Und Hendrik Wüst aus Nordrhein-Westfalen, der hat erstmal im April noch Landtagswahlen zu bestehen. Und der dritte Punkt, ein Neuer, wer auch immer es machen wollte oder könnte, hätte die gleichen Probleme vor der Brust wie jetzt Merz, nämlich den demografischen Wandel bei der Rente, das Milliardendefizit bei der Pflege und die Strukturprobleme bei

0: Gesundheit.
1: Ja, du hast die SPD schon angesprochen. Man hat ja den Eindruck beim Koalitionspartner auch durch den Anti-Regierungskurs von Schwesig, dass die Sozialdemokraten vor allem bei der Rente den Reformwillen der Union ausbremsen wollen. Welche konkreten, Sie haben ja mal gestern von Kurskorrekturen gesprochen, sind denn da von SPD-Seite im Gespräch?
0: Ja, Manuela Schwesig, die Spitzenkandidatin in Mecklenburg-Vorpommern, die hat sich ja bei der Aufholjagd gegenüber der AfD ausdrücklich von der schwarz-roten Bundesregierung abgesetzt. Und das macht natürlich Eindruck in der SPD und deren Bundesführung, Lars Klingbeil und Bärbel Baas, die sitzt ohnehin nicht fest im Sattel. Die bekennen sich beide zum Reformkurs, aber gleichzeitig sagen sie, ein Weiter-so kann es nicht geben. Also auf deine konkrete Frage, welche Kurskorrekturen sind denn das, kann ich dir keine konkrete Antwort geben, weil die SPD-Führung da auch nicht konkret wird. Klar ist, viele SPD-Abgeordnete, die das ja am Schluss alles durchwinken müssen, denn diese ganzen Reformen müssen ja alle durch den Bundestag, die das alles durchwinken sollen, die sind sehr kritisch. Und die Mehrheit von Schwarz-Rot im Bundestag ist denkbar knapp. 12 Stimmen. Also insofern haben die Gewicht und ist es wichtig, wenn die sagen, wir machen das nicht einfach alles so mit. Mhm. Auf jeden Fall wird die SPD mit Freude gehört haben, dass Merz heute über die Trennung von privater und gesetzlicher Krankenversicherung reden will. Das war ein überraschender Move von Merz heute in seiner Pressekonferenz, dass er gesagt hat, die Menschen nehmen das als nicht gerecht wahr, was da in der Krankenversicherung, diese Trennung privat-gesetzlich, was da läuft. Und darüber müssen wir dann eben auch reden. Also das ist etwas, was die SPD sowieso auf der Agenda hat. Und dann natürlich, du hast es schon erwähnt, die Rente, also die Abschaffung der vorzeitigen abschlagsfreien Rente für langjährig Versicherte. Vulgo-Rente mit 63 ist keine Idee der SPD gewesen und darüber will sie nochmal reden.
1: Lass uns zum Schluss noch einmal nach Berlin, einmal nach Schwerin auf die Wahlgewinner dort schauen. In Berlin könnte ja zum ersten Mal die Linkspartei mit Elif Eralp eine regierende Bürgermeisterin stellen. Allerdings ist noch nicht klar, ob sie für ihren Enteignungskurs in Sachen Wohnungsbaugesellschaften auch Partner zum Regieren finden wird. Wie sehr stärkt dieser Erfolg denn den Linken im Bund nun den Rücken?
0: Natürlich ist das ein Wahnsinnserfolg für die Linkspartei und den feiert sie auch. Aber du hast ja schon gesagt, ob die Linke in Berlin dann Regierungspartner findet, die das mitmachen, also diesen Enteignungskurs, das ist äußerst fraglich. Und dazu kommt auch noch, dass Friedrich Merz angekündigt hat, das hatte er ja schon vor der Berlin-Wahl getan, dass er rasch ein Bundesgesetz gegen Enteignungen auf den Weg bringen will und dann auch beschließen lassen will. Also ob es dann zu diesen Enteignungen kommt, die die Linkspartei angekündigt hat und für die viele in Berlin sie auch gewählt haben, das ist äußerst fraglich.
1: Ganz zum Schluss jetzt noch nach Schwerin zur AfD, großer Wahlsieger dort. Allerdings fehlen die Alternativen zum Regieren. Man braucht nämlich einen Partner dort. Machen diese fehlenden Machtoptionen der Bundesspitze zu schaffen? Wie siehst du das? Wie erlebst du das in Berlin?
0: Also ich erlebe das so, dass vor allem die Vorsitzende der AfD, der Bundes-AfD, Alice Weidel, vor Selbstbewusstsein kaum laufen kann und dass in Schwerin jetzt keine AfD-Regierung an den Start geht, das ändert nichts an ihrer Erzählung, dass ihre Partei irgendwann demnächst die CDU ablösen wird und dass sie im Bund die Führung übernehmen wird. Also die hat einen ganz klaren Plan und da gehört denn nicht unbedingt dazu, dass man in Schwerin regiert, sondern dass man irgendwann die CDU direkt angreift, im Bund angreift und da setzt sie alles drauf. Also die Äußerungen in diese Richtung, die man auch in der Generaldebatte im Bundestag kürzlich gehört hat, die waren eindeutig.
1: Jakob Meyer zur Stimmung in Berlin nach den beiden Wahlen vom Wochenende. Dankeschön.
0: Sehr gerne.

0: Matthias Kellner auf Bayern 2, 18 und 19 ist es.
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0: Heute mit Jenny von Sperber. Und Jenny, du fängst an mit einer neuen und ganz, ganz besonderen Weltkarte.
2: Ja, die ist online, die kann sich jeder anschauen. Und diese neue Weltkarte, die zeigt alle 200.000 Gletscher der Welt. Und sie zeigt, wie schnell jeder einzelne Gletscher schmilzt. Beispiel: Orange sind die Gletscher gekennzeichnet, die in den kommenden 20 bis 30 Jahren weggeschmolzen sein werden. Orange ist dann zum Beispiel der Höllentalferner Gletscher hier bei uns an der Zugspitze. Und in Norwegen sieht die Karte auch ziemlich orange aus. Ein bisschen anders sieht es zum Beispiel rund um Grönland aus. Da sieht man viel blau. Und das heißt, die Gletscher wird es am Ende dieses Jahrhunderts noch geben.
0: Und das kann man wirklich ganz genau berechnen. Das kommt doch sicher darauf an, wie es mit dem Klimawandel weitergeht, würde man zumindest denken.
2: Ja, genau, stimmt. Ja, es hängt davon ab, wie gut wir die Treibhausgasemissionen jetzt runterfahren werden. Also deshalb ist diese Gletscherkarte auch nicht unveränderlich, sondern man kann einstellen, von welcher globalen Durchschnittstemperatur man ausgeht. Man kann so ein bisschen Wettergott spielen und Zukunftsszenarien durchspielen. Nochmal Beispiel: Höllentalferner Gletscher. Da sieht man dann bei 1,5 Grad Erwärmung ist dieser Gletscher in 22 Jahren weg. Mhm. Bei 2 Grad Erwärmung schon in 18 Jahren. Und wenn ich einstelle, dass 2,7 Grad Erwärmung passieren werden, das ist ja momentan plausibel, dann sieht man nur noch ganz vereinzelte blaue Gletscher bei uns überhaupt in den Ostalpen. Mhm. Also wird deutlich, die meisten Gletscher werden in der Mitte dieses Jahrhunderts verschwinden. Und auch unsere 4 Gletscher in Deutschland sind dabei.
0: Sind das denn, Jenny, jetzt alles ganz neue Messwerte und auch Daten?
2: Ja, also die Karte basiert schon auf aktuellen Daten. Aber das ganz Neue an dieser Karte ist wirklich die Darstellungsform, dieses Interaktive. Normalerweise liest man über Gletscherschmelzen ja mit komplizierten Studien und Tabellen und durchschnittlich schmelzenden Gletscherflächen und so weiter. Und hier kann man eben reinzoomen und wirklich jeden einzelnen Gletscher sich anschauen, der einen interessiert. Da sieht man die kleinen Wanderwege rundherum, die letzten Schneeflächen, Hütten, die rundherum stehen könnten. Das sieht man alles. Und jeder dieser einzelnen Gletscher, der bedeutet ja auch kulturell was. Und auch als Trinkwasserreservoir für ein ganzes Tal. Also da wird plötzlich das Ausmaß und die Dringlichkeit, sich damit zu beschäftigen, viel deutlicher mit so einer Karte.
0: Und wenn man jetzt wissen will, es gibt viele passionierte Skifahrer hier in Bayern, ob mein Gletscher auch dabei ist, der vielleicht wegschmilzt und irgendwann nicht mehr da ist, wo findet man diese Karte, wo kann man nachschauen?
2: www.glacierextinction.com. Das ist eine Karte von der Uni Zürich und von der Freien Universität Brüssel.
0: Und du hast es als zweites noch einen Rundumblick auf die Erde mitgebracht. Ein Bild, auf dem man die Flüsse der Welt sehen kann, die aussehen so ein bisschen wie Adern oder ich würde jetzt mal sagen, so wie Kohlblätter, oder? So ein bisschen
2: ja, stimmt. Ja, genau, das ist ein Bild von einem Satelliten. Der heißt SWOT und der ist 2022 ins All geschickt worden, um das Wasser der Welt zu beobachten. Und der beobachtet die Flüsse, wie hoch ist der Wasserstand, wie verändern sich die Flüsse im Laufe des Jahres. Alle 11 Tage scannt er die Erde und kriegt die ganze Erde in seinen Blick. Und wenn man jetzt Überschwemmungen zum Beispiel voraussagen will oder Dürren, dann macht man solche Prognosen ja mit Modellen. Und je mehr Daten man hat für diese Modelle, desto besser berechnen die das. Und dieser Satellit, der findet jetzt eben misst so viele Daten wie möglich über die Flüsse.
0: Und was macht man mit diesem genauen Wissen über die Flüsse überhaupt?
2: Ja, unterschiedliches. Also Versicherungen interessieren sich natürlich sehr dafür. Dürren und Überschwemmungen, aber auch Forscher, die dann ganz genaue Fragen beantwortet haben wollen mit diesen Daten. Und die Bilder zeigen eben auch sehr eindrücklich diese saisonalen Schwankungen.

0: von Flüssen, dieses An- und Abschwellen, das ist schon fast überall auf der Welt völlig verändert worden durch Dämme.
1: Ja, vielen Dank, Jenny von Sperber, für diese beiden Blicke auf die ganze Welt. Danke dir.

0: Amy Winehouse aus ihrem großartigen Album Back to Black, You Know I'm No Good. Mehr als 50.000 Studierende könnten betroffen sein von einem Hackerangriff auf eine der größten Unis im Land, die Ludwig-Maximilians-Universität in München. Wohl schon am Wochenende haben Angreifer das IT-System der Hochschule geknackt und sich Zugang zu persönlichen Daten von Immatrikulierten verschafft. Es geht um Adressen, Bankdaten und Angaben zu Bildungsabschlüssen. Das Landeskriminalamt ermittelt und will die Attacke jetzt von IT-Forensikern untersuchen lassen.
1: Ich bin Studentin an der LMU und ich habe das per Mail mitbekommen, dass wir gehackt wurden.
2: Erzählt Hami Wo. Sie ist gerade auf dem Weg in die Bibliothek in der Münchner Leopoldstraße.
1: Ich mache mir Sorgen, weil das sind meine Daten, also zum Beispiel meine E-Mail-Adresse, meine Hausadresse und so weiter.
2: Und wenn es nur das wäre. Auch Name, Geschlecht, Geburtsort, Telefonnummern, Bankdaten, Krankenversicherung, BAföG-Nummern und Studienverlauf. Auf all diese Daten hatten die Hacker Zugriff. Auch Studentin Beke Neumann ist verunsichert. Denn in der Mail der Uni zu dem Vorfall wurden nicht alle Fragen beantwortet.
3: Ich weiß, welche Daten theoretisch betroffen sein könnten. Aber ob ich die jetzt ändern muss oder ob die überhaupt abgegriffen wurden oder nicht, das ist mir eben immer noch nicht klar. Deshalb weiß ich auch nicht genau, ob ich jetzt was machen muss oder nicht.
2: Es hängt natürlich davon ab, was eigentlich mit den Daten passieren kann. Die Universität betont, Anhaltspunkte für Erpressung bestünden nicht. Man beobachte weiter, was jetzt im Darknet passiere. Das größte Risiko ist laut Ann-Kathrin Edinger von der Verbraucherzentrale Bayern Identitätsklau.
4: Häufig kommt es dazu, dass dann Konten im Namen der Betroffenen aufgemacht werden, ohne dass sie etwas davon wissen. Diese Konten können dann beispielsweise auch für Geldwäsche oder Ähnliches benutzt werden. Und dann werden natürlich einfach ganz viele verschiedenste Verträge abgeschlossen, für die dann im Endeffekt die Betroffenen einstehen sollen.
2: Die LMU hat ihre Studierenden noch vor einer weiteren Gefahr gewarnt, erzählt Studentin Hami Wo.
1: Also im E-Mail stand, dass wir jetzt mehr aufpassen sollen, zum Beispiel wenn wir fremde E-Mails bekommen, dass wir nicht auf irgendwelche Links klicken, weil dann vielleicht der Hacker uns auch hacken können.
2: Also Phishing-Mails. Ann-Kathrin Edinger von der Verbraucherzentrale empfiehlt dazu.
4: Also zum einen sollte sowieso Vorsicht geboten sein bei E-Mails von unbekannten Absendern. Dann sollte man direkt immer die E-Mail-Adresse anschauen, ob die einem seltsam vorkommt, und sowieso niemals unbekannte Anhänge öffnen.
2: Wachsam sein, eventuell Passwörter ändern, viel mehr ist gar nicht möglich, meint auch der IT-Sicherheitsexperte Manuel Atok.
5: Als Betroffener kann man nicht viel dagegen tun, wenn meine Daten im Internet kopiert werden. Ich kann natürlich auf mein Konto gucken, ob irgendwelche unseriösen Bewegungen passieren. Vor allem sollte ich mich auch an die LMU selbst wenden und da eben auch erfragen, welche Hilfestellungen die mir auch bereitstellen für den verursachten Schaden, den die da veranstaltet haben.
2: Fraglich allerdings, wie viel Unterstützung die Universität leisten kann, falls es wirklich um Zehntausende Betroffene geht. Die Studierenden müssen gerade also vor allem warten auf echte E-Mails ihrer Uni mit mehr Informationen und möglicherweise auf falsche E-Mails von Betrügern.
0: Xaver Schäfer war das über den LMU-Hackerangriff. Euroscheine der Zukunft. Sie können mitentscheiden, wer oder was künftig auf den neuen Euro-Banknoten zu sehen sein wird. Mehr über die EZB-Umfrage in gut 10 Minuten bei uns. Jetzt die aktuellen Meldungen von Ann-Marleen Gallert.
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7: Merz kündigt Bundesgesetz gegen Enteignungen an. Es gehe gar nicht mal darum, in Berlin etwas zu verbieten, betonte der CDU-Chef. Vielmehr wolle man die klare Botschaft an internationale Investoren senden, dass es in Deutschland keine Enteignungen von privatem Eigentum gebe, so Merz mit Blick auf den Wahlsieg der Linken in Berlin. Diese will Wohnungsunternehmen gegen Entschädigung vergesellschaften, um die Mietpreise in der Bundeshauptstadt zu drücken. Wirtschaftsverbände rufen Regierung zu entschlossenem Reformkurs auf. Personaldebatten und kleinteilige Grabenkämpfe seien das Gegenteil dessen, was Deutschland jetzt brauche, heißt es in einem Beitrag der Verbände BDI und BDA für das Handelsblatt. Unter anderem fordern sie, dass die Höchstarbeitszeit nicht mehr pro Tag, sondern pro Woche gilt. Außerdem verlangen sie ein Ende der abschlagsfreien Rente nach 45 Beitragsjahren. Nachfolge von Georg Eisenreich ist geklärt. Der Münchner CSU-Landtagsabgeordnete Josef Schmidt soll neuer bayerischer Justizminister werden. Das hat Ministerpräsident Söder auf der CSU-Fraktionsklausur im Kloster Banz bekannt gegeben. Schmidt soll das Amt am 1. Oktober von Eisenreich übernehmen, der vergangene Woche seinen Rücktritt erklärt hat. Der Chef der Jungen Union Bayern, Manuel Knoll, soll Staatsminister für Jugend und Demokratie werden. Europaminister Erik Beißwenger verliert seinen Posten. Seine Aufgaben fallen künftig in die Zuständigkeit der Staatskanzlei. Soweit die Nachrichten um halb.
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7: Am Abend teils wolkig, teils sonnig. Unter Bayern 2 Verkehrsservice. A8 München Richtung Salzburg zwischen Rosenheim West und Rohrdorf. 6 Kilometer stockender Verkehr. A8 Salzburg Richtung München zwischen Bernau und Rosenheim. 12 Kilometer Stau wegen Bauarbeiten. Dort ist nur eine Spur frei. A8 München Richtung Stuttgart zwischen Dasing und Friedberg. Behinderungen wegen Bergungsarbeiten. Und die A995 Kreuz München Süd Richtung München zwischen Taufkirchen West und dem Autobahnende in Giesing ist die Fahrbahn auf einen Fahrstreifen verengt. Es staut sich. Es ist gleich 18.33 Uhr.
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0: Mit Kerstin Grundmann im Studio. Guten Abend. Nach dem großen Wahlsieg der AfD in Sachsen-Anhalt wurden auch die beiden Abstimmungen gestern in Berlin und Schwerin von anderen EU-Staaten ganz genau beobachtet. Der erneute Erfolg der AfD in Mecklenburg-Vorpommern und der Zuwachs der Linkspartei in Berlin, die werden im Ausland vor allem als Vertrauensverlust der Bundesregierung gesehen. Stimmen und Reaktionen aus Brüssel von Thomas Spickhofen.
8: Die Sorgenfalten im Brüsseler Europaviertel sind nicht zu übersehen, die besorgten Stimmen nicht zu überhören.
9: Nächstes Mal ist eine große Verunsicherung in Europa festzustellen. Wie geht es in Deutschland weiter? Die Mitgliedstaaten hoffen auf eine stabile Bundesregierung.
8: Glaubt Manfred Ferber, Europaabgeordneter der CSU.
9: Deswegen war die Erklärung von Friedrich Merz gestern auch direkt nach dem Schließen der Wahllokale mehr an die internationale Gemeinschaft gerichtet als an die nationale.
8: Denn natürlich spielt ein deutscher Bundeskanzler auch auf europäischem Parkett eine zentrale Rolle. Ein geschwächter, gar in die Enge getriebener Regierungschef im größten Mitgliedsland, das kann ein Problem sein. Konkret könnte sich das zum Beispiel bei den gerade laufenden Verhandlungen zum nächsten 7-Jahres-Budget bemerkbar machen, befürchtet René Repasi, Vorsitzender der deutschen Sozialdemokraten im Europaparlament.
10: Für die praktische Politik im Moment stellt sich die Frage, wie viel Kraft hat die Bundesregierung noch, Kompromisse einzugehen? Gerade wenn es darum geht, den europäischen Haushalt aufzubauen.
8: Rund 2 Billionen Euro umfasst der Vorschlag der Kommission für diesen Haushalt. Viel zu viel finden vor allem die sogenannten Geberländer. Friedrich Merz hat sich an die Spitze des Kampfs für Kürzung gesetzt. Das könnte jetzt zum Merz-Problem fürs Budget werden, findet das Politikportal Euractiv. Denn angesichts des Drucks von rechts seien nun seine Handlungsspielräume eingeengt. Das sieht auch der SPD-Abgeordnete Repasi so.
10: Hat die Bundesregierung noch den Kraft, die Europäische Union mit einem Haushalt auszurüsten, der auch die gesamten Herausforderungen ordentlich finanzieren kann, um die es gerade geht? Oder hat man die Neigung, vor dem heimischen Publikum auch die Anti-EU-Karte spielen zu wollen?
8: Auf die Ukraine-Unterstützung wird in Brüssel ebenfalls geschaut. Deutschland ist auch hier längst zum größten Geberland geworden. Ein wichtiges Wahlkampfthema für Linke und AfD in Berlin und Mecklenburg-Vorpommern. Verteidigungskommissar Andrius Kubilius warnt allerdings im Gespräch mit dem ARD-Studio Brüssel heute.
11: Those who are arguing that, well, we need to cut, you know, support to Ukraine and so on. And we need
8: alle, die sagen, wir müssen die Unterstützung für die Ukraine kürzen und mehr diplomatische Wege gehen, denen muss klar sein, damit zwingen sie die Ukraine zur Unterwerfung. Und das wird keine Sicherheit für Europa bringen. Im Gegenteil, dadurch kann nur die Unsicherheit in Europa wachsen.
11: It can just increase insecurity of Europe.
8: Mehr als 40 Milliarden Euro hat die Bundesregierung eigenen Angaben zufolge in den vergangenen 4,5 Jahren für zivile Unterstützung der Ukraine bereitgestellt. Fast 60 Milliarden für die militärische. Gut angelegtes Geld, sagt Kubilius. Wenn Sie die Wählerinnen und Wähler fragen, was ihre Prioritäten sind, dann sind das Verteidigung und Sicherheit. Und nun müssen wir alle in den Mitgliedstaaten der NATO und der EU entscheiden, wie das umzusetzen ist.
11: Member States, for NATO, for European Union to agree and to decide.
8: René Aust, der Chef der AfD-Abgeordneten im Europaparlament, freut sich dagegen über das Signal, das von Schwerin und Berlin ausgeht.
12: Europa nimmt wahr, dass der Aufstieg der Alternative für Deutschland ungebremst ist.
8: Im Europäischen Parlament ist die AfD allerdings sehr isoliert. Die beiden anderen Rechtsaußenfraktionen, EKR und Patrioten für Europa, wollen nichts mit ihr zu tun haben. Deshalb hat die AfD eine eigene Fraktion gegründet, genannt Europa Souveräner Nationen, ESN. Dort ist sie mit 15 von 28 Abgeordneten die prägende Kraft.

0: Der US-amerikanische Singer, Songwriter und Komponist Duncan Shake hier in der Welt am Abend vom Montag. Gleich wird es 18.40 Uhr. Die Bundesregierung doktert gerade an mehreren Reformen rum, die das Gesundheitssystem wieder auf Vordermann bringen sollen. Zuerst und schon beschlossen ist ja das Beitragsstabilisierungsgesetz, um die Krankenkassenbeiträge auszubremsen. Geplant ist außerdem, die Notaufnahmen zu entlasten, eine Steuerung der Arztversorgung durch die Hausärzte und eine Pflegereform. Schon vor längerem, nämlich vor 4 Jahren, hatte der damalige Bundesgesundheitsminister Karl Lauterbach damit begonnen, die Krankenhäuser neu aufzustellen. Wie weit diese Klinikreform vorangeschritten ist, war heute das beherrschende Thema beim Spitzentreffen der Deutschen Krankenhausgesellschaft in Berlin. Wie es derzeit an bayerischen Kliniken aussieht, eine Bestandsaufnahme jetzt von Nikolaus Nützel.
1: In Bayerns Kliniken klingt vieles noch genauso wie vor einigen Jahren und sieht auch ähnlich aus. Doch viele Häuser hätten sich radikal verändert, sagt Uwe Gretscher. Er ist Geschäftsführer der Kliniken Südostbayern. Der Verbund mit Standorten unter anderem in Traunstein, Trostberg und Bad Reichenhall hat schon vor dem Start der Krankenhausreform einen Umbau begonnen, der sich wegen der neuen Gesetze noch beschleunigt hat.
2: Wir haben Doppelstrukturen abgebaut. Wir haben in den letzten 3 Jahren insgesamt von 6 Standorten, die 7x24 am Netz waren, auf 3 Akutstandorte reduziert. Dazu eine Fachklinik und ein Gesundheitscampus und zentriert und spezialisiert. Also insofern ist das, was in der Reform angedacht ist, bei uns eigentlich Realität.
1: Hauptziel der Krankenhausreform ist es, dass Kliniken sich auf weniger Standorte konzentrieren, um Patienten dort besser versorgen zu können. Bis Ende Juli mussten Bayerns Kliniken melden, was sie künftig anbieten wollen. Die Zahl der Anmeldungen sei ein ganzes Stück unter dem geblieben, was theoretisch möglich gewesen wäre, berichtet der Geschäftsführer der Bayerischen Krankenhausgesellschaft Roland Engehausen.
3: Was als erstes passiert ist, dass Krankenhäuser einfach die Leistung, die sie mal so mitgemacht haben, das wird nicht mehr so passieren. Die Fokussierung auf das, was man kann, die nimmt zu.
1: Diese Fokussierung sei grundsätzlich gut für die Patienten, findet der Verbandschef. Gemeinsam mit vielen Klinikleitern befürchtet er aber, dass der gewünschte Schrumpfungsprozess nicht so verläuft, wie er eigentlich sollte. Denn neben der Krankenhausreform hat die Bundesregierung ein Spargesetz auf den Weg gebracht, das auch die Kliniken trifft. Die Regierung will verhindern, dass die Kassenbeiträge zum Jahreswechsel erneut steigen und spart deswegen auch bei den Krankenhäusern. Der Geschäftsführer der Kliniken Südostbayern, Uwe Gretscher, ärgert sich darüber.
2: Weil uns plötzlich Gelder genommen werden, die aber notwendig wären für diese Transformation, und zwar auf eine brutale Art und Weise. Also dieses massive Kostenpaket, das ist, wenn man so will, in Teilen ein Reformkiller.
1: Bayerns Gesundheitsministerin Judith Gerlach von der CSU kennt die Warnungen der Krankenhäuser. Sie werde sich bei ihrem Kollegen auf Bundesebene Carsten Linnemann dafür einsetzen, dass der finanzielle Druck auf die Kliniken nicht zu groß wird, kündigt sie an. Und sie will dafür sorgen, dass Verwaltungsvorschriften gelockert werden, etwa damit weniger Personal während einer Nachtschicht im Krankenhaus vor Ort sein muss. Die Krankenhausgesellschaft ist sicher, dass solche Lockerungen nicht zulasten der Patienten gehen müssen. Gesundheitsministerin Gerlach sieht das ähnlich.
4: Es braucht massive Erleichterungen bei den bürokratischen Anforderungen und den personellen Vorgaben.
1: Anfangs hat die bayerische Staatsregierung mit der Reform, die der SPD-Politiker Karl Lauterbach auf den Weg gebracht hat, stark gefremdelt. Inzwischen aber hat die Staatsregierung ihren Frieden mit dem Gesetzespaket gemacht. Alles sei im Zeitplan, betont Gesundheitsministerin Gerlach. Und trotz aller Schwierigkeiten ist sie zuversichtlich, dass die Reformanstrengungen sich lohnen. Dafür brauche es aber Geduld.
4: Ein Prozess, der die Krankenhauslandschaft über die nächsten Jahre, im Grunde Jahrzehnte hinweg verändern wird.
0: Wo steht Bayern bei der Krankenhausreform? Das hat für uns Nikolaus Nützel recherchiert.
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0: Gina besungen von Lou Colombo und dem Maurizio Geri Singtett. Ob im Supermarkt, im Kaufhaus oder in der Reinigung um die Ecke, 55%, also mehr als die Hälfte der Deutschen, erledigen ihre Zahlung inzwischen mit EC-Karte oder Kreditkarte. Aber ganz aufs Bargeld zu verzichten, das können sich die meisten Deutschen trotzdem nicht vorstellen. Auch deshalb kümmert sich die Europäische Zentralbank darum, die Scheine fälschungssicherer zu machen. Zum ersten Mal seit ihrer Einführung werden die Banknoten jetzt rundum erneuert und sie können mitentscheiden, wie die künftigen 10er, 20er und 50er aussehen sollen. Die Umfrage läuft noch bis Mitternacht.
1: Mal aquarellartig, mit wenigen Pinselstrichen, mal naturgetreu wie aus einem Biologiebuch, mal völlig abstrakt und kaum zu erkennen. Über insgesamt 10 Designvorschläge für neue Banknoten können Europäerinnen und Europäer online abstimmen. Im Kern geht es um zwei große, übergeordnete Themen, sagte die Chefin der Europäischen Zentralbank Christine Lagarde beim Start der Umfrage im Juli, nämlich um die Natur, Vögel und Flüsse und Europas Kultur, repräsentiert etwa durch Wissenschaftler und Komponisten.
2: Sie sehen wichtige Berühmtheiten aus der europäischen Geschichte, etwa Marie Curie auf dem 20-Euro-Schein und Ludwig van Beethoven auf dem 10-Euro-Schein.
1: Auf anderen Scheinen sind Mauerläufer, Eisvögel und Weißstörche zu sehen, also für Europa typische Vögel. In der Frankfurter Fußgängerzone ist man geteilter Meinung.
3: Ich finde es auch von großer Wichtigkeit, eben, dass wir die Persönlichkeiten der heutigen Jugend eben auch nahebringen.
4: Die Köpfe. Vielleicht auch, weil man es gewohnt ist.
5: Ich finde tatsächlich die Designs mit den Vögeln und den Flüssen um einiges besser.
1: Viele Passanten haben bei der Umfrage bereits mitgemacht. Im Euroraum waren es bisher insgesamt 9 Millionen Menschen, berichtet Nils Gerhardt bei der Zentralbank, Experte für Banknoten.
6: Man könnte jetzt sagen, 9 Millionen, das sind nicht so viele, wenn man vor allem daran denkt, wir haben 359 Millionen Menschen, die allein im Euroraum leben.
1: Aber im Vergleich zu anderen Umfragen sei man damit sehr erfolgreich. Während manche begeistert sind, dass sie bei ihrem künftigen Geld mitreden können, wollen andere die alten Banknoten am liebsten behalten. Dazu zählt etwa die 20-jährige Shirley Laumburger, wobei sie spontan gar nicht weiß, was darauf zu sehen ist.
7: Warte mal, muss ich erst mal ganz kurz schauen. Ja, also unsere Banknoten bestehen aus Fenster und Toren.
1: Fenster, Tore und

0: orientieren. Was aber haben Vögel mit Europa zu tun? Bei der Vorstellung der neuen Banknoten erklärte Lagarde damals:
1: Vögel, wie auch Flüsse, kennen keine Grenzen. Sie symbolisieren Freiheit und Verbundenheit in Europa, auch mit der Natur.
0: Etwas, das zumindest nicht alle Leute anspricht. Die 48-jährige Frankfurterin Lela Kokier ist skeptisch. Auch ansonsten findet sie das Design mancher Scheine ungewöhnlich, denn nicht alle sind wie bisher im Querformat gestaltet, sondern manche im Hochformat.
2: Ich glaube nicht, dass etwas, was jahrhundertelang schon Bestand hat, jetzt auf einmal auf Hochkant gestellt werden soll.
0: Das Ergebnis der Umfrage ist noch offen. Es wird dann dem Rat der EZB vorgelegt. Der wird zum Ende des Jahres eine Entscheidung treffen. Es werde aber noch Jahre dauern, bis Verbraucher die neuen Scheine in der Hand halten könnten. Und die würden die alten Scheine nach und nach ersetzen.
3: Ein paar Stunden bis Mitternacht haben Sie also noch Zeit, um über die Designvorschläge für die neuen EU-Banknoten mitzuentscheiden, Ursula Mayer berichtete. Und diesen Song hier über Entfremdung haben Roger Waters und David Gilmour zusammengeschrieben. Mitte der 1970er war das. Und er wurde dann auch der Titelsong ihres gleichnamigen Albums Wish You Were Here.

0: Diesem entspannten Pink Floyd Song verabschieden wir uns für heute von Ihnen. Das Sendeteam wünscht Ihnen einen schönen Montagabend und viel Spaß jetzt mit der Gute-Nacht-Geschichte.
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2: Ida ist 6. Heute ist ihr erster Schultag. Papa Tom und Papa Till haben sich freigenommen, um sie zu begleiten. Im Schulhof ist es ganz schön aufregend. Viele, viele Kinder, eine ganze Menge Mamas, eine Handvoll Papas. Stolz umarmt Ida ihre Schultüte, auf der kreuz und quer kleine, listig-lustige, schiefblickende Monster kleben. Papa Till zückt sein Smartphone, um Ida zu fotografieren. Da ertönt ein schriller Pfiff. Der Schuldirektor springt auf eine der im Hof stehenden Tischtennisplatten. »Hallo und herzlich willkommen«, ruft er. »Wie ihr seht, bin ich nicht nur der Direktor dieser Schule, ich unterrichte auch Sport. Darum habe ich auch diese super Pfeife hier.« Er pustet nochmal kräftig in die Pfeife. Dann liest er vor, wer in welche Klasse kommt. Im Anschluss sollen alle Kinder in ihre Klassenzimmer gehen. Ängstlich schaut Ida zu Papa Tom und Papa Till. Papa Tom streckt seine Daumen in die Höhe, Papa Till zwinkert ihr zu und Ida stürmt los. Sie will schließlich nicht die Letzte sein. Doch als Ida sich im Klassenzimmer auf einen freien Stuhl setzen will, klatschen zwei Hände mit quietschbunt angemalten Fingernägeln auf den Sitz. Sie gehören zu einem Mädchen.
3: »Da sitzt meine Freundin.«
2: Ida nickt und schaut sich um. Aber im Nu ist alles besetzt. Nur an einem Tisch in der letzten Reihe sitzt noch ein Kind allein, seine Basecap tief in die Stirn gezogen. Da klatscht die Klassenlehrerin Frau Yilmaz in die Hände.
4: »Schön, dass alle einen Platz gefunden haben, außer... Wie heißt du nochmal?«
5: »Dicky!« ruft ein Junge mit Wuschelkopf.
2: Frau Yilmaz will gerade etwas sagen, da steht Ida schon vor dem Jungen und richtet die Spitze ihrer Schultüte auf seine Brust.
4: »Ich heiße Ida und wenn du mich noch einmal anders nennst, dann bohre ich dir diese Spitze in dein mieses Herz!«
2: Schützend hebt der Junge seine Hände vor die Brust. Im Klassenraum ist es plötzlich mucksmäuschenstill. Erstaunt betrachtet Frau Yilmaz Ida, durch deren Kopf gerade eine wild gewordene Hühnerschar an Gedanken tobt.
4: »Verflixter Mist, ich bin so eine Knallerbse. So darf ich in der Schule nicht reden. Das hat Papa Tom mir doch vor dem Losgehen extra gesagt.«
2: Und schon platzt aus Ida ihre schlimmste Befürchtung.
4: »Habe ich's jetzt versemmelt? Muss ich jetzt zurück in den Kinderladen?«
2: Frau Yilmaz räuspert sich. »Ida, würdest du bitte deine Schultüte runternehmen?« Mutlos lässt Ida die Spitze ihrer Schultüte sinken und blickt zu Boden. Das war eine ziemlich gute Verteidigung von Ida. Was meint ihr? Frau Yilmaz Blick streift über die Köpfe der Erstklässler und Erstklässlerinnen. Ida scheint auch schon viel über die Schulregeln zu wissen. Wir beurteilen hier nämlich keine und keinen nach ihrem oder seinem Aussehen.
4: Bravo, Ida, das war sehr mutig.
2: Frau Yilmaz klatscht, die Kinder applaudieren mit. Ida hebt grinsend den Kopf. Dann ruft sie:
4: Das Wichtigste nach jedem Kampf ist die Versöhnung.
2: Sie zieht ein Bonbon aus ihrer Schultüte und hält es dem Jungen hin. Der nimmt es und murmelt ein Dankeschön. Ida läuft zur hintersten Bank. Hinter der Basecap verbirgt sich ein Mädchen.
6: »Hi, ich bin Esra«,
2: flüstert sie.
6: »Cooler Move mit der Tüte.«
2: Ida weiß zwar nicht, was das ist, ein Move, aber sie flüstert ein leises Danke zurück.
1: Ein Bettopferl von Sabine Westermeier.
7: Erzählt hat es Komi Tok Bonu.
2: Und jetzt schlaft gut und träumt was Schönes. Gute Nacht.
7: Gute Nacht.
8: Oder Kissenschlacht.
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12: Und hier auf Bayern 2 geht's nach den Nachrichten weiter mit dem Zündfunk. Da geht's heute um sehr seltsame KI-Musik, gemacht aus klassischen deutschen Gedichten. Ja, und dann geht's um das erste Comeback-Konzert von Haftbefehl, gleich im Zündfunk mit Bärbel Wossack und Achim 60 Bogdan.
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13: Um 19 Uhr mit Anne-Madeleine Gallert. Bundeskanzler Merz will ein Gesetz gegen Enteignungen vorantreiben nach dem Wahlsieg der Linken in Berlin gestern. Die hatte im Wahlkampf versprochen, einen Wohnungskonzern zu enteignen. Laut Merz soll mit einem Bundesgesetz eine Botschaft an Investoren gesandt werden, dass es in Deutschland keine Enteignungen privaten Eigentums gibt. Was der Kanzler zur Ursache der schlechten CDU-Wahlergebnisse sagte, fasst Berlin-Korrespondent Markus Sambale zusammen.
14: Merz wies auf das Gefühl in der Bevölkerung hin, dass es in Deutschland nicht mehr gerecht zugehe. Der Kanzler kündigte an, dass er selbst weitermachen will. Mit Blick auf Spekulationen über seine politische Zukunft sagte Merz, niemand in seiner Umgebung habe seit gestern Abend personelle Fragen gestellt. Und Merz bekannte sich ausdrücklich zur Koalition mit den Sozialdemokraten.
13: Nach dem Hackerangriff auf die Ludwig-Maximilians-Universität in München sind noch keine abgegriffenen Daten veröffentlicht worden. Eine Sprecherin der LMU hat mitgeteilt, das Darknet und entsprechende Plattformen würden engmaschig beobachtet. Was die Verbraucherzentrale Bayern Betroffenen rät, erklärt deren Expertin Ann-Kathrin Eidinger.
15: Im Moment ist es eigentlich vor allem wichtig, sichere Passwörter anzulegen. Und vor allem geht es aber darum, einfach aufmerksam zu sein. Also in den nächsten Wochen und Monaten Kontobewegungen zu beobachten, eingehende Rechnungen zu prüfen. Also es kann gut sein, dass jetzt in den nächsten Wochen und Monaten Betrüger versuchen, an noch mehr Daten zu kommen via Phishing-Mails. Da sollte man besonders vorsichtig sein.
13: Wer hinter dem Hack von Daten neuer Studenten steckt, ist unklar. Das US-Unternehmen Google ist wegen Datenschutzverstößen zu einer Millionenstrafe verurteilt worden. Die irische Datenschutzbehörde verhängte ein Bußgeld in Höhe von 403 Millionen Euro, weil Google zwischen 2018 und 2020 mit der Nutzung von Standortdaten gegen die EU-Datenschutzgrundverordnung verstoßen haben soll. Den Nutzern sei möglicherweise nicht bewusst gewesen, dass ihr Standort dazu genutzt wurde, sie durch Werbung zu beeinflussen oder Rückschlüsse auf ihre Interessen zu ziehen, so ein Behördensprecher. Wenn Lichtsignale im Gebirge zu sehen sind, gehen viele davon aus, dass jemand in Not ist und Hilfe braucht. Aber es gibt auch Fehlalarme, wie kürzlich in Marquardtstein im Landkreis Traunstein. 8 Retter sind unnötig zu einem vermeintlichen Notfall aufgebrochen, hat die Bergwacht mitgeteilt. Davor hätten mehrere Menschen SOS-Lichtzeichen bemerkt. Allerdings fanden die Retter niemanden, der Hilfe brauchte. Die Bergwacht bittet darum, Lichtsignale von Bergen sein zu lassen, wenn es keinen Notfall gibt. Der Schweizer Fußballnationalspieler Granit Xhaka hat zugegeben, dass er während der Corona-Pandemie ein gefälschtes Impfzertifikat gekauft hat. Xhaka fehlt deshalb erstmal bei 4 anstehenden Länderspielen. Schweiz-Korrespondentin Sandra Bieger berichtet.
16: Via Instagram gab er bekannt, dass er 2022 im Zusammenhang mit der Covid-19-Impfung stark verunsichert und misstrauisch gegenüber dem Impfstoff gewesen sei. Von Ängsten und Verunsicherung getrieben, habe er eine Impfbestätigung erworben. Xhaka sieht darin heute einen Fehler, den er bereue. Die Staatsanwaltschaft Luzern ermittelt in der Angelegenheit gegen den 33-Jährigen.
13: Und das Wetter in Bayern. Am Abend oft freundlich, in der Nacht teils klar, teils wolkig und gebietsweise Nebel. Es kühlt ab bis auf 9 bis 2 Grad. Vereinzelt ist Bodenfrost möglich. Morgen Wolken und Sonne. Am Mittwoch meist freundlich, am Donnerstag vereinzelt Regen. Höchstwerte bis 21 Grad, in den Nächten örtlich Frost. Es ist 19.04 Uhr. Die Verkehrsmeldungen: A8 München Richtung Salzburg zwischen Rosenheim West und Rohrdorf, 6 Kilometer stockender Verkehr. A8 Salzburg Richtung München zwischen Bernau und Rosenheim, 12 Kilometer Stau wegen Bauarbeiten, dort ist nur eine Spur frei. A8 München Richtung Stuttgart zwischen Dasing und Friedberg, Behinderungen wegen Bergungsarbeiten. Und die A995 Kreuz München Süd Richtung München zwischen Taufkirchen West und dem Autobahnende in Giesing ist die Fahrbahn auf einen Fahrstreifen verengt. Es staut sich. Soweit der Service.
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17: Wir sind eine gewählte Regierung. Wir sind für 4 Jahre gewählt.
18: Ja, wir, das sind
12: Bärbel Bostock. Das musst du sagen und ich wollte Achim 60 Bogdan sagen. Jedenfalls in anderen Worten, der Montagsclub ist hier. Herzlich willkommen bei uns.
18: Und die Antwort auf alle Fragen lautet Liebe, Love. Hier ist die Ibibio Sound Machine.

0: Neue Musik aus UK, Ibibius Sound Machine, diesmal mehr soulig als funky, wie sonst, aber gut wie immer.
1: Ja, gut oder nicht gut, bei uns geht es heute um Wahlen, es waren Wahlen, ja. Es geht um AfD-Musik, es geht um Haftbefehl, sein Comeback-Konzert und es geht um eine wundervolle Zeitschrift namens Bewusster Leben.
0: In unserer Reihe Zeitschrift der Woche. Ja, und der Humor sollte auch nicht zu kurz kommen.

Im Netz wird heute getitelt, großer Erfolg für Kubicki und seine FDP, nur 3,9% hinter der CDU in Mecklenburg-Vorpommern, in Klammern, die bekanntlich mit weniger als 5% aus dem Landtag fiel. Hier geht's musikalisch weiter mit Django Django aus UK und Feel Alright.

0: feel alright. Das hat man gestern in Berlin vor allem bei den Schaltungen zur Wahlparty der Linken gesehen und bei den Grünen. Übrigens ganz am Rande, Bayern hat diese Wahl gewonnen, das war ja klar. Elif Eralp, die vermutlich kommende Bürgermeisterin von den Linken, wurde 1988 in München geboren und der Kandidat der Grünen, Werner Graf, 1980 in Neumarkt in der Oberpfalz. So war das in Berlin.
1: Bayerische Sieger. Dass die Linke in Berlin so eindeutig stärkste Partei geworden ist, das ist, egal ob man das jetzt gut oder schlecht oder mittel findet, es ist jedenfalls noch nie dagewesen. Über die noch nie dagewesenen AfD-Erfolge jetzt in Mecklenburg-Vorpommern und im Osten Berlins, darüber wurde ja jetzt schon die letzten zwei Wochen nach Sachsen-Anhalt ausführlich geredet. Drum bleiben wir jetzt mal bei Berlin. Elif Eralp hat also beste Chancen, die erste regierende Bürgermeisterin in Berlin zu werden. Was Rot-Rot-Grün stoppen könnte, das ist das Vorhaben, Wohnungsgesellschaften zu enteignen. Da macht die SPD möglicherweise doch nicht mit. Naja, und so einige andere Hürden gäbe es da auch noch. Aber trotzdem bleibt die Erkenntnis, ein Wahlkampf um soziale Gerechtigkeit, um Wohnraum und Mietpreise, das scheint zu funktionieren. Es gibt ein Vorbild für diesen Erfolg der Linken, und zwar in Österreich. Da ist ja in Graz 2021 sensationell

0: sensationell Elke K. von der KPÖ Bürgermeisterin geworden. Und jetzt im Juni, da haben die österreichischen Kommunisten in Graz ihren Wahlsieg von 2021 sogar noch ausgebaut. Die KPÖ ist mit 35,7% mit Abstand stärkste Partei. Das wurde bei der Linken in Berlin, glaube ich, genau beobachtet. Und andersrum verfolgt auch Elke K. die Pläne der Linken in Berlin. Und weil sie vielleicht schon ein Vorbild ist für Elif Eralp, kommt hier ein Brief nach Berlin von Elke K., zusammengeschrieben aus einem Interview im Presseclub im ORF.
1: In Graz fürchtet sich seit über 30 Jahren vor der KPÖ in Graz niemand. Es geht um Gleichberechtigung, das ist ein ganz wichtiger Punkt, und um Menschenrechte, die allen zuteil werden müssen. Und auch die Chancen, dass ein Kind, wenn es auf die Welt kommt, nicht von Haus aus, nur weil es in bestimmten sozialen Milieus aufwächst, keine Chance vorfindet. Es geht auch um Verteilungsgerechtigkeit, dass jene, die vermögend sind, dass die mehr besteuert werden als wie die große Masse an berufstätigen und werktätigen Menschen, die ja viel mehr zur Wertschöpfung letztendlich und auch an Steuern in der Summe einzahlen. Und da gehört eine Umverteilung her. Und es geht auch zum Beispiel um Grund und Boden. Es ist einmal nicht egal, wem etwas gehört. Wenn man nicht behutsam mit öffentlichem Eigentum umgeht, dann wird es dann, wenn du es brauchst, dir fehlen.
0: Ja, genau das ist das Problem, vor dem die Linke in Berlin jetzt steht. Wie soll man einmal privatisierte kommunale Wohnungen wieder zurückbekommen? Schönen Gruß an Anfang der 2000er.
2: Passend zur kommunistischen Bürgermeisterin wird jetzt ein rotes Auto besungen. Hier sind Slowpulp und Red Car.

0: Indie-Rock aus dem mittleren Westen der USA im Stil der 90s. Slow Pulp aus Chicago waren das hier bei uns im Montagsclub auf Bayern 2.
1: Wir bleiben jetzt noch bei den Wahlen, bei denen in Mecklenburg-Vorpommern und bei denen in Sachsen-Anhalt vor 2 Wochen. Dass AfD-Wählerinnen und Wähler den öffentlich-rechtlichen Rundfunk für grundverlogen halten, das ist kein Geheimnis und auch keine unangemessene Verallgemeinerung. Man informiert sich nicht bei sowas wie Tagesschau oder Heute oder Wahlsondersendungen beim NDR, sondern bei Gesinnungsfreunden. Entsprechend viel besucht sind die eigenen Kanäle, zum Beispiel der offizielle YouTube-Kanal der AfD. Dort gab es an beiden Wahlabenden einen Livestream. Zwischen Interviews und Redebeiträgen ist da Musik gelaufen. Und wir wissen, viele MusikerInnen wollen explizit nicht, dass sie im Zusammenhang mit der AfD auftauchen. Aber hier ist die Lösung. Was da im YouTube-Kanal läuft, das sind KI-erzeugte Versionen von deutschen Gedichten und Volksliedern. Also Goethe, Eichendorff, Hoch auf dem gelben Wagen. Einiges aus diesem Programm war schon zu Nazi-Zeiten beliebt und taucht auch im Neonazi-Kontext auf. Miriam Fendt hat sich die Songs und die Strategie dahinter genauer angeschaut.

0: sehr.
1: In YouTube-Streams, in TikToks von Alice Weidel oder auf Wahlkampfveranstaltungen. Die Musik, die die AfD in den sozialen Medien und bei Auftritten verwendet, stammt vor allem von einer Adresse. Die Fiedel heißt das Musikprojekt. Wer in den Songinfos auf Spotify nachschaut, erfährt, dass zur Erstellung KI, also keine menschlichen Sängerinnen oder Sänger, verwendet wurde. Dahinter steckt Alexander Kleine, ein ehemaliges Mitglied der rechtsextremen Identitären Bewegung. Das ist eine Gruppierung neurechter und rechtsextremer Aktivisten, die 2012 in Deutschland entstanden ist. Neu aufgelegt hat Kleine in seinen Songs neben Texten von Goethe oder Eichendorff auch Lieder, die ein bestimmtes Bild von deutscher Kultur und Tradition vermitteln sollen.
2: Es ist halt so ein Ultranationalismus, der da transportiert wird. Da finde ich auch ganz spannend, einfach nochmal sich das Repertoire anzugucken, dass da tatsächlich so diese im Zuge der Nationalstaatsbildung am Anfang des 19. Jahrhunderts Lieder und Texte verwendet werden, die gleichzeitig dazu dienen, das ist jedenfalls mein Eindruck, so eine Illusion von deutschem kulturellem Erbe zu konstruieren.
1: Das sagt der Musikwissenschaftler und Rechtsrock-Experte Thorsten Hindrichs von der Uni Mainz. In den Wahl-Livestreams liefen zum Beispiel Texte patriotischer und nationalistischer Dichter wie Theodor Körner oder Hermann Löns. Figuren, die vor dem Nazi-Regime gelebt haben, aber von den Nationalsozialisten verehrt wurden.

0: Eine blaue Blüte passt farblich natürlich gut ins AfD-Bild. Löhns Gedicht Wegewarte klingt in der Fiedel-Version elektronisch, schnell und tanzbar. Im Titel heißt es Techno-Edit. Bei anderen Songs steht New Wave, Hyperpop oder Hardtech-Edit. Für den Musikwissenschaftler Thorsten Hindrichs geht es hier weniger darum, ein bestimmtes Musikgenre zu bespielen, sondern mehr darum, eine Assoziation von Sounds zu wecken, die auf Social Media gerade trenden.
1: Im Großen und Ganzen würde ich sagen, der Begriff Kirmes Techno trifft es ganz gut. Ein zeitgenössischen Sound, der auf Social Media möglicherweise ganz gut sich eignet, um Videos zu hinterlegen und da Lip-Syncing zu betreiben bzw. zu etablieren. Und das funktioniert ja auch erschreckend gut.
0: Die Lieder von Die Fiedel sollen User dazu animieren zu Lip-Syncen, also dazu mitzusingen, das Ganze zu filmen, zu posten und die Musik so möglichst weit zu verbreiten. Zielgruppe sind aber nicht nur überzeugte AfD-Wählerinnen und Wähler, sondern gerade auch Menschen, die eigentlich eine ganz andere politische Haltung haben. Besonders problematisch wird das, wenn Texte gesungen werden, die auch in der Neonazi-Szene kursieren. Ein Die Fiedel-Song basiert zwar auf Texten von Hoffmann von Fallersleben und Marie von Ebner-Eschenbach, wurde aber unter dem Songnamen Deutsche Verzweiflung veröffentlicht. Diese Version von 1987 stammt von Frank Rennecke, einem bekannten Liedermacher in der Neonazi-Szene.
2: In Angst und bürgerlichem Leben.
0: Dazu Musikwissenschaftler Thorsten Hindrichs.
1: Was ist juristisch noch von Kunstfreiheit, Meinungsfreiheit gedeckt und verstößt dann nicht gegen die einschlägigen Paragraphen von Volksverhetzung oder verfassungsfeindliche Symbole. Da sehen wir das jetzt nun ausgerechnet, dieser eine Song, den Frank Rennecke, der maßgeblich zu verantworten hat, durchgerutscht ist.
0: Nutzt das von der AfD häufig platzierte Musikprojekt Die Fiedel bewusst ein Lied aus der Neonazi-Szene? Die Person dahinter, Alexander Kleine, gibt sich im Interview mit dem Nachrichtenportal Die Welt unwissend. Eine bewährte Methode der extremen Rechten, erklärt Hindrichs. Genauso wie die Verwendung von KI zur möglichst billigen und schnellen Erstellung dieser Songs, mit denen die Plattformen dann regelrecht überflutet werden. Für Hindrichs gehört das zur sogenannten Metapolitik der neuen Rechten. Gemeint ist damit eine Strategie, ihre Welt- und Feindbilder gezielt unter die Leute zu bringen. Also in Räumen abseits der Politik über Kunst, Kultur und Lifestyle eine Mehrheit zu beeinflussen und von ihren Ideen zu überzeugen. Hier in Form von ultranationalistischen Popsongs, die im TikTok- oder Instagram-Feed landen.
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4: Ich will das jetzt wirklich nicht bewerben, aber es ist einfach sehr erheiternd, wer sich diesen germanischen Euro-Trash-Fiedel auf YouTube anschaut. Der bekommt die KI-Transkripte ja gleich mitgeliefert und was da dann rauskommt, was man da lesen muss, das ist die allerschmerzhafteste Verhackfleischung der Originalgedichte. Goethe goes trash, also vielen Dank dafür, AfD.
5: Not cool, so heißt der nächste Song, die Disgusting Sisters, die widerlichen Schwestern.

0: 19:29 Uhr, ihr hört den Zündfunk auf Bayern 2. Die Disgusting Sisters aus UK waren das mit Not Cool. Jules und Josie sind tatsächlich zwei Schwestern, die zwischen London und Paris pendeln und in diesem Song, inspiriert von einem Ex-Freund, ablästern über Männer, die noch mit 36 gemeinsam mit ihrer Mutter Boxershorts einkaufen gehen. Ihr Debütalbum wird Ende Oktober bei Source Records erscheinen, dem englisch-französischen Plattenlabel, das uns schon so viele schöne Acts präsentierte wie Air, Phoenix oder die Kings of Convenience. Ja, auch der nächste Künstler hat schon in London und in Paris gelebt. Archie Fairhurst hat Amerikanistik studiert, hat sich dann in Paris als Musiker und DJ einen Namen gemacht und zurück in London hat er dann seine eigenen Platten aufgenommen. Viel mit Samples, mit alten Gospel- und Afrobeat-Platten, die er archiviert, katalogisiert und gesampelt hat. Als Romare erschienen seine Tracks. Mittlerweile ist sein 5. Album erschienen und das ist auch wieder eine wilde Mischung aus Jazz, Blues, House, Funk und Field Recordings. Und wir folgen Romare gerne auf die wilde musikalische Reise, denn sein neues Album Oblivion ist
1: das Album der Woche im Zündfunk.
0: Und wir hören daraus Computer Love. Hier ist Romare.

Musik aus unserem Album der Woche. Romare war das mit Computer Love aus seinem neuen 5. Album. Es ist unser Album der Woche hier im Zündfunk und wird euch diese Woche begleiten. Wir haben aber nicht nur ein Album der Woche, sondern wieder mal eine Zeitschrift der Woche. Die Rubrik, in der wir willkürlich Zeitschriften aus dem Zeitungs

0: Kiosk auswählen und der Öffentlichkeit vorstellen. Wir hatten schon Anglerzeitschriften, Sattelschleppermagazine, Berufsschullehrerverbandszeitschriften und Pferdezeitungen. Und jetzt das.
1: Die Zeitschrift der Woche.
0: Heute bewusster Leben.
2: Unterzeile: Sei gut zu dir.
3: Die aktuelle Titelstory.
0: Entdecke die Kraft in dir, entfalte deine innere Stärke und lass dich beflügeln, heißt es auf der Titelseite.
2: Ja, und zu sehen ist eine Frau im weißen Engelskleid mit Schmetterlingsflügeln kurz vor dem Abheben in den Himmel oder ins Universum.
0: Ich dachte erst, das bist du, Bärbel.
2: Ich trage immer solche Kleidchen, gell?
0: Ja.
3: Der Style.
0: Ja, irgendwie latent in Pastell, violett, grau, braun, herbstlich in solchen Farben.
2: Ja, und mir ist aufgefallen, ausschließlich Fotos und Bilder von Frauen. Und die sind alle in Kleidern. Hosen gibt's nur im Safari-Fall. Und Männerfotos nur, wenn sie Interviewpartner sind.
3: Die Kontroverse.
2: Ja, es geht viel um Krisen, um Resilienz. Zum Beispiel, wie entdeckt man die Kraft in sich? Und es liest sich fast wie ein Ratgeber an die Bundesregierung, wenn es auf Seite 14 heißt, wie wir in der Krise wachsen können.
0: Aber an sich keine Kontroversen.
3: Unsere Lieblingsseite.
2: Ja, schwer zu entscheiden. Es ist ein Feuerwerk der Sinnsprüche oder auch Küchentattoos. Entdecke die Kraft in dir. Oder doch lieber der Beitrag Liebe heilt alles. Oder vielleicht noch am ehesten vom Schatten ins Licht.
0: Ich mag ja den Artikel über schöne Haut. Denn da heißt es als Maxime Nummer 1, akzeptiere die Unvermeidlichkeit des Alterns. Das ist ehrlich, das mag ich.
3: Der Aufreger.
0: Ja, es gibt keinen Aufreger, außer dass man sich als Leserin oder Leser darüber aufregen müsste, dass ein Artikel über bewusstes Reisen völlig unbemerkt hinübergleitet in Hotelwerbung, die aber so ausschaut wie ein Artikel, was aber hier nicht Werbung heißt, sondern Advertorial. Und das geht im Grunde genommen im ganzen Heft so. Redaktioneller Teil sieht genauso aus wie die Anzeigen. Da gibt's von mir Abzüge in der B-Note.
3: Die Bilanz.
0: Bewusster Leben, so heißt die Zeitschrift. Ja, das sollte man tun. Ob man dazu die Zeitschrift Bewusster Leben braucht, ich glaube nicht. Aber schaden tut es wahrscheinlich auch nicht. Lauwarme 5 von 10 Punkten von mir.
2: Ja, bei mir Abzüge in der B-Note, wie schon gesagt, wegen des unsichtbaren Werbungsfeuerwerks. Aber warum nicht mal was Erbauliches lesen und verträumt dreinblicken dabei? Drum gebe ich bewusste 5 Punkte.
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0: Und hier kommen Overmono.

0: After the Rain, so heißt dieser Track und stammt aus dem neuen Album von Over Mono, dem Projekt der beiden englischen Brüder Ed und Tom Russell. Und von London, England nach Offenbach, Hessen, der Heimat des Rappers Haftbefehl, dem vielleicht berühmtesten Mann im deutschen Hip-Hop.
1: Ja, Haftbefehl, das ist Aykut Anhan. Sein Song 069 wurde 257 Millionen Mal gestreamt auf Spotify. Ihr wisst schon, Chabos wissen, wer der Babo ist. Ich rolle mit meinem Besten. Ja, dass hinter diesen Hits irgendwie mehr dahinter steckt als platter Gangster-Rap mit schlechtem Frauenbild, das hatte vor Jahren auch das Feuilleton entdeckt. Haftbefehl war ein Sprachrohr für Leute, die sonst grundsätzlich wenig gehört, gesehen und präsentiert werden in Deutschland. Und die Sprache, die er dafür benutzt und erfindet, wie er mit Worten jongliert, die der Feuilleton-Redaktion jetzt eher nicht geläufig sind, das ist definitiv spannend.
0: Wir hören mal beispielhaft einen seiner Tracks aus dem 2014er Album Russisch Roulette, das von der Süddeutschen bis zur Zeit vom Feuilleton abgefeiert wurde. Und dann geht es um das große Comeback-Konzert von Haftbefehl in Frankfurt am Wochenende, das nicht so lief wie erhofft. Hier ist er.

0: Musik von Haftbefehl 1999 Part 1 aus dem Jahr 2014. Sein Album ging damals auf Platz 4 der deutschen Charts. Er bekam die goldene Schallplatte dafür.
1: Ja, der Erfolg war riesig, aber der persönliche Preis war hoch für Aykut Anhan, wobei Ursache und Wirkung, das weiß natürlich kein Mensch. Jedenfalls irgendwie ist er nicht klargekommen, ohne Drogen und mit erst recht nicht. Die Netflix-Doku über Haftbefehl haben viele gesehen und viele haben sie diskutiert. Das ist jetzt fast ein Jahr her und der Eindruck war, vorsichtig ausgedrückt, traurig. Es ist nicht schön, was die Droge oder besser, was zu viele Drogen aus einem Menschen machen können. Damals war es schwer vorstellbar, dass Aykut Anhan wieder auf der Bühne stehen würde mit der wütenden Präsenz, die ihn berühmt gemacht hat. Gestern Abend ist er wieder aufgetreten, zum ersten Mal seit vielen Monaten daheim in der ausverkauften Frankfurter Festhalle. Mariam daher war dabei und hat Achim davon erzählt.
2: Wir haben auf jeden Fall die Doku, die Ende letzten Jahres erschien, in Erinnerung, die viral ging. Jeder hat sie sich angeguckt, jeder hat darüber gesprochen. Aber auch Haftbefehl an sich zeichnet sich einfach extrem aus. Er hat eine einzige Sprache, einen unverwechselbaren Flow und ist einer der wenigen, der wirklich eine authentische Darstellung des Lebens auf der Straße in den Mainstream bringt. Und was er auch zusammenbringt, sind Menschen aus jeder Schicht. Auf dem Konzert in Frankfurt hat man das auch gesehen, aber alle feiern Haftbefehl, nämlich den aus Offenbach stammenden Sohn kurdischstämmiger Eltern, weil man sich dann trotzdem sehr gut in seiner Musik einfach wiederfindet.
0: Ja, also es war die erste große Show seit, glaube ich, 3 Jahren. Wie würdest du die Stimmung vor Ort beschreiben? Was war da so in der Luft?
2: Die Fans waren auf jeden Fall aufgeregt, ich unter anderem eben auch, weil man sich nicht sicher sein konnte. Es wurde auch online spekuliert, ob er denn jetzt kommt oder nicht, denn er hat zuletzt viele Auftritte platzen lassen und die Halle war ausverkauft. Es waren eben mehr als 15.000 Menschen in so einer Messehalle, die ein bisschen prunkvoll erschien. Und man hat sich auch so gefragt, kommen die Leute hierher, weil sie ihn feiern? Oder sind hier auch unter den Leuten ein paar Menschen dabei, die einfach nur wissen wollen, nach der Doku, wie geht es Hafti? Wie geht es ihm gesundheitlich? Und kriegt er das hin? Und bei den Leuten, mit denen ich sprach, waren die Erwartungen nicht allzu groß.
3: Gerade wenn man sich die Doku angesehen hat, finde ich, als echter Fan, Haftbefehl hat mich mein Leben lang begleitet. Ich bin 97er Jahrgang. Es war immer ein Teil von mir, diese Mucke. Man hat sich gehört gefühlt und das tut man immer noch. Und ich finde, was am allerwichtigsten ist, dass er da war.
0: Ja, er hat seine letzte Tour aufgrund seines gesundheitlichen Zustands abgesagt. Also man sagt, aus den vermutlich Spätfolgen seines Kokainkonsums, seiner Sucht. Festivalauftritte auch. Beim letzten Mal, als er bei einem Festival in Frankfurt auftreten sollte, hat er die Fans warten lassen, kam dann gar nicht. Dieses Mal hat er es zumindest auf die Bühne geschafft. Aber hat man ihm denn seinen Gesundheitszustand angemerkt, also bei diesem Comeback? Hat da irgendwas drauf hingedeutet?
2: Yes, also er hat weiterhin, wie auch schon in der Doku, eine Maske über Mund und Nase getragen, damit man eben seine Nase, die ja, was er auch offen gesagt hat, die schon mehrere OPs hinter sich hatte aufgrund seines Kokainkonsums, aufgrund seiner Kokainsucht, damit man diese nicht sieht. Und es waren sehr, sehr viele Support-Acts angekündigt. Und die Show war keine Haftbefehl-Show. Es war eher sein Umfeld, das gespielt hat. Und da eine knappe Stunde gespielt hat, statt angekündigter 2. Und es schien auch sehr unstrukturiert und durcheinander. Zudem ist Haftbefehl öfters von der Bühne gegangen. Also ich habe ihn dann gesucht, wo er denn auf der Bühne ist, bis ich realisiert habe, er geht mehrmals von der Bühne. Und eine Person aus Frankfurt, die ich nach dem Konzert noch erwischte, meinte Folgendes.
4: Warte, dass er als Respekt für Frankfurt zumindest die 2 Stunden spielen würde.
5: Ja, aber
4: so, ja. Er muss ja nicht selber singen, der kann ja einfach seine scheiß Playlist runterlaufen und einfach spielen lassen. So hat er ja auch eh die ganze Zeit gemacht. So, dann mach halt die 2 Stunden, für die man auch bezahlt hat.
2: Und generell merkte man, die Attraktion war Haftbefehl, die Interaktion selbst fand aber nicht mit ihm statt, wie man es sonst von ihm kennt.
0: Also weil er ja auch diese Maske getragen hat, hat man vermutlich gar nicht gesehen, wo er jetzt tatsächlich rappt. Hat er denn selber auch auf der Bühne Stellung bezogen zu seiner Auszeit?
2: Hat er tatsächlich nicht und das war hauptsächlich sein Team, das Stellung bezog. Es gab jetzt keine großen Statements oder die Doku würde nicht krass erwähnt. Natürlich waren alle froh und er auch, das meinte er auch, dass er wirklich dankbar ist, dass er jetzt da sein kann und verteilte Herzen in der Luft. Die Moderation des Abends übernahm er auch nicht. Und wenn man ihn dann sprechen hat hören, dann konnte man es nicht wirklich verstehen. Also es kann wirklich gut sein, dass es vorbei mit ihm in der Öffentlichkeit ist.
0: Ja, wie waren die Konzerte früher? Also ich glaube, du warst sogar schon mal, hört sich jedenfalls so an. Für was war er denn bekannt? Also gibt es denn Konzerte, die du gesehen hast oder von denen du gehört hast, die dann ganz anders waren als das Comeback-Konzert?
2: Ich kenne ihn hauptsächlich als Künstler, der intime Shows spielt, in so Club-Venues, mit Nähe zum Publikum, viel Interaktion, sehr, sehr nahbar als Person. Also er war nie eine Person, die riesige Live-Shows gespielt hat. Das kam erst viel später. Und so war es auch gestern, dass man irgendwie das Gefühl hatte, man ist in der falschen Location, weil diese Nahbarkeit und diese Interaktion eben einfach fehlten. Und manche Fans sind sich auch irgendwie sicher, dass es seine letzte Tour gewesen sein kann.
5: So, die Leute sind seinetwegen gekommen, aber die Leute sind ja so, auch wie wir auch, die haben Erwartungen an ihn als Künstler. Die hat er nicht erfüllt und das wird dazu führen, dass die Leute seine Musik vielleicht weiter feiern, aber ihn nicht mehr jetzt auf Tour supporten werden, so mäßig. Die werden das vielleicht noch hören auf Spotify oder so. Und ich glaube, die Leute werden ihn auch als Person so für früher weiter feiern, aber nicht mehr für die Zukunft.
0: Stimmen aus Frankfurt vom Konzert von Haftbefehl. Also sind das möglicherweise keine Comeback-Konzerte oder ist das kein Comeback-Konzert gewesen, sondern vielleicht schon so eine Art

0: zufriedener stellen kann.
1: Mary, vielen Dank an dich nach Frankfurt. Danke. Ja, und bei uns geht's jetzt weiter mit dem kompletten musikalischen Gegenstück zu Haftbefehl. Nicht laut, sondern subtil. Nicht betont maskulin, sondern weiblich. Nicht deutsch, sondern englisch. Nicht Rap, sondern Indie-Folk. Hier kommt Victoria Rose aus den USA und ihre Band Ed, geschrieben wie der Klammeraffe auf der Tastatur.

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3: Und unser Montagsdemo wollen wir natürlich nicht vergessen. Heute ist eine Band aus Passau am Start. Die klingt, als kennen wir sie aus dem Kalifornien der 60er und 70er Jahre. Hier sind Wooden Pink und Tuesday im Montagsclub. Mhm.

0: Unser Montagsdemo Wooden Pink aus Passau mit ihrer brandneuen Single, die sie kommenden Samstag übrigens in Passau live vorstellen in der alten Tabakfabrik. Und dann gibt's die Musik auf Vinylschallplatte, nicht als Stream. Wooden Pink, alles Gute.
1: Und wir schauen, wie es hier weitergeht nach den Nachrichten auf Bayern 2. Da kommt das Büchermagazin mit Judith Heidkamp.
0: Im Nachtmix um 23.05 Uhr DJ Shadow introducing das Trip-Hop-Juwel der USA wird 30, ein Playback von Ralf Summer. Ja, und ganz zum Schluss ein Zündfunk-Klassiker, exakt 45 Jahre alt, erschienen im September 86 dann nochmal und es wurde dann ein Hit, weil er im Soundtrack des gleichnamigen Films bekannt wurde. Hier kommen die Psychedelic Furs aus England und ihr Pretty in Pink und damit verabschieden sich
1: Bärbel Wossack und
0: krieg es gerade noch aus Achim 60 Bock, dann macht's gut. Ciao. So, wo ist es? Da.

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1: Um 20 Uhr mit Anne-Madeleine Gallert. Der Wahlsieg der Linken in Berlin löst eine Debatte über die Sicherheit in der Bundeshauptstadt aus. Hintergrund ist die Forderung der Linken, den Verfassungsschutz in Berlin abschaffen zu wollen. Markus Sambale in Berlin erklärt, worum es noch geht.
2: Die linken Politikerinnen wurden angesprochen auf den Besuch eines führenden Clan-Mitglieds und eines pro-palästinensischen Aktivisten auf einer Wahlparty gestern Abend in Berlin-Neukölln. Spitzenkandidatin Ehralp distanzierte sich davon und bezeichnete Gewaltverherrlichung und Terrorverherrlichung als absolut inakzeptabel. Sie trete ein für den Schutz jüdischen Lebens.
1: Was die geplanten Reformen für das Gesundheitssystem angeht, scheint am Tag nach den Wahlen in Berlin und Mecklenburg-Vorpommern noch nicht das letzte Wort gesprochen zu sein. Bundeskanzler Merz habe das parallele System von gesetzlicher und privater Krankenversicherung in Frage gestellt, erklärt Hauptstadtkorrespondentin Birte Sönnigsen.
3: Merz hat gesagt, es gibt gute Gründe für beide Systeme, aber wenn sich der Eindruck verfestigt, Privatversicherte bekommen sofort jede Leistung und gesetzlich Versicherte müssten Wochen und Monate warten, dann sei das ein Gerechtigkeitsproblem. Das will er verändern. Und das ist auch wirklich überraschend, denn der Kurs der CDU ist da bisher sehr klar. Eine Einheitsversicherung, wie sie etwa die SPD, Grüne oder Linke fordern, hat die CDU bisher immer abgelehnt.
1: Der Europäische Rechnungshof sieht die EU bei der Cyberabwehr schlecht vorbereitet. In einem Prüfbericht steht, die größte Schwachstelle sei, dass Informationen nicht weitergegeben würden. Staaten und Institutionen müssten stärker zusammenarbeiten. Als Beispiel nannte ein Sprecher den Angriff auf einen IT-Dienstleister mehrerer Flughäfen letztes Jahr. Die betroffenen Länder Deutschland, Belgien und Irland hätten den Vorfall nicht untereinander kommuniziert. Die Ausbildung von Lehrkräften in Bayern soll erneuert werden. Das Kultus- und das Wissenschaftsministerium habe mit einem Expertengremium einen entsprechenden Plan entwickelt. Statt über das Studium verteilte Praktika soll es künftig ein Praxisjahr geben. Studierende sollen dann während des Semesters einmal wöchentlich und in den Semesterferien blockweise jeden Tag in die Schule. Das Ziel ist, die angehenden Lehrer besser auf die Realität im Klassenzimmer vorzubereiten. Das Wetter in Bayern. In der Nacht teils klar, teils wolkig und meist trocken, örtlich Nebel. Tiefstwerte 2 bis 9 Grad. Vereinzelt Bodenfrost möglich. Und die weiteren Aussichten. Morgen wieder wechselnd bewölkt mit sonnigen Abschnitten. Am Mittwoch örtlich Nebelfelder, später sonnig oder locker bewölkt. Am Donnerstag vereinzelt Regen. Soweit die Nachrichten. Es ist in wenigen Sekunden 20.03 Uhr.
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4: mit Judith Heidkamp und mit einem Buch, das von der Vorstellung der Autorin her Science Fiction sein sollte. Aber nach den jüngsten Warnungen der Tech-Bosse vor den Risiken künstlicher Intelligenz vielleicht gar nicht mehr ist. Any Robot von Sierra Greer.
5: When I wrote it, I thought it was science fiction.
6: Als ich die Geschichte schrieb, dachte ich, das sei Science Fiction. 2020 hatten wir noch keine KI-Roboter oder KI-Agenten. Mir kommt es so vor, als würde die Welt nun viele Ideen aus meinem Buch in die Wirklichkeit umsetzen.
4: Es geht um eine Art Roboter-Muse, die sich irgendwann von ihrem Programm emanzipiert. Spannend. Musen beschäftigen uns auch im Gespräch mit Elisa von Hof, die energisch angetreten ist, unsichtbare Musen der Kunstgeschichte, also meistens unsichtbare Frauen, wieder in die Sichtbarkeit zu holen. Auch wenn es auf Kosten der Idee geht, ein genialer Mann hätte alles allein geschaffen. Wir stellen den Essay Opfer über Verwundbarkeit als Selbstbild von Maria Sibylla Lotter vor und Dörte Hansens neuen, bestimmt wieder sehr erfolgreichen Roman Bruder. Schön, dass Sie da sind, sagt Judith Heidkamp.
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4: Hier kommt mathematische Grundbildung aus Kanada, musikalisch mit Feist und 1, 2, 3, 4.

0: Und jetzt reden wir über einen sehr spannenden Roman, Annie Robert von Sierra Greer. Das ist ein Pseudonym einer amerikanischen Autorin. Und zwar ist das ein Roman über künstliche Intelligenz, die auf einmal etwas anderes tut, als eigentlich erwartet. Allerdings nicht so, wie wir das gerade diskutieren, seit die amerikanischen KI-Treiber, Unternehmer wieder mal betont haben, wie gefährlich diese Technologie ist und dabei eben an Ausbrüche und Machtübernahmen und sowas denken, sondern in Annie Robert geht es um einen weiblichen oder weiblich zu lesenden Roboter, der nicht nur über künstliche Intelligenz, sondern auch über emotionale Intelligenz verfügt und sich mehr und mehr vermenschlicht. Das ist ein Roman, der bekam letztes Jahr den britischen Science-Fiction-Preis Arthur C. Clarke Award. Gabriele Knetsch hat das Buch für uns gelesen und auch mit Sierra Greer gesprochen. Grüß dich, Gabriele.
1: Hallo, Judith.
0: Wie muss man sich diese Emanzipationsgeschichte vorstellen?
1: Also es ist ja auf jeden Fall ein weiblicher Roboter, und das steht auch im Vordergrund. Annie Robert ist selbstlernend und die Funktion ist es, dem Eigentümer, der sie gekauft hat, Gesellschaft zu leisten, aber auch leichte Haushaltsaufgaben zu übernehmen. Also in erster Linie ist Annie Robert sogar eine Sexmaschine, die ihrem Eigentümer Dark Lust verschaffen soll. Selbstlernende Roboter, Roboter, die einzelne Care-Aufgaben übernehmen, Menschen, die eine emotionale Beziehung zur KI unterhalten, das gibt es alles schon. Das Neue ist halt, dass diese Geschichte aus der Perspektive des Computers erzählt wird und der ist weiblich.
0: Ist das dann einfach die Fortschreibung dieses alten Themas Mensch und Maschine, Mensch und Automat oder ist es was Neues?
1: Ich würde sagen, das ist schon auf jeden Fall was Neues, dass jetzt sie inzwischen die Realität auch etwas eingeholt hat. Sie ging eigentlich davon aus, das ist komplett Science Fiction. Irgendwann in der Zukunft wird es passieren, möglicherweise. Das Buch ist 6 Jahre alt und da haben sich die Dinge ja schon ein bisschen geändert. Wir haben ja gesehen, einiges davon gibt's schon und manches aber ist schon sehr futuristisch noch. Die Idee von einer emotionalen Intelligenz zum Beispiel, und das funktioniert so, dass Annie Robert immer spiegelt, welche Gefühle hat mein Eigentümer und wie muss ich perfekt darauf reagieren. Das ist, glaube ich, schon eine neue Dimension auch dieser Mensch-Maschine-Sache. Das habe ich auch Sierra Greer gefragt. Was ist denn das Innovative an ihrer Geschichte?
2: We've definitely seen novels and movies before that are about female robots.
3: Wir haben schon vorher Romane oder Filme über weibliche Roboter gesehen, wie zum Beispiel Ex Machina oder Westworld. Aber sie werden normalerweise nicht aus der Perspektive des weiblichen Roboters erzählt.
2: When I was starting this novel and writing about it from Annie's perspective, it felt very novel to me, very unusual.
3: Ich wollte mir den privaten Bereich ansehen. Man könnte das natürlich auf die Gesellschaft übertragen. Doug steht für die Menschheit und Annie für Computerintelligenz. Irgendwann müssen wir uns die Frage stellen, wie sie miteinander auskommen werden.
0: Und es ist ja tatsächlich so, dass dieses Thema emotionale Bindung zu einer KI-Persona uns immer öfter begegnet. Menschen bekommen Schwierigkeiten, das von echten Bindungen zu unterscheiden. Welches Frauenbild steckt hinter Annie Robot?
1: Also ich würde sagen, sie ist am Anfang so eine Art sexy Tradwife, dazu da, die Bedürfnisse eines Mannes zu erfüllen. Man sieht sie immer in hübschen Kleidern, immer bereit, ihrem Eigentümer, der sie für viel Geld erworben hat, zu gefallen. Sie ist ein Roboter des Modells Kuschelhase. Das heißt, sie kocht Duck am Abend, seine Lasagne. Und sie ist eine tolle Liebhaberin, wann immer er Lust auf Sex hat. Die Dinge werden erst komplizierter, als Annie Robert eigenständige Entscheidungen trifft, die nicht in seinem Sinne sind.
0: Was tut sie dann zum Beispiel?
1: Ja, zum Beispiel geht sie sogar einmal fremd. Da kommt überraschend ein Freund von Doug, der verführt diese Maschine. Da ja Annie Robert über eine selbstlernende KI verfügt, kann sie sich, wenn sie sich mit dem Internet verbindet oder sie liest sogar Bücher, weiterentwickeln. Und das tut sie im Laufe der Geschichte wird sie immer weniger Kuschelhase. Das stellt sie in Frage und entwickelt sogar ein eigenes Bewusstsein. Und das ist der Moment, in dem sich die Leserinnen mehr und mehr mit dem weiblichen Roboter identifizieren können.
3: Im Verlauf der Geschichte fragt sie sich, ob sie selbst auch ein Recht hat, glücklich zu sein oder ein Recht auf Sicherheit hat. Und diese Fragen, verdiene ich glücklich zu sein, bin ich glücklich, weil ich jemand anderem gefalle, das sind zentrale Fragen für viele Menschen und für sie eben auch.
0: Jetzt haben gerade wieder Chefs der Tech-Konzerne davor gewarnt, ich habe es gerade schon angesprochen, dass die Menschheit die KI ab einem gewissen Punkt nicht mehr beherrschen könne, weil KI eben zunehmend eigene Entscheidungen treffen kann, so wie diese Annie Robert das hier auch tut. Und das sind Entscheidungen, die wir nicht vorhersehen können. Wie steht Sierra Greer denn zu dieser dystopischen Seite ihres eigenen Romans?
1: Naja, sie schrieb das Buch vor 6 Jahren. Da lagen solche Befürchtungen tatsächlich noch im Bereich der Science Fiction. Und ihr ging es auch darum, eine Männer-Frau-Beziehung zu spiegeln. Aber ihr Buch ist auf zweierlei Weise dystopisch. Doug verliebt sich am Ende tatsächlich in seinen Roboter, in diese Maschine. Er schlägt Annie Robert sogar vor, gemeinsam Kinder zu erziehen und sagt, das könnte man, indem man eine Leihmutter engagiert oder indem man Kinder einfach adoptiert. Das sieht sie sehr kritisch. Das Buch ist aber noch in einem weiteren Sinn dystopisch. Denn auch wenn Annie Robert keinerlei Interesse dran hat, wie das diese Tech-Bosse schillernd in Szene setzen, sie will nicht die Weltmacht ergreifen, sondern für Frauen sehr nachvollziehbar, sie will sich emanzipieren von männlichen Stereotypen. Aber Sierra Greer zeigt dennoch einen Roboter, der in der Lage ist, gegen die Interessen von Menschen zu arbeiten.
0: Ist das denn auch ein Thema, über das die Autorin sich Gedanken macht, wie man die Macht der KI kontrollieren kann?
1: Ja, ich würde sagen, das beschäftigt sie auf jeden Fall. Sierra Greer ist überzeugt, Menschen müssen jetzt Regelungen aufstellen, um die KI zu kontrollieren. Aber wie das gelingen kann, das ist auch für sie eine große Frage.
3: KI-Agenten werden auf ihre eigene Weise denken und handeln. Wie man das kontrollieren kann, ist für mich schwer vorstellbar. Sie haben ja keine Körper. Sie könnten unser Stromnetz abschalten oder interagieren mit unseren Finanzsystemen oder die Energiequellen unter ihre Kontrolle bringen, die sie benötigen. Sie könnten Menschen finden, die sie dabei unterstützen. Aber ich hoffe, das passiert nicht so schnell.
0: Die amerikanische Autorin Sierra Greer war das, die hofft, dass es nicht so schnell passiert, dass die KI die Macht übernimmt. Das scheint mir keine ausreichende Strategie zu sein insgesamt für die menschliche Spezies. Aber Sierra Greer hat ihren Job ja ein Stück weit gemacht, indem sie uns so eine emanzipierte KI auf andere Weise vor Augen führt. Hast du es gern gelesen oder ist es eher furchterregend gewesen, Gabriele?
1: Nein, es ist sehr unterhaltsam, tatsächlich. Es liest sich schnell weg, kann man sagen, und macht Spaß zu lesen.
0: Trotz allem.
1: Es ist ja deutlich positiver als die Tech-Bosse in ihrer Vision, dass ein Roboter auch ein emanzipiertes Weltbild umsetzen kann. Das ist doch was Gutes.
0: Und für sich Rechte reklamiert. Gabriele Knisch war das über Annie Robert von Sierra Greer. Übersetzt wurde der Roman von Stefanie Schäfer ins Deutsche, 325 Seiten stark, erschienen im Liebeskind Verlag und zu haben für 25 Euro. Vielen Dank an Gabriele Knisch.
1: Gerne.
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Also, hier wurde jetzt gerade die Zielgruppe für so einen Roboter wie Annie Robot besungen, oder? Falschgeld aus Wessling waren das mit verstanden werden. Seit über 10 Jahren schreibt Dörte Hansen, die übrigens früher eine Hörfunkkollegin vom NDR war, jetzt Bücher über das Leben auf dem Land. Und sie lief

0: liefert ein Bestseller nach dem anderen ab. Es begann damals mit dem Überraschungserfolg von Altes Land, das sich mit Heimat und Flucht auseinandergesetzt hat, auch verfilmt wurde. Dann kam Mittagsstunde, ebenfalls verfilmt. Dann kam Zur See, das war zum Beispiel bei Bayern 2 nominiert für den Publikumspreis. Und jetzt ist Broder da, Henne Dörte Hansens neuer Roman. Im Mittelpunkt steht ein Landtierarzt und unser aller Verhältnis zu Tieren. Katja Weise hat das Buch gelesen.
1: Dörte Hansen braucht nur wenige Worte, um eine ganze Geschichte zu erzählen.
2: Im Februar steht alles auf der Kippe. Die Haselsträucher blühen und die Amseln singen schon, aber die Böden sind noch nass und kalt und auf den Höfen alle Hoffnungsspeicher leer. Es ist die Brachezeit, zu früh zum Pflügen, Düngen, Säen und zu spät für winterliche Ruhe. Wenn einer aufgibt, tut er es im Februar.
1: Ab Seite 1 möchte man das Buch nicht mehr aus der Hand legen. Keine Chance, sich aus dieser Geschichte vorzeitig zu verabschieden. Wieder zieht es die Autorin aufs Land. Der Bahnsenhof ist ein zentraler Ort der Handlung, der größte in der Gegend, mit digitalem Herdenmanagement, geführt von Henning Bahnsen. Der Vater lebt noch auf dem alten Teil. Der wenige Minuten jüngere Zwillingsbruder Broder ging leer aus. Dabei galt er lange als Nachfolger. Broder wollte nie etwas anderes als Bauer werden.
3: Dieser große Konflikt zwischen diesen Brüdern, das ist diese Tragödie eigentlich zwischen den beiden, weil die sich so nahe standen früher. Das waren Zwillinge, die sehen sich zum Verwechseln ähnlich. Die waren immer sehr verschieden, aber sie waren fast symbiotisch. Und diese große Liebe, die dann auf einmal zu so einer harten Rivalität wird, das ist der zentrale Konflikt im Roman.
1: Sagt Dörte Hansen. Im Roman liest sich das kurz und knapp so.
2: Zu zweit sind sie am besten und das wissen sie. Nur geht es manchmal nicht zusammen.
1: Broder geht nach Frankreich, wird Tierarzt und kehrt, als im Norden eine Stelle frei wird, dorthin zurück. Versorgt natürlich auch die Hochleistungskühe auf dem Bahnsenhof, ohne von dem Bruder dafür angemessen entlohnt zu werden. Familie halt. Broder ist dann auch der Erste, der bemerkt, dass Henning in Schwierigkeiten steckt und wird sich später vorwerfen, weggesehen zu haben. Wie schon in ihren anderen Romanen erzählt Dörte Hansen von Verlusten. In der Familie, auf dem Hof. Ertrag kommt vom Ertragen, sagt der Altbauer. Die Söhne sind mit diesem Satz groß geworden.
3: Was meine Figuren eigentlich immer haben in Büchern, ist eine große Resilienz. Also sie kommen klar mit Erschütterungen und so weiter und sie sind gut im Ertragen.
1: Doch was, wenn der Leistungsdruck immer größer wird, eine neue Generation einen anderen Umgang mit den Tieren fordert, die Kosten jedoch schon lange nicht mehr gedeckt sind? Henning rechnet, versucht zu optimieren. Broder streitet heftig mit seiner Tochter, die nach einem Praktikum bei ihm droht, das Studium der Tiermedizin abzubrechen. Mensch und Tier scheinen der sich rasant verändernden Welt nicht mehr gewachsen. Dörte Hansen schildert den Wandel in der Landwirtschaft und auch den Tierarztalltag so präzise, als hätte sie monatelange Praktika gemacht.
3: Das habe ich anfangs überlegt, ob ich das mache. Und dann habe ich mich dagegen entschieden, weil ich nicht wollte, dass dieser Tierarzt, den ich da begleite, so eine Art Modell wird für meinen Bruder. Deswegen bin ich auch nicht auf den Hof gefahren zum Praktikum machen oder recherchieren, sondern habe wirklich am Schreibtisch recherchiert.
1: Und die Figuren erfunden. Stark sind die Frauen, die Dorfgrammatik kennen, die Familie zusammenhalten.
2: Ihren Ehrgeiz durften sie nicht zeigen. Auch das war eine Regel. Es musste immer leicht aussehen, wie ein Spiel. Als wäre es im Grunde gar nicht wichtig.
1: Dörte Hansen ist mit Broder ein großer Roman gelungen, der mit unwiderstehlicher Klarheit von Umbruch und Verlust erzählt. Nie schreibt sie ein Wort zu viel, nie eins zu wenig. Die Figuren sind wie aus dem Leben gegriffen. Und die Bilder, die sie findet, ebenso ungewöhnlich wie ergreifend eingängig.
2: Der Himmel ist in diesen Tagen seltsam weiß wie eine leere Leinwand. Über flachen Grund gespannt, unendlich Platz für Sätze oder Fragen. Man könnte alles denken, alles schreiben oder malen, in den endlos weiten Raum.
1: Oder Dörte Hansen lesen. Unbedingt.
0: Begeisterung also bei Katja Weise über Dörte Hansens neuen Roman Broder. Der ist 224 Seiten stark und erschienen im Penguin Verlag, kostet 26 Euro. Am 23. November auf der Münchner Bücherschau, da macht Bayern 2 einen Abend mit Dörte Hansen und Broder. Und wenn Sie nicht hingehen können, einen Mitschnitt der Veranstaltung hören Sie anschließend bei uns im Programm. Und zu diesem klaren Lesetipp habe ich auch noch einen klaren Hörtipp für Sie. 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

0: 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Super.
1: Musen, das sind bekanntlich diejenigen, die das Genie küssen und dann bringt das Genie einmalige Leistungen hervor in der Kunst, der Wissenschaft oder jeglicher Art der Kreativität. Das ist jetzt zugegeben die neuzeitliche Vorstellung. In der griechischen Mythologie sind die neuen Musen sogar die Schutzgöttinnen der Künste, auch der Wissenschaft und der Erinnerung. Aber wir bleiben jetzt mal in neueren Zeiten. Da gibt's ja zu fast jedem großen Namen, meistens männlich, die inspirierende oder tatkräftig unterstützende weibliche Muse im Hintergrund. Von Goethe bis Dalí, von Robert Schumann bis zu diversen Stars der Gegenwart. Und diese Frauen holt die Kulturjournalistin und Spiegelredakteurin Elisa von Hof jetzt in den Vordergrund mit ihrem Buch Unsichtbare Musen, aber das Un ist durchgestrichen bei Unsichtbar und der Untertitel lautet Frauen, die unsere Welt veränderten. Ich grüße Sie, Frau von Hof.
2: Vielen Dank für die Einladung.
1: Die gängige Vorstellung ist aber mehr Frauen, die es den Männern, die unsere Welt veränderten, ein bisschen schön gemacht haben, oder? Sie haben ja einen riesen Pool von Geschichten, die Sie in Ihrem Buch erzählen und wo Sie den Fokus verändern wollen. Vielleicht greifen Sie ein paar Namen solcher Frauen heraus. Welche unsichtbaren Musen fallen Ihnen denn direkt ein?
2: Also in meinem Buch gibt es diverse unsichtbare Musen, die die Karriere eines Mannes massiv gestaltet und vorangebracht haben. Und wenn Sie mich fragen, welche mir auf Anhieb einfällt, dann ist es vielleicht die Muse und Ehefrau von Lev Tolstoi, Sofia Tolstaja, die sein Werk massiv geprägt hat. Sofia Tolstaja hat Lev Tolstoi kennengelernt als Kind schon und ihn dann geheiratet, als sie gerade 18 Jahre alt war und ist dann mit diesem älteren Mann auf sein Landgut gefahren, hat nicht nur das Landgut gemanagt, die Güter verwaltet, die Buchhaltung für diese Landgüter gemacht. Sie hat 13 Kinder bekommen und hat aber diese Texte von Tolstoi, Anna Karenina zum Beispiel, nicht nur abgeschrieben und hat versucht, Tolstois Sauklaue irgendwie zu entziffern und in eine sinnvolle Reihenfolge zu bringen. Sie hat diese Werke auch mit lektoriert, kommentiert, editiert, gestaltet und schließlich sogar herausgegeben. Also ohne Sofia Tolstaja hätten wir das angebliche Genie Lev Tolstoi auf jeden Fall nicht gehabt.
1: Und damit sind ja auch schon Beispiele aus den verschiedensten Bereichen genannt, in denen die Musen so wirksam geworden sind. Die küssen eben nicht nur. Und sie systematisieren das ja auch ein bisschen. Sie bilden so verschiedene Kategorien für die Funktionen, die diese Frauen übernommen.

0: genommen haben. Welche?
1: Genau, ich habe mich versucht an einer Typologie der Musenrolle, indem ich den Arbeitscharakter dieser Rolle mal sichtbar mache. Weil, so wie wir es eben immer denken, die Muse als passive, schöne, erotische Gefährtin des großen Genies, dieses Bild habe ich hinterfragt und habe verschiedene Jobs sozusagen herausgestellt. Und den Job, den ich gerade mit Sophia Tolstaya erklärt habe, die nenne ich in meinem Buch Co-Produzentinnen. Weil die Kunst des Mannes nicht möglich gewesen wäre ohne die Frau, ohne die Muse. Aber es gibt in dem Buch auch noch die Rolle der Therapeutin zum Beispiel, die dafür sorgt, dass ein Künstler überhaupt arbeits- und lebensfähig ist. Es gibt natürlich die Rolle der Managerin und PR-Beraterin. Und natürlich gibt es auch noch die Rolle des Supermodels. Es gibt die Rolle der Nachlassverwalterin. Also diese Musen haben sozusagen alle möglichen Jobs übernommen, um die Karriere des Genies und sein Werk zu gestalten.
2: Und gar nicht so selten sind die Frauen auch selbst kreativ oder Künstlerinnen. Clara Schumann zum Beispiel oder die Malerin Lee Krasner. Aber es ergibt sich eigentlich immer dasselbe Muster. Im Zweifelsfall stellen sie immer die Arbeit des Mannes über ihre eigenen Interessen. Warum ist das so?
1: Das ist eine interessante Frage. Ich glaube, je weiter wir in die Geschichte zurückgehen, desto mehr war es so, weil diese Rolle, die, ich sag jetzt mal, ungeliebte Rolle der Muse, vereinigt jedenfalls, die einzige Chance war überhaupt, am Kunst- und Kulturbetrieb zu partizipieren. Die Ausschlussmechanismen für Frauen waren ja massiv und sind es auch, wenn man den Genie-Mythos so ein bisschen nachverfolgt, auch bis in die Gegenwart. Kaum eine Frau gilt als Genie, das ist eine durchweg männlich kodierte Figur. War eben die Rolle der Muse eine, in der man zumindest in Kulturbetrieb stattfinden konnte. Und natürlich kommen dann noch diese ganzen Gender-Zuschreibungen hinzu. Also die Frau als sozusagen Gebende und der Mann als Nehmender.
2: Sie haben gerade gesagt, dass der Mythos um das Genie bis heute wirksam ist. Warum spielt er denn für unsere Vorstellung von toller Kunst so eine große Rolle?
1: Weil wir diese Figur des Genies kulturell so gut gelernt haben. Ne? Also den Höhepunkt feierte das Genie ja so im 18. Jahrhundert, in dem das Genie aus sich selbst heraus große Kunst schöpft, gegen die Konventionen rebelliert, sich von diesen Konventionen absetzt und so eine Art Erlöserfigur ist. Und die Identifikation und die Verehrung mit so einem Genie machen es erst recht groß.
2: Und das spielt auch heute immer noch so eine große Rolle.
1: Ich finde, wenn man sich unsere Zeitgeschehen anguckt, dann sieht man diesen Mythos immer wieder aufblitzen. Da muss man sich nur so ein bisschen, diesen Sommer hat es nicht ins Buch geschafft, weil es zu spät sozusagen dafür war. Aber man muss sich nur mal die Debatte so ein bisschen um den Regisseur Christopher Nolan angucken, der diesen Sommer die Odyssee ins Kino gebracht hat. Dieses große Epos, das er mit diesen schweren Kameras gemacht hat, die hunderte Kilos wiegen und irgendwie einen Film gemacht hat, den man dann dadurch weltweit kaum in einem Kino sehen konnte, so wie er zumindest gedreht wurde und dafür von sehr vielen Leuten verehrt wird. Dann finde ich, spiegelt sich darin der Genie-Mythos, den wir so gut kennen, sehr gut wieder.
2: Zumal er diese Kamera sicher nicht selbst getragen hat. Wenn man Ihnen zuhört und auch wenn man Ihr Buch liest, dann spürt man aber was anderes. Also ich hatte den Eindruck, je länger Sie das schreiben und die ganzen Geschichten erzählen, umso mehr sind Sie selber ein bisschen genervt von diesen männlichen Übergenies, oder?
1: So ist es. Ich würde lügen, wenn ich sagen würde, ich wäre nicht genervt auch von dieser Art der Inszenierung. Das bin ich natürlich schon und ich bin auch davon genervt, dass wir halt immer noch irgendwie annehmen, dass Kunst tatsächlich so aus einer einzelnen Person heraus entsteht. So ist es ja in Wirklichkeit nicht und niemand wird aus sich allein heraus erfolgreich. Und das Buch ist auch ein Appell, genauer hinzugucken und welche Arbeit spielte eigentlich eine riesengroße Rolle im Hintergrund, die es wert wäre, gesehen zu werden.
2: Und was daraus folgt, das möchte ich Sie gleich auch noch fragen, aber vorher möchte ich noch einmal zu diesem Genie zurückkommen, das alles darf und kann und auch Grenzen überschreiten soll oder muss. Das klingt ja alles erstmal ganz positiv, aber Sie schreiben an einer Stelle, dass Sie auch an den Recherchen zu Rammstein-Sänger Till Lindemann beteiligt waren, der sich die Mädchen aus seinem Publikum ja seriell zuführen ließ. Hat das auch eine Rolle gespielt für Ihren Blick auf dieses Thema?
1: Das hat auf jeden Fall eine Rolle gespielt. Ich habe mich in den letzten Jahren als Kulturjournalistin immer wieder mit den Machtstrukturen in der Kulturbranche beschäftigt.

0: beschäftigt. Und seit Mutige Frauen 2017 die MeToo-Bewegung groß gemacht haben, haben wir auch einen anderen Blick auf die Macht- und Arbeitsstrukturen in der Kulturbranche. Und das Wissen, das ich gewonnen habe in den letzten Jahren, das führt auf jeden Fall dazu, dass ich versuche, den Kult, den es um Einzelleistungen gibt, von eben den Männern, wie Sie es beschrieben haben, die über den Konventionen stehen oder schweben oder sich diesen Konventionen bewusst widersetzen und so. Da bin ich auf jeden Fall irgendwie skeptisch geworden, was diese Figuren angeht.
1: Warum zählt denn jemand wie Kim Kardashian, die ihre öffentliche Beziehung zum Skandalrapper Kanye West ja selbst auch gewinnbringend vermarktet hat, zu ihrem Musenbegriff?
0: Ja, Kim Kardashian ist, auch wenn sie natürlich selber Geschäftsfrau, Supermodel, inzwischen Schauspielerin, Unternehmerin ist, ist sie auch eine Muse von Kanye West gewesen. Kanye West hat selber 2016, glaube ich, ein Foto von ihr getwittert mit der Caption Muse. Und das habe ich mir dann so ein bisschen zum Anlass genommen, wenn es schon mal ein Künstler selber auch sagt und proklamiert, dieses Verhältnis genauer anzugucken, und habe dann festgestellt, auch durch das Gucken diverser Folgen Keeping Up with the Kardashians, das ja den Kardashian-Clan berühmt gemacht hat, was Kim Kardashian da unter anderem alles für die Karriere von Kanye West gemacht hat. Sie hat teilweise als dessen PR-Beraterin gearbeitet, sie hat ihn durch so manche Krise gelotst, sie hat eine Art Bodyguard für ihn gespielt, indem sie versucht hat, sein Verhalten zu erklären. Sie hat natürlich, als er Modekollektionen entworfen hat, diese Kollektion getragen und hat sein Bild in der Öffentlichkeit als genialer Künstler und auch Universalkünstler, eben nicht nur Rapper, Musiker, Musikproduzent, wahnsinnig mitgestaltet. Und deshalb ist sie schon eine Muse, weil man, ich glaube, diese Arbeit, die sie in die Karriere von Kanye West gesteckt hat, eben nicht als Arbeit wahrgenommen hat, sondern irgendwie, und das spiegelt sich eben in fast allen Geschichten des Buches, als Hingabe und Leidenschaft und Liebe gedeutet hat. Und das mag alles eine Rolle spielen. Natürlich gibt es in einer guten Partnerschaft Aufgaben, die man gerne übernimmt, damit der Partner oder die Partnerin ein gutes Leben, eine gute Karriere hat. Aber die Asymmetrie funktioniert eben so, dass die Muse gibt und das Genie nimmt. Und das habe ich auch in der Beziehung von Kim Kardashian und Kanye West gesehen.
1: Also, wir lernen von Ihnen, Erfolg und Kunst sind eben keine Einzelleistungen, sondern immer auch Teamleistungen, an denen viele Menschen oder spezielle Menschen im Hintergrund beteiligt sind. An einer Stelle schreiben Sie, inspirierend zu sein ist keine Eigenschaft, es ist in den allermeisten Fällen ein Job. Was folgt denn daraus? Wie sollten wir Kunst vielleicht anders wahrnehmen als bisher?
0: Wir sollten versuchen, das ganze Support-System sichtbar zu machen, das dazu geführt hat, dass wir überhaupt ein Buch lesen können, einen Film sehen können, ein tolles Werk im Museum betrachten können. Und ich habe mich auch gefragt, wie machen wir denn das sichtbar? Dann fände ich es total gut, wenn das Buch vielleicht dazu führt, dass wir irgendwie so einen kleinen Stich kriegen und denken, ha, nee, das kann ich mir nicht vorstellen, worin bestand denn der Job wirklich? Und dass wir eben dann die Frauen nicht mehr als Muse bezeichnen, sondern eben als Managerin, als PR-Beraterin, als Therapeutin, als Care-Arbeiterin und so weiter. Und dann fände ich es natürlich super, wenn wir diese Frauen anders und besser nicht nur sichtbar machen, sondern absichern, bezahlen, ihnen eben den Ruhm und die Sichtbarkeit und die Wirkmacht zugestehen, die sie ja wirklich haben.
1: Sagt Elisa von Hof. Sie hat gerade das Buch Unsichtbare Musen, Frauen, die unsere Welt veränderten, im Verlag Klett-Cotta veröffentlicht und damit verschiedene Musenleistungen der Geschichte in die Öffentlichkeit geholt. Danke dafür und für Ihre Zeit, Frau von Hof.
0: Vielen Dank, dass ich hier sein durfte.

0: Ray war das, die erstmals Songs für andere schrieb, mit vergüteten Urheberrechten, nicht als kostenlose Muse, hoffe ich jedenfalls schwer. Diese anderen, das waren solche Leute wie Rihanna, Beyoncé, John Legend. Und irgendwann schrieb sie dann einfach mal für sich selbst. Und das erwies sich als gute Strategie. Vor 2 Jahren räumte sie bei den Brit Awards gleich 6-mal ab. Ray, happier times ahead. 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Und wenn Sie dann schon beim Voten sind, dann schreiben Sie doch auch gleich noch die Lösung unseres Rätsels auf. Wir kommen nämlich jetzt zu unserem beliebten Mini-Rätsel-Hörspiel. Erst verrate ich Ihnen, wer letzte Woche zu erkennen war. Das war nämlich James Baldwin, der US-amerikanische Schriftsteller und Bürgerrechtsaktivist. Gewusst hat das Elisabeth Benoit aus Merzig im Saarland. Und außerdem hatte sie Glück bei der Gewinnerziehung. Liebe Frau Benoit, Sie bekommen von uns Ihr Wunschbuch aus dem letzten Büchermagazin Geteiltes Haus von Alice Horatschkova. Grüße nach Merzig. Und damit kommen wir also zum Literaturrätsel. Wer ist es denn hier, der so inspiriert und so ein bisschen durchgeknallt ist? Wissen Sie es?
1: Willkommen im Holly Tree Cottage. Wie kann ich behilflich sein?
2: Endlich Urlaub. Oxford kostet mich noch den letzten Nerv.
1: Oh, das tut mir furchtbar leid, Sir.
2: In meiner Euklid-Vorlesung waren nur 2 Hörer.
1: Oh, what a nightmare. Wo soll's denn heute hingehen? Auf der Isle of Wight gibt es mächtig viel zu sehen.
2: Sagen Sie mir bitte, welchen Weg ich von hier aus nehmen soll.
1: Das hängt zum großen Teil davon ab, Sir, wohin Sie möchten.
2: Wohin ist mir eigentlich gleich. Manchmal denke ich bereits vor dem Frühstück an 6 unmögliche Dinge.
1: Wirklich?
2: Das Unmögliche zu schaffen gelingt einem nur, wenn man es für möglich befindet.
1: Ist denn Ihr Märchenbuch inzwischen erschienen? Daran haben Sie doch jahrelang gearbeitet.
2: Oh ja, sogar Queen Victoria findet es wundervoll.
1: Na, wenn das keine Empfehlung ist.
2: Leider waren meine Zeichnungen nicht für den Druck geeignet. Das hat dann ein namhafter Illustrator übernommen.
1: Sind auch mathematische Formeln enthalten, damit die Kinder etwas lernen?
2: Nein, nein. Die Abenteuer zuerst. Erklärungen nehmen schrecklich viel Zeit in Anspruch.
1: Wovon handelt es denn?
2: Von einer Person, die weiß, wer sie war, als sie morgens aufstand, aber glaubt, dass sie sich mehrfach verwandelt.
1: So geht es mir auch manchmal.
2: Ich würde alles Geld der Jahre dafür geben, das sich angesammelt hat. Den gesamten Betrag könnte ich noch mal die Kindheit erleben für einen schönen Sommertag.
1: Schön wär's, Sir. Hier, der Schlüssel fürs Cottage. Wollen Sie vielleicht zur Dimbola Lodge, zu dieser berühmten Fotografin? Sie fotografieren doch auch.
2: Verdaustig war's und glasse Wieben, rotterten Gorkicht im Gemank.
1: Wie bitte, Sir?
2: Hab Acht vom Zipferlack. Sein Maul ist Beiß, sein Griff ist Bohr. Vorm Fliegelflagel sieh dich vor.
1: Sowas habe ich noch nie im Leben gehört.
2: Leben? Ist nichts anderes als eine Nonsensgeschichte, die von einem schwachsinnigen Mathematiker erzählt wird.
0: Tja, wer war das denn? Kleiner Tipp, der Mann kommt auch im Musenbuch von Elisa von Hof vor. Schreiben Sie uns bitte seinen Namen an kulturleben@br.de oder an den Bayerischen Rundfunk Kulturleben 80300 München per Post. Und wünschen Sie sich 1 der 4 Bücher aus dieser Ausgabe des Büchermagazins. Mit etwas Glück liegt es demnächst bei Ihnen in der Post. Zur Wahl stehen Sierra Greers Science-Fiction-Emanzipationsroman mit KI Annie Robot, Dörte Hansens neuer Roman Broder, Elisa von Hofs Buch über die unsichtbaren Musen oder, und dazu kommen wir jetzt, Nachdenkliches von der Bochumer Philosophieprofessorin Maria Sibylla Lotter über Haltungen unseres so polarisierten öffentlichen Diskurses. Opfer über Verwundbarkeit als Selbstbild, so heißt ihr Essay, der Ende dieser Woche mit dem Traktatuspreis des Philosophicum Lech ausgezeichnet wird. Vielleicht ja auch eine Perspektive auf die gestrigen Wahlausgänge. Thomas Kretschmar hat für uns gelesen.
3: Stoßen in einer bundesdeutschen Innenstadt zwei SUVs zusammen, dann scheppert's. Versicherungen und Rechtsanwälte werden bemüht. Und die Fahrer der beiden Autos geraten im Fall der Fälle in einen Konflikt als zwei mehr oder minder gleichberechtigte Kontrahenten. Doch diese Form des Konflikts und dergleichen nimmt ab, beobachtet Maria Sibylla Lotter.
4: Es hat sich eine Konfliktform herausgebildet, wo es möglich ist, wenn man den Konflikt in bestimmte Themen übersetzt und möglichst Themen, wo man in eine Opferrolle schlüpfen kann, dass es dann relativ leicht möglich ist, Empörung zu organisieren.
3: Maria Sibylla Lotter denkt hier augenscheinlich nicht an Verkehrsunfälle mit Blechschaden. Sie sieht die Konjunktur der von ihr beschriebenen neuen Konfliktform da, wo es um moralische Fragen geht. Etwa wenn sich Menschen öffentlich zu Wort melden, die sich rassistisch oder sexistisch beleidigt sehen. Und, so schreibt die Autorin, eben nicht nur eine Tat und einen Täter benennen, sondern auch Empörung einfordern für das, was ihnen widerfahren ist.
5: Die Logik ist schlicht. Wer sich öffentlich empört, hat fast nur Vorteile und so gut wie keine Nachteile.
3: Ob es wirklich so einfach ist, dazu später mehr. Denn erst einmal erklärt die Ethikprofessorin, weshalb dieses neue Erklärungsmuster so erfolgreich ist. Maria Sibylla Lotter erkennt gleich mehrere Aspekte, die diesen Wandel bewirkt haben. Zum einen ein neues Verständnis für psychische Verwundbarkeit. Ausgehend von den USA und dort von den Veteranenverbänden des Vietnamkrieges hat sich die Vorstellung von psychischer Verwundbarkeit weit verbreitet. Die posttraumatische Belastungsstörung etwa, die wurde zuerst bei zahlreichen Vietnam-Veteranen diagnostiziert. Inzwischen hat sie aus Lotters Sicht allzu weite Kreise gezogen.
5: In Literatur und Film hat der Traumaplot längst das klassische Heldenmodell abgelöst.
3: Eine Entwicklung, die zum Schrecken der Autorin selbst vor James Bond nicht Halt gemacht hat.

0: Konflikten durch die Brille der Psychologie, das ist heute selbstverständlich. Viele Medienhäuser und Verlage gäbe es nicht mehr ohne Ratgebersendungen oder Rubriken. Woran sich die Autorin nicht prinzipiell stören würde, wenn nur diese Art der Konfliktanalyse nicht so allmächtig geworden wäre.
1: Wo einst Kritik war, herrscht heute Moral. Und aus der Analyse von Macht ist die Überwachung von Sprache geworden.
0: Das ist ein weiterer und durchaus deutlich vorgetragener Kritikpunkt von Maria Sibylla Lotter. Auch sie, und wer hätte die Klage nicht schon einmal gehört, auch sie sieht sich einem Dickicht von übertriebenen Sprachregelungen gegenüber, die es unmöglich machen, einen Konflikt tatsächlich zur Sprache zu bringen. Weil bestimmte Gruppen immer wieder deutlich machen, dass sie sich verletzt fühlen durch bestimmte Worte, hat sich die Sprache verändert. Wer in der Öffentlichkeit nicht mehr anecken will, sollte diese Worte meiden. Dass dadurch Diskussionen verhindert werden, belegt die Autorin mit allerlei Anekdoten, was eben aber nicht beweist, dass es tatsächliche Sprechverbote gäbe. Und grundsätzlich stellt sich auch Maria Sibylla Lotter auf die Seite der Opfer.
2: Wenn jemand berichtet, dass ihm ein schockierendes Unrecht passiert ist, dass er etwas Schlimmes erlebt hat, dann ist es natürlich richtig, sich erst einmal sympathetisch auf die Seite des Opfers zu stellen, in dem Sinne, dass man sich das genau anhört, was passiert ist, dass man versucht, die Person emotional zu unterstützen. Aber das ist ja nicht damit zu verwechseln, in der Öffentlichkeit aufzutreten, als sei das, was jemand berichtet, auch schon im objektiven Sinne wahr.
0: Die auch nicht mehr so neue Welt der sozialen Medien, die Atemlosigkeit der Push-Nachrichten, das alles ist wie gemacht dafür, die Empörungslogik groß und die Analyse klein zu machen. Das fördert mit Sicherheit die Opferlogik, die Maria Sibylla Lotter missfällt. Das ist ihr gutes Recht. Allerdings vergisst sie in ihrer Empörung über die Empörung allzu oft die Analyse der Machtverhältnisse in heutigen Konflikten. Eine kritische Auseinandersetzung mit Geschlechterrollen etwa findet in ihrem Text kaum statt. Und so schert sie undifferenziert alle möglichen Opfer über einen Kamm. Das aber schwächt die Argumente der Autorin, denn wer als Opfer in der Öffentlichkeit steht, hat eben nicht nur mit Solidarität zu rechnen, sondern auch mit Spott und Schmähungen. Ganz besonders aber fehlt diesem Buch eben eine Analyse der Machtverhältnisse in den Konflikten unserer Gegenwart. Denn die sind, da ändert auch die Hinwendung zur Psychologie nichts, weiterhin von großen Unterschieden im Kräfteverhältnis geprägt. Donald Trump führt es der Welt tagtäglich vor.
3: Thomas Kretschmer besprach Maria Sibylla Lotters Essay Opfer über Verwundbarkeit als Selbstbild, erschienen im Hansa Verlag, 25 Euro. Eine traurige Meldung aus der deutschen Verlagswelt gehört noch in dieses Büchermagazin. Die Münchner Verlegerin Antje Kunstmann ist im Alter von 77 Jahren verstorben, wie heute bekannt wurde. Kurz bevor der heute von ihrem Sohn geführte Antje Kunstmann Verlag in diesem Herbst Jubiläum feiert. Von ihr gegründet, verbunden mit Stimmen von Axel Hacke bis Noam Chomsky. Eine Bücherfrau, die viele andere inspirierte und die sich zeitlebens mit vollem Engagement und unabhängigem Programm für das einsetzte, was sie für richtig hielt.
4: Ich denke, dass man bestimmte gesellschaftliche Fragen durch Bücher am besten vertiefen kann. Und darum ist es mir immer gegangen, ob es Umweltfragen waren oder richtig harte politische Fragen. Und bei dem NSU-Prozess, den mein Sohn übrigens in den Verlag gebracht hat, das ist mir ein großes Anliegen gewesen, diese Protokolle in einem Buch haltbar zu machen, weil ich glaube, dass man darin sehr, sehr viel nachlesen kann. Einmal irgendwie die ganze Geschichte der Wiedervereinigung und auch diese Geschichte des Rechtsradikalismus, die uns wirklich noch lange beschäftigen wird. Das ist leider eine traurige Tatsache, glaube ich.
3: Im Bayern 2 Kultur-Update gegen 3:30 hören Sie einen Nachruf auf Antje Kunstmann. Und damit verabschiedet sich das Büchermagazin für diese Woche schon wieder, ist aber durchgehend als Podcast zu finden. Danke fürs Zuhören, sagt fürs ganze Team Judith Heidkamp. Und dieser Musiker hier heißt José González und kommt wohl woher? Genau, aus Göteborg. Swing.

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1: Um 21 Uhr mit Anne-Madeleine Gallert. Nach den Wahlen in Berlin und Mecklenburg-Vorpommern will die Bundesregierung die Gesundheitsreform umarbeiten. Kanzler Merz hat einen Kurswechsel bei den Krankenversicherungen angekündigt. Das Nebeneinander von privater und gesetzlicher Versicherung werde von vielen Menschen als Gerechtigkeitsproblem betrachtet, sagte er. Außerdem will die Bundesregierung Enteignungen in Deutschland verhindern, erklärt Dietrich Karlmeurer in Berlin.
2: Bundeskanzler Friedrich Merz will rasch ein Gesetz gegen die Enteignung großer Wohnungsunternehmen auf den Weg bringen. Der CDU-Vorsitzende sagt, Deutschland müsse internationalen Investoren deutlich machen, dass privates Eigentum nicht enteignet werde. Erste Entwürfe würden bereits zwischen Justiz und Innenministerium abgestimmt. Linken-Co-Chefin Ines Schwertner verteidigt die Berliner Pläne, große Wohnungskonzerne zu enteignen. Es gehe um die Grundfrage, ob Wohnen wieder in die öffentliche Hand gehöre.
1: Nach der Landtagswahl in Mecklenburg-Vorpommern steuert das Bundesland trotz des Wahlsiegs der AfD auf ein rot-rot-grünes Bündnis zu. Der Spitzenkandidat der Partei Holm glaubt nicht mehr an eine Regierungsbeteiligung. Es werde keine Einladungen an die anderen Parteien zu Gesprächen mehr geben, sagte er im ZDF. Diese hätten bereits abgewunken. Die AfD werde stattdessen eine starke Opposition sein. Bei der CDU folgen nach dem Ausscheiden aus dem Landtag nun personelle Konsequenzen. Der Landesvorsitzende Peters ist zurückgetreten. Der Staatsminister für Bund-Länder-Zusammenarbeit im Bundeskanzleramt, Amthor, soll den Vorsitz kommissarisch bis zu einem Landesparteitag übernehmen. Die US-Medien CNN, MS Now und Politico wollen so schnell wie möglich wieder ihre Journalisten ins Weiße Haus schicken. Deshalb haben sie gegen das aktuell geltende Zutrittsverbot eine Eilklage eingereicht.
3: Die drei Nachrichtenmedien berufen sich auf den ersten Zusatzartikel zur Verfassung der Vereinigten Staaten. Dieser verbietet Einschränkungen der Presse- und Redefreiheit. US-Präsident Trump hatte den Ausschluss der betroffenen Journalisten damit begründet, dass ihm ihre Berichterstattung nicht gefallen habe, weil sie nicht wohlwollend über seine Politik berichtet hätten.
1: Nach Bayern. Die Nachfolge von Justizminister Eisenreich ist geklärt. Der Münchner CSU-Landtagsabgeordnete Josef Schmidt soll das Amt übernehmen. Eisenreich hatte vergangene Woche seinen Rücktritt erklärt. Außerdem soll der Chef der Jungen Union Bayern, Manuel Knoll, Staatsminister für Jugend und Demokratie werden. Das Wetter in Bayern. In der Nacht teils klar, teils wolkig und meist trocken. Örtlich Nebel, Tiefstwerte 2 bis 9 Grad, vereinzelt Bodenfrost möglich. Morgen wieder wechselnd bewölkt mit sonnigen Abschnitten in Richtung Bodensee und Allgäu meist sonnig. Am Mittwoch örtlich Nebel, Höchstwerte 14 bis 21 Grad. Es ist 21.03 Uhr.
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4: Hallo und schön, dass Sie dabei sind bei der Soul Kitchen am Montagabend. Die kommt heute aus Bremen mit mir, Roshan Heslin, am Mikrofon. Und mir ist aufgefallen, dass wir in dieser Sendung einige Songs haben, die entweder aus Filmsoundtracks stammen oder wie solche klingen. Eine Stunde voller Cinematic Soul, könnte man also sagen. Ich bin gespannt, ob Sie das genauso empfinden. Jetzt starten wir aber erstmal ganz klassisch mit CeeLo Green und seinem Song Old Fashioned.

Sam Cooke mit Ain't That Good News, der unbeschwerte erste Song vom gleichnamigen Album aus dem Jahr 1964, dem letzten Album seiner viel zu kurzen Karriere. Es ist kein Geheimnis, Musik kann unsere Erinnerung auf eine Art und Weise anregen wie sonst kaum etwas. Das macht sich immer besonders bemerkbar, wenn man bestimmte Alben oder Songs

nach längerer Zeit wiederentdeckt. Vielleicht wirft sie der nächste Song ja auch zurück, ins Jahr 2016, um genau zu sein. Da hat die kanadische Jazz-Fusion-Band Bad Bad Not Good nämlich einen wunderschönen gemeinsamen Song mit der R&B-Sängerin Charlotte Day Wilson veröffentlicht. Auch nach 10 Jahren klingt er immer noch zeitlos und ziemlich cineastisch, wie ich meine. Hier sind Bad Bad Not Good und Charlotte Day Wilson mit In Your Eyes.

Ein Liebesdrama in Songform. Wie ein Film-Soundtrack arrangiert und komponiert von Bad Bad Not Good, gesungen von Charlotte Day Wilson. In Your Eyes haben wir gerade gehört, hier aus dem Jahr 2016. Weiter geht's mit Michelle David and the True Tones. Die Combo aus den USA und den Niederlanden hat dieses Jahr mit Soul Woman ihr viertes Studioalbum veröffentlicht. Daraus hören wir jetzt Golden Sun von Michelle David and the True Tones.

Isaac Hayes mit dem Titelsong von Shaft. Einen Oscar, einen Golden Globe, zwei Grammys hat er 1971 dafür bekommen und natürlich Legendenstatus. Sie hören die Soul Kitchen in den Late Night Sounds auf Bremen 2, Bayern 2 und MDR Kultur. Und jetzt nehmen uns Durant Jones and the Indications mit auf eine sehr entspannte Spritztour, tendenziell in einem alten Chevrolet Cabrio. Cruisin' to the park.

zweiten Studioalbum, das Anfang Juni erschienen ist. Damit ist Jalen Ngonda momentan auch auf Tour und wird Anfang Oktober auch für ein paar Konzerte zu uns nach Deutschland kommen. Vermutlich wird man da nicht nur seine phänomenale Stimme live hören können. Jalen Ngonda ist nämlich ein Multitalent. Nicht nur ein sehr begabter Songwriter, sondern auch noch Gitarrist, Pianist und Schlagzeug spielen kann er auch noch. Wer also Lust auf einen Abend voller Soulmusik hat, kann Jalen Ngonda am 11. Oktober in München, am 14. Oktober in Berlin und am 15. Oktober in Hamburg sehen. Und hier geht's jetzt weiter mit Salt und ihrem Song Know That You Will Survive.

Criticize. Ein neuer Song vom Schlagzeuger und Produzenten Moses Boyd und der Sängerin Amber Simone. Beide kommen aus London. Der Song ist ein Vorbote des neuen Albums von Moses Boyd, der sich in der Regel zwischen Jazz und Hip-Hop bewegt, aber hier zusammen mit Amber Rose beweist, dass er sich mit seinem Schlagzeug auch eine R&B-Nummer zu eigen machen kann. Jetzt kommt Curtis Harding mit einem Song von seinem letzten Album Adventures of Captain Kurt, das sich im Weltraum abspielt. Hier ist er mit Time.

Time von Curtis Harding bei der Soul Kitchen in den Late Night Sounds auf MDR Kultur, Bayern 2 und Bremen 2. Weiter geht's jetzt mit der amerikanisch-britischen Musikerin Celeste und ihrem Song Lately.

Pingu's Anthem. Ein Song von Let Your Hair Down, einer siebenköpfigen Instrumental-Band aus dem australischen Melbourne, die sich nach eigenen Angaben dem Cinematic Soul verschrieben haben. Also eine Spielart des Souls, die an die Tradition von Isaac Hayes, Curtis Mayfield und Co. anknüpfen. Auch wenn sie im Jahr 2026 natürlich etwas anders klingen als die alten Meister. Am 13. November erscheint das neue, selbstbetitelte Album von Let Your Hair Down mit vielen weiteren Cinematic Soul-Titeln darauf.

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1: Um 22 Uhr mit Anne-Madeleine Gallert. Tag 1 nach den Wahlniederlagen für die CDU in Berlin und Mecklenburg-Vorpommern. Einen Grund sieht Bundeskanzler Merz offenbar in der Gesundheitsversorgung. Merz hat angekündigt, etwas für die Kassenpatienten zu tun. Denn das Thema habe im Wahlkampf eine große Rolle gespielt, sagte er heute.
2: Und wenn in der Bevölkerung der Eindruck verfestigt, dass diejenigen, die privat versichert sind, sofort jede Leistung bekommen und diejenigen, die gesetzlich krankenversichert sind, Wochen und Monate darauf warten müssen, dann ist das genau ein solches Gerechtigkeitsproblem.
1: Kritik kommt von der Bundesärztekammer, deren Präsident Reinhardt warnte davor, am grundsätzlichen System zu rütteln. Die private Krankenversicherung müsse neben der gesetzlichen bestehen bleiben. In einem Pkw-Mautprozess hat Ex-Bundesverkehrsminister Scheuer Vorwürfe zurückgewiesen. Er habe vor dem Untersuchungsausschuss des Bundestags wahrheitsgemäß geantwortet, betonte Scheuer zum Prozessauftakt in Berlin. Ihm und dem früheren Verkehrsstaatssekretär Schulz wird vorgeworfen, damals gelogen zu haben. Die Maut, die nie kam, kostete die Steuerzahler 243 Millionen Euro. Zur Rechenschaft gezogen wurde Scheuer dafür nie. Wie ist der Zustand des Planeten Erde? Ergebnisse dazu hat das Potsdam-Institut für Klimafolgenforschung jetzt veröffentlicht. Planetary Health Check nennen die Wissenschaftler ihren Bericht. Sie haben quasi die Vitalparameter der Erde analysiert, berichtet Wissenschaftsredakteur Jan Kerkhoff.
3: Unter anderem die Erderwärmung, das Ausmaß des Artensterbens und der Schwund an Süßwasser. Außerdem die Überdüngung sowie Versauerung der Meere und die Verschmutzung durch Plastikmüll und Giftstoffe. Bei 7 von 9 für die Stabilität des Planeten wichtigen Bereichen waren die Werte besorgniserregend, so die Klimaphysikerin Lefke Cäsar. Der Bericht betont aber auch, dass die Menschheit durchaus noch eine Chance hat, umzusteuern zu einer sicheren, nachhaltigen Zukunft.
1: Das Deutschlandticket sorgt für etwas mehr Fahrgäste im Nahverkehr. Gut 5,7 Milliarden Menschen sind im ersten Halbjahr dieses Jahres in Bussen und Bahnen gezählt worden. Das waren 2% mehr als letztes Jahr, erklärte das Statistische Bundesamt. Im Fernverkehr gab es hingegen einen Rückgang der Fahrgäste um 2 Prozentpunkte. Das Wetter in Bayern. In der Nacht teils klar, teils wolkig und meist trocken. Örtlich Nebel. Tiefstwerte 2 bis 9 Grad. Vereinzelt Bodenfrost möglich. Morgen wieder wechselnd bewölkt mit sonnigen Abschnitten. In Richtung Bodensee und Allgäu meist sonnig. Am Mittwoch örtlich Nebel, später sonnig oder bewölkt. Höchstwerte 14 bis 21 Grad. Soweit die Nachrichten. Es ist 22.03 Uhr.
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4: Sie hören die Soul Kitchen, heute aus Bremen. Mein Name ist Roshan Heslin und ich freue mich, dass Sie dabei sind. Und den Anfang dieser Stunde macht die First Lady of Soul, Aretha Franklin, mit einem Song aus dem Jahr 1968, Seesaw.

funky Nummer aus dem Jahr 2022. Yes We Can von dem US-amerikanischen Schlagzeuger und Komponisten Emmanuel Harold. 10 Jahre ist es her, dass Michael Kiwanuka sein großartiges Album Love and Hate veröffentlicht hat. Damit hat es der professionelle Studiomusiker und Songwriter nicht nur auf sämtliche Bestenlisten geschafft, sondern auch das Erbe von Soul-Legenden wie Sam Cooke und Marvin Gaye fortgesetzt. In seinen zutiefst persönlichen und emotionalen Songs hat nämlich auch konsequent Gesellschaftskritik Platz gefunden. Zum Jubiläum wurde jetzt eine Live-Session Kiwanukas in den RAK-Studios in London aus dem Jahr

Bread and Butter von Aaron Earl Livingston, besser bekannt als Son Little. Mit dem nächsten Song holen wir uns nochmal ein bisschen Sommerfeeling zurück. Und zwar mit einem Song, der vor 50 Jahren im Herbst 1976 veröffentlicht wurde. Free von Denise Williams. Damit hat die Gospel- und Soul-Sängerin nicht nur den Soundtrack zum Sommer ein Jahr später, also 1977, geliefert, als er in den USA und in Großbritannien an die Spitze der Charts geklettert ist, sondern auch ihren internationalen Durchbruch als Solokünstlerin geschafft. Trotz ihres Erfolgs war sie aber weiterhin als Background-Sängerin tätig und hat zum Beispiel auf Stevie Wonders Album In the Key of Life mitgewirkt. Auf ihrem eigenen Debütalbum haben sie wiederum die Mitglieder von Earth, Wind & Fire unterstützt. Hier ist sie, Denise Williams mit Free.

0: Das Londoner Duo Young Guns Silver Fox wollen zurück in die 70er, zurück in die Zeit von Stevie Wonder und Sly Stone. So klingt der Song und so heißt er auch, Stevie and Sly. Sie hören die Soul Kitchen in den Late Night Sounds auf Bayern 2, MDR Kultur und Bremen 2. Und jetzt geht's weiter mit einem Duett von Smokey Robinson und John Legend, Quiet Storm.
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Ben Longlesoul mit New Place haben wir gehört. Nächste Woche Freitag erscheint ein neues Album von der amerikanischen Neo-Soul-Pionierin, Komponistin und Bassistin Michelle Ndegeocello. Dass ihrer Kreativität kaum Grenzen gesetzt sind, hat sie mit ihren zahlreichen musikalischen Projekten und Veröffentlichungen der letzten 30 Jahre allemal bewiesen. Neben ihren eigenen Kompositionen sind Coverversionen schon seit Beginn ihrer Karriere ein konstanter Bestandteil ihres Katalogs. Ihr kommendes Album Synonym enthält jetzt ausschließlich überraschende Neuinterpretationen bekannter Songs. Und für jeden Song hat sie sich andere Duettpartnerinnen an die Seite geholt. Von Weltstars wie Chaka Khan zu langjährigen Weggefährten wie Robert Glasper und Musikerinnen aus dem Alternative-Pop-Bereich wie Anoni und Cat Power. Letztere hat mit Michelle Ndegeocello den 80er-Jahre-Hit Don't You Want Me eingesungen. Und den hören wir jetzt.

Irgendwo zwischen Reggae, Dub und R&B bewegt sich diese Coverversion von Don't You Want Me im Original von The Human League, hier neu interpretiert von Michelle Ndegeocello zusammen mit Cat Power. Einer von 15 Songs auf Ndegeocellos Album Synonym, das nächste Woche Freitag erscheinen wird. Für mich war diese Albumankündigung noch einmal Anlass, mich näher mit dieser prägenden und extrem vielseitigen Musikerin auseinanderzusetzen. Denn das Schöne ist, wenn man sich durch Michelle Ndegeocellos Musikkatalog hört, begegnet man nicht nur sämtlichen Genres, sondern auch vielen Musikern und Musikerinnen. Denn sowohl von Stillstand als auch von Ego-Trips scheint Ndegeocello nichts zu halten. Wir hören jetzt ihre Grammy-prämierte Zusammenarbeit mit Robert Glasper und Her.

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Weise Worte von Joe Jackson auf dem gleichnamigen Song aus dem Jahr 1984. Und damit verabschiede ich mich. Das war die Soul Kitchen in den Late Night Sounds auf Bremen 2, Bayern 2 und MDR Kultur. Mein Name ist Roshan Heslin. Schön, dass Sie dabei waren. Und ich hoffe, Sie haben auch weiterhin einen schönen Abend. Gleich geht's hier weiter mit dem Nachtmix von den Bayern 2 Kollegen aus München. Bleiben Sie also gerne dran, wenn Sie mögen. Tschüss, machen Sie's.

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1: Um 23 Uhr mit Anne-Madeleine Gallert. Bei den geplanten Reformen für das Gesundheitssystem scheint am Tag nach den Wahlen in Berlin und Mecklenburg-Vorpommern noch nicht das letzte Wort gesprochen. Bundeskanzler Merz hat jetzt das System von gesetzlicher und privater Krankenversicherung in Frage gestellt. Inwiefern, erklärt Birte Sönnigsen aus Berlin.
2: Merz hat gesagt, es gibt gute Gründe für beide Systeme, aber wenn sich der Eindruck verfestigt, Privatversicherte bekommen sofort jede Leistung und gesetzlich Versicherte müssten Wochen und Monate warten, dann sei das ein Gerechtigkeitsproblem, das will er verändern. Und das ist auch wirklich überraschend, denn der Kurs der CDU ist da bisher sehr klar. Eine Einheitsversicherung, wie sie etwa die SPD, Grüne oder Linke fordern, hat die CDU bisher immer abgelehnt.
1: Die EU scheint uneins, was ihre Sanktionsliste angeht. Diplomaten zufolge wollen die Slowakei und Frankreich, dass zwei russische Oligarchen von der Liste gestrichen werden. Einer davon soll der russische Milliardär Usmanow sein. Ein Beschluss ist heute nicht mehr zustande gekommen. Morgen wollen die EU-Botschafter nochmal beraten. Über den Hintergrund berichtet Thomas Spickhofen aus Brüssel.
3: Angeblich soll die Streichung im Zusammenhang mit der Freilassung von französischen Staatsbürgern stehen, die sich in Aserbaidschan in Haft befinden. Usmanow gilt als Vertrauter von Wladimir Putin. Die Sanktionsliste der EU umfasst inzwischen rund 3000 Personen, Institutionen und Unternehmen, denen die Unterstützung Russlands im Krieg gegen die Ukraine vorgeworfen wird. Ihnen sind Geschäfte in der EU untersagt, Vermögen wurden eingefroren und für die betroffenen Personen besteht ein Einreise- und Durchreiseverbot für die EU.
1: Dänemark, Grönland und die USA wollen morgen ein Sicherheitsabkommen unterschreiben. Nach Angaben aus dem Weißen Haus wird sich US-Präsident Trump dazu mit der dänischen Regierungschefin Frederiksen und dem grönländischen Regierungschef Nielsen treffen. Vor wenigen Tagen hatten alle Seiten überraschend einen Durchbruch im Streit um die Insel verkündet. Grönland gilt als strategisch wichtig für den Zugang zur Nordpolregion. Trump hatte immer wieder mit der Annexion gedroht. Der Europäische Rechnungshof sieht die EU bei der Cyberabwehr schlecht vorbereitet. In einem Bericht steht, die größte Schwachstelle sei, dass Informationen nicht weitergegeben würden. Staaten und Institutionen müssten stärker zusammenarbeiten und könnten so voneinander profitieren. Das Wetter in Deutschland. In der Nacht teils klar, im Südwesten oft Sternenklar, stellenweise Nebel, 15 bis 2 Grad. Im Süden örtlich Bodenfrost. Am Tag Sonne und Wolken, weitgehend trocken, 12 Grad im Erzgebirge, 23 Grad im Südwesten. Mittwoch vom Süden bis in die Mitte oft Sonne, im Norden und Nordwesten Regen, Donnerstag wechselhaft. Es ist 23.03 Uhr.
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1: Wir gehen heute ein paar Jahrzehnte zurück. In eine Zeit, als im Pop sehr viel passiert. In den mittleren 90er. Da schlagen eine Menge neuer Musikgenres ein. Jungle, Drum and Bass, Big Beat, Trip-Hop, Britpop. Das alles kommt vor 30 Jahren auf. Und wo entstehen die neuen Stile? Auf der Insel. Die Popwelt blickt wieder mal staunend nach Großbritannien. Trip-Hop wird zum Beispiel wesentlich von britischen Acts wie Massive Attack, Portishead oder Tricky getragen. Aber es braucht oft den ein oder anderen Protagonisten aus den USA, dass die neuen Styles auch im größten Musikmarkt der Welt Fuß fassen. DJ Shadow und sein Debüt Introducing ist so ein Fall. Der kalifornische DJ-Produzent verankert auf seinem Debüt Trip-Hop in den Vereinigten Staaten. Zum 30. Geburtstag widmen wir uns diesem einflussreichen Album. Für manche ein deepes Wiederhören, für andere melancholisches Neuland. Wer offene Ohren hat, für den sollte es nun gut einfallen.

0: Building Steam with a Grain of Salt von DJ Shadow. Der erste Track von seinem ersten Album. Introducing ist die Platte, für die der Genrebegriff Trip-Hop erfunden wird. Das britische Mixmag meint damit erstmals den Hip-Hop, der ohne Raps auskommt, sprich instrumentalen Hip-Hop-Sound, der gern wie ein cineastischer Trip klingt. Trip-Hop eben. Das Debüt von DJ Shadow definiert nicht nur ein neues Genre, sondern schreibt auch die Popgeschichte um. Alle Sounds sind Samples. Als Plattensammler trägt der DJ Shadow unzählige Schnipsel zusammen. Nicht umsonst zeigt das Albumcover befreundete Crate Diggers beim Wühlen im Vinyl in einem Plattenladen in Sacramento. Er selbst soll damals 60.000 Vinyls besitzen.
1: And I would like to be able to continue to let what is inside of me, which comes from all the music that I hear, and I'd like for that to come out. And it's like it's not really me that's coming. The music's coming through me.
0: Wir lassen sein Meisterwerk einfach weiterlaufen. Hier ist der Number Song.
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Mit einem Minisample von Metallica, The Number Song von DJ Shadow. Bürgerlich heißt er Joshua Davis und kommt aus Davis, Kalifornien. Ein 60.000 Einwohnerort zwischen San Francisco und Sacramento. Seine ersten Vorbilder sind Public Enemy, die man auch für ihren Sample-Reichtum kennt, und für ihren kämpferischen Hip-Hop als politische Rapper. DJ Shadow ist weiß. Beim Uniradio beginnt er als DJ. In den frühen 90ern gründet er zusammen mit den Rap-Acts Lyrics Born und Blackalicious sein eigenes Label, es heißt Soul Sides. Und bald spricht sich auch sein Talent in England herum. Das neue Label Mo Wax, die erste echte Trip-Hop-Plattenfirma, sie veröffentlicht zwei Songs von DJ Shadow. Er wird eingeladen, an einem Remix von Massive Attack und dem japanischen DJ Crush zu arbeiten. Als dann sein erstes eigenes Album auf Mo Wax rauskommt, schlägt die atmosphärische Platte ein wie eine Bombe. Sie wird in einigen Zeitschriften Album des Jahres 1996. Wir hören die Platte heute durch.

0: mit einem versteckten Sample der deutschen Elektronikpioniere Tangerine Dream. Das ist Gengeling, eine weitere dieser nocturnen Perlen auf Introducing von DJ Shadow. Wie er in die Musik hineingewachsen ist, das hat er uns mal in einem Interview erzählt. Als Landei, das ohne den Papa nie in die Stadt gekommen wäre, wo er dann den Hip-Hop aufsaugen kann.
1: I grew up in a small town and there weren't any other DJs and there weren't any MCs. And so I wanted to contribute to the culture that I was identifying with and, you know, give something back to the music that I loved. But there was nobody for me to really work with. So I just decided to do it myself and sent out tapes to all the record companies, the hip-hop record companies, and the one hip-hop magazine at that time, which was The Source. And the feedback was really, really positive. And that's kind of where everything started.
2: Was gab's denn dann da in diesem Ort? So what was there in the village or in the small place where you grew up?
1: It's called Davis, California. I mean, California is kind of, you're close to a lot of big cities. And my father used to take me to San Francisco on the weekend and I would watch the pop lockers and the break dancers and I would listen to what was coming out of the radios. And then I would try to remember what the hook was or something, and then I would go to the record store and try to find the record, and there was no radio stations playing it, so you had to just listen to it on the street and hope you could find the record, you know.
2: Also erzählt gerade, kommt eigentlich aus ganz anderen Umständen. Er kommt aus einem kleinen Ort in Kalifornien, aus Davis, so heißt das, und ist da groß geworden in einer Kultur, da gab es niemanden, zu dem er aufschauen konnte. Es gab keine DJs, es gab keine MCs. Er hat da selber vor sich hingebastelt. Er ist mit seinem Vater dann in die Großstadt gefahren, hat da so die Musik aufgeschnappt auf der Straße und hat dann versucht, sich dran zu erinnern und im Plattenladen irgendwie vorzusummen oder zu sagen, so könnte es geklungen haben. Denn es wurde damals kein Hip-Hop im Radio gespielt. Es gab kein Internet, also man musste sich mühsam diese Welt irgendwie so zusammenzimmern. Sounds very romantic, by the way, too.
1: Well, and I think the experiences are probably very similar to, you know, somebody growing up in Tokyo as DJ Crush was, or somebody growing up, you know, in a town in Germany or a town in South America. You know, you're not in it, it's not around you, you have to create it.
2: Also er sagt, das war nun einfach mal so, auch damals in den 80ern, und zwar übrigens auch bei anderen Leuten, bei DJ Crush, der in Tokio groß geworden ist, bei Leuten in Südamerika. Man hat sich das tatsächlich auf der Straße angeschaut und dann versucht umzusetzen in seine eigenen kleinen Wege.
0: Achim Bogdan hat DJ Shadow 2017 gesprochen. Teil 2 des Gesprächs hören wir später. Wir rekapitulieren. Trip-Hop kommt Mitte der 90er auf. Das Genre hat mit Massive Attack, Portishead und Tricky bereits seine englischen Meister und Meisterwerke gefunden. Bevor nun eben diese Amerikaner einen Klassiker landet. Entstanden auf einer Akai MPC, dem Lieblingssampler vieler Hip-Hop-Artists. Shadows Debüt verbreitet eine derart dichte, soulig-jazzige Stimmung. Sein Instrumental-Hip-Hop hat auch heute noch nichts von seiner Deepness verloren.

gute Frage. What Does Your Soul Look Like von DJ Shadow von seiner Platte Introducing. Es ist das Album, wofür der Begriff Trip-Hop erfunden wird. Das meint den stimmungsvollen Instrumentalsound, der auf Hip-Hop-Beats basiert und dazu gern soulvollen Gesang, wie bei Portishead und Massive Attack oder Soundtrack-artige Samples, wie bei DJ Shadow. Wenn man die kurzen Snippets weglässt, dann sollten wir nahezu alles von dieser 62-Minuten-Platte in dieser Stunde hören. Einer der zentralen Tracks auf Introducing ist Stem, Long Stem.

Schwer symphonisch und einen Mini-Moment von Nirvana enthält es auch. Stem, Long Stem auf Introducing von DJ Shadow, dem wir diese Stunde widmen. Die Platte ist einer meiner All-Time-Favorite-Alben. Geholfen hat ihm Dan the Automator, der ein paar Jahre später das Debüt der Gorillaz produzieren sollte. Wenn man hört, dass für Introducing so viel gesampelt wird, fragt man sich, warum die Platte nicht eingestampft werden musste. Schließlich sind auch die klagefreudigen Metallica unter den Gesampelten. Das Kunststück von Introducing besteht darin, dass Shadow keine offensichtlichen Teile von bekannten Liedern benutzt, sondern eher obskure Stücke oder ganz minimale Parts. Ein echter Flickenteppich. Und wenn Vocals sein müssen, dann fragt er seine Rap-Freunde Lyrics Born oder Gift of Gab von seiner Soulsides-Crew. Auch DJ Shadows damalige Freundin Lisa Haugen ist zu hören. Während der Produktion ist aber oft unsicher, ob das alles gut ist, was er da zusammenzimmert. Vom seltenen Drummer-Solo über New-Age-Sounds und Soundtrack-Intros bis zu Interview-Schnipseln. Beim Stück Mutual Slump versteckt sich Björk. Ein Kritiker nennt das Ergebnis Sample-Suiten.

Mutual Slump von DJ Shadow von seinem Hauptwerk Introducing. Die Platte wird in England gut verkauft, erreicht die Top 20 und nach einiger Zeit Goldstatus. In seiner Heimat dauert es länger. Aber inzwischen hat der Rolling Stone das Album in die Liste der 500 besten Platten aller Zeiten aufgenommen. Sehr markant dieses Stück, Organ Donner, mit nur 2 Minuten der kürzeste Song.

0: Damals haben sich alle möglichen Türen aufgetan. Er war Everybody's Darling und das hat sich so geäußert, unter anderem, dass er sogar eine Filmrolle angeboten bekommen hat im fünften Element. Ich glaube, Luc Besson ist das damals gewesen als Regisseur und Bruce Willis hat auch mitgespielt. Er hat dann letztendlich Nein gesagt und auch zu einigen Dingen Nein gesagt und dann haben auch die Angebote sind dann auch so ein bisschen versiegt und ihm ist auch klar geworden, das waren im Prinzip so Momente, wo einfach Leute gesagt haben, ah, der ist jetzt gerade im Moment cool, dem geben wir was, aber es war ja irgendwie auch nichts Nachhaltiges. Und eigentlich ist er rückblickend sogar ganz froh, dass er nicht da den Clown gespielt hat. Also er war jedenfalls so beschäftigt zu dem Zeitpunkt damals, dass er es nicht gemacht hat und eigentlich alles in Ordnung. So, dieses Album damals, Introducing, war ja, hat bestochen, weil es zu 100% aus Samplen bestanden hat. Also du bist ja wirklich so ein absoluter Suchfuchs. Are you still looking for samples for records on this tour? Are you in small record shops?
1: Yeah. I mean, the game has changed a lot, obviously, in the internet era, and I don't like to spend a lot of money on records. I like to look for things that nobody else is looking for. Like, I was in Croatia, and I was looking at, like, local cassettes, like Croatian music cassettes and things like that, because they were in front of me, and they were cheap, and it's something different. It's something I've never used before. Yeah, I'm always looking, but I'm not necessarily still looking for the same things.
0: Also die Suche geht weiter. Er war jetzt unterwegs und hat natürlich festgestellt, in Internetzeiten ist einfach dasselbe überall. Es werden zum Teil wahnsinnige Preise bezahlt für gesuchte Psychedelikplatten und so weiter. Also man muss schon ein bisschen erfinderisch und finderisch sein. Und so hat er zum Beispiel in Kroatien irgendwelche ungewöhnlichen Platten entdeckt, die er möglicherweise auch samplen wird. War jetzt auch in Budapest und hat eben da nicht die teuren Psychedelikplatten gekauft, deren Wert inzwischen jeder kennt, sondern ist halt an die Kiste hingegangen mit den billigen Sachen und wir sind sehr gespannt, was draus wird.
2: Achim Bogdan im Interview mit DJ Shadow 2017. Damals war er auf Tour und macht Stopp in München. Live steht er an den Plattenspielern und mixt neben einer großen Elektro-Weltkugel, die als Projektionsfläche für Visuals dient. Ein wahr gewordener Turntablism-Traum. Auch bei einer Band steht er eine Zeit lang mit auf der Bühne. Sein Labelchef James Lavelle holt ihn in sein Projekt Uncle und einige hochkarätige Künstler auf sein Movex-Label, wie Air, Money Mark oder Lyrics Born. Wir hören die Nummer, die als erste Single ausgekoppelt wird.
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0: der bekannteste, der in Anführungszeichen nächtlichste Song der Platte, das elegische Midnight in a Perfect World. DJ Shadows Introducing, ein Meisterwerk der Samplekunst und der Sampledelia, wie sie im Englischen gern heißt. Manchmal wird auch gleich von Plunderphonics gesprochen, da er unzählige Platten geplündert hat. Im Guinness-Buch der Rekorde läuft es als erstes Album, das ausschließlich auf Samples aufgebaut ist. Eine Meisterleistung, Standing on the Shoulder of Giants. Auch wenn es nie die deutschen Albumcharts erreicht. Aber Popgeschichte schreibt, Radiohead sind nämlich so begeistert und beginnen daraufhin, ihre eigenen Drum-Sounds zu zerschneiden und zu loopen, wie es DJ Shadow macht. Was entsteht? Ihre berühmte OK-Computer-Platte, die Rock elektronischer macht. Vielleicht DJ Shadows größter indirekter Verdienst. Shadow selbst kommt auf seinen 6 weiteren Alben dann aber nicht mehr an seine erste bahnbrechende Platte heran. Auch weil er sich nicht mehr wiederholen will, das Sampling reduziert und zum Teil mit Stimmen arbeitet. Wir sind gespannt, was Shadow, der in San Jose bei San Francisco lebt, zum 30. Jubiläum auffahren wird. Halten wir die Augen und die Ohren dafür auf. Am Ende dieser Verbeugung noch sein erfolgreichster Song, der stammt dann aber schon vom 2. Album, das zum Millennium erscheint. Das ist 6 Days, der Remix mit Rapper Mos Def am Mikro. Das war
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0: Und ich sage Tschüss und danke fürs Zuhören.

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1: Um 24 Uhr mit Anne-Madeleine Gallert. Nach den Wahlniederlagen für die CDU in Berlin und Mecklenburg-Vorpommern will Kanzler Merz die Gesundheitsversorgung für Kassenpatienten verbessern. Das hat der CDU-Chef angekündigt. Das Thema habe im Wahlkampf eine große Rolle gespielt, sagte er.
2: Und wenn in der Bevölkerung der Eindruck verfestigt, dass diejenigen, die privat versichert sind, sofort jede Leistung bekommen und diejenigen, die gesetzlich krankenversichert sind, Wochen und Monate darauf warten müssen, dann ist das genau ein solches Gerechtigkeitsproblem.
1: Kritik kommt von der Bundesärztekammer, deren Präsident Reinhardt warnte davor, am grundsätzlichen System zu rütteln. Die private Krankenversicherung müsse neben der gesetzlichen bestehen bleiben. Mecklenburg-Vorpommern steuert trotz des Wahlsiegs der AfD auf ein rot-rot-grünes Bündnis zu. Der Spitzenkandidat der Partei Holm sagte, es werde keine Einladungen an die anderen Parteien zu Gesprächen mehr geben. Diese hätten bereits abgewunken. Die AfD werde stattdessen eine starke Opposition sein. Bei der CDU folgen nach dem Ausscheiden aus dem Landtag nun personelle Konsequenzen. Der Landesvorsitzende Peters ist zurückgetreten. Der Staatsminister für Bund-Länder-Zusammenarbeit im Bundeskanzleramt Amthor soll den Vorsitz kommissarisch übernehmen. Die US-Sender schränken die Berichterstattung über Präsident Trump ein. Nach dem Ausschluss von CNN und zwei weiteren Medien aus dem Weißen Haus zeigen sich vier große Sender solidarisch. ABC, CBS, Fox News und NBC erklärten, dass sie den US-Präsidenten nicht mehr täglich bei seinen Auftritten begleiten werden. Die ausgeschlossenen Medien hatten zuvor angekündigt, gegen Trumps Entscheidung zu klagen. Der Europäische Rechnungshof sieht die EU bei der Cyberabwehr schlecht vorbereitet. In einem Prüfbericht steht, die größte Schwachstelle sei, dass Informationen nicht weitergegeben würden. Staaten und Institutionen müssten stärker zusammenarbeiten. Als Beispiel nannte ein Sprecher des EU-Rechnungshofs den Angriff auf einen IT-Dienstleister mehrerer Flughäfen letztes Jahr. Das Deutschland-Ticket sorgt für etwas mehr Fahrgäste im Nahverkehr. Gut 5,7 Milliarden Menschen sind im ersten Halbjahr dieses Jahres in Bussen und Bahnen gezählt worden. Das waren 2% mehr als letztes Jahr, erklärte das Statistische Bundesamt. Im Fernverkehr gab es hingegen einen Rückgang der Fahrgäste. Das Wetter in Deutschland. In der Nacht teils klar, im Südwesten oft sternenklar, stellenweise Nebel 15 bis 2 Grad. Im Süden örtlich Bodenfrost. Am Tag Sonne und Wolken, dabei weitgehend trocken. 12 Grad im Erzgebirge, 23 Grad im Südwesten. Mittwoch vom Süden bis in die Mitte oft Sonne, im Norden und Nordwesten Regen, Donnerstag wechselhaft. Es ist 0:03 Uhr.
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3: Jeder von uns hat schon beobachtet, wie intensiv ein Kind vom Spiel beansprucht wird. Die Konzentration mit weit aufgerissenen Augen, in der sowohl Kind als auch Welt verschwinden und nur noch das Spiel existiert. Erwachsene, die in ihr Schaffen vertieft sind, können ebenfalls solche Momente erfahren. Es ist möglich, zu dem zu werden, was man tut. Diese Momente kommen, wenn man heraustritt und es gibt nur noch das Schaffen. Die Intensität der fokussierten Konzentration und Vertieftheit erhält sich von selbst aufrecht und steigert sich. Die körperlichen Bedürfnisse schwinden, der Blick verengt sich. Der Sinn für Zeit steht still. Man fühlt sich wach und lebendig. Mühen werden mühelos. Man verliert sich in der eigenen Stimme, in der Handhabung der Werkzeuge, im Gefühl für die Regeln. Beansprucht von der reinen Faszination des Spiels, der Textur, des Widerstands, der Nuancen und der Begrenztheit des jeweiligen Mediums, vergisst man Zeit und Ort und wer man ist. Das Wort Ich wird zum Verb. In diesem Schmelzpunkt des Schaffens aus dem Moment heraus verbinden sich Arbeit und Spiel. Buddhisten nennen diesen Zustand der absorbierten, selbstlosen, absoluten Konzentration Samadhi. Babys scheinen oft, wenn nicht sogar ständig, in einem Zustand des Samadhi. Und sie haben die einmalige Eigenschaft, jeden um sich herum ebenfalls in den Zustand des Samadhi zu versetzen. Das waren Gedanken zum Tag von Steven Nachmanowitsch.

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1: PPP. Proletariat, Provokation, Pazifismus? Oder einfach Pier Paolo Pasolini? So sehr der Filmemacher auch im Nachkriegsitalien mit Werk und Wesen aneckte, kommunistisch, homosexuell und wegen eben dieser Veranlagung aus der kommunistischen Partei ausgeschlossen, für Gewalt war er nicht bekannt. Er nahm an Friedensmärschen teil und betonte stets in seiner Kolumne, er sei Anhänger der Kampfmethode Jesu, Überzeugungskraft und Sanftmut, bis zum Jahre 1962. Der Autor aus Bologna war in intellektuellen Kreisen längst bekannt, aber erst durch seinen ersten Kinofilm Akatone hatte er ein Massenpublikum erreicht und gespalten. Bei der Premiere des Sozialdramas über Prostitution und Armut wurden Tintenfässer geworfen. Doch dies hielt Pasolini nicht davon ab, bereits seinen zweiten Film zu drehen und auf der Venedig-Biennale zu zeigen. Am 31. August 1962 stolzierte die titelgebende Mama Roma zum ersten Mal über die Leinwand. Auch hier ging es um eine ehemalige Prostituierte, die davon träumte, in die Mittelklasse aufzusteigen. Neorealistisch, mit entsprechend realistischem Dialog. Da konnten schon mal die Worte pissen und, naja, Ähnliches fallen. Oder der Zuhälter auf der Leinwand einen Furz lassen. Was ein moralischer Verfall. Ein Oberstleutnant im Publikum zeigte Pasolini wegen Sittenwidrigkeit an. Die Anzeige wurde abgewiesen, aber nun waren konservative Moralapostel und vor allem faschistische Jugendgruppen auf Pasolini aufmerksam geworden. In den nächsten Tagen tauchten in Venedig Poster auf, nieder mit den Schlammaposteln. Wer damit gemeint war, stand auch darauf. Homosexuelle, Prostituierte, Zuhälter, Hooligans, Vergewaltiger. Alles auf einer Stufe für die jungen Rechten. Doch Pasolini blieb ruhig. 3 Wochen später bei der offiziellen Kinopremiere von Mama Roma im Quattro Fontane in Rom kämpfte sich auf einmal ein junger Mann durch die Menge im Foyer. Flavio Campo, der Anführer der neofaschistischen Jugendorganisation Junges Italien. Er schrie Pasolini entgegen, »Im Namen der nationalen Jugend, ich sage dir, du bist widerlich!« Da konnte sich selbst Pasolini nicht mehr zusammenreißen. Er schlug den jungen Rechten mit der Faust zu Boden. Ein Handgemenge brach aus zwischen Neofaschisten, Filmteam, Kinobesuchern. Schlussendlich war niemand ernsthaft verletzt, niemand wurde angezeigt und niemand bereute. Denn 2 Wochen später schrieb Pasolini in seiner Kolumne, er wisse sehr wohl, dass er sich für die Prügelinitiative schämen sollte, aber er empfinde echte Befriedigung. Nachdem die Anfeindungen zuvor nur anonym auf Postern standen, zeigte der Feind hier endlich sein Gesicht. Und nun, da er ein echtes Gegenüber hatte, da sah Pasolini, der bisher sanftmütige Jesus-Fan, die Backpfeife als sein heiliges Recht. Wir müssen das PPP wohl falsch verstanden haben. Proletariat, Provokation und Prügel. Wenn der Faschist es nicht anders verdient hat. Das war das Kalenderblatt, heute von Ines Peiser-Kreis. Gelesen hat Thomas Leubel.

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1: Mit Constanze Fendel. Herzlich willkommen zum Concerto Bavarese, das heute mit Musik von Wilfried Hiller beginnt. Der Wahlmünchner gehört zu den erfolgreichsten Komponisten der Gegenwart. Und der Stadt München hat er auch die folgende Suite gewidmet. Hier mit den Münchner Symphonikern unter Christoph Stepp.

München, eine Suite für Orchester von Wilfried Hiller. Dieses Jahr, am 15. März, hat der Komponist seinen 85. Geburtstag gefeiert. Christoph Stepp dirigierte die Münchner Symphoniker. Sie gilt als Grande Dame der neuen Musik, die amerikanische Komponistin Gloria Coates, die auch lange in München gelebt hat. Dort ist im Schwere Reiter die folgende Aufnahme entstanden: Halley's Comet, der Hallische Komet, ein Nonett für Flöte, Oboe, Fagott, Horn, zwei Violinen, Viola, Violoncello und Kontrabass. Armando Merino leitet das Ensemble New Babylon und der gelbe Klang.

Ja, Codes, hier interpretiert vom Ensemble New Babylon und Der gelbe Klang unter Armando Merino. Vielleicht ist das so, vielleicht ist das aber auch nicht so, lautet ein Satz aus Georg Büchners Leonce und Lena, und über diesen Satz hat der Komponist Josef Anton Riedel die folgende Lautkomposition geschrieben für Stimmen, verschiedene Instrumente und elektronische Mittel. Hier in einer Aufnahme mit Mitgliedern der Münchner Kammerspiele.

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Mitglieder der Münchner Kammerspiele haben hier eine Lautkomposition von Josef Anton Riedel interpretiert, nach Georg Büchners Leonce und Lena. Vielleicht ist es so. Interdependenzen können wechselseitige Abhängigkeiten zwischen Personen, Gruppen, Systemen oder Variablen sein. Und nach solchen Interdependenzen hat der Komponist Michael Quell das folgende Stück für Gitarre und Schlagzeug benannt. Hier mit Johannes Oellinger und Matthias Lachenmeier.

Johannes Oellinger, Gitarre, und Matthias Lachenmeier, Schlagzeug, waren das. Beide Mitglieder im Ensemble Der Gelbe Klang. Und zusammen haben sie hier Musik von Michael Quell interpretiert. Ein Stück mit dem Titel Interdependenzen. Die nächste Musik hier im Concerto Bavarese auf Bayern 2 stammt von Minas Borboudakis. Und er ist auch als Pianist zu erleben in der folgenden Aufnahme seines Konzerts für Klavier, Streichorchester, Harfe und Schlagzeug. Begleitet wird er von den Nürnberger Symphonikern unter Konstantia Gursi.

Konzert für Klavier, Streichorchester, Harfe und Schlagzeug von und mit Minas Borboudakis, den wir hier am Klavier gehört haben, begleitet von den Nürnberger Symphonikern unter Konstantia Gursi. Als Zwischensätze zu Josef Haydns »Die sieben letzten Worte unseres Erlösers am Kreuze« hat der Gitarrist Stefan Stiens die folgenden sieben Stücke komponiert. Hallraum 1 bis 6 und der letzte Satz ins Offene. Hier mit dem Gitarrenensemble Guitar Company.

Hallraum und ins Offene. Zwischenmusiken zu Joseph Haydns, die sieben letzten Worte unseres Erlösers am Kreuze von Stefan Stiens für Gitarrenensemble. Und das war in dieser Aufnahme die Guitar Company. Damit ging das Concerto Bavarese für heute zu Ende. Gleich folgt hier auf Bayern 2 das ARD-Nachtkonzert. Viel Vergnügen dabei und noch eine gute Nacht wünscht Ihnen Constanze Fennel.

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1: Um 2 Uhr mit Ronald Lessig. Der CDU-Vorsitzende Merz hat nach den Landtagswahlen einen Kurswechsel seiner Partei in der Frage der Krankenversicherung in Aussicht gestellt. In der Bevölkerung habe sich der Eindruck verfestigt, dass Privatversicherte schneller Leistungen erhielten als gesetzlich Versicherte, so Merz. Aus der Nachrichtenredaktion Ulrike Ufer.
2: Der Kanzler betonte, die Reformvorhaben der Koalition im Gesundheitsbereich müssten wirkungsgleich auf die private Krankenversicherung übertragen werden. Weitere Details nannte der Regierungschef zunächst nicht. Zudem kündigte Merz an, rasch ein Bundesgesetz gegen die Enteignung von Wohnraum zu verabschieden. Internationale Investoren müssten wissen, es gibt in Deutschland keine Enteignung von privatem Eigentum. Die entsprechende Ankündigung der Berliner Linken habe im Ausland und im Inland eine verheerende Wirkung gehabt, ergänzte Merz.
1: Nach dem CDU-Aus im Schweriner Landtag hat Landeschef Daniel Peters seinen Rücktritt erklärt. Wie er mitteilte, soll kommissarisch Philipp Amthor das Amt übernehmen. Der 34-Jährige ist seit Juli Staatsminister im Kanzleramt. Die CDU war am Sonntag erstmals in einem Bundesland an der 5%-Hürde gescheitert. Laut Landeswahlleiter fehlten der Partei rund 800 Stimmen. In New York beginnt heute die Generaldebatte der UN-Vollversammlung. Neben UN-Generalsekretär Guterres wird heute auch unter anderem US-Präsident Trump das Wort ergreifen. Aus New York, Ute Schinz.
3: Ein zentrales Thema auch in seiner Rede dürften der Iran-Krieg und die weltweit gestiegenen Energiepreise sein. Doch schon die Hoffnung auf ein Treffen Trumps mit Irans Präsident Masoud Pezeshkian am Rande der Vollversammlung ließ die Ölpreise zwischenzeitlich sinken. Der ukrainische Präsident Volodymyr Zelensky wird erneut um Unterstützung im Abwehrkrieg gegen Russland werben, was zunehmend schwieriger wird. Entspannung gibt es für die Europäer im Grönland-Konflikt. Dänemark, Grönland und die USA wollen in New York ein Abkommen zur Sicherheit der Insel unterzeichnen. Wenig Bewegung erwarten UN-Beobachter dagegen bei dem Konflikt zwischen Israel und den Palästinensern.
1: Auf dem Oktoberfest in München ist am Abend ein Mitarbeiter eines Fahrgeschäftes ums Leben gekommen. Der 52-Jährige war bei einem Unfall am Fahrgeschäft Hangover so schwer verletzt worden, dass Wiederbelebungsversuche ohne Erfolg blieben. Offenbar hatte sich der Mann im Gefahrenbereich aufgehalten, als sich die Gondel des Freefall Towers mit hohem Tempo nach unten bewegte. Zur genauen Ursache laufen Ermittlungen. Das waren die Nachrichten. Das Wetter in Deutschland. Im Erzgebirge letzte Schauer bei 15 Grad auf Helgoland und bis 1 Grad im Bayerischen Wald. Am Tage teilweise heiter, teilweise bewölkt, meist trocken, 13 bis 24 Grad. Am Mittwoch oft heiter, später zur Nordsee hin Schauer, 15 bis 25 Grad. Am Donnerstag wechselhaft 12 bis 23 Grad. Es ist 2.03 Uhr.
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